0: bezeichnete die jüngsten Gespräche mit dem Iran als sehr gut. Eine Vereinbarung sei wahrscheinlich. Ein Sprecher der iranischen Führung hatte zuvor Berichte als überzogen zurückgewiesen, wonach beide Kriegsparteien kurz vor dem Abschluss eines Abkommens stünden. Ein US-Verhandlungsvorschlag werde geprüft und die Antwort an den Vermittler Pakistan übermittelt, sagte er. Der Europäische Rechnungshof beklagt eine mangelnde Transparenz bei der Verwendung der Mittel aus einem milliardenschweren Corona-Wiederaufbaufonds. Man habe keinen vollständigen Überblick darüber, was mit den Geldern geschehe, heißt es in einem Bericht. Nicht alle Länder würden die erforderlichen Daten systematisch erheben. So gäbe es in einigen Fällen nur auf Anfrage Informationen, was mitunter zu monatelangen Verzögerungen führe. Der Wiederaufbaufonds wurde 2021 eingerichtet, um EU-Länder nach der Corona-Pandemie zu unterstützen. Die Europäische Kommission nimmt dafür Kredite am Kapitalmarkt auf und verteilt die Mittel. Bis Januar dieses Jahres wurden schätzungsweise bereits 577 Milliarden Euro bereitgestellt. Der Bundestag berät heute unter anderem über verschärfte Vorgaben für Barrierefreiheit und eine Senkung der Luftverkehrssteuer. Mit den Änderungen am Behindertengleichstellungsgesetz soll auch die Privatwirtschaft mehr Regeln für Barrierefreiheit befolgen müssen. Verbände kritisieren die Pläne, weil ihnen die geplanten Vorgaben nicht weit genug gehen. Über das Gesetz wird in erster Lesung beraten. Weiteres Thema im Plenum ist die von der Bundesregierung geplante Senkung der Luftverkehrssteuer. Union und SPD hatten im Koalitionsvertrag vereinbart, die Anhebung der Steuer durch die Vorgängerregierung rückgängig zu machen. Die Abgaben für die Fluggesellschaften würden damit deutlich sinken. Die Gewerkschaft Verdi hat Beschäftigte der Deutschen Telekom für heute erneut zu ganztägigen Warnstreiks aufgerufen. Betroffen sind Standorte in 12 Bundesländern. Kunden müssen laut Verdi mit längeren Wartezeiten bei Hotlines und technischen Hilfsangeboten sowie mit Terminabsagen rechnen. Hintergrund sind die laufenden Tarifverhandlungen. Gestern hatten bereits 2000 Beschäftigte im Süden und Westen Deutschlands die Arbeit niedergelegt. Verdi fordert für die bundesweit rund 60.000 Tarifbeschäftigten unter anderem höhere Gehälter. Die Telekom hatte zuletzt den Willen zu einer konstruktiven Lösung am Verhandlungstisch bekundet. Der Auftakt zur dritten Tarifrunde ist für Montag angesetzt. Der Günter-Wallraff-Preis für Pressefreiheit und Menschenrechte geht in diesem Jahr an die Organisation HateAid. Die mit 5.000 Euro dotierte Auszeichnung wird von der Initiative Nachrichtenaufklärung beim Kölner Forum für Journalismuskritik verliehen, einer Gemeinschaftsveranstaltung mit dem Deutschlandfunk. HateAid biete Beratung, psychosoziale Hilfestellung und Prozesskostenfinanzierung für Betroffene digitaler Gewalt, heißt es in der Begründung. Der Namensgeber des Preises, der Investigativjournalist Günter Wallraff, erklärte, im digitalen Dschungel würden Menschen angegriffen, eingeschüchtert und öffentlich herabgewürdigt. Es werde versucht, sie zum Schweigen zu bringen. HateAid unterstütze diese Menschen und gebe ihnen ihre Stimme zurück. Der FC Bayern München hat den Einzug ins Finale der Fußball Champions League verpasst. Im Halbfinalrückspiel erreichte der deutsche Meister lediglich ein 1:1 gegen Paris Saint-Germain. Die Franzosen hatten das Hinspiel mit 5:4 gewonnen. Gegner von PSG im Finale ist der FC Arsenal. Das Wetter: nachts wechselnd bewölkt, in der Mitte und im Süden auch stark. Gebietsweise schauerartiger Regen, später nachlassend. Temperaturrückgang auf 10 bis 2 Grad. Am Tage wechselnd bis dicht bewölkt, im Verlauf teils Schauer, vor allem im Osten noch länger regnerisch. Später im Norden und Nordwesten Auflockerungen. Die Höchstwerte liegen bei 11 bis 18 Grad. Das waren die Nachrichten.
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2: 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Hallo. 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

Erregung, öffentliche Erregung, immer noch ein toller Bandname. Erregung, öffentliche Erregung, da wohnen die Mitglieder zwischen Berlin und Hamburg. Und auf der Platte Speisekammer des Weltendes, da ging es ganz oft ums Essen, aber oft eben auch ums Essen als Metapher für etwas ganz anderes. Topchef war das hier und es ist schon ein bisschen her, dass die Platte erschienen ist. Vor 3 Jahren war das. Erinnert habe ich mich an die Band, weil diese Woche die EP einer Band erscheint, die ebenfalls auf die 80er anspielt. Und das hier ist der Name Grenzkontrolle, so nennen die sich.

Grenzkontrolle. Die kommen aus Köln und dazu gab es hier auch einen Bezug. Neumarkt, der Name des Songs. Und Neumarkt, das ist ja auch ein ganz zentraler Platz in Köln, aber eben auch einer, an dem Gegensätze aufeinandertreffen. Leute, die shoppen gehen und andere, die da auf der Straße leben. Die Band Grenzkontrolle hat das hier thematisiert und am Freitag gibt es eine EP mit dem Namen Piraten-EP. Und der Titel versteht sich da als Referenz an die Edelweiß-Piraten, eine Kölner Widerstandsgruppe während der NS-Zeit, bestehend aus jungen Menschen, die sich aktiv gegen das Regime stellten und dafür hingerichtet wurden. Grenzkontrolle, eine Band, die mehr will, als bloß zu unterhalten. Von Grenzkontrolle jetzt zu DAF. Klassiker.

Das ist hier natürlich immer noch ein Bezugspunkt für Bands von heute. Die deutsch-amerikanische Freundschaft mit einem ihrer Klassiker, Verschwinde deine Jugend. Der Titel ist ja zu so einer Art geflügeltem Wort geworden, findet man auch immer wieder im Feuilleton und darüber hinaus. Von Duff ist ja heute nur noch Robert Görl übrig. Gabi Delgado ist vor ein paar Jahren gestorben, aber von Robert Görl gibt es jetzt etwas Neues. Unter dem Namen Görl erscheint Ende Mai das Album Dark Silver Moonlight. Die Produzentin Sylvie Marx ist dann auch noch dabei und zu zweit haben sie zum Beispiel einen Song wie diesen hier gemacht. Der hat den Namen Wir brechen aus.

Wir brechen aus von Girlie Netonat Rock im Deutschlandfunk Kultur. So wie dieser Song soll wohl das ganze Album sein, mechanisch treibend, bisweilen wild und dreuend in seiner Nonkonformität, so sagt es das Label. Typisch Robert Girl könnte man auch sagen, ich spiele noch einen Song aus dieser Ende Mai erscheinenden Platte, hier die Empfehlung rauszugehen. Don't Stay at Home von Robert Girl.

Nochmal Neue Deutsche Welle, von der es ja bekanntlich zwei gab. Die sich am Anfang gegen die Kommerzialisierung gewehrt hat, die das gar nicht wollten, und dann die das ziemlich gerne wollten. Kann man im Einzelfall gar nicht so genau trennen manchmal, aber natürlich gibt es auch so einen Unterschied zwischen, ja hier, Grauzone mit Der Weg zu zweit und zum Beispiel Ich will Spaß von Markus. Es gibt viele Bands, da kann man schon mal durcheinander kommen, insbesondere wenn sie auch noch ähnliche Namen haben. Bei Odd Couple und Odd Beholder geht es mir so. Hier erstmal Odd Couple.

Der Dübelmann von Ott Kappel. Ott Kappel, ein deutsches Duo aus Berlin. Stil so, man hat's gehört, Krautrock, Psychedelic Rock, Garage Rock, teils Stoner Surf Einflüsse, da ist vieles dabei, geht ziemlich gut nach vorne, super Band. Und ich versuche mir das jetzt mal zu merken. Ott Kappel, zwei Typen, okay, das steckt irgendwie im Namen drin. Ott Beholder dagegen, das ist Musik aus der Schweiz. Und die klingt

Also, das hier war jetzt Odd Beholder. Odd Beholder kommt aus der Schweiz und im Zentrum steht da die Sängerin und Produzentin Daniela Weinmann. Der Stil atmosphärischer Elektropop, man hat's gehört. Indie-Elektronik mit melancholischer, futuristischer Stimmung. Oft minimalistische Beats, klare Synth und eher introspektive Texte. Hier in der Tonart Rock im Deutschlandfunk Kultur machen wir jetzt mal weiter mit Musik aus England von Ulrika

Dass hier der Song Build a Box, Then Break It von Ulrika Spacek, einer Band aus England. Die machen schon seit mehr als 10 Jahren gemeinsam Musik. Und neu, also relativ neu, in diesem Jahr erschienen ist das Album Expo. Eine tolle Platte, die auch etwas sein dürfte für Leute, die so ein bisschen herausgefordert werden möchten. Zum Beispiel Fans von Broadcast dürften daran ihre Freude haben, glaube ich, obwohl Ulrika Spacek schon mehr und mehr so einen Hang zur Melodie haben. Bei Broadcast war es ja manchmal so, dass eher das Experiment im Vordergrund stand. Aber hier die neue Platte von Ulrika Spacek, die ist auf die Melodie geradezu ausgerichtet. Die Songs sind stärker auf Hooks fokussiert und diese Arrangements sind dichter. Und auch die Stimme, diese ein bisschen schnöde Stimme von dem Sänger Reese Edwards kommt mehr zur Geltung. Also, ich habe noch einen zweiten Song von Ulrika Spacek von der neuen Platte Expo. Auf Build a Box, Then Break It folgt hier I Could Just Do It. Hier ist Ulrika Spacek in der Tonart Rock.

Wir sind wieder zurückgekehrt zu Musik in deutscher Sprache. Musik, die auch anspielt auf die 80er. Eckstein waren das, die Band von heute, klingt aber wie damals. Eckstein sind ein Wiener Duo und dieser Song hier, Einbruch, und diese schnallende Gitarre klingt so ein bisschen nach Grauzone, oder? Hier sind Grauzone mit Eisbär in der Tonart Rock im Deutschlandfunk Kultur.

Also Eckstein selbst sagen ja, die haben sich nichts abgeguckt von Grauzone, aber naja, so weit weg ist es dann auch nicht. Das hier war natürlich Grauzone und um noch einen Satz zu Eckstein zu sagen, von dem Wiener Duo ist mit April ein EP erschienen, Alles und Nichts, so der Name darauf zu finden, Musik zwischen Postpunk und Kurt Weill. Schon eine ziemliche Spannweite, das hier, Krautrock.

Couvent Moteurs, Song von Strange Fruit. Aus Jakarta kommt diese Band Strange Fruit. Seit mehr als 10 Jahren machen die schon Musik, 5 Leute insgesamt. Und hier haben sie sich abgearbeitet am Krautrock. Ein bisschen Krautrock kommt noch bis zum Ende der Stunde. Dieser Tonart Rock. Es geht dann ja weiter, es kommt dann ja die 3. Stunde. Da dann viel Musik aus Deutschland in deutscher Sprache. Aber hier jetzt erstmal ein Klassiker, in dem gar nicht gesungen wird, auch nicht gesprochen wird. Hallo Gallo von Neu.

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1: Drei Uhr, die Nachrichten. In der Europäischen Union herrscht weiter keine Einigkeit über die Umsetzung der Zollvereinbarung mit den USA. Vertreter aus dem Europaparlament und dem Rat der 27 EU-Länder erzielten in der Nacht keinen Kompromiss. Der Vorsitzende des Handelsausschusses im Parlament, Lange, sagte, es sei noch ein weiter Weg, man werde am 19. Mai weiterverhandeln. Die EU hatte sich im August vergangenen Jahres mit den USA auf ein Handelsabkommen verständigt. Die US-Regierung sagte darin einen Zollsatz auf EU-Produkte von nicht mehr als 15% zu. Auf europäischer Seite sollen Zölle auf Industriewaren und einige Agrarprodukte abgeschafft werden. Die Europaabgeordneten wollen vor der Umsetzung der Zollvereinbarung sicherstellen, dass die USA ihren Teil der Abmachung einhalten. Trump hatte zuletzt mit Zöllen auf europäischen Fahrzeugen in Höhe von 25% gedroht. Außenminister Wadephul dringt auf baldige und weitreichende Reformen der Europäischen Union. In einer Grundsatzrede bei der Konrad-Adenauer-Stiftung in Berlin schlug der CDU-Politiker eine verstärkte Zusammenarbeit einer kleineren Gruppe von Ländern in Fragen vor, in denen ein Konsens aller 27 Mitgliedstaaten nicht erreichbar ist. Außerdem forderte er, das Einstimmigkeitsprinzip bei außenpolitischen Themen durch qualifizierte Mehrheiten zu ersetzen, um langwierige Blockaden einzelner Länder zu verhindern. Als Beispiel nannte Wadephul den monatelangen Widerstand Ungarns gegen einen Kredit von 90 Milliarden Euro für die Ukraine. Der Iran hat nach Darstellung von US-Präsident Trump zugesichert, auf den Besitz von Atomwaffen zu verzichten. Der Iran dürfe keine Atomwaffe haben und die Führung des Landes habe dem zugestimmt, sagte Trump bei einer Pressekonferenz im Weißen Haus. Teheran habe zudem auch bei anderen Punkten eingewilligt. Welche das sein sollen, ließ er offen. Trump bezeichnete die jüngsten Gespräche mit dem Iran als sehr gut. Eine Vereinbarung sei wahrscheinlich. Nur wenige Stunden zuvor hatte Trump dem Iran mit neuen Angriffen gedroht, sollte dieser die Straße von Hormuz nicht wieder öffnen. Ein Sprecher der iranischen Führung wies Berichte als überzogen zurück, wonach beide Kriegsparteien kurz vor dem Abschluss eines Abkommens stünden. Ein US-Verhandlungsvorschlag werde geprüft und die Antwort an den Vermittler Pakistan übermittelt, sagte er. Bundeskanzler Merz hat um Geduld für die Reformvorhaben der schwarz-roten Koalition gebeten. Die Demokratie hierzulande sei manchmal langsam und auch mühsam, sagte der CDU-Vorsitzende vor Unternehmern in Düsseldorf. Diese sollten dem Diskussionsprozess Vertrauen entgegenbringen und ihn konstruktiv begleiten. Die Koalition sei entscheidungsfähig und entscheidungswillig, betonte Merz. Nächstes wichtiges Ziel sei die Reform der Rente, die bis zum Sommer auf den Weg gebracht werden solle. Zur Zusammenarbeit der Union mit der SPD meinte der Bundeskanzler, er wolle den Beweis erbringen, dass diese beiden traditionsreichen großen Parteien in der Lage seien, in einer so schwierigen Zeit wie heute die Probleme des Landes zu lösen. Der Bundestag berät heute unter anderem über verschärfte Vorgaben für Barrierefreiheit und eine Senkung der Luftverkehrssteuer. Mit den Änderungen am Behindertengleichstellungsgesetz soll auch die Privatwirtschaft mehr Regeln für Barrierefreiheit befolgen müssen. Verbände kritisieren die Pläne, weil ihnen die geplanten Vorgaben nicht weit genug gehen. Über das Gesetz wird in erster Lesung beraten. Weiteres Thema im Plenum ist die von der Bundesregierung geplante Senkung der Luftverkehrssteuer. Union und SPD hatten im Koalitionsvertrag vereinbart, die Anhebung der Steuer durch die Vorgängerregierung rückgängig zu machen. Die Abgaben für die Fluggesellschaften würden damit deutlich sinken. Der FC Bayern München hat den Einzug ins Finale der Fußball Champions League verpasst. Im Halbfinalrückspiel erreichte der deutsche Meister lediglich ein 1:1 gegen Paris Saint-Germain. Die Franzosen hatten das Hinspiel mit 5:4 gewonnen. Gegner von PSG im Finale ist der FC Arsenal. Das Wetter? Nachts wechselnd bewölkt, in der Mitte und im Süden auch stark. Gebietsweise schauerartiger Regen, später nachlassend. Temperaturrückgang auf 10 bis 2 Grad. Am Tage wechselnd bis dicht bewölkt, im Verlauf teils Schauer, vor allem im Osten noch länger regnerisch. Höchstwerte 11 bis 18 Grad. Das waren die Nachrichten.
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2: Am Mikrofon ist Christoph Reimann. Hallo.

Prämenstruelle dysphorische Störung, Serotoninmangel, dysfunktionales Nervensystem. Es kommt vieles vor auf der neuen Platte von Christine Nichols. Manche finden das zu programmatisch. In der Zeit zum Beispiel, da war zu lesen, Nichols nutzt für ihre Lyrics eine Mischung aus Instagram Empowerment bla und einer Sprache, die man früher nur hinter verschlossenen Türen beim Psychologen gehört hat. Da schreibt da eine Rezensentin, ich weiß nicht, ob ich da so mitgehen würde, lieber spiele ich noch einen Song, einen zweiten Song, dann können wir uns ein eigenes Bild machen. Hier nach dem Titel Andere Frauen kommt von Christine Nichols keine Kontrolle.

Keine Kontrolle von Christine Nichols. Ich habe ja Christine Nichols als Musikerin kennengelernt. Anderen ist das vielleicht anders gegangen. Die haben sie vielleicht zuerst als Schauspielerin wahrgenommen. Also Christine Nichols, aktuelle Produktionen, wo sie so mitgespielt hat, Notruf Hafen kannte zum Beispiel, dann Fernsehserie Die Kanzlei, dann Lena Lorenz, offenbar auch eine Fernsehserie, oder Dr. Nice, die Folge Alte Narben, auch eine Fernsehserie, kenne ich nicht, aber sie ist eben auch Schauspielerin, Schauspielerin und Musikerin und beides nimmt sie sehr ernst. Und ja, irgendwie das mit der Sprache, jetzt ist es mir auch aufgefallen. Also Hopecore, das will Christine Nichols machen mit ihrer Musik. Also als programmatischen und fast schon disparaten Versuch, Hoffnung zu verbreiten, so kann man es vielleicht auch verstehen. Auch das kommt ja aus den sozialen Medien. Ich spiele noch einen Song. Da hat sich Christine Nichols zusammengetan mit Gwen Dolin. Der Song heißt Bittere Pillen.

0: Das hier war jetzt nochmal Christine Nichols zusammen mit Gwen Doleen, der Song Bittere Pillen. Und ich kann es dir nochmal nachschieben. Christine Nichols ist auf Tour. Die ist heute zu sehen in Berlin im Lido und im Juni dann zu sehen in Hannover, Köln und Hamburg. Ja, Gwen Doleen war eben auch zu hören. Musikerin aus Chemnitz, die auch mehr will von ihrer Musik. Keinen Markt bedienen, sondern das rauslassen, was sie stört und bewegt. Klingt zu groß? Musikalisch klingt es weniger hochtrabend und damit umso besser. Hier kommt ihr Song Benzos und Blut. Gwen Doleen.
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Was hat Mine da eben gesungen? Manchmal muss ich lachen, der Mensch ist so dumm. Er weiß es ja besser und doch bringt er sich selber ummen. Und es wird dunkel, so dunkel um uns herum. Das wäre jetzt kein Hopecore, würde ich sagen, sondern eher Ausdruck von, tja, Ratlosigkeit. Mine ist Berliner Musikerin, die niemanden kalt lässt. Sie ist laut, sie ist bewusst unbequem und sie hat immer etwas zu sagen. Im September wird es eine neue Platte geben und das hier war daraus schon ein erster Song, Dunkel. Rock war das ja vielleicht nicht im engeren Sinne, aber da kehren wir jetzt wieder hin zurück. Jetzt hier mit Bipolar Feminin. Die Band um Leni Ulrich kommt aus Ebensee im Oberösterreich und heute leben sie alle in Wien. Der Song hat den Namen Herr Ahne.

Die Elbphilharmonie wurde hier zum Teufel gewünscht, aber nur weil es sich so gut reimt, hat Leni Ulrich mal gesagt. Ist ja auch irgendwie beruhigend. Aber alles anzuzünden, irgendwie, naja, war das ja auch was, zumindest die Vorstellung. Und Arne Zank, der hier angesprochen wurde, ist natürlich Arne Zank von Tokotronic. Einer, den die Sängerin mag, weil er so eine würdevolle Ruhe ausstrahlt. Arne Zank hat sich auch ordentlich bedankt für diesen Song. Ansonsten in der Musik von Bipolar Feminin, es wird sich viel ausgekotzt, es wird viel angekotzt, herausgekotzt und viel rausgelassen einfach. Eine tolle Platte, die da schon vor ein paar Jahren erschienen ist, eben von Bipolar Feminin aus Wien. Es müsste eigentlich mal wieder was Neues kommen. Aber musikalisch können wir jetzt erstmal nochmal in Wien bleiben und kommen zu Kalk. Da gibt's was Neues. Da gibt's den Song Kaputte Speaker. Gleich ein paar Sätze mehr zu Kalk. Jetzt erstmal der besagte Song.

0: Kaputte Speaker, neuer Song von Kalk, dieser Band um Sophie Löw. Und das hier war ein Liebeslied, oder? Kennt man gar nicht so von Kalk. Da geht es ganz oft auch um sehr ernste Themen. Die Angst von Frauen auf dem Nachhauseweg in der Nacht, solche Sachen zum Beispiel. Und Sophie Löw sagt über die neue Platte Smogstar, auf der dieser Song zu finden sein wird: Ich wollte, dass die Texte leichtfüßiger sind und diesen speziellen Vibe ausstrahlen. Zwischen Freiheit fühlen und Lost sein. Die Platte erscheint noch in diesem Sommer. Das hier ist die Tunat Rock im Deutschlandfunk Kultur und hier geht es jetzt weiter mit ganz anderer Musik.
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Song aus dem Jahr 1974 hier, Just Don't Wanna Be Lonely von The Main Ingredient. Dieser Song taucht jetzt wieder auf, und zwar auf dem neuen Album von Bleachers. Das ist die Band von Jack Antonoff, der ja vor allen Dingen als Produzent bekannt ist, als Produzent der ganz großen Stars, Taylor Swift zum Beispiel, Lana Del Rey, Lorde, vielen, vielen anderen. Und weil er so omnipräsent ist als Produzent, hat er bei manchen auch einen schlechten Stand, als jemand, der für das Seichte in der Popmusik steht. Mit Bleachers will er dann zumindest manchmal so eine andere Seite von sich präsentieren, die des Musiknerds. Hören wir doch mal rein in den Song The Van. Das ist der, der auf dem Titel von eben basiert.

Bleachers mit The Van, ein Song, der eigentlich um den Song von The Main Ingredient herumgebaut ist. Warum? Weil der Song von einer echten Begebenheit erzählt. Jack Antonoff und Bandkollegen waren gestrandet mit ihrem Auto, damals noch alle ziemlich jung und allesamt nicht gerade vertraut mit Motoren, und da lief einfach im Radio dieser Song. Antonoffs eigener Song, dann so eine Jugenderinnerung eben daran. Ansonsten erzählt die neue Platte von Jack Antonoff, die in diesem Monat erscheint, viel von der Liebe. Antonoff hat ja vor 2-3 Jahren geheiratet, die Schauspielerin Margaret Qualley.

You and Forever. Die neue Platte von Bleachers heißt Everyone for 10 Minutes und erscheint am 22. Mai. Der Sound erinnert manchmal an die 60er, hier ja auch. Und aus dieser Zeit, jetzt hier in der Tunnel Rock, Witchy Title von Harper's Bizarre.

sagt: It's here. Wendy Eisenberg verwendet im Englischen them, their Pronomen und die queere Identität steht dann auch in einem direkten Bezug zum neuen Album. Das Ende einer Beziehung hat eine Art Kettenreaktion ausgelöst. Wendy Eisenberg hat erkannt, dass es mit Männern nichts werden könne und dass eine heterosexuelle Beziehung auch so etwas ist wie das Festhalten an einer Normativität, die einfach nicht erreichbar ist. Im Fall von Wendy Eisenberg und so etwas von Vorgaukeln auch hat. Und die Nichtbinarität, das Lesbischsein, die Queerness, das alles ist jetzt viel mehr Teil der eigenen Identität, so Wendy Eisenberg. Und das behandelt eben auch dieses neue Album. Ich spiele daraus noch einen zweiten Song, der heißt Meaning Business.

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1: Vier Uhr, die Nachrichten. Der Bundestag berät heute unter anderem über verschärfte Vorgaben für Barrierefreiheit und eine Senkung der Luftverkehrssteuer. Mit den Änderungen am Behindertengleichstellungsgesetz soll auch die Privatwirtschaft mehr Regeln für Barrierefreiheit befolgen müssen. Verbänden gehen die geplanten Regelungen nicht weit genug, weil bauliche Veränderungen nicht verpflichtend werden sollen. Über das Gesetz wird in erster Lesung beraten. Weiteres Thema im Plenum ist die von der Bundesregierung geplante Senkung der Luftverkehrssteuer. Union und SPD hatten im Koalitionsvertrag vereinbart, die Anhebung der Steuer durch die Vorgängerregierung rückgängig zu machen. Die Abgaben für die Fluggesellschaften würden damit deutlich sinken. Die Steuer wird pro verkauftem Ticket erhoben und hängt von der Länge des Fluges ab. Der Europäische Rechnungshof beklagt eine mangelnde Transparenz bei der Verwendung der Mittel aus einem milliardenschweren Corona-Wiederaufbaufonds. Man habe keinen vollständigen Überblick darüber, was mit den Geldern geschehe, heißt es in einem Bericht. Tausende Empfänger der Gelder, darunter zahlreiche Unternehmen, seien dem Rechnungshof nicht bekannt. Nicht alle Länder würden die erforderlichen Daten systematisch erheben. Eine Sprecherin erklärte, ohne diese Informationen könne man nicht beurteilen, ob die Mittel fair verteilt würden, ob Risiken einer Konzentration bestünden und ob EU-Gelder einen Nutzen für die Bürgerinnen und Bürger brächten. Der Wiederaufbaufonds wurde 2021 eingerichtet, um EU-Länder nach der Corona-Pandemie zu unterstützen. Die Europäische Kommission nimmt dafür Kredite am Kapitalmarkt auf und verteilt die Mittel. Bis Januar dieses Jahres wurden schätzungsweise bereits 577 Milliarden Euro bereitgestellt. Der Iran hat nach Darstellung von US-Präsident Trump zugesichert, auf den Besitz von Atomwaffen zu verzichten. Der Iran dürfe keine Atomwaffe haben und die Führung des Landes habe dem zugestimmt, sagte Trump bei einer Pressekonferenz im Weißen Haus. Teheran habe zudem auch bei anderen Punkten eingewilligt. Welche das sein sollen, ließ er offen. Trump bezeichnete die jüngsten Gespräche mit dem Iran als sehr gut. Eine Vereinbarung sei wahrscheinlich. Nur wenige Stunden zuvor hatte Trump dem Iran mit neuen Angriffen gedroht, sollte dieser die Straße von Hormuz nicht wieder öffnen. Ein Sprecher der iranischen Führung wies Berichte als überzogen zurück, wonach beide Kriegsparteien kurz vor dem Abschluss eines Abkommens stünden. Ein US-Verhandlungsvorschlag werde geprüft und die Antwort an den Vermittler Pakistan übermittelt, sagte er. Erstmals seit Beginn der Waffenruhe vor 3 Wochen hat die israelische Luftwaffe wieder in einem Vorort der libanesischen Hauptstadt Beirut angegriffen. Ziel sei ein Kommandeur der Hisbollah-Miliz gewesen, hieß es in einer Mitteilung der israelischen Regierung. Bei dem Einsatz am Abend seien rund 10 schwere Bomben abgeworfen worden. Im Norden Israels gab es wenige Stunden später Luftalarm. Nach Angaben der israelischen Armee konnte eine aus dem Libanon kommende Rakete abgefangen werden. Die Friedensverhandlungen zwischen beiden Ländern stagnieren zurzeit. Der libanesische Ministerpräsident Salam sagte der staatlichen Nachrichtenagentur NNA, für ein hochrangiges Treffen von Vertretern beider Seiten sei es noch zu früh. Das von einem Ausbruch des Hunter-Virus getroffene niederländische Kreuzfahrtschiff ist auf dem Weg zu den Kanarischen Inseln. Spanien hatte dem vor Kap Verde ankehrenden Schiff mit rund 150 Personen an Bord die Erlaubnis erteilt, den Hafen von Teneriffa anzulaufen. Von dort aus sollen die Passagiere in ihre Heimatländer zurückkehren. Auf dem Schiff waren mehrere Menschen erkrankt, 3 von ihnen starben. 3 Personen wurden inzwischen von Bord geholt. Darunter ist eine Deutsche, die nun in einer Klinik in Düsseldorf untersucht wird. Die Weltgesundheitsorganisation bekräftigte, dass die Gefahr einer Infizierung durch das Virus gering sei. Man vermute, dass sich das inzwischen gestorbene Ehepaar bereits an Land angesteckt habe, bevor es in Argentinien an Bord ging. Die argentinischen Behörden entsandten Experten in die Region, die die Touristen bereist hatten. Das Wetter. Wechselnd bis dicht bewölkt, im Tagesverlauf teils Schauer, vor allem im Osten noch länger regnerisch, später im Norden und Nordwesten Auflockerungen. 11 bis 18 Grad. Das waren die Nachrichten.
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Das hier war Musik, die uns noch ein bisschen beschäftigen wird in dieser Stunde. Musik von The Haunted Youth. Eine Band um den Belgier Joachim Liebens. Und in dieser Woche, morgen am Freitag, erscheint das neue Album. Eine gute Gelegenheit, sich mal ausführlich mit ihm zu beschäftigen. Der Name dieses Songs hier, Death Wish, bisschen martialisch natürlich. Weniger martialisch, die neue Platte von Broken Social Scene. Auch da gibt es morgen ein neues Album. Wir hören rein, aber erstmal hier ein alter Song, Broken Social Scene.

Ein alter Song von Broken Social Scene, Sweetest Kill, erschienen im Jahr 2010. Wie war das doch mal mit denen? Aus Kanada kommen sie und sie sind eher ein Kollektiv als eine Band. Die Liste derer, die mal mitgemacht haben, ist auch dementsprechend lang. Mehr als 25 Personen kann man finden auf der Wikipedia-Seite, auch Leslie Feist, ja einst Teil der Broken Social Scene und auch jetzt wieder dabei. Es war ja so, die Gruppe hat immer wieder Pausen eingelegt, schon allein deshalb, weil die Solo-Karrieren auch mal bedient werden mussten, der einzelnen Leute, die da mitgemacht haben. Und dass es jetzt ein neues Album gibt, das ist auch deshalb eine kleine Sensation, denn das ist eben auch das erste Album seit fast 10 Jahren. Remember the Humans, so heißt die Platte, und hier daraus der Song Hey Amanda, hier in der Tunat Rock am Deutschlandfunk Kultur, die danach auch wieder ein bisschen mehr Rockmusik spielen wird.

Hey Amanda, Song von Broken Social Scene. Kopf der Scene ist Kevin Drew. Er sagt über das Album: Wir wollten diesmal das in den Vordergrund stellen, was uns einfach am wichtigsten ist. Die menschliche Präsenz. In diesen Zeiten verliert man diesbezüglich schnell die Übersicht. Wir wollten wieder zurück zum Fundament. Wir wollten analog arbeiten, Fehler zulassen, einfach Menschen sein, die gemeinsam Musik machen. Zurück zur reinen Einfachheit. Zitat Ende. Remember the Humans heißt die Platte. Morgen erscheint sie und sie klingt richtig gut.

Wir nähern uns jetzt der neuen Platte von The Haunted Youth und den Anfang hat hier die Band Dive gemacht mit dem Song Everyone Out. Und den habe ich deshalb gespielt, weil mich die Musik von The Haunted Youth doch schon streckenweise sehr an Dive erinnert hat. Später kommt noch ein Song, da kann man dann den Vergleich noch deutlicher hören. Es geht um die Gitarren, aber es geht auch um die enorme Präsenz des Halls. Klar, auch Dive, diese New Yorker Band, mittlerweile anteilig auch zu Hause in Los Angeles, die hat darauf kein Patent, aber der Sound ist manchmal zum Verwechseln ähnlich. Und interessanterweise ging es mir ab und zu so, dass ich dachte, na, dieser Song von The Haunted Youth erinnert mich doch an die ein oder andere Lieblingsband. Hier jetzt nochmal, The Haunted Youth, der Song Murder Me.

Murder Me von The Haunted Youth. Man sieht es so in dem Songtitel, aber auch in der Pose, die da in den Songs steckt. Joachim Liebens von The Haunted Youth ist ein echter Emo und das ist vielleicht dann auch das, was er selbst in diese Musik reinbringt. Ansonsten ist der Belgier doch eher einer, der seine Vorbilder ganz genau studiert hat und sie auch in seiner Musik immer wieder anklingen lässt. Und fündig geworden ist er da den späten Nuller und frühen Zehner Jahren. Ich musste manchmal an MGMT denken, an Beach House, an die Beach Fossils, aber eben auch an Dive. Das sind allesamt prächtige Referenzen aus der Indie-Nische. Auf jeden Fall hier nochmal Dive zum direkten Vergleich. Dive mit ihrem vielleicht größten Hit, dem Song Doused.

Der Song zum Aufstehen. Wake Up war das hier von The Haunted Youth. Die Platte dazu heißt Boys Cry 2, erscheint morgen. Und ich finde, hier klang Joachim Liebens so ein bisschen wie Youth Lagoon. Einem Musiker, der im Indie-Zeitfenster der späten Nuller und frühen 10er Jahre bekannt geworden ist. Unter anderem mit diesem Song hier, der so etwas ist wie eine kleine Indie-Hymne jener Jahre.

17 von Youth Lagoon hier in der Tuna Rock im Deutschlandfunk Kultur. Ich habe hier noch eine Band, an die ich denken musste bei der neuen Platte von The Haunted Youth. Dann ist aber auch Schluss, aber ich nutze jetzt die Gelegenheit, um die Beach Fossils zu spielen. Auch die eine Band aus New York, ebenso wie Dive, sind die auf dem Label Captured Tracks groß geworden. Ein Label, das eine Zeit lang die Nase vorn hatte, Bands eine Heimat gab, die Gitarrenmusik nochmal anders gedacht haben, weg von großen Gesten hin zu mehr Introspektion. Einfach und toll, anknüpfend an Bands aus den 80ern, die man so unter dem Schlagwort Twee-Pop zusammengefasst hat. Hier sind die Beach Fossils mit Adversity.

Das war jetzt Dream Pop von Deary. Dream Pop oder auch das artverwandte Genre Shoegaze, das geht einfach nicht weg. Im Gegenteil. Da gibt es immer wieder neue Bands, die den verhaltenen Sound mit den süßlichen Melodien feiern. Und ganz interessant, die Cocteau Twins stehen dabei als Referenz immer wieder ganz oben. Kann mir fast vorstellen, dass die jetzt bekannter sind, als es die Musiker in ihrer aktiven Bandphase waren. Auch Deary scheinen sich da die ein oder andere Scheibe abgeschnitten zu haben. No Sweeter Feeling, so hieß der Song hier. Und hier kommt noch ein zweiter aus dem sehr tollen aktuellen Album Birding. Hier kommt der Song Smile von Deary.

Smile, noch ein Song von Deary. Hier geht es gleich weiter mit Studio 9 und Ramona Westhof. Ein Thema dann, das Behindertengleichstellungsgesetz im Bundestag. Verbände kritisieren, das geht nicht weit genug. Handelt es sich also um einen Rückschritt in der Inklusion? Dazu gleich mehr. Mein Name ist Christoph Reimann, das war die Tunat Rock. Haben Sie vielen Dank fürs Zuhören, machen Sie es gut. Hier noch ein Song von Deary, der hat den Namen Alfie. Tschüss.

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1: Fünf Uhr, die Nachrichten. Der Iran hat nach Darstellung von US-Präsident Trump zugesichert, auf den Besitz von Atomwaffen zu verzichten. Der Iran dürfe keine Atomwaffe haben und die Führung des Landes habe dem zugestimmt, sagte Trump bei einer Pressekonferenz im Weißen Haus. Teheran habe zudem auch anderen Punkten eingewilligt. Welche das sein sollen, ließ er offen. Trump bezeichnete die jüngsten Gespräche mit dem Iran als sehr gut. Eine Vereinbarung sei wahrscheinlich. Nur wenige Stunden zuvor hatte Trump dem Iran mit neuen Angriffen gedroht, sollte dieser die Straße von Hormuz nicht wieder öffnen. Ein Sprecher der iranischen Führung wies Berichte als überzogen zurück, wonach beide Kriegsparteien kurz vor dem Abschluss eines Abkommens stünden. Ein US-Verhandlungsvorschlag werde geprüft und die Antwort an den Vermittler Pakistan übermittelt, sagte er. Der Europäische Rechnungshof beklagt eine mangelnde Transparenz bei der Verwendung der Mittel aus einem milliardenschweren Corona-Wiederaufbaufonds. Man habe keinen vollständigen Überblick darüber, was mit den Geldern geschehe, heißt es in einem Bericht. Tausende Empfänger der Gelder, darunter zahlreiche Unternehmen, seien dem Rechnungshof nicht bekannt. Nicht alle Länder würden die erforderlichen Daten systematisch erheben. Eine Sprecherin erklärte, ohne diese Informationen könne man nicht beurteilen, ob die Mittel fair verteilt würden, ob Risiken einer Konzentration bestünden und ob EU-Gelder einen Nutzen für die Bürgerinnen und Bürger brächten. Der Wiederaufbaufonds wurde 2021 eingerichtet, um EU-Länder nach der Corona-Pandemie zu unterstützen. Die Europäische Kommission nimmt dafür Kredite am Kapitalmarkt auf und verteilt die Mittel. Bis Januar dieses Jahres wurden schätzungsweise bereits 577 Milliarden Euro bereitgestellt. Bundesfinanzminister Klingbeil stellt am Nachmittag die Ergebnisse der Steuerschätzung vor. Berücksichtigt werden die voraussichtlichen Einnahmen von Bund, Ländern und Kommunen bis 2030. Die Ergebnisse der Schätzung bilden auch eine Grundlage für den Bundeshaushalt im kommenden Jahr. Das Kabinett hatte Ende April Eckwerte für den Etat beschlossen. Der Arbeitskreis Steuerschätzungen kommt im Frühjahr und im Herbst zusammen. Unionsfraktionschef Spahn will an der Regelung für die Erhöhung der Diäten von Bundestagsabgeordneten festhalten. Der bestehende Mechanismus einer Koppelung an die Lohnentwicklung funktioniere gut, sagte Spahn im ARD-Fernsehen. Über viele Jahre habe der Bundestag selbst über die Diätenerhöhungen entschieden, das sei falsch gewesen. Seit 2014 erhöhen sich die Diäten der Bundestagsabgeordneten automatisch entsprechend der Lohnentwicklung. Zum 1. Juli steht deshalb ein Plus von knapp 500 Euro an. Die monatlichen Bezüge steigen damit auf gut 12.300 Euro. Die Linken-Fraktionsvorsitzende Reicheneck forderte, die Erhöhung auszusetzen. Die Abgeordneten verdienten genug, sagte sie. Auch die SPD hatte einen Verzicht vorgeschlagen. Das von einem Ausbruch des Hunter-Virus getroffene niederländische Kreuzfahrtschiff ist auf dem Weg zu den Kanarischen Inseln. Spanien hatte dem vor Kap Verde ankernden Schiff mit rund 150 Personen an Bord die Erlaubnis erteilt, den Hafen von Teneriffa anzulaufen. Von dort aus sollen die Passagiere in ihre Heimatländer zurückkehren. Auf dem Schiff waren mehrere Menschen erkrankt, drei von ihnen starben. Drei Personen wurden inzwischen von Bord geholt. Darunter ist eine Deutsche, die nun in einer Klinik in Düsseldorf untersucht wird. Die Weltgesundheitsorganisation bekräftigte, dass die Gefahr einer Infizierung durch das Virus gering sei. Man vermute, dass sich das inzwischen gestorbene Ehepaar bereits an Land angesteckt habe, bevor es in Argentinien an Bord ging. Die argentinischen Behörden entsandten Experten in die Region, die die Touristen bereist hatten. Der FC Bayern München hat den Einzug ins Finale der Fußball-Champions League verpasst. Im Halbfinalrückspiel erreichte der deutsche Meister lediglich ein 1:1 gegen Paris Saint-Germain. Die Franzosen hatten das Hinspiel mit 5:4 gewonnen. Gegner von PSG im Finale ist der FC Arsenal. Das Wetter: wechselnd bis dicht bewölkt, im Tagesverlauf teils Schauer, vor allem im Osten noch länger regnerisch. Später im Norden und Nordwesten Auflockerungen, Höchstwerte 11 bis 18 Grad. Morgen heiter bis wolkig und meist trocken. Erwärmung auf 13 bis 23 Grad mit den höchsten Werten am Oberrhein. Das waren die Nachrichten.
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2: Guten Morgen, schön, dass Sie dabei sind. Ausgelassene Stimmung gab es gestern Abend in Paris. Feiernde Fußballfans nach dem Champions-League-Spiel. Paris ist jetzt im Finale, wir haben es gerade gehört. Es ging wirklich ganz schön hoch her in der Stadt. Darum geht's hier gleich unter anderem. Haunt Me von Another Vision.

0: Musik von Another Vision. Das ist ein Duo aus Innsbruck. 5.09 Uhr ist es, Sie hören Deutschlandfunk Kultur. Das Behindertengleichstellungsgesetz ist ein Rückschritt für die Inklusion. Mit viel zu vielen Ausnahmen, was zum Beispiel barrierefreies Bauen angeht, sagen KritikerInnen. Annika Säuberlich hat Stimmen gesammelt.
1: Finja hat ein Schild mit zur Demonstration am Brandenburger Tor gebracht. Die Abkürzung BGG steht eigentlich für Behindertengleichstellungsgesetz. Auf Finjas Schild heißt es BGG, Bundesgesetz gegen Gleichstellung.
2: Weil die Reform vom Behindertengleichstellungsgesetz ja alles andere ist als für Gleichstellung.
1: Finja zeigt auf die Rückseite ihres Plakats. Hier steht:
2: Wer so reformiert, grenzt bewusst aus.
1: Die Kritik: Statt Barrierefreiheit liefert der Gesetzentwurf Verbänden zufolge Ausnahmen von der Barrierefreiheit. Im privaten Bereich, also bei allem, was nicht Staat oder Behörde ist. Bei Friseuren, in Arztpraxen, Hotels, Restaurants oder Kinos. Die Bundesregierung setzt auf Eigenverantwortung. Barrierefreiheit bleibt damit freiwillig. Auch um Unternehmen vor Überforderung zu schützen. Sie müssten angemessene Vorkehrungen laut Gesetzentwurf nur dann bereitstellen, wenn das für sie keine unverhältnismäßige Belastung darstelle. Das Problem solcher Ausnahmeregelungen am Beispiel Berlin:
3: Die Ausnahmegenehmigungen werden fast schon automatisiert rausgehauen, ungeprüft, gehen die raus und die Bauwirtschaft braucht sich um barrierefreies Bauen so gut wie gar nicht zu kümmern.
1: Sagt Dominik Peter, Vorstandsvorsitzender des Paritätischen Wohlfahrtsverbands Berlin. Das ist ein Zusammenschluss sozialer Organisationen, die auch für Menschen mit Behinderungen eintreten. Peter sagt, die Politik unterwerfe sich der Wirtschaft.
3: Das sind die Lobbygruppen, die im Hintergrund zuflüstern, was sie gerne im Gesetz haben wollen und was sie nicht im Gesetz haben wollen. Und da werden dann einfach Untersuchungen und Gutachten von hochrangigen Universitäten beiseite gewischt, die genau das Gegenteil sagen. Die sagen, wer intelligent baut, baut nicht teurer, wenn er barrierefrei baut.
1: Auf bauliche Vorschriften verzichtet die Bundesregierung nach eigener Aussage auch, weil viele Anbieter Zugänge von sich aus barrierefrei gestalteten. Dominik Peter vom Paritätischen Wohlfahrtsverband Berlin widerspricht.
3: Also da werde ich jetzt ganz hart und sage, gelogen.
1: 90% des privaten Raums in Deutschland seien nicht barrierefrei.
3: Das geht so nicht.
1: Der Behindertenbeauftragte der Bundesregierung, Jürgen Dusel, sieht das ähnlich.
4: Wir haben lange, lange Jahre auf Freiwilligkeit gesetzt und wir haben lange, lange Jahre auf bessere Einsicht gesetzt. Und das hat offensichtlich nichts genutzt.
1: Er fordert deshalb Vorschriften, auch wenn das private Ladenbesitzer, Praxen und Co. kostet.
4: Ja, Eigentum verpflichtet und sein Gebrauch soll zugleich dem Wohle der Allgemeinheit dienen. So steht es in unserem Grundgesetz, in Artikel 14. Und das ist der Kompass, an wem wir uns richten müssen und jeder hat das Recht sozusagen auf die freie Entfaltung seiner Persönlichkeit. Auch das steht im Grundgesetz und niemand darf wegen seiner Behinderung benachteiligt werden.
1: Und?
4: Nicht jede bauliche Maßnahme kostet 50.000 Euro. Das kann eine Rampe sein beispielsweise, die gelegt wird, wenn da ein, zwei Treppenstufen sind.
1: Der Behindertenbeauftragte fordert eine Überarbeitung des Gesetzentwurfs.
4: Es ist Aufgabe des Gesetzgebers, das sage ich ganz deutlich, nicht nur dann sich gegenseitig immer zu versichern, dass man für Inklusion ist und dass man für die Menschenrechte eintritt, sondern es geht dann konkret auch im Handeln. Was tut man denn?
5: Inklusion ist Menschenrecht. Inklusion ist Menschenrecht.
1: Inklusion als Menschenrecht, das fordern auch die Demonstrierenden in Berlin. Claudia ist eine von ihnen. Weil sie eine Muskelerkrankung hat, ist sie schwerbehindert und sitzt im Rollstuhl.
6: Ich wohne im Flora-Kiez in Pankow. Wenn ich da durchs Kiez fahre, da die meisten Lehnen sind nicht barrierefrei. Das heißt, ich muss vor der Tür draußen stehen bleiben und es geht einfach nicht mehr so weiter.
1: Claudia zieht mit dem Demozug weiter. Das Brandenburger Tor lassen die Demonstrierenden immer weiter hinter sich zurück. Im Untergeschoss des S- und U-Bahnhofs Brandenburger Tor wartet noch immer mehr als ein Dutzend Menschen im Rollstuhl auf den einzigen Fahrstuhl nach oben.
0: Annika Säuberlich über Kritik am Behindertengleichstellungsgesetz. Nectarwood mit Lights Off.

0: Musik aus London war das von Nectarwood. 5.16 Uhr ist es. Gestern war Champions League Halbfinale zwischen Bayern München und Paris Saint-Germain. Paris zieht jetzt ins Finale ein. Nach dem Spiel ging es entsprechend wild zu in Paris, teilweise auch brutal, berichtet unser Korrespondent in Paris, Stefan Detjen. Der war für uns mittendrin zwischen den feiernden Fans.
1: Nach dem frühen Führungstreffer schwingen sich die Fans von PSG in dieser Bar am Montmartre in Siegesstimmung ein. Auch wenn das Spiel sportlich nichts mehr von der grandiosen Magie des Hinspiels hat, Paris findet an diesem Abend über die gut 90 Minuten kaum Anlass, sich die Feierlaune noch einmal trüben zu lassen. Am Montmartre werden schon Minuten vor dem Abpfiff Triumphgesänge angestimmt. Warnungen der wenigen Deutschen, dass die Bayern schon manches Spiel in der Nachspielzeit gedreht haben, gehen im Jubel unter, auch als Kane dann tatsächlich noch in der 94. Minute der Ausgleichstreffer für die Bayern gelingt, zu spät. Mit dem Abpfiff rasten Teile der Stadt sprichwörtlich aus. Auf den Boulevards der Innenstadt sammeln sich immer mehr junge Menschen, Autos und Schwärme von Motorrollern schieben sich hupend durch die Menge. Ist das noch einfach eine ausgelassene Feierlaune? In engen Seitenstraßen werden Böller gezündet, Feuerwerke glitzern über den Häuserdächern, auf den Champs-Élysées blinken die Blaulichter einer endlosen Schlange von Polizeifahrzeugen. Die Zufahrten zum Arc de Triomphe sind weiträumig von Polizisten mit Helmen, Schutzschildern und Panzerwesten abgesperrt. Immer wieder stürmen die Polizisten mit gezückten Knüppeln in die Menge, Tränengas wird eingesetzt. Auch da, wo von der Menge der Feiernden keine erkennbare Gewalt ausgeht. Zusammenstöße zwischen Jugendlichen und der Pariser Polizei werden auch vom Parc des Princes, dem Stadion von Paris Saint-Germain, gemeldet. Die Stadt wird so schnell nicht zur Ruhe kommen. Am übernächsten Wochenende findet direkt neben dem Parc des Princes das Lokalderby im Stadion des Paris FC, derzeit 11. der ersten Liga in Frankreich, statt. Und sollte Paris dann am 30. Mai in Budapest das Champions-League-Finale gegen Arsenal gewinnen, steht Paris im besten Fall eine heiße Nacht bevor.
0: Blaulicht, Tränengas, jubelnde Fans in Paris gestern Abend nach dem Champions-League-Finaleinzug von Paris Saint-Germain. 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

0: Musik von 1970, Big Yellow Taxi von Joni Mitchell. 5.21 Uhr ist es.
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2: Vor gut 200 Jahren veröffentlichte Heinrich Heine den Bericht über seine Wanderung durch den Harz. Der Autor Steffen Kopetzky ist dieser Route nun gefolgt. Auch sein Buch heißt Die Harzreise. Heute liest er daraus in Göttingen. Für Kopetzky spiegelt sich im Harz das ganze Land. Historischer Reichtum, deutsche Teilung, alte Märchen, reale Klimakrise. Voller Entdeckungen sei die Wanderung gewesen, sagt Kopetzky, auch mitmenschlich.
3: Da war es eben so, dass ich mir gedacht habe, ja schade, dass wir so oft so negativ über unser Land denken, so negativ auch über uns selber, dass wir so pessimistisch sind, so viele Sorgen haben, denn eigentlich sind wir ja ein tolles Volk mit netten Leuten, die sich Mühe geben, mit denen man auch einfach ins Gespräch kommen kann. Manche spucken dann in die Suppe und verderben dann das Ganze wieder, aber im Grunde sind wir eigentlich schwer in Ordnung.
2: Die Harzreise, eine Deutschlanderkundung. Autor Steffen Kopetzky liest heute in der evangelisch-reformierten Kirche Göttingen, morgen in Clausthal. Urige Schankstuben, studentische oder politische Treffpunkte. Kneipen waren jahrhundertelang wichtige Orte für das gesellschaftliche Leben, auch in Trier, der ältesten Stadt Deutschlands. Davon erzählt die Ausstellung Treffpunkt Tresen, die Trierer Kneipen im Wandel der Zeit. Katrin Kutrakos vom Stadtmuseum Simeonstift.
4: In dieser Gesamtheit ist das natürlich ein ganz reizvolles Thema, weil sich daran auch so viel erzählen lässt über unsere Gegenwart. Was hat es auf sich mit dem Kneipensterben? Was geht da vielleicht auch verloren? Warum ist das kein Ort mehr, der gesellschaftlich solchen Zulauf hat, wie das in vergangenen Jahrzehnten der Fall war? Aber auch das Freizeitverhalten.
2: All diesen Fragen geht die Schau nach. In Interviews, anhand alter Fotos oder künstlerischer Kneipenmotive. Die Ausstellung Treffpunkt Tresen. Die Trierer Kneipen im Wandel der Zeit. Zu sehen bis zum 18. Oktober im Stadtmuseum Simeonstift in Trier. Erste Erfolge und Preise gab es für die Musikerin Luisa schon vor mehr als 10 Jahren. Doch die Strukturen im Popgeschäft behagten ihr nicht. Jetzt ist sie mit ihrem ersten, komplett selbstproduzierten Album auf Tour. Heute spielt Luisa in Schorndorf. Synthie-Pop und 80er-Jahre-Disco-Anleihen. Das Konzert von Luisa. Heute in der Manufaktur in Schorndorf, morgen in Mainz, dann in Hamburg.
0: Die Kulturtipps im Deutschlandfunk Kultur von Miriam Rossius. Tainted Love von Isaac Dunbar ist kein Cover, sondern heißt einfach nur zufällig wie das andere Tainted Love. Klingt auf jeden Fall so.

0: Tainted Love von Isaac Dunbar, Musiker aus den USA. 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Die MV Hondius, auf der mehrere Menschen am Hantavirus erkrankt sind, nimmt heute Kurs auf die Kanaren. Die Weltgesundheitsorganisation hat Spanien um internationale Hilfe gebeten bei der Betreuung der PassagierInnen und der Crew. Aktuell geht die WHO von 8 Infizierten aus und hat die von Mensch zu Mensch übertragbare Andenvariante bestätigt. Julia Macher.
1: Allen Protesten der Kanarenregierung zum Trotz, die MV Hondius hebt Anker und nimmt nach tagelangem Warten vor den Kapverden Kurs auf Teneriffa. An Bord ein eingeflogenes niederländisches Ärzteteam und mehr als 140 Passagiere, viele von ihnen besorgt und verunsichert. Drei Mitreisende sind bereits mutmaßlich am Hantavirus gestorben, zwei werden in Krankenhäusern behandelt, drei Erkrankte hat man in die Niederlande ausgeflogen. Der Rest der Passagiere zeigt bisher keine Symptome. Am Samstag soll das Kreuzfahrtschiff auf Teneriffa anlegen, in Granadilla de Arbona, einem kaum benutzten Nebenhafen. Dort gehen die Passagiere von Bord und können nach einer Untersuchung in ihre Heimatländer zurückreisen, so die spanische Gesundheitsministerin Mónica García. Alle ausländischen Passagiere werden nach einem europäischen Zivilschutzprotokoll in ihre Heimatländer zurückgeführt. Sowohl für die medizinische Behandlung wie auch für den Transport wird es Schutzvorrichtungen geben, die jeden Kontakt mit der Bevölkerung vermeiden und auch das medizinische Personal schützen. Wie lange die internationalen Passagiere dann in Quarantäne bleiben müssen, obliege deren Heimatländern. Die Weltgesundheitsorganisation WHO hat inzwischen bestätigt, dass es sich bei den mutmaßlichen Infektionen auf dem Kreuzfahrtschiff um die seltene Andenvariante des Hantavirus handelt. José Antonio López Guerrero, Mikrobiologe an der Autonomen Universität Madrid.
2: Es una mala noticia.
1: Das ist eine schlechte Nachricht, weil es sich bei dieser Variante um eine Variante handelt, die nach der Infektion durch Nagetiere auch von Mensch zu Mensch übertragen wird. Aber die gute Nachricht ist, dass es sich um keine neue, bisher unbekannte Variante handelt, also um keine Mutation oder Evolution des Virus. Wir wissen also, welche Protokolle wir anwenden müssen. Eine Infektion mit dem Hantavirus kann zu schweren Atemwegsproblemen, hohem Fieber und Nierenversagen führen. Bei der Andenvariante verläuft eine solche Erkrankung in bis zu jedem dritten Fall tödlich. Da es weder Impfungen noch spezielle Medikamente gibt, müssen Patienten so schnell wie möglich klinisch betreut werden. Trotzdem sei die Gefahr für die Bevölkerung bei Einhaltung der Sicherheitsprotokolle gering, betont José Antonio López Guerrero. Je virulenter ein Virus ist, desto unwahrscheinlicher ist die Gefahr einer Pandemie, weil er dann eine geringere Möglichkeit hat, sich auszubreiten. Die Viren mit der größten Pandemiegefahr sind diejenigen, die sich auch zwischen asymptomatischen Personen ausbreiten, wie wir das beim Coronavirus erlebt haben oder bei Grippeviren. Das Hantavirus ist kein charakteristisches Pandemievirus. Dennoch, die Verunsicherung ist groß. Auch deswegen hatte die Kanarenregierung zunächst gefordert, Passagiere und Crew von den Kapverden aus zu evakuieren. Die spanische Zentralregierung kommt entgegen dieser Forderung einem Hilfsgesuch der Weltgesundheitsorganisation nach. Man sei aus humanitären und rechtlichen Gründen zur Aufnahme verpflichtet.
0: Die MV Hondius, das Kreuzfahrtschiff, auf dem mehrere Menschen am Hantavirus erkrankt sind, nimmt Kurs auf die Kanaren. Satin Jackets, Aerobic und Thunder gibt's jetzt. You get me so high.

0: 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Die Energiekrise durch den Iran-Krieg ist ein globales Problem, aber besonders hart trifft es im Moment Südasien. Länder wie Indien oder Bangladesch sind stark auf Energieimporte angewiesen, vor allem aus dem Mittleren Osten, und ein Großteil davon geht über die Straße von Hormus. Die Folgen sind seit Wochen unmittelbar spürbar und werden auch mit jedem Tag dramatischer. Energie wird knapp, Strom wird teurer, die Industrie kommt ins Stocken. Franziska Amler.
1: Ramesh Singh betreibt einen kleinen Straßenstand mitten in der indischen Hauptstadt Neu-Delhi. Der 42-Jährige verkauft beliebte Snacks wie Samosas, frittierte Teigtaschen. Die Preise sind erschwinglich, weshalb sein Stand besonders bei jungen Leuten beliebt ist. Trotz des Andrangs wirkt er nicht besonders fröhlich. Auch bei ihm machen sich die Folgen des Iran-Kriegs bemerkbar.
2: Die Krise besteht weiterhin. Gas gibt es nicht und es ist außerdem teuer. Wir werden noch 2 bis 3 Monate warten, dann schließen wir den Laden. Wir alle nutzen jetzt mehr elektrische Geräte und Kohle zum Kochen. Aber das funktioniert einfach nicht. Was sollen wir machen?
1: Nur ein paar Schritte weiter, im Restaurant von Ashwani Gupta, ist der Mittagsandrang inzwischen vorbei. Nur noch wenige Gäste sind da, eine kurze Pause, bevor es am Abend wieder voller wird. Der 38-Jährige sitzt an seinem Schreibtisch und prüft die Kasse.
3: Wir haben jetzt das erste Mal seit 3 Jahren die Preise erhöhen müssen, um 20%. Früher haben wir einige Speisen mit Gas gekocht, jetzt sind wir auf Kohle umgestiegen. Wir nehmen Holzkohle, damit der Gasverbrauch geringer ist. So versuchen wir das zu bewältigen.
1: In der 30-Millionen-Metropole Neu-Delhi macht sich die Gaskrise überall bemerkbar. Erst Anfang der Woche hat die indische Regierung ein neues Notfallprogramm über umgerechnet rund 1,7 Milliarden Euro beschlossen. Damit sollen vor allem kleine Unternehmen unterstützt werden, die kurzfristig Geldprobleme haben, sagte der Informationsminister. Doch die Abhängigkeit von Gas und Öl aus dem Nahen Osten betrifft nicht nur Indien. In ganz Südasien hat sich die Lage dramatisch zugespitzt. Rund 1400 Kilometer trennen Delhi von Bangladeschs Hauptstadt Dhaka. Dort in der 10-Millionen-Einwohner-Metropole ist der Geschäftsführer Mehidi Hassan unterwegs. Auch hier sind die Folgen der Energieknappheit nicht zu übersehen. Der Textilfabrikant zeigt auf die Straße und erklärt.
4: Du siehst ja den Stau hier. Ein halber Kilometer weiter ist eine Tankstelle und die Schlange ist so lang, sie geht bis hierhin. Neuerdings müssen, um Strom zu sparen, auch die Geschäfte alle früher zumachen und die Behörden auch.
1: Auch Mehidi Hassan selbst ist direkt betroffen. Er verkauft Kleidung nach Europa und in die USA. Bis vor kurzem war das sehr lukrativ. Nun steht seine Fabrik kurz vor dem Stillstand. Und nicht nur seine, für die gesamte Branche, das wirtschaftliche Rückgrat des Landes, zeichnet er ein düsteres Bild.
4: Es wird riesige Einbußen geben. Wir werden dicht machen müssen. Und nicht nur wir, 95% der Bekleidungsbranche. Es wird Arbeitsplatzverluste in riesigem Ausmaß geben. Tausende, nein, Millionen werden ihren Job verlieren. Und dann wird die ganze Wirtschaft kollabieren.
1: Noch läuft der Generator in Hassans Fabrik, von dem die Stromversorgung abhängt. Doch der Dieselkraftstoff ist rar und teuer. Ungefähr die Hälfte des Energiebedarfs von Bangladesch wird durch Lieferungen aus dem Mittleren Osten gedeckt. Aber nicht nur die energieintensive Kleidungsindustrie leidet, sondern das gesamte Land. Universitäten wurden geschlossen und landesweite Stromabschaltungen sind an der Tagesordnung. Ein baldiges Ende der Krise ist nicht in Sicht. Selbst wenn die Straße von Hormus kurzfristig wieder vollständig geöffnet würde und die Seewege sicherer wären, dürfte es Wochen dauern, bis ausreichend Öl und Gas in Bangladesch ankommen und die Preise wieder spürbar sinken, sagen Experten. Auch rund 2000 Kilometer weiter südwestlich in Sri Lanka zeigt sich ein ähnliches Bild. Dort wurde bereits vor Wochen eine 4-Tage-Woche eingeführt, ergänzt durch einen zusätzlichen arbeitsfreien Mittwoch, um Energie zu sparen. Außerdem dürfen Autofahrer nur noch 15 Liter Benzin pro Woche beziehen. Die aktuelle Lage verschärfe eine Krise, die bereits zuvor bestanden habe, sagte die Ökonomieexpertin Ashoka Bandage kürzlich in einem Interview.
5: So there are people who are not getting
6: Es gibt schon jetzt Menschen, die sich nicht 3 Mahlzeiten am Tag leisten können. In Sri Lanka werden überraschenderweise selbst Grundnahrungsmittel wie Reis, Linsen oder sogar Salz importiert. Und jetzt wird es schwieriger, diese Waren ins Land zu bringen. Und wenn sie verfügbar sind, sind die Preise stark gestiegen.
5: when they are available, the prices have gone up.
1: Auch in Pakistan ist die Lage dramatisch. Das Land importiert über 80% seines Öls und Flüssiggases aus der Golfregion. Die Folge: stark gestiegene Stromrechnungen belasten die Bevölkerung und Unternehmen. Hinzu kommt, Pakistan ist hoch verschuldet und steckt seit Jahren in einer tiefen Finanzkrise. Es wird zunehmend schwieriger für das Land, auf den internationalen Märkten Energie zu kaufen.
0: Franziska Amler über die Folgen der Energiekrise in Südasien. Das ist Mine hier im Deutschlandfunk Kultur mit Elefant.

0: Elephant von Mine hier im Deutschlandfunk Kultur. Und möglicherweise ist das schon ein kleiner Vorgeschmack darüber, weil wir jetzt reden. Mal gucken, meine Kollegin Kathi Uhrmann ist jetzt bei mir im Studio. Wir sind ja beide bekennende Handarbeitsfans oder Textilkunst, wie ich es gerne nenne. Und wir müssen reden über den neuesten Häkelrekord am Essener Ruhrmuseum.
1: Ja, das müssen wir. Da ist nämlich in monatelanger Arbeit ein 2 Meter hohes XL-Häkelmammut entstanden, aus 1100 kleinen gehäkelten Quadraten zusammengesetzt. Aha. Und damit Mammut-Häkel-Weltrekord.
0: Okay, ich habe mehrere Fragen. Also erstmal, warum wird im Ruhrmuseum ein Mammut gehäkelt und warum erfahren wir erst jetzt davon?
1: Ja, das ist eine richtig gute Frage. Und wenn ich deine super süße lila Häkeljacke gerade sehe, die du heute Morgen angehabt hast, jetzt liegt sie über dem Stuhl, dann ist zumindest klar, dass du eine 1A-Mammut-Häklerin gewesen wärst. Ist doch selbst gemacht, oder?
0: Klar ist die selbst gemacht.
1: Also, naja, nochmal zu deiner ersten Frage. Warum wird im Ruhrmuseum ein Mammut gehäkelt? Also das ist Teil einer Sonderausstellung, die heißt Überleben in der Eiszeit. Da gibt es tolle historische Objekte, riesengroße Mammute mit, also natürlich versteinerte Exponate. Und dann wollte man aber eben auch gerne was Cooles und was Jetziges haben. Und dann kam diese Häkelidee.
0: Häkelmammut als zum Überleben in der Eiszeit. Da haben die Kuratorinnen gehäkelt?
1: Nee, es ist viel besser. Das Museum hat zum gemeinsamen Häkeln aufgerufen. Mhm. Und das, also für mich wäre es voll was gewesen. Also im Herbst letzten Jahres ging der Aufruf raus. Bis Ende des Jahres wurde dann jeden Freitag ein offener Häkeltreff veranstaltet. Und es gab sehr großen Andrang. Völlig gemischtes Publikum. Alle möglichen Herkünfte, Alter und so weiter. Also wirklich interkulturell. Wolle und Häkelnadeln wurden gestellt.
0: Das klingt tatsächlich nach einer ganz nice Veranstaltung. Ja. Normalerweise sind Menschen, die Textilkunst machen, die Handarbeiten sehr nett.
1: Ja, und viele sitzen allerdings auch sonst zu Hause alleine. Ne? Also Der Aufruf, kommen Sie vorbei, häkeln Sie mit und werden Sie Teil eines einzigartigen Projektes. Gemeinsam schaffen wir den Weltrekord. Ich glaube, das hat richtig gezogen.
0: Und hat auch funktioniert. Ne?
1: Ja, das Ding ist fertig geworden. Und damit das größte je gehäkelte, und jetzt kommt's, prähistorische Säugetier der Welt. Also man muss nur die Nische finden, dann schafft man auch den Weltrekord im Häkeln.
0: Ich will jetzt eigentlich wissen, was das größte insgesamt häkelt. Ich google das gleich
1: das
0: mal.
1: Das musst du googeln.
0: Ja, ich weiß nicht, ob ich Lust hätte, also ob ich das Durchhaltevermögen hätte für so ein langes Projekt.
1: Also ich wäre dabei.
0: Du wärst da.
1: Unbedingt.
0: Du kannst dich schon anmelden fürs nächste, oder?
1: Ja, aber ich habe es mehr mit Stricken und Nähen. Ich müsste mir das mit dem Häkeln noch mal ein bisschen zeigen lassen.
0: Okay, zeige ich dir noch.
1: Sehr gut.
0: Die Ausstellung in Essen läuft übrigens noch bis Anfang nächstes Jahr, falls Sie noch Anregungen brauchen für andere große Häkeltiere.

0: Burn war das von David Kushner, Musiker aus den USA. Politik ist wie eine Stoßstange oder so ähnlich, kann man lernen, wenn man heute die Feuilletons liest oder auch, welche 12 Sekunden auf der Met Gala offenbar die hottesten waren. Arno Ozesek hat die Kulturpresseschau.
1: Was die Regierung vom Stoßstangenträger des Fiat 500 lernen kann, das erklärt Jens Jessen, bekannt für die Entdeckung unerwarteter Zusammenhänge, im Feuilletonaufmacher der Wochenzeitung Die Zeit. Bevor wir näher darauf eingehen, eine kurze Vorrede. Nach Jessens Beobachtung ist für viele Kritiker von Schwarz-Rot der notorische Kompromiss nichts anderes als der böse Geist der gegenwärtigen Regierung. Und das findet der Zeitautor komplett falsch. Deshalb erinnert er an Helmut Schmidts Diktum: Wer keine Kompromisse machen kann, ist für die Demokratie nicht zu gebrauchen. Und an das Bonmot des ehemaligen französischen Außenministers Aristide Briand: Ein Kompromiss ist vollkommen, wenn alle unzufrieden sind. Auch Jessen selbst tut sich mit merkwürdigen Sentenzen hervor, etwa: Die Welt der Kompromisslosigkeit ist die Welt des Gulags. Dann erfolgt schließlich die Stoßstangenträgerlektion. Eine der größten Ingenieursleistungen im Automobilbau war bekanntlich der Fiat 500. Ein extremer Kompromiss zwischen Nutzen und Preis, darum auch ein extremer Leichtbau, um die Schwäche des Antriebs auszugleichen. Jede Schraube hatte mehrere Aufgaben. Wenn man eine zu viel herausdrehte, um etwa den Träger der Stoßstange abzunehmen, konnte es passieren, dass der Motor halb herausfiel. Diese eine unauffällige Schraube, an der heimlich alles hängt, ist Sinnbild des Kompromisses. Eine heikle Konstruktion, nichts Stabiles, nichts Glanzvolles, nur im Geheimen ein heroischer Sieg in der Begrenztheit von Raum und Ressource. Soweit der Zeitautor Jens Jessen, der im Grunde Seelenbalsam für die Regierung anrührt. Sie muss nur das mit der Schraube, die nicht zu locker sitzen darf, richtig verstehen. Unterdessen beschäftigt sich die Wochenzeitung Der Freitag mit einer übel beleumdenden Verwandten des Kompromisses, nämlich der Kungelei, und zwar der kulturpolitischen Kungelei der schwarz-roten Koalition in Berlin. Vor dem Hintergrund, dass Finanzsenator Stefan Evers schon der 4. Kultursenator in der laufenden Legislaturperiode ist, beklagt Klaus Lederer, der das Amt einst selbst bekleidet hat: Die CDU-SPD-Koalition macht Kulturpolitik so, wie sie auch sonst Politik macht, ausschließlich von ihrer eigenen Binnenlogik getrieben. Diese Koalition hat Macht- und Entscheidungsstrukturen entwickelt, in denen solche informell zugesicherten Ansprüche die demokratischen Entscheidungsprozesse sukzessive ausgehöhlt haben. Unter diesen Bedingungen ist es fast schon egal, wer das Kulturressort leitet. Klare Kante von Klaus Lederer im Freitag. Die Menschen gewöhnen sich an die schlimmsten Sachen, titelt die Süddeutsche Zeitung, bezieht es aber nicht auf die Zustände in Berlin. Die Überschrift gibt eine Erkenntnis des Angstforschers Borwin Bandelow wieder, der im SZ-Interview seine Gesprächspartnerin Susan Wahab-Sadeh mit dem Hinweis überrascht, dass schreckliche Nachrichten auch

0: dann zu einer Ausschüttung von Endorphin, wenn man feststellt, ich habe die Angst überstanden. Wir empfehlen Ihnen das SZ-Interview mit Borwin Bandelow zur Lektüre und genauso den Artikel 12 Sekunden Sex in der Tageszeitung. Doris Akrab schildert den Moment, in dem der Schauspieler Connor Story auf der Met-Gala sein Smoking-Jackett von Yves Saint Laurent ausgezogen hat, anzuschauen im Internet. Ungezählte Male gucke ich diesen 12-Sekunden-Clip, als würde ich Gottes Rückkehr auf der Erde beiwohnen. Ein umwerfend gut aussehender Mann mit einer Jawline wie aus dem 3D-Drucker, mit leicht verrutschten Kusslippen, seetiefen Love-Eyes, wohlplatzierten Muttermalen. Alles an diesen 12 Sekunden ist Sex. Wir sagen, wie schön für Doris Akrab und Ihnen alles Gute auf bald.
1: Die Kulturpresseschau hier im Deutschlandfunk Kultur von Arno Otzesek. Das ist Macy Gray, I Can't Wait to Meet You, 5:54 Uhr.

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6: Peak of Life von Teddy Failure.

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1: Mit Christian Riedel. Israel greift erstmals seit Wochen wieder Beirut an. Frankreich schickt einen Flugzeugträger in die Krisenregion am Golf. Und die Organisation Hate Aid erhält den Günter-Wallraff-Preis 2026. Die israelische Luftwaffe hat erstmals seit 3 Wochen wieder einen Vorort der libanesischen Hauptstadt Beirut angegriffen. Israelischen Medienberichten zufolge wurden dabei der Kommandeur einer Eliteeinheit der pro-iranischen Hisbollah-Miliz, dessen Stellvertreter sowie weitere Kämpfer getötet. Die Hisbollah-Miliz bestätigte inzwischen den Tod des Kommandeurs. Moritz Behrendt.
2: Offiziell gilt seit Mitte April zwischen Israel und dem Libanon eine Waffenruhe. Allerdings haben die Kämpfe zwischen der Hisbollah und den israelischen Streitkräften nie wirklich aufgehört. Die israelische Armee hat seit Beginn der Waffenruhe fast täglich Ziele im Libanon angegriffen. Allerdings nicht in der Hauptstadt, sondern im Süden des Landes. Häufig hat die israelische Armee vorher die Bewohner von Dörfern und Städten aufgefordert, die Orte zu verlassen. Nach Angaben des Gesundheitsministeriums in Beirut wurden mehr als 100 Libanesen getötet, seitdem die Waffenruhe in Kraft ist. Unter ihnen zahlreiche Zivilisten.
1: Der Iran soll zugesichert haben, keine Atomwaffen zu besitzen. Das sagte US-Präsident Trump bei einer Pressekonferenz im Weißen Haus. Teheran habe außerdem auch bei anderen Punkten zugestimmt, so Trump weiter. Welche das sind, ließ er aber offen. Trump bezeichnete die jüngsten Gespräche mit dem Iran als sehr gut. Er nannte es sehr wahrscheinlich, dass es einen Deal geben werde. Irans Außenamtssprecher Bagai hatte zuvor Berichte als überzogen zurückgewiesen, wonach beide Kriegsparteien kurz vor dem Abschluss eines Abkommens stünden. Frankreich verlegt einen Flugzeugträger in die Nähe der Straße von Hormuz. Das gab das Verteidigungsministerium in Paris bekannt. Demnach hat die Charles de Gaulle zusammen mit mehreren Begleitschiffen bereits den Suezkanal passiert und hat Kurs aufs Rote Meer genommen. Karin Ecker.
3: Der französische Vorstoß basiert auf den Beschlüssen einer Konferenz von vor 2,5 Wochen in Paris. Dort hatte sich eine Koalition der Willigen unter Führung von Frankreich und Großbritannien auf eine internationale Marinemission zur Absicherung der Schifffahrt an der Straße von Hormuz verständigt. Bundeskanzler Merz hatte deutsche Minensucher sowie Seeaufklärung in Aussicht gestellt. Als Voraussetzung für diese neutrale Mission wurde jedoch ein Ende der Kampfhandlungen genannt.
1: In der EU gibt es weiter keine Einigkeit über die Umsetzung einer Zollvereinbarung mit US-Präsident Trump aus dem vergangenen Jahr. Nach Angaben aus Verhandlungskreisen konnten Vertreter aus dem Europaparlament und dem Rat der 27 EU-Länder in der Nacht keinen Kompromiss finden. EU-Kommissionspräsidentin von der Leyen hatte die Vereinbarung mit Trump im vergangenen August geschlossen. In der letzten Woche drohte er jedoch, die Zölle auf europäische Autos und Lkw auf 25% zu erhöhen. Gleichzeitig warf er der EU vor, ihren Teil der Vereinbarung nicht einzuhalten. Bundeskanzler Merz hat zum gestrigen ersten Jahrestag des Antritts der schwarz-roten Regierung eine gemischte Bilanz gezogen. Angesichts schwacher Umfragewerte räumte der CDU-Politiker Versäumnisse ein. Im ZDF sagte er, es gehe um die Frage, ob die Menschen in Deutschland den Parteien der demokratischen Mitte noch etwas zutrauten. Trotz der offen ausgetragenen Konflikte der letzten Wochen lobte Merz die gute Arbeitsatmosphäre in der Koalition.
4: Es ist eine gute Arbeitsatmosphäre im Kabinett, ein sehr gutes kollegiales Miteinander. Wir sind unterschiedliche Parteien, das wird auch so bleiben. Wir haben unterschiedliche Vorstellungen über verschiedene Themen, aber wir haben immer noch genug gemeinsame Schnittmengen.
1: Bundeskanzler Friedrich Merz, CDU. Auch SPD-Chefin Baas sprach im Spiegel von einem schwierigen ersten Jahr. Die schwarz-rote Regierung sei aber besser als ihr Ruf. Der Günter-Wallraff-Preis für Pressefreiheit und Menschenrechte geht in diesem Jahr an die Organisation Hate Aid. Hate Aid bietet Beratung, psychosoziale Hilfestellung und Prozesskostenfinanzierung für Betroffene digitaler Gewalt, heißt es in der Begründung. Der Namensgeber des Preises, der Investigativjournalist Günter Wallraff, erklärte, im digitalen Dschungel würden Menschen angegriffen, eingeschüchtert und öffentlich herabgewürdigt. Hate Aid unterstütze diese Menschen und gebe ihnen ihre Stimme zurück, hob Wallraff hervor. Der mit 5.000 Euro dotierte Günter-Wallraff-Preis wird jedes Jahr von der Initiative Nachrichtenaufklärung beim Kölner Forum für Journalismuskritik verliehen, einer Gemeinschaftsveranstaltung mit dem Deutschlandfunk.
0: Das Wetter.
1: Heute ist es wechselnd bis dicht bewölkt und vor allem im Osten länger regnerisch. Ab mittags kommen Schauer und an den Alpen einzelne Gewitter auf. Gegen Abend lockert es dann im Norden und Nordwesten allmählich auf. Die Höchstwerte liegen bei Dauerregen um 11, sonst zwischen 14 und 18 Grad.
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5: Guten Morgen, schön, dass Sie dabei sind. Die Kinder bekommen keine Sozialwohnungen mehr, Politikskandale, einfach keine richtige Politik mehr für die Working Class. Es gibt einige Gründe, warum Menschen in England bei den Kommunalwahlen nicht mehr Labour wählen wollen und stattdessen die Grünen oder Reform UK. Wir sind später in zwei noch Labour-Hochburgen in London. Alicia Cretty aus Montreal, Kanada. Going down.

0: 6.08 Uhr ist es. 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Seit Anfang des Jahres bekommen junge Männer in Deutschland Post von der Bundeswehr. Der Bundeswehr-Fragebogen kommt in der Post und den muss man ausgefüllt zurückschicken oder besser gesagt müsste, weil das Ganze offenbar nicht so richtig gut läuft. Kathi Obermann aus dem Frühthemen, du hast frische Zahlen, ne?
1: Ja, und die haben sich inzwischen ziemlich manifestiert. 3/4 der Angeschriebenen schickt den Fragebogen ordentlich zurück. Und etwa die Hälfte dieser Männer signalisiert darin auch Interesse, den mindestens 6-monatigen freiwilligen Wehrdienst auch zu leisten.
0: Und was ist mit dem 4/4?
1: Ja, das schweigt. Also 28% sind es sogar genau genommen. Dieser angeschriebenen Männer, die antworten gar nicht erst auf den Bundeswehrbrief. Sie ignorieren das Schreiben, also quasi sowas wie Truppenghosting, wenn man so will.
0: Darf man das?
1: Nein, das darf man nicht. Das ist eine Ordnungswidrigkeit und das kann auch mit Bußgeld geahndet werden. Und weil das doch eine relativ hohe Zahl ist, hat das Verteidigungsministerium jetzt auch angekündigt, man wolle diesen Zustand nicht einfach so hinnehmen. Also da könnte noch was kommen.
0: Wie viel Zeit hat man denn eigentlich, um den Fragebogen zurückzugeben?
1: Man hat einen Monat Zeit, ist ja eigentlich genug, ne? Also um das jetzt nicht total zu verschludern, aber wer den eben verstreichen lässt, der riskiert jetzt richtig Ärger.
0: Es war ja von Anfang an klar, dass nicht alle Männer zum Bund müssen, wenn sich genug Freiwillige melden. Was passiert denn jetzt mit denen, die in ihrem Bogen Interesse gezeigt haben? Werden die alle eingezogen?
1: Nein, da gibt's auch erstmal Musterungen und Assessments und dann wird konkret geguckt, ob und für was derjenige einsetzbar ist. Man will ja auch nicht jeden, sage ich jetzt mal etwas platt. Konkrete Zahlen dazu wird es im Sommer geben. Da muss nämlich der Verteidigungsminister seinen halbjährlichen Bericht dann vorlegen.
0: Kriegen Frauen eigentlich auch einen Fragebogen?
1: Ja, musste ich tatsächlich googeln. Also es ist ja klar, als Frau kann man freiwillig zur Truppe gehen. Aber ja, diesen Bogen kriegen alle Personen rund um den 18. Geburtstag geschickt. Aber Frauen müssen ihn eben nicht ausgefüllt zurückschicken.
0: Das ist Nathalie Imbruglia, Torn.

0: Torn von Natalie Imbruglia war das. 6.14 Uhr. Früher hatten die BritInnen die Wahl zwischen Labour und den Tories. Die großen Parteien haben die WählerInnen aber dermaßen enttäuscht, dass das Vereinigte Königreich mittlerweile ein 5-Parteien-System hat. Für die Labour-Regierung ist das alles andere als von Vorteil. Links und rechts von ihr haben sich Reform UK und die Grünen etabliert als ernstzunehmende Konkurrenz. Heute wählen die BritInnen neue Landesparlamente in Wales und in Schottland und in England sind Kommunalwahlen. In London könnten jahrzehntelange Labour-Hochburgen an die Konkurrenz gehen. Christine Heuer war für uns in 2 von diesen Wahlkreisen.
1: Dagenham liegt am nordöstlichen Rand von London. Die Tube braucht von der Innenstadt eine Dreiviertelstunde dorthin. Zur Mittagszeit füllt sich das Enjoy Café an der Raynham Road. Handwerker, Büroangestellte und Rentner nehmen an Resopaltischen ihren Lunch ein. Wen wollen Sie bei den Kommunalwahlen in Ihrem Bezirk Barking and Dagenham wählen?
2: I'd like to see a massive swing in this borough. I'd like to see it go to reform.
3: I'm going to vote reform.
1: Barking and Dagenham ist seit 60 Jahren fest in Labour-Hand. Jetzt könnte Nigel Farages rechtspopulistische Partei Reform UK den Bezirk übernehmen. Er gehört zu den Ärmsten in London. In nur 20 Jahren ist die früher überwiegend weiße Arbeitergegend zu einem mehrheitlich multiethnischen Borough geworden. 2016 stimmten 2/3 der Menschen hier für den Brexit. Es war vor allem ein Votum gegen die steigende Zuwanderung. Doch danach sind nicht weniger, sondern mehr Migranten ins Land gekommen. Die Labour-Regierung, schimpfen sie im Enjoy Café, habe nichts dagegen unternommen. Wir waren schon immer hier und haben gearbeitet. Aber keins meiner Kinder bekommt eine Sozialwohnung. Ich habe immer Labour gewählt. Ich glaubte an Arbeitnehmerrechte. Aber Arbeitnehmerrechte sind heute eher Rechte für Ausländer. Im alten Zwei-Parteien-System hätten von einer solchen Stimmung die Konservativen profitiert. Doch mittlerweile gibt es in Großbritannien ernstzunehmende Konkurrenz für Labour und die Tories, links und rechts der Mitte. Zu denen, die in Dagenham ihr Kreuz bei Reform UK machen, gehört dieser bei den Kommunalwahlen stimmberechtigte Deutsche, der seit 25 Jahren in England lebt.
4: Man kann es nur versuchen. Die haben noch nie die Macht gehabt. Und die konnten also nicht beweisen, was sie wirklich machen oder nicht machen. Aber wir haben von den anderen beiden gesehen, was die machen. Nicht viel.
5: Okay, so we're going this way. This is Myrtlebury. Yeah.
1: Hackney im Londoner East End. Hier sind die Grünen im Schlusssport eines intensiven Wahlkampfs. In den sozialen Medien posten sie Videos, in denen ihre Spitzenkandidatin Zoe Garbett unermüdlich an Wohnungstüren klopft und versucht, Wähler von sich zu überzeugen. Auch Hackney ist ein multiethnischer Stadtteil. Anders als in Dagenham feiern sie hier aber ihre Diversität. An einem der ersten Sommertage genießen Studenten, Kreative und Young Professionals die Ruhe in einem Nachbarschaftsgarten jenseits der Londoner Hektik. Wem geben Sie bei der Kommunalwahl Ihre Stimme?
6: I think I'm tending towards the green candidates.
7: I'm also tending towards green.
1: Wie Dagenham war auch Hackney einmal ein klassischer Arbeiterbezirk. Seit 2002 hat Labour dort ununterbrochen Mehrheiten geholt. Jetzt könnte der Council an die Grünen fallen, die sich in England zu einer dezidiert linken Alternative zu den Sozialdemokraten gemausert haben, von denen auch in Hackney viele enttäuscht sind.
8: I think everyone thought that maybe it was going to be better.
1: Alle dachten, dass es mit Labour besser werden würde als unter den Tories. Aber es fühlt sich überhaupt nicht so an. Und dann so Sachen wie der Skandal um Peter Mandelson. Man kann einfach nicht verstehen, wie so etwas überhaupt passieren kann.
8: You just can't understand how it would happen.
1: Die Labour-Regierung hatte Wandel und eine Politik für die Working Class versprochen. Aber weil ihr dafür das Geld fehlt, hat sie erstmal die Steuern erhöht und am Sozialstaat gespart. Linke Wähler wie diese ältere Frau auf dem Ridley Road Market in Hackney haben klare Ansagen von Keir Starmer zu Gaza und gegenüber Donald Trump vermisst. Sie haben zu viel versprochen und bei manchem hätten sie deutlicher sagen müssen, das ist falsch. Sie versuchen es allen recht zu machen und machen es am Ende niemandem recht. In der Labour-Hochburg Hackney verteidigen nur noch wenige die Regierung von Keir Starmer.
3: I think Starmer doesn't deserve the kicking he's getting.
1: Er verdient die Prügel nicht, die er gerade einstecken muss. Er hat nicht alles richtig gemacht, aber er ist trotzdem kein schlechter Mensch, sondern jemand, der unter schwierigen Bedingungen sein Bestes versucht.
3: But he's still not a bad man doing his best in difficult circumstances.
1: Viele in Hackney haben jedoch die Geduld verloren, genau wie in Dagenham. Die Meinungsumfragen für London sagen katastrophale Ergebnisse für Labour voraus und spektakuläre Erfolge für die Grünen und Reform UK.
0: Christine Heuer war das aus London, aus Dagenham und Hackney, ganz genau. 6.20 Uhr ist es. Luke Noah kommt aus Baden-Württemberg, ist in der Schweiz aufgewachsen und denkt darüber nach, wie man mit dieser verrückten Welt um einen rum umgehen kann. Das hier ist What a Day. 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

0: Was für ein Tag, what a day von Luke Noah. 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Das Wort zum Tage kommt von Claudia Zingel von der katholischen Kirche.
1: Wenn ich im Bekanntenkreis von meinem Ehrenamt im Besuchsdienst erzähle, erhalte ich ab und zu seltsame Reaktionen. Was für ein Zeitaufwand, heißt es dann. Oder, das ist Lückenbüßerei, meinst du, dass du tatsächlich etwas bewirken kannst? Auch im Alltag werde ich oft belächelt, wenn ich den Müll sorgfältig sortiere oder im Garten kein Gift einsetze. Die Bemerkungen fallen dann so aus. Du machst dir viel zu viele Gedanken oder glaubst du, du kannst die Welt retten? Eigentlich würde ich mich mit anderen gerne darüber austauschen, was sie in Sachen Nachhaltigkeit tun. Ich erwarte auch keinerlei Lob für mein Handeln. Aber so demotiviert zu werden, das macht mir zu schaffen. Vor allem gerate ich ja selbst immer wieder mal in Zweifel, ob es genug ist, was ich tue, ob ich wirklich etwas ausrichten kann angesichts der komplexen Probleme weltweit. In solchen frustrierenden Situationen regt sich trotzdem Widerstand in mir, auch wenn bei allem nur wenig herauskommt, ich will mich nicht beirren lassen. Vielmehr vertraue ich darauf, dass nichts vergeblich ist, wenn jemand sein Bestes gibt im Rahmen seiner Möglichkeiten. Eine Geschichte kann mir dann aufs Neue Mut machen. Sie handelt vom Kolibri, dem kleinsten Vogel der Welt, der ebenso ein Symbol für Lebensfreude, Energie und Ausdauer ist. Von ihm erzählen sich die Naturvölker in Südamerika diese Legende. Unzählige Bäume hatten Feuer gefangen, sie brannten so heftig, wie es die Tiere des Waldes noch nie gesehen hatten. Im berstenden Feuer liefen sie um ihr Leben bis zu einer kleinen Anhöhe. Von dort aus starrten sie gebannt auf die Feuerherde. Zitternd mussten sie zusehen, wie ihre Heimat zerstört wurde. Nicht aber der kleine Kolibri. Kaum war er in Sicherheit, flog er emsig zu einem kleinen Bach und schöpfte mit seinem langen Schnabel einen kleinen Tropfen Wasser. Mit flinken Flügelschlägen brachte er ihn zum brennenden Wald und ließ ihn dort auf die flackernden Flammen fallen. Dann eilte er wieder zurück und holte erneut ein Tröpfchen aus dem Bach. Ohne Unterlass flog er so hin und her, immer wieder über die vor Schreck erstarrten Tiere hinweg. Diese redeten auf ihn ein, was er da tue, sei völlig unsinnig. Darauf erwiderte er, »Ich bin ein Kolibri und ich bin klein, aber ich tue, was ich kann und ich gebe mein Bestes.« Dieser Ruf drang bis zum Himmel vor. Die Ausdauer, mit der das kleine Wesen sein scheinbar aussichtsloses Werk vollbrachte, rührte den Himmel zutiefst. So kam es zu einer Veränderung. Neblige Schleier entstanden, die sich langsam zu mächtigen Wolken formten. So gesellten sich zu den Wassertropfen des Kolibris schließlich die Regentropfen des Himmels hinzu. Immer zahlreicher wurden sie, und Tropfen für Tropfen besänftigten sie das Feuer, bis es schließlich völlig erlosch.
0: Das Wort zum Tage heute in Verantwortung der katholischen Kirche. 6.26 Uhr ist es. Jetzt gibt's gleich Musik von Micah Miller. Das ist eine britische Soul-Musikerin, die übrigens dieses Jahr auf Tour ist mit ein paar Terminen auch in Deutschland. Falls Ihnen das gefällt, was Sie gleich hören, können Sie da mal reingucken. See You on the Other Side heißt dieser Song.

0: Mika Miller, see you on the other side. 6.30 Uhr.
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2: Mit Christian Riedel. Erstmals seit Beginn der Waffenruhe vor 3 Wochen hat die israelische Luftwaffe wieder einen Vorort der libanesischen Hauptstadt Beirut angegriffen. Ziel sei ein Kommandeur der pro-iranischen Hisbollah-Miliz gewesen, hieß es in einer Mitteilung der israelischen Regierung. Die Miliz bestätigte inzwischen den Tod des Mannes. Bei israelischen Angriffen im Gazastreifen wurden 6 Menschen getötet. Das teilten die von der militant-islamistischen Hamas kontrollierten Gesundheitsbehörden mit. Mehrere weitere Personen wurden demnach schwer verletzt. Trotz der seit Oktober gültigen Waffenruhe kommt es im Gazastreifen fast täglich zu israelischem Beschuss. In der EU gibt es weiter keine Einigung über die Umsetzung einer Zollvereinbarung mit US-Präsident Trump aus dem vergangenen Jahr. Nach Angaben aus Verhandlungskreisen konnten Vertreter aus dem Europaparlament und dem Rat der 27 EU-Länder in der Nacht keinen Kompromiss finden. EU-Kommissionspräsidentin von der Leyen hatte die Vereinbarung mit Trump im vergangenen August geschlossen. In der letzten Woche drohte er jedoch, die Zölle auf europäische Autos und Lkw auf 25% zu erhöhen. Gleichzeitig warf er der EU vor, ihren Teil der Vereinbarung nicht einzuhalten. Eine Person, die auf dem Kreuzfahrtschiff Hondius Kontakt zu einer Hantavirus-Infizierten hatte, ist am späten Abend zur vorsorglichen Untersuchung am Uniklinikum Düsseldorf eingetroffen. Einsatzkräfte der Feuerwehr Düsseldorf hatten die Person zuvor am Flughafen in Amsterdam übernommen. Sie soll nicht infiziert sein. Die Aufnahme erfolge vorsorglich zur medizinischen Abklärung, teilte das Klinikum mit. Auf dem Schiff hatte es nach Infektionen mit dem Hantavirus 3 Todesfälle gegeben, ein älteres niederländisches Ehepaar und eine deutsche Frau. Die Gewerkschaft IGBAU befürchtet eine, Zitat, massive Wohnarmut von Rentnern. Rund 5,1 Millionen Menschen würden weniger als 800 Euro pro Monat aus der gesetzlichen Rente bekommen, sagte IGBAU-Chef Feiger der Rheinischen Post. Das seien rund 40% der geburtenstarken Jahrgänge, die ab diesem Jahr bis 2036 in Rente gehen werden. Spätestens die Miete dränge einen Großteil von ihnen dann in die Wohnarmut, sagte Feiger mit Blick auf Berechnungen, die im Auftrag der Gewerkschaft durchgeführt wurden. Wohnarmut bedeutet, dass Menschen nach Abzug der Wohnkosten kaum noch genügend Geld zum Leben haben. Eines der größten Festivals für Dokumentarfilme in Europa, das Dogfest München, hat begonnen. Festivalleiterin Adele Kohut sagte am Abend, der Dokumentarfilm sei das Medium der Gegenwart. Es funktioniere wie ein Brennglas und eine Relevanz sei größer denn je. Eröffnet wurde das Festival im Deutschen Theater mit der Weltpremiere von Regina Schillings Film Ingeborg Bachmann, jemand, der einmal ich war. 82 der insgesamt 106 Filme auf dem Dogfest München sind erstmals in Deutschland zu sehen. Die meisten Dokumentationen können vom 11. bis 25. Mai auch online angeschaut werden.
1: Das Wetter.
2: Heute ist es wechselnd bis dicht bewölkt und vor allem im Osten länger regnerisch. Ab mittags kommen Schauer und an den Alpen einzelne Gewitter auf. Gegen Abend lockert es dann im Norden und Nordwesten allmählich auf. Die Höchstwerte liegen bei Dauerregen um 11, sonst zwischen 14 und 18 Grad.
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0: Schönen guten Morgen. Ich freue mich, dass Sie zuhören. Was bewegt die russische Gesellschaft in den Jahren nach dem Kriegsbeginn in der Ukraine? Mit welchen Problemen melden sich Menschen bei einer anonymen Beratungshotline? Und wie gehen auch die Beratenden, die ja auch nur ganz normale Menschen sind, mit dem Krieg um, mit dem politischen Wandel, der um sie herum passiert? Darum geht's in einem neuen Dokumentarfilm von Lena Kabe. Der Film begleitet 3 Menschen, die bei dieser Moskauer Beratungshotline arbeiten. Ich habe mit ihr über den Film gesprochen und das Gespräch gibt's hier in ungefähr 15 Minuten. David Byrne featuring Ghost Train Orchestra und Hayley Williams ist das. What is the reason for it?

0: 6.37 Uhr ist das hier in Deutschlandfunk Kultur. Wenn man genug Forschende vor eine KI und eine KI vor Schreibmaschinen setzt, kommt dann am Ende Molière dabei raus. So ungefähr stelle ich mir die Forschungsfrage vor, nur ohne Schreibmaschinen. Es ist ein großes Experiment. Die besten Molière-KennerInnen von Frankreich haben gemeinsam mit einem Kunst-KI-Lab ein neues Molière-Stück geschrieben. Der Astrologe und die falschen Vorhersagen und es an der Oper aufführen lassen. Diese Woche war Premiere. Julia Borutta.
1: Dieser KI-Molière hat die Lacher auf seiner Seite. Das Publikum von zunächst noch schüchterner Heiterkeit gibt sich gegen Ende des Theaterabends regelrechten Lachsalven hin. Zu komisch und eben typisch Molière, wie da der falsche Astrologe Pseudo-Ramus entlarvt wird. Überlistet von der Schleue der Dienerin und dem Wagemut des aufrichtig Verliebten. Der überdrehte Schlussdialog, ein wahnwitziger Schlagabtausch in falschem Latein, genial. Nachdem der Vorhang gefallen ist, strömt das geladene Premierenpublikum aufgekratzt und begeistert aus der ehrwürdigen königlichen Oper.
2: Man denkt während dieser Szenen gar nicht mehr darüber nach, dass das von künstlicher Intelligenz geschrieben wurde. Das ist echt gut gemacht. Wir haben in der Schule einige Stücke von Molière durchgenommen und heute Abend habe ich viel wiedererkannt.
1: Die Idee zu diesem ungewöhnlichen Projekt ist an der Pariser Universität Sorbonne entstanden.
3: C'est vraiment deux mondes dans la science, mais qui sont pas censés se rencontrer dans la science.
1: Zwei wissenschaftliche Welten, die sich normalerweise nicht begegnen würden, so beschreibt Gauthier Vernier die Ausgangslage des Experiments. Vernier ist Teil des KI-Forscher-Trios Obvious, das mit künstlicher Intelligenz Kunst macht. Der Vizepräsident der Uni brachte sein Team in Kontakt mit den Literaturwissenschaftlern der Theatertruppe Molière Sorbonne, die es sich zum Ziel gesetzt hat, Molières Stücke möglichst originalgetreu, ganz im Stil des 17. Jahrhunderts aufzuführen. KI-Forscher Vernier erklärt im Interview mit dem ARD-Studio Paris:
4: Wir haben die Maschine zunächst mal mit den Texten von Molière gefüttert und mit Texten, aus denen er sich hätte inspirieren lassen können, also beispielsweise antiken Büchern über Astrologie.
1: Und nach ein paar Zwischenschritten lautete der erste Prompt:
4: Schreib mir das Resümee eines Theaterstücks über das Thema Astrologie im Stil Molières im 17. Jahrhundert.
1: Michael Bouffard, der Chef der Molière-Theatertruppe an der Sorbonne, erinnert sich, dass die ersten Versuche kläglich ausfielen.
5: Am Anfang waren wir wirklich nicht zuversichtlich. Die Maschine hat uns ein Theaterstück auf 4 DIN-A4-Seiten präsentiert. Das erste Ergebnis war schlecht. Aber gut, wir sind Forscher und versuchen es so lange, bis es klappt.
1: 2 Jahre haben die Wissenschaftler an diesem Projekt gearbeitet. Für die Schauspieler und Schauspielerinnen war es nicht immer leicht, sich darauf einzulassen. Bei einer der ersten Leseproben erzählt Schauspieler Jean-Louis Lamblin:
6: Ich habe eine Art Distanz zum Text verspürt, die ich noch nie bei Texten verspürt habe, die von Menschen verfasst worden sind.
1: Außer der Regie war alles von den Algorithmen vorgegeben. Nicht nur der Text, auch das Bühnenbild, die Kostüme, die Musik, umgesetzt aber von Menschen, die allesamt Meister und Meisterinnen ihres Faches sind. KI-Forscher Gauthier Vernier klingt fast wie ein Philosoph, als er zur Begrüßung des Premierenpublikums in der Königlichen Oper von Versailles sagt:
7: La science-fiction a fait un travail nécessaire pour que nous connaissions les dangers de l'IA.
4: Science-Fiction hat uns die Gefahren von KI vor Augen geführt. Aber nun, da Science-Fiction einfach Science, also Wissenschaft wird, ist es an uns, den Künstlern, daran mitzuwirken, ein positives Bild der Zukunft zu entwerfen.
1: Molière Ex Machina ist ein außergewöhnliches Experiment. Eines, das ohne das Geld der Mäzene, die auch und vor allem aus der US-Tech-Branche kommen, nicht möglich gewesen wäre. Einige dieser Mäzene sitzen bei der Premiere im Saal, genauso wie die französische Kulturministerin und der Chef des größten französischen KI-Unternehmens Mistral AI. Sie alle lachen erleichtert auf, als am Ende der falsche Astrologe Pseudo-Ramus entlarvt wird. Es wäre ja auch zu dumm, wenn sich die Menschheit von halluzinierten Aussagen und fantasierten Zusammenhängen manipulieren ließe.
0: Was passiert, wenn man mit KI ein Molière-Stück schreiben lässt? Empire of the Sun, Walking on a Dream. 6:42 Uhr, Sie hören Deutschlandfunk Kultur.

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11: Greg Urban gibt's jetzt Osapo.

0: Zurück über Usapo Lebangster. 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Eine junge Frau sitzt in der Küche vor dem Laptop, Kopfhörer in den Ohren. Sie hört zu, wiederholt zwischendurch. Jemand erzählt ihr offenbar gerade von einem sehr persönlichen Problem. Die Frau ist Psychologin. Sie arbeitet ehrenamtlich bei einer Beratungshotline in Moskau. Und sie ist eine von drei BeraterInnen, die wir sehen bei ihrer Arbeit. Auch in Privatsituationen in der neuen Doku Innere Immigranten von Lena Kabe. Gedreht zwischen Ende 2022 und Herbst 2024 in Russland. Relativ kurze Zeit, also nach Beginn des Kriegs in der Ukraine. Der Film hat Premiere heute beim Dogfest München und ich habe mit Lena Kabe gesprochen über ihren Film, über die Frage auch, was der Film zeigt, über die russische Gesellschaft und wie schwierig es auch war, diesen Film überhaupt drehen zu können. Zuerst haben wir darüber gesprochen, wie sich die Themen in den Beratungsgesprächen eigentlich verändert haben über diese 2 Jahre.
1: Ja, sie haben sich tatsächlich sehr stark verändert. Ich habe ja meine Recherche schon im März 2022 angefangen und konnte dann quasi durch die Audiodateien, durch meinen Kontakt zu ProtagonistInnen, konnte ich schon damals verfolgen, wie die Themen waren. Und tatsächlich direkt nach dem Einmarsch Russlands in die Ukraine waren die Themen noch viel politischer. Und viele haben angerufen mit großen moralischen Konflikten. Und dann schon zum Zeitpunkt, wo ich da war und wo wir die ersten Bilder gedreht haben, gab es diese Anrufe praktisch gar nicht mehr. Und da konnte man darüber spekulieren, was der Grund dafür ist. Und wahrscheinlich kann man einfach behaupten, dass es, wir können nicht behaupten, dass es Menschen egal ist oder egal geworden ist, sondern dass sie einfach große Angst hatten und diese Unsicherheit, mit wem spreche ich bei so einer anonymen Hotline und ob es Konsequenzen geben wird von meinem Anruf, dass es dann im Raum stand. Dann aber 23, 24 konnte man sehen, tatsächlich, wie es einfach so diese alltägliche Themen, wie sich nochmal befestigt hat. Und da hatte man schon das Gefühl, dass die Mehrheit der Bevölkerung sich auch irgendwie daran gewöhnt hat, auf jeden Fall an die Situation und eben in diese innere Emigration gekehrt ist.
0: Man sieht aber auch im Film, der, wo Sie gesagt haben, wo schon weniger von diesen politischen Konflikten besprochen werden, auch im Film sieht man noch, dass die drei Beraterinnen, die ja eigentlich nur helfen wollen, auch immer mehr hadern, um Worte ringen, in moralische Konflikte kommen. Psychologische Hilfe ist in einem System, wo man immer weniger offen reden kann, auch total schwer möglich nur, oder? Wie geht es den dreien damit?
1: Es ist natürlich so, dass ich schon bei der Auswahl der ProtagonistInnen darauf geachtet habe, dass der Konflikt, eigentlich den ich erzählen wollte, erzählbar ist. Und der Konflikt, der zentrale Konflikt ist im Film, ist der Konflikt der Neutralität, also der Unmöglichkeit, neutral zu bleiben. Und deswegen war es bei diesen drei Menschen schon von Anfang an klar, dass dieser Konflikt sich präsentieren wird. Und man sagt ja immer irgendwie, PsychologInnen müssen neutral bleiben. Es ist so wie eine Voraussetzung ihrer Arbeit. Aber wenn man sich auch damit ein bisschen mehr auseinandersetzt, dann wird es auch klar, dass es nicht so ist, dass auch PsychologInnen müssen die Entscheidung treffen am Anfang, ob sie mit der Person arbeiten können oder nicht. Und wie ich gelernt habe, auch bei den Krisenhotlines können die Anrufe zum Beispiel weitergegeben werden. Wenn die BeraterInnen merken, dass sie zu emotional werden zum Beispiel oder dass es zu persönlich wird auf einmal für sie.
0: Wofür stehen diese drei Menschen, die Sie da

0: Filme über Russland, die in Russland spielen. Sie handeln entweder von AktivistInnen oder Propagandisten, also von Extremfällen. Und ich wollte eben diese schweigende Mehrheit zeigen, eigentlich.
1: Wie politisch diese Arbeit aber trotzdem auch ist. Ich finde, es zeigt sich auch daran, dass diese ehrenamtliche, anonyme, nichtstaatliche Hotline aus dem Film inzwischen verboten wurde. Und auch diesen Film, den Sie ja sowieso im Geheimen gedreht haben, könnte man in Russland heute nicht mehr machen, sagen Sie. Wie gefährlich ist denn das eigentlich? Einmal für Sie als russische, in Deutschland lebende Regisseurin, und wie gefährlich ist es auch für die im Film gezeigten Menschen, wenn dieser Film jetzt hier in die Kinos kommt? Wie sind Sie generell mit dem Thema Risiko umgegangen?
0: Ja, also es ist natürlich so, dass so ein Film große Risiken mit sich zieht. Dieser Film ist im Dialog auf Augenhöhe entstanden zwischen allen Beteiligten, weil uns eben wichtig war, weil es um Schweigen geht, mit dem Film einen Raum zu schaffen, um zu sprechen, ja, um die Gefühle zu verbalisieren. Man weiß ja, dass die Willkür sozusagen eine der Merkmale der Diktatur ist. Deswegen quasi das Ganze ist eine Grauzone, und man weiß nicht genau, was irgendwie, ja, was gefährlich ist, was nicht. Gleichzeitig, Sie können sich vorstellen, dass natürlich auch in der Postproduktion, das war die wichtigste Aufgabe, eben diesen Balanceakt zu schaffen zwischen, ja, was schneide ich rein, so dass die Haltung des Films absolut klar ist, ja, weil ansonsten macht es keinen Sinn, so einen Film zu machen. Und gleichzeitig haben wir schon sehr darauf geachtet, dass es eben keine direkte Gefahr für die ProtagonistInnen darstellt, das, was sie sagen. Und dieser Film ist auch was Interessantes, und ich glaube, es liegt daran, dass es so wenig Berichterstattung über Russland gibt in dieser Form, dass es sehr darauf ankommt, wer ihn anschaut, weil viele stellen eben diese Frage, ja, dass es sehr radikal ist, quasi, was bedeutet es. Andere aber, die es anschauen, denken, das ist eher so. Oder ich habe es mitbekommen. Es gibt auch Reaktionen, dass es eher sehr moderat ist und sehr zurückhaltend.
1: Lena Kabe hier im Deutschlandfunk Kultur über ihren neuen Dokumentarfilm Innere Immigranten. Für den Film hat sie drei Menschen begleitet, die für eine anonyme Beratungshotline in Moskau arbeiten. Der Film hat heute Premiere und nächste Woche Donnerstag ist Kinostart von Innere Immigranten. Robin, Ever Again, 6:56 Uhr.

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1: Mit Christian Riedel. Die EU kann sich nicht auf eine Umsetzung des Zolldeals mit den USA einigen. Israel greift erstmals seit Wochen wieder Beirut an. Und der Kulturwissenschaftler Heinecke kritisiert die Amtsführung von Kulturstaatsminister Weimar. In der EU gibt es weiter keine Einigkeit über die Umsetzung einer Zollvereinbarung mit US-Präsident Trump aus dem vergangenen Jahr. Nach Angaben aus Verhandlungskreisen konnten Vertreter aus dem Europaparlament und dem Rat der 27 EU-Länder in der Nacht keinen Kompromiss finden. EU-Kommissionspräsidentin von der Leyen hatte die Vereinbarung mit Trump im vergangenen August geschlossen. In der letzten Woche drohte er jedoch, die Zölle auf europäische Autos und Lkw auf 25% zu erhöhen. Gleichzeitig warf er der EU vor, ihren Teil der Vereinbarung nicht einzuhalten. Die israelische Luftwaffe hat erstmals seit 3 Wochen wieder einen Vorort der libanesischen Hauptstadt Beirut angegriffen. Israelischen Medienberichten zufolge wurden dabei der Kommandeur einer Eliteeinheit der pro-iranischen Hisbollah-Miliz, dessen Stellvertreter sowie weitere Kämpfer getötet. Die Hisbollah-Miliz bestätigte inzwischen den Tod des Kommandeurs. Moritz Behrendt.
2: Offiziell gilt seit Mitte April zwischen Israel und dem Libanon eine Waffenruhe. Allerdings haben die Kämpfe zwischen der Hisbollah und den israelischen Streitkräften nie wirklich aufgehört. Die israelische Armee hat seit Beginn der Waffenruhe fast täglich Ziele im Libanon angegriffen. Allerdings nicht in der Hauptstadt, sondern im Süden des Landes. Häufig hat die israelische Armee vorher die Bewohner von Dörfern und Städten aufgefordert, die Orte zu verlassen. Nach Angaben des Gesundheitsministeriums in Beirut wurden mehr als 100 Libanesen getötet, seitdem die Waffenruhe in Kraft ist, unter ihnen zahlreiche Zivilisten.
1: Der Iran soll zugesichert haben, keine Atomwaffen zu besitzen. Das sagte US-Präsident Trump bei einer Pressekonferenz im Weißen Haus. Teheran habe außerdem auch bei anderen Punkten zugestimmt, so Trump weiter. Welche das sind, ließ er aber offen. Trump bezeichnete die jüngsten Gespräche mit dem Iran als sehr gut. Er nannte es sehr wahrscheinlich, dass es einen Deal geben werde. Irans Außenamtssprecher Baghai hatte zuvor Berichte als überzogen zurückgewiesen, wonach beide Kriegsparteien kurz vor dem Abschluss eines Abkommens stünden. Unionsfraktionschef Spahn will an der Regelung für die Erhöhung der Diäten von Bundestagsabgeordneten festhalten. Der bestehende Mechanismus einer Koppelung an die Lohnentwicklung funktioniere gut, sagte der CDU-Politiker am Abend im ARD-Fernsehen. Über viele Jahre habe der Bundestag selbst über die Diätenerhöhungen entschieden, das sei falsch gewesen. Widerspruch kam von der linken Fraktionsvorsitzenden Reicheneck.
3: Ich finde das vollkommen falsch, erstmal auch als Signalwirkung und auch, weil ich finde, dass die Abgeordneten wirklich genug verdienen. Also Abgeordnete müssen ein vernünftiges Gehalt haben, das möchte ich auch mal betonen. Aber irgendwann ist dann auch mal gut gewesen und deswegen werden wir auch dieses Jahr wieder einen Antrag stellen, das auszusetzen. Und wenn die Diätenerhöhung kommt, werden wir das wie letztes Jahr auch spenden in unseren Fraktionsvereinen, wo Verbände und Vereine dann Anträge stellen können.
1: Heidi Reicheneck, Co-Vorsitzende der Bundestagsfraktion der Linkspartei. Zuvor hatte bereits die SPD vorgeschlagen, auf eine Erhöhung zu verzichten. Die Gewerkschaft IGBAU befürchtet eine, Zitat, massive Wohnarmut von Rentnern. Rund 5,1 Millionen Menschen würden weniger als 800 Euro pro Monat aus der gesetzlichen Rente bekommen, sagte Gewerkschaftschef Feiger der Rheinischen Post. Das seien rund 40% der geburtenstarken Jahrgänge, die ab diesem Jahr bis 2036 in Rente gehen werden. Spätestens die Miete dränge einen Großteil von ihnen dann in die Wohnarmut, sagte Feiger mit Blick auf Berechnungen, die im Auftrag der Gewerkschaft durchgeführt wurden. Wohnarmut bedeutet, dass Menschen nach Abzug der Wohnkosten kaum noch genügend Geld zum Leben haben. Wie die aktuelle Bundesregierung ist auch Kulturstaatsminister Weimar 1 Jahr im Amt. Von einer möglichen Entlassung der Berlinale-Chefin Trisha Tuttle bis hin zur Debatte über den Buchhandlungspreis sorgte Weimar immer wieder für Kritik. Der Kulturwissenschaftler Julius Heinecke sagte im Deutschlandfunk, Weimar habe zwar auch einiges Positives bewirkt, so habe er beispielsweise das Kulturfördergesetz durchgebracht und der Kulturetat des Bundes sei um 10% gestiegen. Das Amt des Kulturstaatsministers sei aus seiner Sicht ein Ermöglichungsamt. Weimar verstehe es aber vielmehr als ein Kontrollorgan der Kultur.
4: Ich glaube, der Gestus hinter seiner Vorstellung von Kultur und seiner Amtsführung, der ist eben etwas, was eine demokratische Kulturlandschaft sehr irritiert. Denn wir brauchen in diesen polarisierenden Zeiten einen Raum, in dem wir frei miteinander diskutieren können. Und diesen muss er schützen und das tut er eben nicht.
1: Julius Heinicke, Professor für Kulturpolitik an der Universität Hildesheim.
0: Das Wetter.
1: Heute ist es wechselnd bis dicht bewölkt und vor allem im Osten länger regnerisch. Ab mittags kommen Schauer und an den Alpen einzelne Gewitter auf. Gegen Abend lockert es dann im Norden und Nordwesten allmählich auf. Die Höchstwerte liegen bei Dauerregen um 11, sonst zwischen 14 und 18 Grad.
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5: Guten Morgen, schön, dass Sie dabei sind. Braucht der UN-Sicherheitsrat eine Reform gegen seinen Hang zur Selbstblockade? Und was genau wäre da denkbar an Neuerungen? Darum geht's hier später im politischen Feuilleton. Und zuerst gucken wir gleich auf den Waffenstillstand in der Ukraine. Das ist Steven Sanchez, Chuck the Money.

0: Chuck the Money von Steven Sanchez. Der Song ist ganz neu bei uns hier im Deutschlandfunk Kultur. 7.08 Uhr ist es. Russland plant für den 9. Mai am Wochenende eine Parade zum 81. Jahrestag des Sieges über Nazi-Deutschland. Dafür wurde ein Waffenstillstand vorgeschlagen am 8. und 9. Mai. Die Ukraine hat einen einseitigen früheren Beginn angekündigt, nämlich schon seit der Nacht auf Mittwoch. Sabine Adler beobachtet das für uns. Ist Russland auf diesen noch früheren Waffenstillstand eingestiegen?
1: Ist es nicht. Es gab viele Angriffe, unter anderem auf Kharkiv, auf Kryvyi Rih und Sumy. In Sumy wurde ein Kindergarten angegriffen. Gott sei Dank waren keine Kinder gerade in dem Gebäude, aber zwei Kindergärtnerinnen sind getötet worden. Außerdem zwei weitere Menschen in der Stadt. Und jetzt in der vergangenen Nacht gab es wieder Luftalarm, vor allem in den östlichen Regionen, also Kharkiv, Dnipro und andere. Und gestern hat die UN-Mission zur Beobachtung der Menschenrechte in der Ukraine gesagt, dass allein seit Anfang Mai mindestens 70 Zivilisten getötet worden sind und über 500 verletzt worden sind. Also der Krieg geht unvermindert weiter.
0: Und andersrum, hält die Ukraine ihrerseits den Waffenstillstand ein, den Russland vorgeschlagen hat?
1: Also man muss sagen, da setzt gerade so etwas ein wie ein Wortgefecht über diesen Waffenstillstand der einen und der anderen Seite. Die Ukraine, das hat ein ranghoher ukrainischer Beamter gestern dem Kiew Independent gesagt, die Ukraine sieht keinen Grund nach den vielen russischen Angriffen, den Waffenstillstand einzuhalten, den Russland vorgeschlagen hat. Und laut ukrainischen Geheimdiensten soll Russland angeblich Verteidigungssysteme aus den Regionen nach Moskau in die Hauptstadt verlegt haben. Und dies zeige, das sagt Präsident Zelensky, dass sich die russische Führung entgegen vieler Äußerungen nicht auf eine Waffenruhe vorbereite, sondern sich viel mehr um die Parade sorge als um den Rest des Landes. Und er sagte dann weiter, der Abzug dieser Luftverteidigungssysteme aus den Regionen würde der Ukraine zugleich zusätzliche Möglichkeiten für Angriffe mit großer Reichweite eröffnen. Und daraufhin hat das russische Außenministerium gedroht, wenn Kiew bei den Siegesfeiern kriminelle Pläne umsetze, würden Angriffe auf Entscheidungszentren in Kiew erfolgen. Und Zitat, man solle frühzeitig Evakuierungen von Personal, diplomatischer und anderer Missionen sowie Bürgern aus der Stadt Kiew sicherstellen. Und vielleicht noch das, etliche Paraden sind schon vor einigen Tagen, also weit vorher vor diesem Wortgefecht, abgesagt worden, unter anderem auf der Krim oder auch in Voronesch.
0: Könnte es jetzt für den Waffenstillstand noch einen anderen Grund geben als diese Siegesparade in Russland? In den letzten Tagen stand er in einem Bericht von einem der EU-Geheimdienste, dass Präsident Putin im Moment ziemlich ängstlich sein soll. Wird Putin jetzt noch anderweitig zusätzlich geschützt?
1: Also offenbar, und das steht eben in diesem Bericht, fürchtet Putin ganz besonders Drohnenangriffe. Und seit dem 5. Mai, also vorgestern, sind noch bis zum 9. Mai das mobile Internet in Petersburg und auch in Moskau abgeschaltet, eben aus Sorge vor Drohnenangriffen. Und angeblich ist es auch so, dass die Parade in Moskau nicht mit Waffen und Panzern stattfindet, wie sonst sehr häufig üblich bei der Siegesparade am 9. Mai. Und das Ganze wohl auch aus Angst vor Drohnenangriffen. Und interessant ist, dass Putins Residenz in Valdai, das ist eine von mehreren Residenzen, er hat noch welche unter anderem in Sotschi, in Krasnodar, in Valdai sollen 7 Panzer-Luftabwehrsysteme neu aufgestellt worden sein in den letzten Wochen. Und damit stehen jetzt 27 Luftabwehrsysteme allein um diese Residenz herum. Putin hat seine öffentlichen Auftritte deutlich reduziert, nur noch ein Viertel im Vergleich zum vorigen Jahr. Und jeder, der so in die engere Umgebung kommt, also zum Beispiel auch Köche, Fahrer, Fotografen, dürfen keine öffentlichen Verkehrsmittel benutzen, werden zu Hause per Video überwacht und dürfen auf gar keinen Fall ein Handy bei sich haben, das internetfähig ist. Also da herrscht eine wirklich große Angst.
0: Sabine Adler war das hier im Deutschlandfunk Kultur.

0: so.
1: Calice war das aus Bologna mit Supermercato. 7.15 Uhr ist es. Meine Kollegin Kathi Obermann ist wieder bei mir im Studio. Und obwohl wir beide erklärtermaßen keine Campingfans sind, wollen wir jetzt doch sehr wohlwollend über einen Zeltplatz sprechen.
2: Ja, nämlich über den ältesten Deutschlands. Der feiert jetzt im Mai sein 95-jähriges Bestehen. Wer schnell im Kopf rechnen ist, hat es jetzt schon. Für alle anderen, das war 1931, als die ersten Zelte da aufgeschlagen wurden.
1: Am Rhein, hast du gesagt vorhin.
2: Ja,
1: ne?
2: Genau, bei Kilometer 681. Das ist ein bisschen südlich von Köln. Und gedacht war es damals erstmal für Wanderer und Kanuten. Also eigentlich mehr ein Bootshaus mit der Möglichkeit, dann auch sein Zelt aufzuschlagen.
1: Also wirklich einfach nur ein Platz. Ohne irgendwas anderes.
2: Ja, also Infrastruktur war noch nicht so viel, aber die kam dann ziemlich schnell, weil die nämlich wirklich einschlugen wie eine Bombe. Es gab nicht so viele Plätze, wo man zelten konnte. Und dann gab es recht schnell ein Bütchen, dann auch Toiletten. Und dann wuchs sich die ganze Sache ziemlich groß aus. Den Platz gibt es heute noch. Und der wird in vierter Generation von der Gründerfamilie geführt.
1: Ich kann ja schon nachvollziehen, dass Leuten Zelten Spaß macht, aber echt wirklich gar nicht, wenn ich schon campen muss, dann eher so Campingwagen.
2: Ja, der ist übrigens, habe ich jetzt mal recherchiert, fast zeitgleich entwickelt worden. Anfang der 30er Jahre gab es eine kleine Firma aus dem Allgäu, die den ersten, Zitat, Reiseanhänger für Pkw auf den Markt gebracht hat. Das war so ein wirklich knuffiger, kleiner Wohnwagen.
1: Und wahrscheinlich gar kein Vergleich mit diesen riesigen Dingern von heute,
2: oder? Nein. Wirklich bescheiden und niedlich. In den 50er Jahren haben sich diese kleinen Mobile quasi die ganzen Küsten Europas erobert. Ganz Italien war eigentlich voll mit den Dingern. Und Campingplätze waren sowas wie die Places to be. Und ich erinnere mich auch noch in der DDR, als dann dieses Klappdach für den Trabi auf den Markt kam. Das war auch wie eine Revolution. Unsere Bekannten haben uns geschrieben, dass sie so ein Ding ergattern konnten und ab an die Ostsee. Und selbst nach der Wende habe ich massenhaft auf diesen riesigen Campingplätzen entlang der Ostsee gesehen. Also an der Schabe auf Rügen zum Beispiel. Da hat man ja dann auf dem Dach von dem Trabi ein Zelt aufgebaut und da drin geschlafen.
1: Bist du heimlich doch ein bisschen Campingfan?
2: Nein, ich bin kein Campingfan, aber sagen wir mal so, für den historischen Campingplatz am Rhein, da würde ich tatsächlich nochmal mein altes, muffiges Zwei-Mann-Zelt rauskramen und würde dich mitnehmen.
1: Ich kann an dem Wochenende leider nicht.

0: I Say a Little Prayer von Aretha Franklin war das. Der Song ist von 1967 und es geht darin um eine Frau, die sich Sorgen macht um ihren Mann, der im Vietnam-Einsatz ist. 7.21 Uhr. Der UN-Sicherheitsrat ist das einzige Gremium der Vereinten Nationen, dessen Beschlüsse für alle Mitgliedstaaten verbindlich sind und gleichzeitig aber auch das, das am häufigsten scheitert. 5 ständige Mitglieder mit Vetorecht repräsentieren im Sicherheitsrat weniger als 1/4 der Weltbevölkerung, entscheiden aber über Krieg und Frieden für alle anderen, sagt der Soziologe Raphael Alvear, unser Autor heute im politischen Feuilleton. Und er findet, solange diese Struktur so ist, wie sie ist, ist die UNO insgesamt nicht besonders handlungsfähig.
1: Seit Gründung der Vereinten Nationen von nunmehr 81 Jahren zählen die USA, China, Russland, Frankreich und Großbritannien zu den ständigen Mitgliedern des UN-Sicherheitsrats. Jenes Gremiums, das mit dem Mandat gegründet wurde, den Weltfrieden und die internationale Sicherheit zu wahren. Ungeachtet seines vielversprechenden Anspruchs hat ihn jedoch seine innere Struktur in der Praxis weitgehend handlungsunfähig gemacht. Sie verhindert Lösungen eher, als diese zu befördern, so dringend sie auch sein mögen. Über die Jahrzehnte hat sich der Sicherheitsrat zu einem Gremium mit deutlich undemokratischen Zügen entwickelt, das den Weltmächten als Bühne dient und strukturell zur Selbstblockade neigt. Daran ändern auch die 10 nicht ständigen, alle 2 Jahre neu gewählten Mitglieder nichts. Ihnen fehlt jede reale Entscheidungsbefugnis. Gerade das Prinzip der ständigen Mitgliedschaft hat eine Dynamik der Machtkonzentration begünstigt. Staaten, die weniger als 1/4 der Weltbevölkerung repräsentieren, treffen Entscheidungen, die für die übrigen 3/4 verbindlich sind. Sei es durch aktives Handeln oder durch Blockade. Besonders ins Gewicht fällt dabei das Vetorecht dieser Staaten, mit dem sie nationale Interessen gegenüber der internationalen Gemeinschaft durchsetzen können. So verfestigt sich eine Weltordnung, die zum Stillstand verurteilt ist oder im besten Fall zu Entscheidungen gelangt, die oberflächlich bleiben und die Vielzahl gegenwärtiger Krisen nicht zu bewältigen vermögen. Gewiss lässt sich die politisch-moralische Glaubwürdigkeit der ständigen Mitglieder kritisieren. Allesamt Staaten, die durch eine Geschichte des Kolonialismus und systematischer Verstöße gegen Frieden und Menschenrechte geprägt sind. Doch die hier geforderte Reform ergibt sich nicht bloß aus einem moralischen Anliegen, sondern aus einem strukturellen Problem, das sich in der Praxis immer wieder bestätigt. In seiner gegenwärtigen Form ist der Sicherheitsrat ein System, das seine eigene Lähmung gleichsam in sich trägt, verankert in antidemokratischen Strukturen. Die Notwendigkeit einer tatsächlichen Demokratisierung des Gremiums lässt sich in 3 konkreten Maßnahmen skizzieren. Erstens, eine Erweiterung der Mitgliederzahl, um der Gesamtheit der Mitgliedstaaten besser gerecht zu werden. Zweitens, die Abschaffung des Vetorechts. Zumindest bei Maßnahmen zum Schutz der Menschenrechte zugunsten qualifizierter Mehrheiten. Und drittens, in Fällen äußerster Dringlichkeit, die Verlagerung der Entscheidungsfindung auf die Generalversammlung nach dem Prinzip ein Mitgliedstaat, eine Stimme. Freilich sind diese Maßnahmen schwer umzusetzen, schon allein deshalb, weil eben jene ständigen Mitglieder beschließen müssten, ihre eigene Macht zu beschränken. Doch solange nicht einmal der Versuch unternommen wird, das einzige Organ der UNO zu reformieren, dessen Beschlüsse verbindlich sind, bleibt nicht nur die Selbstblockade bestehen. Auch das weitere Abgleiten der Organisation in politische Bedeutungslosigkeit ist absehbar. Mit jeder neuen militärischen Eskalation zeigt sich, die Krise des Sicherheitsrats ist kein isoliertes Defizit, sondern Ausdruck eines Bedeutungsverlustes der Vereinten Nationen insgesamt. Solange es den großen Mächten gelingt, effektive internationale Zusammenarbeit strukturell zu unterbinden, bleibt die UNO in der Handlungsunfähigkeit gefangen. So sind es am Ende immer dieselben, die die globale Ordnung innerhalb wie außerhalb der Vereinten Nationen einseitig bestimmen. Gerade deshalb ist die Demokratisierung des Sicherheitsrats mehr als institutionelle Kosmetik. Sie ist, wenn auch keine hinreichende, so doch eine notwendige Voraussetzung dafür, dass die UNO zu einem handlungsfähigen Akteur wird, den die Welt ebenso wie vor 81 Jahren dringend braucht. Andernfalls bleibt keine aussichtsreiche Alternative. Entweder reformieren wir die Verfahren, mit denen wir als globale Gemeinschaft Konflikte auf zivilisierte Weise lösen, oder die Barbarei, längst im 21. Jahrhundert angekommen, wird sich weiter ausbreiten.
0: Das politische Feuilleton im Deutschlandfunk Kultur, heute vom Soziologen Raphael Alvear. Und das sind Malihini aus Italien.

0: Von Malihini. 7.30 Uhr ist es.
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2: Mit Christian Riedel. KI-Anwendungen zum missbräuchlichen Erstellen von sexualisierten Deepfakes sollen in der Europäischen Union in Zukunft verboten sein. Vertreter der Mitgliedstaaten und des Europäischen Parlaments einigten sich auf eine entsprechende Anpassung des KI-Gesetzes, wie die zyprische EU-Ratspräsidentschaft mitteilte. Zugleich sollen andere KI-Regeln vereinfacht werden, um das wirtschaftliche Potenzial von künstlicher Intelligenz in Europa auszuschöpfen. Bei sogenannten Deepfakes wird etwa das Gesicht einer Frau in ein Video, zum Beispiel eine Pornosequenz, eingefügt, sodass es wirkt, als würde sie Dinge tun, die tatsächlich nie passiert sind. In Großbritannien haben die Regional- und Kommunalwahlen in den Landesteilen Schottland und Wales begonnen. Dort werden neue Regionalparlamente gewählt. In weiten Teilen Englands stehen außerdem Kommunal- und Bürgermeisterwahlen an. Umfragen zufolge muss sich die linksgerichtete Labour-Partei von Premierminister Starmer auf deutliche Stimmenverluste einstellen. Dagegen dürften die Grünen und die Rechtsaußenpartei Reform UK Stimmen hinzugewinnen. Besonderes Augenmerk gilt der Abstimmung in Wales, wo Labour zum ersten Mal die Kontrolle über das Regionalparlament verlieren könnte. In der EU gibt es weiter keine Einigung über die Umsetzung einer Zollvereinbarung mit US-Präsident Trump aus dem vergangenen Jahr. Nach Angaben aus Verhandlungskreisen konnten Vertreter aus dem Europaparlament und dem Rat der 27 EU-Länder in der Nacht keinen Kompromiss finden. EU-Kommissionspräsidentin von der Leyen hatte die Vereinbarung mit Trump im vergangenen August geschlossen. In der letzten Woche drohte er jedoch, die Zölle auf europäische Autos und Lkw auf 25% zu erhöhen. Gleichzeitig warf er der EU vor, ihren Teil der Vereinbarung nicht einzuhalten. Eine Person, die auf dem Kreuzfahrtschiff Hondius Kontakt zu einer Hantavirus-Infizierten hatte, ist am späten Abend zur vorsorglichen Untersuchung am Uniklinikum Düsseldorf eingetroffen. Einsatzkräfte der Feuerwehr Düsseldorf hatten die Person zuvor am Flughafen in Amsterdam übernommen. Sie soll nicht infiziert sein. Die Aufnahme erfolge vorsorglich zur medizinischen Abklärung, teilte das Klinikum mit. Auf dem Schiff hatte es nach Infektionen mit dem Hantavirus 3 Todesfälle gegeben, ein älteres niederländisches Ehepaar und eine deutsche Frau. Der Günter-Wallraff-Preis für Pressefreiheit und Menschenrechte geht in diesem Jahr an die Organisation HateAid. HateAid bietet Beratung, psychosoziale Hilfestellung und Prozesskostenfinanzierung für Betroffene digitaler Gewalt, heißt es in der Begründung. Der Namensgeber des Preises, der Investigativjournalist Günter Wallraff, erklärte, im digitalen Dschungel würden Menschen angegriffen, eingeschüchtert und öffentlich herabgewürdigt. HateAid unterstütze diese Menschen und gebe ihnen ihre Stimme zurück, hob Wallraff hervor. Der mit 5.000 Euro dotierte Günter-Wallraff-Preis wird jedes Jahr von der Initiative Nachrichtenaufklärung beim Kölner Forum für Journalismuskritik verliehen, einer Gemeinschaftsveranstaltung mit dem Deutschlandfunk.
1: Das Wetter.
2: Heute ist es wechselnd bis dicht bewölkt und vor allem im Osten länger regnerisch. Ab mittags kommen Schauer und an den Alpen einzelne Gewitter auf. Gegen Abend lockert es dann im Norden und Nordwesten allmählich auf. Die Höchstwerte liegen bei Dauerregen um 11, sonst zwischen 14 und 18 Grad.
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0: Schönen guten Morgen. Ich freue mich, dass Sie zuhören. Ich habe zur Vorbereitung auf unser nächstes Thema und für die Wissenschaft Handyspiele gespielt, aber ich habe nicht Candy Crush gespielt oder Wordle, sondern ich habe Spiele gespielt in der App Brain Explorer. Kleine Goblins und Raketen und Königinnen, die Amöben fressen, helfen in dieser App dabei, Daten für die Forschung zu sammeln. Welche Daten, wofür und wobei die Daten schon geholfen haben, das klären wir gleich. Poolside, Thunder Jackson und Miracles, Other Side.

0: 7.37 Uhr ist es. 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Die MS Wissenschaft ist ein schwimmendes Wissenschaftsmuseum mit vielen Dingen, die man ausprobieren kann auf diesem Schiff. Ab heute ist die MS Wissenschaft unterwegs in Deutschland und in Österreich. Die genaue Tour können Sie auf der Webseite angucken. Eins von den Highlights, die Sie da kennenlernen können, das kann ich Ihnen aber jetzt schon verraten, das ist der Brain Explorer. Das ist eine sehr süße kleine App mit verschiedenen Spielen, ein bisschen in Anführungsstrichen, aber mit so... Es ist irgendwie gamifiziert, man hat so Astronauten und Raketen und kleine Planeten und sie können mit dieser App mithelfen, Daten für die Forschung zu sammeln. Wie das funktioniert und wobei diese Daten am Ende helfen sollen und schon geholfen haben und was das vielleicht auch darüber sagt, wie unser Gehirn funktioniert, das fragen wir Tobias Hauser von der Uni Tübingen. Schönen guten Morgen, Herr Hauser.
1: Guten Morgen, Frau Wetzel.
0: Herr Hauser, was sind das jetzt für in Anführungsstrichen Spiele, die Sie da entwickelt haben? Welche Aufgaben bekommt man da? Das sind ja nicht so ganz klassische Handyspiele, sondern das sieht eher nur danach aus, oder?
1: Naja, Handyspiele sind ja sehr breit, da gibt es ja alles Mögliche. Wir sagen denen schon Games oder Spiele. Es geht hier meistens um Entscheidungsfindungen. Also Leute müssen verschiedenste Entscheidungen treffen. Die kommen aber tatsächlich aus dem Labor. Also das sind Aufgaben, die wir normalerweise bei uns im Labor machen. Und hier haben sie es aufs Handy gebracht.
0: Genau, da muss ich irgendwie zum... Darf ich verraten, worum es geht, oder macht das Experiment kaputt?
1: Sie dürfen ruhig da.
0: Da muss man zum Beispiel raten, wer auf welchem Planeten irgendwie, welche Aliens häufiger auf einem Planeten sind, ohne dass man Zeit hat, das nachzuzählen, solche Sachen. Was ist denn das Ziel hinter dieser App? Was war die Idee hinter dem Brain Explorer?
1: Genau, also wir sind kognitive Neurowissenschaftler und Psychologen. Wir untersuchen, wie das Gehirn funktioniert. Das tun wir häufig im Labor mit großen Scannern wie MRTs. Aber wir machen eben auch solche Aufgaben, weil es ganz wichtig ist zu wissen, zum Beispiel, wie Entscheidungsfindung geht, wie wir schnell Daten verarbeiten. Und wir machen das, um besser zu verstehen, wie sich das Gehirn entwickelt und auch wie das dann mit psychischen Erkrankungen zusammenhängt, welche ganz häufig sind im Jugendalter.
0: Und wie hilft Ihnen das dann zum Beispiel, um mehr darüber zu erfahren, wie jetzt, ich weiß nicht, Zwangsstörungen entstehen?
1: Genau, also die Aufgaben, die wir haben, die sprechen gewisse Entscheidungen an, wo wir wissen, dass Personen, die von einer Zwangsstörung betroffen sind, oft Probleme haben oder sich anders entscheiden. Und mittels dieser Aufgaben können wir dann eben herausfinden, wie die Prozesse ablaufen und was da im Gehirn passiert, was das den Unterschied hervorruft.
0: Die App Brain Explorer gibt es jetzt seit 6 Jahren, 18.000 Userinnen. Was waren denn bisher eigentlich die größten Erkenntnisse? Ich habe zum Beispiel in einem Artikel gelesen, dass sie herausgefunden haben, dass wir anscheinend mit 9 Jahren drastisch unseren Optimismus verlieren.
1: Naja, so schlimm würde ich es nicht sehen. Wir sind grundsätzlich schon sehr optimistisch. Das ist auch etwas, was vorher schon erfunden wurde. Genau in dieser Studie haben wir uns untersucht, wie dieser sogenannte Optimismus-Bias, also die Verzerrung des Optimismus, weil wir die Welt optimistischer sehen, als sie in Realität ist, wie sich das verändert über die Entwicklung. Und da haben wir dann tatsächlich gesehen, dass eben Kinder vor der Pubertät die Welt noch sehr, sehr optimistisch sehen. Und dann, sobald wir ins Jugendalter kommen, sehen wir das ein bisschen, sagen wir mal, realistischer. Also die auch Jugendliche sind doch durchaus immer noch optimistischer, immer ähnlich, aber ähnlicher wie Erwachsene.
0: Und mit welchem Game in der App haben Sie das gemessen?
1: Da haben wir eine Aufgabe gehabt, da mussten die Leute lernen. Das ist das sogenannte Milky Cow Game, wie wir es nennen. Da ging es darum, dass man auf den Markt gehen muss und Milch sammeln muss bei Kühen im Weltall und die geben dann verschiedene Anzahl Milch und das verändert sich über Zeit und man muss halt lernen, wie viel Milch man von welcher Kuh kriegt, sodass man möglichst viel Milch kriegt.
0: Ich kann mir vorstellen, dass es sehr viel Spaß macht, diese Spiele zu entwickeln. Warum sind denn diese Erkenntnisse jetzt eigentlich so wichtig für die Neurowissenschaft?
1: Ja, also der Brain Explorer ist für unsere Forschung ein ganz wichtiges Teil in einem Puzzle, weil wir traditionell eben diese MRT-Forschung machen, die Leute bei uns in Scanner legen. Die Nachteile davon sind, dass das oftmals dann sehr kleine Stichproben sind, einfach weil das extrem teuer ist und aufwendig. Und andererseits auch gewisse Gruppen nicht so richtig teilnehmen können. Sie können sich zum Beispiel vorstellen, jemand, der von einer Zwangsstörung ganz stark betroffen ist, kann zum Beispiel das Haus nicht verlassen. Die können ja auch nicht bei uns ins Labor kommen. Und darum haben wir eben diese Aufgaben genommen und auch die App gepackt, sodass wir einerseits halt auch Leute erreichen, die eben nicht einfach so ins Labor kommen können, andererseits auch, dass sie einfach viel größere Datensätze haben und auch darum diversere Stichproben haben. Sie können sich vorstellen, dass bei uns im Labor oftmals die eher gut gebildeten Leute teilnehmen,
0: eher jüngere Leute.
1: Genau. Und auf der App ist das viel breiter. Wir haben ein globales Publikum. Wir haben Leute aus Russland bis Angola, die App spielen. Wir haben eine ganze Lebensspanne und Datensätze, die 50 oder mehrfach größer sind, als die wir normalerweise im Labor haben. Das ist ganz, ganz wertvolle Daten, die wir wirklich da analysieren können.
0: Und es gibt ja nicht nur diese kleinen Spiele, sondern es gibt zwischendurch auch immer Fragebögen, wo sie wahrscheinlich sowas wie Zwangsstörungen auf eine Art messen, damit sie wissen, wer welches Spiel wie spielt, ne?
1: Genau, das sind jetzt keine diagnostischen Tools oder Fragebögen, sondern es geht um verschiedene Aspekte der Persönlichkeit, der psychischen Gesundheit, solche Sachen. Dann können wir genau diese Assoziationen herstellen.
0: Und wie können all diese Daten und all Ihre Forschungen jetzt konkret dabei helfen, zum Beispiel Therapien für Jugendliche mit Zwangsstörungen zu verbessern? Also wie sehen dann die nächsten Schritte aus?
1: Genau, also wir arbeiten da aktiv dran. Unsere Forschung hat eben verschiedene Mechanismen, sagen wir denen, gezeigt, die verändert sind. Wir benutzen dadurch mathematische Modelle und eben auch diese Verhaltensdaten und konnten dann bestimmte Mechanismen feststellen. Und momentan sind wir tatsächlich da dran, spezifische Interventionen zu bauen, also neue Therapieformen, Arten der Intervention, wo man dann spezifisch diese veränderten Mechanismen versucht zu normalisieren. Und da haben wir jetzt erste Daten und schauen, eben können wir Betroffene zum Beispiel mit einer Zwangsstörung denen helfen, zum Beispiel weniger eine Entscheidungsschwierigkeit die runterzukriegen.
0: Brain Explorer ist eine App, bei der Sie gerne Ihre Daten abgeben an die Wissenschaft, nämlich. Die App sammelt Forschungsdaten mit so kleinen handyspielartigen Aufgaben im Weltall. Tobias Hauser von der Uni Tübingen hat uns erklärt, was die Idee dahinter ist und auch, welche Daten die App schon geliefert hat. Vielen Dank fürs Gespräch hier im Deutschlandfunk Kultur, Herr Hauser.
1: Herzlichen Dank, Frau Westhoff.

0: Teardrops von Leslie Cleo hier im Deutschlandfunk Kultur. 7.49 Uhr ist es und jetzt gibt's Chevrolet von Dwayne Forest.
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0: Chevrolet von Dwayne Forrest. 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Am 8. Mai 1945 endet der Zweite Weltkrieg in Europa. Für Deutschland war es militärische Niederlage, Befreiung vom Nationalsozialismus und der Anfang einer juristischen Zeitenwende. Wenige Monate später standen in Nürnberg die führenden Vertreter des NS-Regimes vor Gericht. Der neue Film Nürnberg von James Vanderbilt guckt nicht zuerst auf den Prozess als historisches Tribunal, sondern auf die Wochen davor. Heute kommt Nürnberg ins Kino und unser Filmkritiker Patrick Wilinski hat den Film gesehen. Guten Morgen.
1: Guten Morgen.
0: Patrick, der Film fängt kurz nach Kriegsende an. Was ist das für ein Blick auf Nürnberg? Eher ein Nachkriegsfilm, Gerichtsdrama, Psychoduell?
1: Ja, das ist das alles erstmal. Das ist auch eine Schwäche des Films, dass da irgendwie gefühlt 7 Filme in einem ist. Aber es ist erstmal ein klassischer Geschichtsfilm. Ja? Diese blassen Farben, die wir kennen, die Kostüme, die wir kennen. Alles beginnt nach 45. Der Krieg ist gerade erst zu Ende gegangen. Wir sehen eine Straße mit müden Flüchtlingen, die in eine Richtung laufen. Da stehen die amerikanischen GIs mit schlammigen Stiefeln und plötzlich fährt ein Mercedes vor. Und aus diesem Mercedes steigt Hermann Göring, fleischig, schwer, wie so ein grotesker V steht er da auf der Straße und ergibt sich den Amerikanern. Und das ist schon ein interessantes Bild, weil hier zeigt sich keiner gebrochen von der Niederlage, sondern er erträgt diese Niederlage noch als großen Auftritt. Dann kommt Göring ins Gefängnis und wir lernen die zweite Hauptfigur dieses Films kennen, Douglas Kelly. Das ist ein junger amerikanischer Militärpsychiater und er bekommt ein bisschen ungewollt den Auftrag, vor den Nürnberger Prozessen auszuprobieren.

0: im Kern des Films ist natürlich Göring. Wer ist dieser Mensch? Ist es ein Mann? Ist es ein Monster? Darin liegt auch so die Spannung, auch die moralische Spannung, auch eine moralische Empörung. Kelly sitzt da und hört Göring vor allem häufig zu, wie er sich geflissen gibt, weltgewandt, intelligent, spricht viele Sprachen, ist auch ein Problem des Films, dass der Film sich selbst sehr fasziniert gibt von Hermann Göring und die andere Seite so ein bisschen vergisst zu beleuchten. Aber wir sehen da schon einen Menschen, der seine dämonische Fratze zeigt, auch ein Performer, ja, gar nicht so sehr ein Politiker oder Nazi. Wir beobachten seine Sprache, seinen Charme. Das möchte der Film dann auch analysieren, lässt sich aber von der Faszination dann immer selber verführen. Man merkt, der Film will einfach zu viel, dann geht es noch um den Richter, der dann sein großes Recht in Amerika durchsetzen will mit den Prozessen. Also es ist zu viel. Ich glaube, eine Konzentration und eine größere Balance zwischen diesen beiden Polen hätte dem Film ganz gut getan.
1: Wir können ja mal dazu sagen, wer Göring eigentlich spielt. Und zwar spielt den Russell Crowe, was ich als deutsche Zuschauerin extrem befremdlich fand, als ich den Trailer gesehen habe. Diese ganzen Hollywood-Gesichter haben mich ein bisschen rausgebracht. Aber wie spielt Russell Crowe diese Rolle?
0: Ja, im Original ist das ganz interessant. Er hat Deutsch gelernt für diese Rolle. Und die erste Hälfte des Films spricht er Deutsch natürlich mit dem dicken englischen Akzent. Das ist überhaupt so etwas, dass man in dem Film die erste Stunde drin sitzt und sich fragt, das könnt ihr alles nicht mehr ernst meinen, 2026, dass da Amerikaner und englischsprachige Schauspieler Deutsche spielen und das wird dann inszeniert, als wäre das normal. Aber so ist der Film eben in seiner Konvention. Aber Russell Crowe, der spielt diesen Göring eben nicht naturalistisch. Also wir dürfen auch nicht zu realistisch rangehen an den Film, weil er ist sehr groß, sehr wuchtig, viel fetter als der echte Göring war. Die Haare sind so getönt, sein Gesicht wirkt so übergebräunt, hatte ich manchmal das Gefühl, könnte auch am Color Grading des Films liegen. Ich hatte das Gefühl, ich sehe hier einen Reality-Star und natürlich ist der Vergleich zu Trump irgendwie nicht weit weg und ich glaube, dass der Film unverschämterweise da auch so eine Brücke schlagen möchte. Das fand ich gar nicht so unspannend. Schade ist nur, dass der Douglas Kelly, der Militärpsychologe, das Ganze basiert auch auf einem Sachbuch, das Leben von dem Douglas Kelly nochmal auffächert, der fällt da so ein bisschen runter und wirkt mir zu naiv. Also es ist schon die große Russell Crowe Show.
1: Ganz kurz, Empfehlung oder eher den nächsten Film abwarten?
0: Ja, eher den nächsten Film abwarten, auch wenn es einen guten Gedanken gibt, nämlich, dass die Nazis eben keine Anomalie der Geschichte waren und als Douglas Kelly seine Idee dann rausposaunt, wird er prompt entlassen und endet als Alkoholiker in Amerika. Das ist vielleicht so eine Lektion, die man dann doch mitnimmt.
1: Nürnberg kommt heute bei uns in die Kinos. Patrick Wilinski hat den Film für uns gesehen.

0: Und natürlich als Musiker. Real Love war das gerade.
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3: Mit Christian Riedel. Die EU will KI-Anwendungen für Missbrauch, Deepfakes verbieten. In Großbritannien finden Kommunal- und Regionalwahlen statt und die SV-Verlagsgruppe will Lokalzeitungen schon am Vorabend ausliefern. KI-Anwendungen zum missbräuchlichen Erstellen von sexualisierten Deepfakes sollen in der Europäischen Union in Zukunft verboten sein. Vertreter der Mitgliedstaaten und des Europäischen Parlaments einigten sich auf eine entsprechende Anpassung des KI-Gesetzes, wie die zyprische EU-Ratspräsidentschaft mitteilte.
4: Die nun geplanten Gesetzesverschärfungen sind nicht die ersten EU-Regeln zur Bekämpfung digitaler Gewalt. Bestehende Regularien sehen bereits vor, dass in allen Mitgliedstaaten das Anfertigen und Verbreiten von manipulierten Darstellungen sexueller Handlungen ohne Zustimmung der Betroffenen unter Strafe gestellt werden soll. Die Richtlinie ist aber zum Beispiel von Deutschland noch nicht in nationales Recht übertragen worden. Dafür hat die Bundesrepublik noch bis zum nächsten Sommer Zeit.
3: Katrin Schmidt berichtete, bei sogenannten Deepfakes wird etwa das Gesicht einer Frau in ein Video, zum Beispiel eine Pornosequenz, eingefügt, sodass es wirkt, als würde sie Dinge tun, die tatsächlich nie passiert sind. In Großbritannien haben die Regional- und Kommunalwahlen in den Landesteilen Schottland und Wales begonnen. Dort werden neue Regionalparlamente gewählt. In weiten Teilen Englands stehen außerdem Kommunal- und Bürgermeisterwahlen an. Umfragen zufolge muss sich die linksgerichtete Labour-Partei von Premierminister Starmer auf deutliche Stimmenverluste einstellen. Dagegen dürften die Grünen und die Rechtsaußenpartei Reform UK Stimmen hinzugewinnen. Besonderes Augenmerk gilt der Abstimmung in Wales, wo Labour zum ersten Mal die Kontrolle über das Regionalparlament verlieren könnte. Seit Januar bekommen 18-Jährige einen Fragebogen von der Bundeswehr zugeschickt. Im Kern geht es um die Frage, ob sie für den neuen Wehrdienst in Frage kommen und bereit dazu sind. Etwas mehr als jeder vierte junge Mann hat auf das Schreiben nicht reagiert, obwohl Männer ab Jahrgang 2008 dazu verpflichtet sind. Das berichtet das Redaktionsnetzwerk Deutschland und beruft sich dabei auf Militärkreise. Jim Bob Nikschas.
5: Mehr als 190.000 junge Frauen und Männer wurden zwischen Anfang Januar und Ende April von der Bundeswehr angeschrieben. Das hat das Verteidigungsministerium mitgeteilt. Den Fragebogen zum neuen Wehrdienst ausfüllen und zurückschicken müssen laut Gesetz nur die Männer. Knapp 3/4 haben das bisher auch getan. Rund die Hälfte der Antwortenden zeigt offenbar Interesse am freiwilligen Wehrdienst. Die Bundesregierung hofft auf diese Weise, die Zahl der aktiven Soldatinnen und Soldaten in der Bundeswehr bis 2035 auf mehr als 260.000 zu erhöhen. Ende März waren es rund 185.000.
3: Unionsfraktionschef Spahn will an der Regelung für die Erhöhung der Diäten von Bundestagsabgeordneten festhalten. Der bestehende Mechanismus einer Kopplung an die Lohnentwicklung funktioniere gut, sagte der CDU-Politiker am Abend im ARD-Fernsehen. Über viele Jahre habe der Bundestag selbst über die Diätenerhöhungen entschieden, das sei falsch gewesen. Widerspruch kam von der linken Fraktionsvorsitzenden Reicheneck.
6: Ich finde das vollkommen falsch. Erstmal auch als Signalwirkung und auch, weil ich finde, dass die Abgeordneten wirklich genug verdienen. Also Abgeordnete müssen ein vernünftiges Gehalt haben. Das möchte ich auch mal betonen. Aber irgendwann ist dann auch mal gut gewesen. Und deswegen werden wir auch dieses Jahr wieder einen Antrag stellen, das auszusetzen. Und wenn die Diätenerhöhung kommt, werden wir das wie letztes Jahr auch spenden in unseren Fraktionsvereinen, wo Verbände und Vereine dann Anträge stellen können.
3: Heidi Reicheneck, die Co-Vorsitzende der Bundestagsfraktion der Linkspartei. Zuvor hatte bereits die SPD vorgeschlagen, auf eine Erhöhung zu verzichten. In der Morgenzeitung blättern am Frühstückstisch, das hat mittlerweile wohl Seltenheitswert. Besonders Lokalzeitungen stehen unter Druck. Die Auslieferung des Papierexemplars am frühen Morgen ist gerade in einwohnerschwachen Gegenden schwierig. Nun will die SV-Verlagsgruppe, zu der Blätter wie die Schwäbische Zeitung, Nordkurier und die Schweriner Volkszeitung gehören, ein Experiment wagen und ihre Zeitungen bereits am Vorabend oder am späten Nachmittag ausliefern. Das soll Kosten senken und die gedruckte Zeitung so lange wie möglich erhalten, wie SV-Geschäftsführer Lutz Schumacher erklärte. Die Mediengruppe setzt dabei auf Paketzusteller. Schumacher räumt ein, dass die gedruckten Ausgaben an Aktualität verlieren werden. Es sei aber nicht mehr der Anspruch, wirklich minutenaktuell zu sein. Dafür stünden digitale Medien zur Verfügung.
1: Das Wetter.
3: Heute ist es wechselnd bis dicht bewölkt und vor allem im Osten länger regnerisch. Ab mittags kommen Schauer und an den Alpen einzelne Gewitter auf. Gegen Abend lockert es dann im Norden und Nordwesten allmählich auf. Die Höchstwerte liegen bei Dauerregen um 11, sonst zwischen 14 und 18 Grad.
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0: Guten Morgen, schön, dass Sie dabei sind. Wenn ich sage Magenta, an welche Farbe, welche Marke denken Sie da? Oder bei Orange, welcher Baumarkt? Gelb-Blau, welches Möbelhaus? Farben spielen für Marketing, für Marken eine sehr wichtige Rolle. So wichtig, dass manchmal sogar Gerichte sich damit beschäftigen müssen. Es gibt einen aktuellen Fall. Wir sprechen hier gleich mit einem Farbforscher über Farben, Wahrnehmung und Werbung. Shinbone von His Golden Messenger ist das.

0: Sie hören Deutschlandfunk Kultur. 8.09 Uhr ist es. Der Bundesgerichtshof in Karlsruhe verhandelt heute über die Farbe Orange. Zwei Baumarktketten streiten sich darüber, wem die Farbe gehört und ob man sich Baumarkt Orange patentieren lassen kann oder nicht. Wie wichtig ist die richtige Farbe für eine Marke? Welche Rolle spielen Geschmack, Biologie, Wahrnehmungen? Weil, wenn es um die Farben in der Werbung geht, das klären wir alles mit Axel Büther, Farbforscher am Institut für evidenzbasierte Farbpsychologie an der Uni Wuppertal. Schönen guten Morgen, Herr Büther.
1: Guten Morgen.
0: Herr Büther, bei Orange ist natürlich die wichtigste Frage, weil Deutschlandfunk Kultur ja auch ein orangenes Logo hat, genau wie bei Obi. Was meinen Sie, passt Orange besser zu einem Kulturradio oder zu einem Baumarkt?
1: Ja, das ist bei allen Farben so, dass die tatsächlich im Kontext ihre Bedeutung wechseln. Also wir haben ja alle Erlebnisse mit Farben in unserem Gedächtnis abgespeichert und je nach Kontext wirkt das dann ganz anders. Also in einem Baumarkt ist das eher ein Zeichen für günstige Produkte und bei Ihnen ist es eher ein Zeichen vielleicht für eine, sag mal, frische, junge Einstellung, ja, und einfach auch Aktualität und guck mal hier, wir haben was zu sagen.
0: Vielen Dank, es war eine sehr diplomatische Antwort. Warum sind denn eigentlich Farben für Marken so wichtig? Also zum Beispiel auch dieses Magenta für die Telekom oder das Rot von Ferrari. Was ist die Hauptaufgabe von so einer Werbefarbe?
1: Ja, das Interessante ist, man sieht ja an dem Gerichtsprozess, der übrigens auch schon seit 2008 dauert, da hat sich nämlich die Kette Obi das eintragen lassen, als Farbmarke nennt man das. Mhm. Und dann darf das kein anderer mehr in der Branche verwenden. Und dann haben natürlich alle anderen gesagt, das ist doch in der Baumarktbranche quasi üblich, das können die uns nicht wegnehmen. Ja, dann ist nämlich bei Strafe verboten und dann ging es los mit dem Prozess. Mhm. Das heißt, die Hauptkonkurrenten haben geklagt und das passiert in allen Bereichen so. Und nur wenn man nachweisen kann, dass 50% der Leute bei dem Namen Baumarkt sofort Obi einfällt und Orange quasi mit Orange in Verbindung, dann hat man Recht, das zu patentieren. Und da geht es dann aber hin und her. Und Sparkasse zum Beispiel oder Telekom Magenta, Sparkassenrot, da hat das funktioniert. Also da dürfen die Konkurrenten die Farbe nicht verwenden. Ferrari Rot ist ein gutes Beispiel. Sie kennen Nivea Blau. Und es ist immer natürlich ein riesen Streit, weil das ist schon eine sehr, sehr wirksame Werbemaßnahme. Also in Bruchteilen von Sekunden haben die User quasi diese Werbung erkannt, bevor sie überhaupt einen Text gelesen haben oder eine Form gesehen haben.
0: Das heißt, das ist tatsächlich diese Hauptaufgabe, einfach dieses ganz, ganz, ganz schnelle Erkennen.
1: Ja, stellen Sie sich mal vor, an Social Media, da geht ja der Hauptteil der Werbung heute rein. Wenn Sie da so scrollen, dann haben Sie quasi diese Obi-Werbung mit diesem Orange schon erkannt, bevor sie überhaupt Obi gelesen haben. Und das ist natürlich super wichtig bei der Geschwindigkeit, mit der das durchgeht. Man sagt so 2 Sekunden im Prinzip ist das Scrollen. Dann haben sie quasi jeden Content, der da ist, schon mit der Marke in Verbindung gebracht. Und das ist natürlich toll.
0: Auch popkulturell, wenn wir jetzt mal ein bisschen weggehen von so klassischer Werbung, gibt es ja auch immer mal wieder Farben, die zum Phänomen werden. Zum Beispiel als die Musikerin Charlie XCX im Sommer 24 ihr Album Brad mit diesem neongrünen Cover veröffentlicht hat, auf dem auch nicht viel war außer Farbe. Neongrün war danach die absolute Trendfarbe. Wie erklärt man sich sowas?
1: Ja, das kommt ja immer mal wieder vor seit dem White Album der Beatles und das hat natürlich eine Riesenwirkung heute in den Zeiten von Social Media und Internet. Die haben dieses, sag mal, giftige Neongrün genommen, so als Warnfarbe. Das sollte also provozieren, das war toxisch gedacht, das war quasi gegen das ganze Wohlfühlen und Schickmachen, also eigentlich eine Art von Provokation. Und das hat natürlich genauso jetzt wie diese Obi-Marke eine extrem hohe Verbreitungsrate in Social Media erzielt. Es ist unglaublich stark wiedererkannt worden. Das hat das ganze Album enorm gepusht, eine ganze Bewegung von Fans ausgelöst. Also ist ein Riesen-Marketing-Tool auch für die Musik.
0: Das ja auch immer noch da ist, dieses Brad-Grüne. Also der Insta-Account von Bibi Blocksberg nutzt das auch ganz viel für sich, weil sie auch dieses grüne T-Shirt anhat. Jetzt heißt Brad sowas wie Göre und da passt das kompromisslose Neongrüne ganz gut dazu. Hätte Charlie XCX auch mit einem, ich weiß nicht, moosgrünen oder so einem zarten, pastelligen Grünton so einen Hype auslösen können?
1: Ja, das ist ganz interessant, weil da sprechen Sie natürlich eine Hauptwirkungsweise der Farben an. Also grün ist nicht immer entspannend und erholsam und eine Farbe für das Krankenhaus, sondern das kann natürlich auch provozieren. Das heißt, je nachdem, wo man den Farbton hindreht, wird es mal eine Warnfarbe, die wir irgendwie auf den ersten Blick erkennen. Und wenn ich das in Krankenhäusern anwende, dann drehe ich das so ein bisschen in so eine erdige, gräuliche, sagen wir mal, Salbeifarbe rein oder Rosmaringrün. Und dann wirkt das total entspannend und die Leute erholen sich besser, schlafen besser und brauchen auch weniger Medikamente dann im Krankenhaus.
0: Sie sagen, welche Farben uns gefallen. Das hat weniger mit Geschmack und mehr mit Biologie zu tun. Wie kann ich mir das vorstellen? Müssten wir dann nicht einfach alle die gleichen Farben mögen?
1: Ja, das ist ganz interessant. Es gibt nämlich objektive Wirkung von Farben und subjektive. Das muss man unterscheiden. Ich habe versucht, die Farbpsychologie vor vielen Jahren auf eine andere Grundlage zu stellen. Alle kennen aus der Schule noch die Prisma-Experimente. Also man schickt da Licht quasi durch ein Prisma und hat das Regenbogenspektrum. Und dann hieß es quasi, das ist eine Sache der Physik. Faktisch ist aber nach Neurobiologie heute, Farben gibt es nur in unserem Kopf. Die entstehen quasi als psychologischer Effekt in der Wechselwirkung von Augen und Gehirn. Eigentlich ähnlich wie die Worte, die Sie jetzt gerade von mir hören, ja auch nicht Schallwellen sind, die irgendwo draußen sind, sondern die in Ihrem Gehirn quasi erst mit Sinn gefüllt werden. Und genauso funktionieren Farben und das hat die Biologie so eingerichtet, dass sie tatsächlich unser Verhalten, unseren ganzen Körperzustand steuern. Das heißt, werden Hormone ausgeschüttet. Wenn wir beim Essen zum Beispiel was Leckeres sehen, dann kriegen wir Appetit, dann wird unser Verdauungssystem vorbereitet und auch unsere Kaufentscheidung, unsere Partnerwahl und viele, viele andere Sachen werden durch Farben gesteuert, aber 99% davon kriegen wir gar nicht mit.
0: Sie beschäftigen sich ja mit evidenzbasierter Farbpsychologie. Das heißt, da werden Sachen messbar gemacht, oder? Wie misst man denn sowas?
1: Ja, das ist auch ganz neu. Also ich frage niemals, ob jemand jetzt eine Farbgestaltung gefällt. Also gefällt ihm das Produkt, das Brand oder jetzt die zum Beispiel auch das neue Logo irgendwie von ihrem Sender, sondern ich würde eher gucken, wie wirkt das? Ja, wir schauen uns also in der Psychologie an, wie wirkt eine Farbe, was wollen wir für Wirkungen haben und wird zum Beispiel der Sender jetzt als jünger wahrgenommen, wird er besser wahrgenommen? Wird der Content auch quasi besser geframed? Also es ist ja quasi eine Art Einordnung für alles, was Sie sagen, die Marke, in der Sie wahrgenommen werden. Und da schauen wir uns an, was wollen wir erreichen? Ja, und kriegen wir das hin? Und im Krankenhaus haben wir damit gute Erfolge. Das Pflegepersonal wird weniger krank. In der Schule haben wir jetzt eine neue Studie, dass wir besser lernen können in Räumen, dass das Personal motivierter ist. Wir haben jetzt sogar zum ersten Mal eine große Fabrik, eine große Chemiewerk, wo wir gucken, ob wir damit auch für die Arbeiter was tun können, weil das sind völlig ungestaltete Bereiche bisher. Und dann schauen wir mal, ob wir da auch mehr Gesundheit und mehr Motivation hinbekommen.
0: Farbforscher Axel Büther über Farbenwahrnehmung und Werbung hier im orangenen Deutschlandfunk Kultur. Vielen Dank fürs Gespräch, Herr Büther.
1: Danke auch.

0: Mediocre Man, mittelmäßiger Mann von Honeymoon. Sie hören Deutschlandfunk Kultur, 8.20 Uhr ist es. Meine Kollegin Kathi Uhrmann ist gerade ins Studio gekommen mit einem bisschen verschmitzten Gesichtsausdruck. Was hast du vor, Kathi?
1: Ich habe ein sehr spezielles Jobangebot mitgebracht.
0: Okay, ich bin gespannt, das hören.
1: Also was hältst du von einem Praktikum bei den Taliban?
0: War nicht für mich, aber ich habe Fragen.
1: Ja, also man reibt sich ein bisschen verwundert die Augen. Was wären deine Fragen?
0: Was sind die Grundvoraussetzungen? Muss ich Islamistin sein?
1: Ja, also ich drösel es nochmal kurz so ein bisschen auf. Ne? Es ist tatsächlich wahr, habe ich mir jetzt nicht ausgedacht, Praktikum bei den Taliban, das afghanische Generalkonsulat in Bonn, das inzwischen eben von einem Taliban-Mitarbeiter geführt wird, startet jetzt ein Praktikumsprogramm. Seit gestern Nachmittag kann man sich da online bewerben und sich da auch die Infos runterholen.
0: Und an wen richtet sich das?
1: Ja, also du hast ja eben schon so ein bisschen im Scherz gesagt, angehende Islamisten oder solche, die es werden wollen. Nee, zumindest ist es so nicht ausgeschrieben. Das Angebot richtet sich an Studierende und Hochschulabsolventinnen und es bietet Praktika in den Bereichen Rechtsangelegenheiten, Pass- und Visafragen, Informationstechnologie und Öffentlichkeitsarbeit. Alles unbezahlt übrigens.
0: Ja gut, da sind die nicht die einzigen, aber es ist ganz schön krass, oder?
1: Ja, also ich finde auch, da läuft ja dann immer so ein Film bei einem ab, ne? Also Praktikum bei der afghanischen Generalkonsulat, Personalrecruiting der besonderen Art, ist aber übrigens für Männer und Frauen. BewerberInnen müssen einen gültigen Aufenthaltstitel haben, der ihnen erlaubt, ein Praktikum zu machen. Und besonders willkommen sind Bewerber mit guten Deutschkenntnissen sowie Kenntnissen in Dari, Pashto oder Englisch, heißt es auf der Website.
0: Also nicht, dass ich da jetzt ernsthaft drüber nachdenken würde und mir fehlen auch die Sprachkenntnisse, aber
1: ja, ich weiß, was du meinst. Mein Pashto ist auch ein bisschen eingerostet. Ich wäre also auch nicht gleich die erste Wahl wahrscheinlich. Aber ich habe auch erst, nachdem ich so irritiert war und dachte, wie krass ist das denn, habe ich mal drüber nachgedacht. Und ich glaube, dass so ein Praktikum hochinteressant sein kann. Das ist ja quasi Terra Incognita, ne? Also unerforschtes Gebiet. Da steigt eigentlich bei jedem Journalisten der Adrenalinspiegel, also bei mir zumindest.
0: Du, Kathi, ich glaube, wenn du dich da bewirbst, die würden relativ schnell merken, dass du keine Studentin mehr bist.
1: Du bist gemein.
0: Da müssen andere Leute ran.
1: Also, geht hin, macht Praktika.

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1: Da ist Sonne hinter den Wolken, egal was los ist. Es wird wieder besser. Darum geht's hier in Happier Times Ahead von Ray. 8.27 Uhr.
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3: Völkerfreundschaft. Das war in der offiziellen Sprache der DDR ein oft genutzter Begriff. Auf die Widersprüche dieser Politik blickt eine neue Ausstellung in Eisenhüttenstadt. Fremde Freunde. Völkerfreundschaft zwischen Ideal und Wirklichkeit. Zu sehen sind etwa Kinderbücher, Spiele oder importierte Genussmittel. Einige Objekte erzählen ihre Geschichte selbst. So wie eine Vietnam-Anstecknadel.
4: Ab 1965 hatte das sogenannte Afro-Asiatische Solidaritätskomitee in der DDR einen Vietnam-Ausschuss und gab unter anderem mich heraus, auch um Spenden für die KommunistInnen Vietnam zu sammeln. Manchmal wurde ich angesteckt und war mitten im Trubel dabei. Manchmal wurde ich aber auch in irgendwelche Taschen gepackt, weil die Leute keine Lust auf mich hatten.
3: Die Ausstellung »Fremde Freunde«. Völkerfreundschaft zwischen Ideal und Wirklichkeit. Zu sehen bis zum 7. Juni im Museum Utopie und Alltag in Eisenhüttenstadt.
5: Do you love me? Do you, do you? Do you need me? Do you, do you?
3: Musikclips, Fotos, Spiel- und Dokumentarszenen aus 70 Jahren libanesischer Kulturgeschichte. Der Kinofilm Do You Love Me besteht vollständig aus Archivmaterial.
6: Mami?
7: صور مين؟
6: أنا.
7: أنتي؟ ليش أنتي حلوة؟
5: Do you love me?
3: Der Film ist eine Liebeserklärung an Beirut, aber auch das Porträt einer Generation, die während und nach dem libanesischen Bürgerkrieg erwachsen wurde. Ein essayistisches Panorama von Erinnerungen. Der Kinofilm Do You Love Me? Im Original mit deutschen Untertiteln. Die New Yorker Musikerin Somi bewegt sich zwischen Jazz, Soul und afrikanischen Rhythmen. Heute tritt sie in Halle an der Saale auf. Somis familiäre Wurzeln in Uganda und Ruanda beeinflussen ihren Sound, aber auch die Texte. Sie beschäftigen sich zum Beispiel mit Bürgerrechten und afrikanischen Communities in den USA.

0: alien. Das Konzert von Somi, heute in der Oper in Halle an der Saale.
1: Die Kulturtipps von Miriam Rossius waren das. 8.30 Uhr.
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3: Mit Christian Riedel. Knapp drei Viertel der bisher angeschriebenen 18 Jahre alten Männer haben den von der Bundeswehr zugesandten Fragebogen im Rahmen des neuen Wehrdienstes bisher beantwortet. 28% haben auf das Schreiben nicht reagiert, obwohl die Männer ab Jahrgang 2008 dazu verpflichtet sind. Das melden die Zeitungen des Redaktionsnetzwerks Deutschland unter Berufung auf Bundeswehrkreise. Der Bogen enthält Fragen zur Eignung und Bereitschaft, in der Bundeswehr zu dienen. Frauen sind anders als Männer nicht zu einer Auskunft verpflichtet. Rund die Hälfte der Antwortenden habe Interesse signalisiert, den mindestens 6-monatigen freiwilligen Wehrdienst zu leisten, hieß es weiter. Der Iran soll zugesichert haben, keine Atomwaffen zu besitzen. Das sagte US-Präsident Trump bei einer Pressekonferenz im Weißen Haus. Teheran habe außerdem auch bei anderen Punkten zugestimmt, so Trump weiter. Welche das sind, ließ er aber offen. Trump bezeichnete die jüngsten Gespräche mit dem Iran als sehr gut. Er nannte es sehr wahrscheinlich, dass es einen Deal geben werde. Irans Außenamtssprecher Bagai hatte zuvor Berichte als überzogen zurückgewiesen, wonach beide Kriegsparteien kurz vor dem Abschluss eines Abkommens stünden. In der EU gibt es weiter keine Einigkeit über die Umsetzung einer Zollvereinbarung mit den USA aus dem vergangenen Jahr. Nach Angaben aus Verhandlungskreisen konnten Vertreter aus dem Europaparlament und dem Rat der 27 EU-Länder in der Nacht keinen Kompromiss finden. EU-Kommissionspräsidentin von der Leyen hatte die Vereinbarung mit US-Präsident Trump im vergangenen August geschlossen. In der letzten Woche drohte er jedoch, die Zölle auf europäische Autos und Lkw auf 25% zu erhöhen. Gleichzeitig warf er der EU vor, ihren Teil der Vereinbarung nicht einzuhalten. Eine Person, die auf dem Kreuzfahrtschiff Fondius Kontakt zu einer Hantavirus-Infizierten hatte, ist am späten Abend zur vorsorglichen Untersuchung am Uniklinikum Düsseldorf eingetroffen. Einsatzkräfte der Feuerwehr Düsseldorf hatten die Person zuvor am Flughafen in Amsterdam übernommen. Sie soll nicht infiziert sein. Die Aufnahme erfolge vorsorglich zur medizinischen Abklärung, teilte das Klinikum mit. Auf dem Schiff hatte es nach Infektionen mit dem Hantavirus drei Todesfälle gegeben, ein älteres niederländisches Ehepaar und eine deutsche Frau. Eines der größten Festivals für Dokumentarfilme in Europa, das DocFest München, hat begonnen. Festivalleiterin Adele Kohut sagte am Abend, der Dokumentarfilm sei das Medium der Gegenwart. Es funktioniere wie ein Brennglas und seine Relevanz sei größer denn je. Eröffnet wurde das Festival im Deutschen Theater mit der Weltpremiere von Regina Schillings Film Ingeborg Bachmann, Jemand, der einmal ich war. 82 der insgesamt 106 Filme auf dem DocFest München sind erstmals in Deutschland zu sehen. Die meisten Dokumentationen können vom 11. bis 25. Mai auch online angeschaut werden.
2: Das Wetter.
3: Heute ist es wechselnd bis dicht bewölkt und vor allem im Osten länger regnerisch. Ab mittags kommen Schauer und an den Alpen einzelne Gewitter auf. Gegen Abend lockert es dann im Norden und Nordwesten allmählich auf. Die Höchstwerte liegen bei Dauerregen um 11, sonst zwischen 14 und 18 Grad.
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1: Schönen guten Morgen. Ich freue mich, dass Sie zuhören. Der Protagonist ist unzufrieden, hat sich auf eine griechische Insel verzogen und hat jetzt auch noch Syphilis. Liebe, blutige antike Mythen, krasse Plottwists, all das in einem Roman von 1965, den wir hier nachher in der Buchkritik besprechen. Es gibt eine neue Übersetzung und offenbar lohnt sich die Wiederentdeckung. Musik von Sunbird, das ist ein Singer-Songwriter aus New York. Back to Friends.

0: Back to Friends von Somber hier im Deutschlandfunk Kultur. 8.37 Uhr ist es. Wenn man genug Forschende und eine KI vor Schreibmaschinen setzt, kommt dann am Ende Molière dabei raus? So ungefähr stelle ich mir die Forschungsfrage vor, nur ohne die Schreibmaschinen. Die besten Molière-KennerInnen von Frankreich haben als Experiment gemeinsam mit einem Kunst-KI-Lab ein neues Molière-Stück geschrieben. Der Astrologe und die falschen Vorhersagen. Und es dann in der Oper aufführen lassen. Julia Berutta war für uns bei der Premiere.
1: Dieser KI-Molière hat die Lacher auf seiner Seite. Das Publikum von zunächst noch schüchterner Heiterkeit gibt sich gegen Ende des Theaterabends regelrechten Lachsalven hin. Zu komisch und eben typisch Molière, wie da der falsche Astrologe Pseudo-Ramus entlarvt wird. Überlistet von der Schleue der Dienerin und dem Wagemut des aufrichtig Verliebten. Der überdrehte Schlussdialog, ein wahnwitziger Schlagabtausch in falschem Latein, genial. Nachdem der Vorhang gefallen ist, strömt das geladene Premierenpublikum aufgekratzt und begeistert aus der ehrwürdigen königlichen Oper.
2: Man denkt während dieser Szenen gar nicht mehr darüber nach, dass das von künstlicher Intelligenz geschrieben wurde. Das ist echt gut gemacht.
3: Wir haben in der Schule einige Stücke von Molière durchgenommen und heute Abend habe ich viel wiedererkannt.
1: Die Idee zu diesem ungewöhnlichen Projekt ist an der Pariser Universität Sorbonne entstanden.
4: C'est vraiment deux mondes dans la science, mais qui sont pas censés se rencontrer dans la science.
1: Zwei wissenschaftliche Welten, die sich normalerweise nicht begegnen würden, so beschreibt Gauthier Vernier die Ausgangslage des Experiments. Vernier ist Teil des KI-Forscher-Trios Obvious, das mit künstlicher Intelligenz Kunst macht. Der Vizepräsident der Uni brachte sein Team in Kontakt mit den Literaturwissenschaftlern der Theatertruppe Molière Sorbonne, die es sich zum Ziel gesetzt hat, Molières Stücke möglichst originalgetreu, ganz im Stil des 17. Jahrhunderts aufzuführen. KI-Forscher Vernier erklärt im Interview mit dem ARD-Studio Paris:
5: Wir haben die Maschine zunächst mal mit den Texten von Molière gefüttert und mit Texten, aus denen er sich hätte inspirieren lassen können, also beispielsweise antiken Büchern über Astrologie.
1: Und nach ein paar Zwischenschritten lautete der erste Prompt:
5: Schreib mir das Resümee eines Theaterstücks über das Thema Astrologie im Stil Molières im 17. Jahrhundert.
1: Michael Bouffard, der Chef der Molière-Theatertruppe an der Sorbonne, erinnert sich, dass die ersten Versuche kläglich ausfielen.
6: Am Anfang waren wir wirklich nicht zuversichtlich. Die Maschine hat uns ein Theaterstück auf 4 DIN-A4-Seiten präsentiert. Das erste Ergebnis war schlecht. Aber gut, wir sind Forscher und versuchen es so lange, bis es klappt.
1: 2 Jahre haben die Wissenschaftler an diesem Projekt gearbeitet. Für die Schauspieler und Schauspielerinnen war es nicht immer leicht, sich darauf einzulassen. Bei einer der ersten Leseproben erzählt Schauspieler Jean-Louis Lamblin:
7: Ich habe eine Art Distanz zum Text verspürt, die ich noch nie bei Texten verspürt habe, die von Menschen verfasst worden sind.
1: Außer der Regie war alles von den Algorithmen vorgegeben. Nicht nur der Text, auch das Bühnenbild, die Kostüme, die Musik. Umgesetzt aber von Menschen, die allesamt Meister und Meisterinnen ihres Faches sind. KI-Forscher Gauthier Vernier klingt fast wie ein Philosoph, als er zur Begrüßung des Premierenpublikums in der Königlichen Oper von Versailles sagt:
8: La science-fiction a fait un travail nécessaire pour que nous connaissions les dangers qu'il y a.
5: Science-Fiction hat uns die Gefahren von KI vor Augen geführt. Aber nun, da Science-Fiction einfach Science, also Wissenschaft wird, ist es an uns, den Künstlern, daran mitzuwirken, ein positives Bild der Zukunft zu entwerfen.
1: Molière Ex Machina ist ein außergewöhnliches Experiment. Eines, das ohne das Geld der Mäzene, die auch und vor allem aus der US-Tech-Branche kommen, nicht möglich gewesen wäre. Einige dieser Mäzene sitzen bei der Premiere im Saal, genauso wie die französische Kulturministerin und der Chef des größten französischen KI-Unternehmens Mistral AI. Sie alle lachen erleichtert auf, als am Ende der falsche Astrologe Pseudo-Ramus entlarvt wird. Es wäre ja auch zu dumm, wenn sich die Menschheit von halluzinierten Aussagen und fantasierten Zusammenhängen manipulieren ließe.

Ein Stück von einem KI-Molière an der Oper, erstmal nur als Experiment. Jetzt gibt's die Flamme von Nicola Rost und Lying

0: Wir hörten die Gedanken einer Flamme, die sich in einer Wohnung ausbreitet. Die Flamme war das von Nicola Rost und Laing. Sie hören Deutschland von Kultur, 8.46 Uhr ist es. Es gibt ja diese diversen Listen der 100 großen Romane, die man in seinem Leben gelesen haben sollte. Nicht alles davon muss man wirklich gelesen haben, aber der eine oder andere gute Tipp ist meistens dann doch dabei. Der britische Autor John Fold steht da zum Beispiel sehr oft drauf auf solchen Listen, meistens auf den englischsprachigen. Und er war auch immer mal wieder im Gespräch, wenn es um den Friedensnobelpreis ging. Bei uns ist er noch gar nicht so bekannt, aber es gibt jetzt eine ungekürzte und neu übersetzte deutsche Fassung von seinem ersten Buch von Magus. Maximilian Mengeringhaus hat das Buch für uns gelesen und ist jetzt bei mir im Studio. Guten Morgen.
1: Schönen guten Morgen, hi.
0: Lass uns doch vielleicht mal mit dem Autor anfangen. Was muss man denn wissen über John Fowles?
1: Ja, der ist im englischsprachigen Raum, besonders in seiner britischen Heimat, wirklich ein absoluter Kultautor und auch ein Bestseller, muss man sagen. Millionenfache Auflagen. Der ist 1926 geboren, östlich von London, und ist bekannt geworden literarisch für Essays und auch seine Romane vor allen Dingen, die mehrfach verfilmt wurden. Der gehört absolut zum Nachkriegskanon, hat darin aber so eine Sonderrolle, ein bisschen als postmoderner Pionier. Also der hat ein Faible für komplexen Romanaufbau, für Irritationsmomente. Ist dann auch wirklich in den 1990er Jahren mehrfach als Literatur-Nobelpreiskandidat gehandelt worden, aber ohne den Preis dann 2005 verstorben. Mhm. Und er hatte aber auch hierzulande wirklich viele Fans. Die Auflagen waren hoch, vor allen Dingen in den 70ern und 80ern. Und es gibt sogar eine deutsche John Fowles-Gesellschaft. Und eins der Gründungsmitglieder ist Michael Lehmann. Und der hat es sich jetzt vorgenommen, zum 100. Geburtstag von Fowles den Magus erstmals vollständig zu übersetzen, um ein bisschen vorzugreifen. Darin hat er wirklich einen tollen Job gemacht.
0: Vollständig heißt in diesem Fall über 800 Seiten. Gib dir mal Mühe und fass uns diese 800 Seiten kurz zusammen. Worum geht's in Magus?
1: Ich gebe mein Bestes. Also, wir starten im Jahr 1952 in London mit einem Ich-Erzähler. Da heißt Nicholas Earth. Und das ist so ein orientierungsloser Oxford-Absolvent, Mitte 20. Der ist ein bisschen gelangweilt von seinem Leben und liegt vor allen Dingen im Clinch mit diesen stocksteifen Konventionen und vor allen Dingen Moralvorstellungen der Nachkriegsgesellschaft. Das ist so ein angry young man, wie er im Buche steht. Der gibt sich gern als Existenzialist. Der hat auch so einen kleinen Schürzenjäger. Und eines Tages nach einer Party in einem Stockwerk unter ihm beginnt eine Affäre mit einer Australierin namens Allison. Und in die verguckt er sich dann dummerweise und das geht ihm zu nah und deswegen büxt er natürlich aus und ergreift die Flucht.
0: Natürlich.
1: Wohin sonst als auf eine entlegene griechische Insel namens Fraxos. Dort heuert er als Internatslehrer an. Dummerweise ist diese Insel wirklich sehr einsam und das verstärkt so ein bisschen die Zerrissenheit, die er hat. Auf einem Wochenendausflug steckt er sich mutmaßlich mit der Syphilis an. Er merkt dann auch, dass er als Lyriker ziemlich scheitert, was er immer werden wollte. Dann denkt er an Suizid, hat aber nicht die Chuzpe dazu, das scheitert. Also der ist wirklich an einem Tiefpunkt angelangt, als er die Bekanntschaft mit so einem dubiosen Multimillionär macht. Und der hat einen sprechenden Namen, der heißt nämlich Conscious und da klingt so ein bisschen das englische Conscience, Gewissen an. Und passenderweise erzählt man sich auf der Insel Fraxos, dass der während der deutschen Besatzung ein Nazi-Kollaborateur gewesen sein soll. Nicholas lernt ihn auf jeden Fall als Geheimniskrämer kennen, so einen allwissenden Altersweisen, der gerne Sinnsprüche von sich lässt. Nicholas vertraut ihm überhaupt nicht, ist aber von dem Typen fasziniert und kommt dann jedes Wochenende auf dessen Anwesen. Mit jedem Besuch aber, den Nicholas vornimmt, wird er weiterhin so Psychospielchen verstrickt, die dieser Multimillionär aufzieht. Also es tauchen Doppelgängerinnen auf, die Nicholas den Kopf verdrehen. Auf einmal haben wir altgriechische Götter, die so über das Anwesen tollen.
0: Es wird einfach immer wilder.
1: Es wird immer wilder. Nicholas wird dann natürlich noch alkoholisiert und auf Drogen gesetzt. Die Wahrnehmungsgrenzen verschwinden und als dann Allison, also seine Flamme aus London, vor der er geflüchtet ist, wieder in Griechenland auftaucht, eskaliert die Lage total. Damit habe ich jetzt ungefähr so ein Drittel des Buches umrissen. Mehr will ich auch gar nicht sagen, denn wie dieser Multimillionär Conscious an einer Stelle sagt, die Menschen brauchen die Existenz von Rätseln, nicht ihre Lösung.
0: Wir können auch noch mal dazu sagen, das Buch ist aus den 60ern, ne? Wenn wir da über reiche Menschen mit eigenen Inseln sprechen, die irgendwelche Sachen machen, das ist ein sehr altes Buch. Und es klingt total abgedreht, was du erzählst. Irgendwie antike Mythen, verwirrende Psychospiele, Fantasy auch?
1: Nee, ich würde eher sagen, so ein bisschen von der Anlage her magischer Realismus ist jetzt ein viel strapazierter Begriff, aber es geht hier um Realitätsverlust und dafür braucht man überhaupt erstmal ein Realitätskonzept. Es ist eher eine Maskerade, würde ich sagen, aber auch ein Bildungsroman und eine Liebesgeschichte. Fouls hat übrigens auch eigene Erfahrungen eingearbeitet. Der war nämlich selbst mal Lehrer in den 50er Jahren auf einer griechischen Insel. Und am spannendsten finde ich dieses Buch, das ist gerade schon anklingen lassen, eigentlich als Zeitdiagnose. Weil es ist in den 60ern rausgekommen, es spielt aber in den 50ern und nimmt damit schon vorweg, wofür die 60er eigentlich berühmt geworden sind. Also Sexrevolte, antiautoritärer Aufstand. Genau um solche Fragen geht es hier in diesem Buch, nur schon in den 50ern. Also was ist ein Mentor? Wem bin ich Rechenschaft schuldig? Was ist Liebe? Es geht einfach um Fragen des Menschseins in der Moderne, in einer Zeit nach den Göttern, könnte man sagen.
0: Da steckt extrem viel drin in diesem Buch. Klingt so, als würde es dir aber gefallen haben. Wem würdest du das denn empfehlen vor allem?
1: Also ich fand es großartig und ich würde es allen empfehlen, die sich wirklich in ein Buch fallen lassen können. Also die sich auf die Spielchen, dieses Buch auch selber mit einem als Leser oder Leserin anstellt, einlassen können. Man muss Bock haben auf Wendungen und Irrwege, die nicht scheuen. Man braucht aber auch ein bisschen Zeit, muss man sagen. Am besten am Stück, denn dann funktioniert diese Atmosphäre großartig. Also wenn ein Urlaub ansteht, am besten noch auf einer Insel, dann lohnt es sich wirklich, diesen Backstein einzupacken, ein bisschen Platz im Koffer zu lassen. Denn wenn es dann im Urlaub regnen sollte, ist das ein Roman, den kann man auch zweimal lesen.
0: Oder als E-Book, dann ist es nicht so schwer.
1: Genau.
0: Und die Übersetzung ist richtig gut, hast du gesagt.
1: Ja, die
0: ne?
1: ist großartig. Also die früheren Übersetzungen, die haben es nicht geschafft, ein bisschen dieses Kolloquiale und umgangssprachlich Schmissige mitzunehmen, auch die Freizügigkeit nicht so zu transportieren. Und hier fand ich das von der Atmosphäre her großartig.
0: Maximilian Mengeringhaus war das über den Roman Magus von John Fowles, neu übersetzt aus dem Englischen und mit Anmerkungen von Michael Lehmann, erschienen im März Verlag. 837 Seiten, 38 Euro.

Almost Up in Space war das von Ticket. Der Filmemacher Volker Heise ist hier gleich im Gespräch im Deutschlandfunk Kultur ab kurz nach 9 und er spricht mit uns unter anderem über seine neue Doku zur Reaktorkatastrophe in Tschernobyl. Lights Out von Nubian Twist featuring Nile Rodgers.

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3: Mit Christian Riedel. Die Gewerkschaft IGBAU befürchtet eine massive Wohnarmut von Rentnern. Mehr als ein Viertel der 18 Jahre alten Männer beantwortet den Fragebogen zum Wehrdienst nicht. Und der Kulturwissenschaftler Heinicke kritisiert die Amtsführung von Kulturstaatsminister Weimar. Die Gewerkschaft IGBAU befürchtet eine, Zitat, massive Wohnarmut von Rentnern. Rund 5 Millionen Menschen, die in den kommenden 10 Jahren in den Ruhestand gingen, würden weniger als 800 Euro pro Monat aus der gesetzlichen Rente bekommen, sagte Gewerkschaftschef Feiger der Rheinischen Post. Nach Abzug der Wohnkosten hätten sie kaum noch genügend Geld zum Leben. Der Hauptgeschäftsführer des Bauindustrieverbandes HDB Müller monierte im Deutschlandfunk, dass viele Wohnungsbauprojekte derzeit nicht wirtschaftlich seien.
4: Im Koalitionsvertrag wurde davon gesprochen, steuerliche Erleichterungen auch für Wohnungsbauprojekte einzuführen. Das bedeutet Sonderabschreibungsmöglichkeiten. Das bedeutet eine Diskussion über die Grunderwerbssteuer. Es wurde auch zugesagt, dass man die Förderung der KfW aufstocken und vor allen Dingen vereinfachen möchte. Das wären jetzt die Hebel, die vor allen Dingen schon genehmigte Projekte umsetzbar machen. Und dann würden wir auch ganz schnell wieder Wohnungsbau sehen.
3: Der Hauptgeschäftsführer des Bauindustrieverbandes HDB, Tim Oliver Müller. Knapp 3/4 der bisher angeschriebenen 18 Jahre alten Männer haben den von der Bundeswehr zugesandten Fragebogen im Rahmen des neuen Wehrdienstes bisher beantwortet. 28% haben auf das Schreiben nicht reagiert, obwohl die Männer ab Jahrgang 2008 dazu verpflichtet sind. Das melden die Zeitungen des Redaktionsnetzwerks Deutschland unter Berufung auf Bundeswehrkreise. Der Bogen enthält Fragen zur Eignung und Bereitschaft, in der Bundeswehr zu dienen. Frauen sind anders als Männer nicht zu einer Auskunft verpflichtet. Rund die Hälfte der Antwortenden habe Interesse signalisiert, den mindestens 6-monatigen freiwilligen Wehrdienst zu leisten, heißt es weiter. Der Bundestag kommt in diesen Minuten zusammen, um in erster Lesung über neue Regeln zur Gleichstellung von Menschen mit Behinderungen zu beraten. Es geht um eine von der Bundesregierung vorgeschlagene Änderung des Gleichstellungsgesetzes. Es sieht vor, dass private Anbieter Vorkehrungen treffen sollen, um Behinderten den Zugang zu ihren Angeboten zu ermöglichen.
5: Allerdings soll das nur gelten, wenn dadurch keine unverhältnismäßigen Belastungen entstehen, zum Beispiel hohe Kosten für Umbauten. Behinderten- und Sozialverbände sowie die Opposition kritisieren das. Sie befürchten, dass sich die Barrierefreiheit damit kaum verbessert. Und auch aus den Regierungsfraktionen selbst gibt es Kritik an den Plänen, zum Beispiel daran, dass die Gebäude des Bundes erst bis 2045 vollständig barrierefrei sein müssen und nicht wie im Koalitionsvertrag vorgesehen bis 2035.
3: Andreas Fischer berichtete. In Großbritannien haben die regionalen Kommunalwahlen in den Landesteilen Schottland und Wales begonnen. Dort werden neue Regionalparlamente gewählt. In weiten Teilen Englands stehen außerdem Kommunal- und Bürgermeisterwahlen an. Umfragen zufolge muss sich die linksgerichtete Labour-Partei von Premierminister Starmer auf deutliche Stimmenverluste einstellen. Dagegen dürften die Grünen und die Rechtsaußenpartei Reform UK Stimmen hinzugewinnen. Besonderes Augenmerk gilt der Abstimmung in Wales, wo Labour zum ersten Mal die Kontrolle über das Regionalparlament verlieren könnte. Wie die aktuelle Bundesregierung ist auch Kulturstaatsminister Weimar ein Jahr im Amt. Von einer möglichen Entlassung der Berlinale-Chefin Trisha Tuttle bis hin zur Debatte über den Buchhandlungspreis sorgte Weimar immer wieder für Kritik. Der Kulturwissenschaftler Julius Heinicke sagte im Deutschlandfunk, Weimar habe zwar auch einiges Positives bewirkt, so habe er beispielsweise das Kulturfördergesetz durchgebracht und der Kulturetat des Bundes sei um 10% angestiegen. Das Amt des Kulturstaatsministers sei aus seiner Sicht ein Ermöglichungsamt. Weimar verstehe es aber viel mehr als ein Kontrollorgan der Kultur.
6: Ich glaube, der Gestus hinter seiner Vorstellung von Kultur und seine Amtsführung, der ist eben etwas, was eine demokratische Kulturlandschaft sehr irritiert. Denn wir brauchen in diesen polarisierenden Zeiten einen Raum, in dem wir frei miteinander diskutieren können. Und diesen muss er schützen und das tut er eben nicht.
3: Julius Heinicke, Professor für Kulturpolitik an der Universität Hildesheim.
2: Das Wetter.
3: Heute ist es wechselnd bis dicht bewölkt und vor allem im Osten länger regnerisch. Ab mittags kommen Schauer und an den Alpen einzelne Gewitter auf. Gegen Abend lockert es dann im Norden und Nordwesten allmählich auf. Die Höchstwerte liegen bei Dauerregen um 11, sonst zwischen 14 und 18 Grad.
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7: Herzlich willkommen. Sammeln und Archivieren, das gehört zum Handwerk des Dokumentarfilmers Volker Heise. Als Autor, Regisseur und Produzent hat er Mammutprojekte wie 24 Stunden Berlin und 24 Stunden Jerusalem realisiert. Er hat die Jahre 1933 und 1945 anhand von Tagebuchaufzeichnungen von Berlinerinnen und Berlinern wie durch eine Lupe betrachtet. Auch der Super-GAU von Tschernobyl, das Geiseldrama in Gladbeck und das Potsdamer Treffen zur sogenannten Remigration sind Ereignisse, die er akribisch recherchiert und dokumentiert hat. Freue mich sehr, dass Sie heute bei uns sind, Herr Heise. Willkommen in unserer Sendung.
8: Danke für die Einladung.
7: Angefangen haben Sie ja auch mal beim Radio. Ja. Weckt das Erinnerungen, wenn Sie heute hier mal wieder am Mikrofon sitzen?
8: Ja, absolut. Radio ist ja immer noch ein tolles Medium. So manchmal träume ich davon, zurückzukehren.
7: Haben auch gleich den Kopfhörer aufgesetzt. Ja. Machen nicht alle Gäste. Los ging es in den 1980er Jahren beim Berliner Alternativsender Radio 100. Später waren Sie bei Radio 1 vom Sender Freies Berlin, unter anderem als Vorreiter von, Sie haben das selber mal Laber-Podcasts genannt. Labersendungen, das passt für mich überhaupt nicht zusammen mit Ihren anspruchsvollen Dokumentarfilmen. Oder gibt es da doch Verbindungen?
8: Also vielleicht eine andere Seite, wo man einfach mal nicht so akribisch und nicht so genau arbeiten muss, sondern einfach mal loslassen kann und loslabern. So, das war, die Idee war eigentlich, weil ich immer dachte, Talkshows sind langweilig. Und dann habe ich mir gedacht, wie kann man die denn eigentlich nicht langweilig machen? Und dann habe ich mich mit einem Freund zusammengesetzt und haben gesagt, wir machen es so, wir nennen die Show Große Themen, keine Meinung. Wir sind zwei Talkmaster. Wir haben aber keine Ahnung, worum es geht, sind nicht vorbereitet und müssen innerhalb von einer Stunde eine Meinung finden. Also man hört uns beim Denken zu. Und das fand ich eigentlich eine gute Idee, aber tatsächlich war es ganz schön viel kurviges Rumgelaber am Ende. Hat auch nicht lange gehalten.
7: Gut, aber beim Denken kann man uns in dieser Stunde auch zuhören. Man kann Volker Heise, würde ich sagen, als einen Archivar des Alltags beschreiben. Und ich bin gespannt, welche Karteikästen sich in dieser Stunde so öffnen werden.

0: Somebody, ein Song der Österreicherin Oskar im Deutschlandfunk Kultur. 40 Jahre nach dem Super-GAU des Atomreaktors in Tschernobyl hat Volker Heise für die ARD in einem beeindruckenden Dokumentarfilm die Ereignisse der folgenden Tage und Wochen ausschließlich anhand von Archivmaterial rekonstruiert. Tschernobyl 1986, der Super-GAU, ist weiterhin abzurufen in der ARD-Mediathek. Und für alle, die damals in Deutschland gelebt haben, ist dieser Film ja so eine Art Zeitreise. Denn er verwendet ausschließlich Original-Filmmaterial aus dieser Zeit. Herr Heise, was hat Sie dabei besonders interessiert?
1: Ah, das ist, wenn man sich solchen Themen wie Tschernobyl nähert, das sind ja so Großthemen, so Megathemen, die sind oft schon behandelt worden, die sind fast schon übererzählt. Also da hängt schon ganz viel Narrativ drüber oder Narrative, viele Narrative. Und ich habe mich gefragt, wie kann ich mich diesem Thema nochmal nähern? Einfach, weil es für mich persönlich ein Einschnitt war in meinem politischen Leben 1986. Und habe gedacht, ich muss jetzt mal alles zur Seite räumen an Narrativen, was es da gibt. Und ich gucke mir jetzt nur die Quellen an oder wir gucken uns nur die Quellen an. Und dann haben wir uns eben mit diesem Schlachtruf zurück zu den Quellen der Sache genähert, um einfach nochmal so einen frischeren Eindruck zu kriegen davon, wie das damals, was damals passiert ist und wie es gewirkt hat und wie es in die Gesellschaft gewirkt hat und wie das vielleicht auch so ein Spiegel ist für, ich sag mal, Krisen, die beginnen und sich entfalten und wie Menschen darauf reagieren, mit denen haben wir ja viel zu tun heute. Ja, und das war für mich deshalb so ein bisschen so ein ferner Spiegel, in dem man gucken kann, um sich selber nochmal zu betrachten.
0: Es geht ja vor allem darum, wie sich die zunächst ja schwer fassbare Katastrophe auf den Alltag der Menschen ausgewirkt hat. Im Katastrophengebiet selbst, der Ukraine, damaligen Sowjetunion, in Ostdeutschland und in Westdeutschland, war Ihnen von Anfang an klar, wie unterschiedlich die Menschen das erlebt haben?
1: Also das war für mich tatsächlich, als wir angefangen haben, nach dem Material zu recherchieren, wirklich überraschend. Ja. Also wie wenig in der DDR zum Beispiel berichtet wurde. Es wurde in der UdSSR übrigens viel mehr berichtet als in der DDR, als sie dann angefangen haben zu berichten. Die haben ja, ich glaube, 14 Tage lang überhaupt kaum etwas dazu gesagt gegenüber der Weltöffentlichkeit. Und ich glaube, die ersten Bilder, also mal abgesehen von Umflügen aus dem Hubschrauber gedreht, die ersten Bilder aus Tschernobyl gibt es ja erst 14 Tage später in der UdSSR. Und mich hat das schon überrascht, wie sehr das auseinandergegangen ist. Also wie sehr in der Bundesrepublik praktisch auf allen Kanälen so eine Dauerfrequenz war. Tschernobyl, Tschernobyl, Tschernobyl. Also von Tagesschau über Talkshows, über Sondersendungen, Experten, die da stundenlang interviewt worden sind und so weiter. Auf der einen Seite und auf der anderen Seite, glaube ich, manchmal ganz schmal Berichte in der aktuellen Kamera in der DDR. Und auch da nicht an Platz 1 oder 2, sondern irgendwo an Platz 3 oder 4 wurde dann mal kurz darüber berichtet. Das ist schon irre auseinandergegangen. Und ich glaube auch, das trägt heute auch dazu bei, dass die Wahrnehmung von Tschernobyl auch wahrscheinlich in den 5 neuen Ländern
0: anders ist
1: als in der Bundesrepublik, als in der alten Bundesrepublik.
0: Ja. Gerade das russische Material zeigt uns ja die brutalen Verletzungen, auch diese unverantwortlichen Aufräumbrigaden. Wie sind Sie an dieses russische Material gekommen?
1: Ja, das russische Material ist ja eigentlich ein sowjetisches Material. Ja. Ne? Also das heißt, also das liegt an unterschiedlichen Orten, das liegt in der Ukraine, das liegt auch in anderen ehemaligen Sowjetrepubliken, die heute anders heißen, also andere Länder sind. Nach dem Zerfall des sowjetischen Imperiums ist praktisch das Material auch in alle Winde zerstreut worden. Und deshalb haben wir uns erstmal auf die Suche gemacht, wo ist das denn überhaupt? Gibt es überhaupt was? Ab wann gibt es was?
0: Wir, und, sagen Sie. Ja, wer macht sowas?
1: Wir sind natürlich ein Team. Also ein Film ist ja immer ein Team. Ich bin ja nur das Gesicht für den Film. Das sind schon wirklich professionelle Menschen, die auch das zu ihrem Beruf gemacht haben, in Archiven zu recherchieren. Archive Producer heißt das jetzt. Und auf die muss man auch setzen. Also ich als Regisseur habe ja einen bestimmten Beruf mit einer bestimmten Fähigkeit und die Fähigkeit beinhaltet nicht unbedingt, in ein ukrainisches Archiv zu gehen und dort an Orten, die ich mir nicht vorstellen kann, zu suchen. Ja, das machen andere Menschen für einen. Und das ist so Arbeitsteilung. Das ist ja im Film das A und O. Ja, also deshalb wir, dann gibt es einen Produzenten, es gibt eine Editorin, die das Ganze überwacht. Also das ist Als Regisseur, sage ich mal so, wird man oft überschätzt, ja, an der Stelle. Deshalb sage ich gerne wir. Ja. Also wir fangen dann an zu suchen und das ist auch eine lange Suche, ja, also und auch eine intensive Suche. Und man braucht auch viel Material, einfach um den Weg für diesen Film zu finden. Das erzählt sich nicht von alleine.
0: Das beunruhigt zu sehen, wie die Katastrophe damals unter den Teppich gekehrt wurde in Teilen der Welt. Und zwar beunruhigt es ja nicht nur im Rückblick auf die Vergangenheit, sondern auch im Blick, mit Blick auf die Gegenwart, in der wir das ja auch mit Nichtinformation und mit Desinformation zu tun haben. Wollen Sie mit Ihren historischen Collagen auch immer etwas über die Gegenwart erzählen?
1: Ja, absolut. Wenn es nicht mit der Gegenwart zu tun hat, dann muss man es nicht anfassen, sag ich mal. Also das muss ja irgendwie mit den Menschen, die heute leben, sich verbinden und die müssen damit was anfangen können. Und ich würde auch sagen, da gibt es auch eine leichte Verschiebung. Bei Tschernobyl ging es ja darum, was ist hinter den Kulissen passiert? Das war damals die große Frage und lange ist das ja auch so die Standard-Journalismus-Frage, die Wahrheit hinter der Kulisse. Ja. Heute geht es ja, glaube ich, eher darum, die Wahrheit ist für alle offensichtlich, aber wir werden täglich geflutet mit, Steve Bannon sagt, einfach mit Scheiße fluten. Ja. Also damit man irgendwie die Wahrheit nicht mehr sieht und vor lauter Unfug, der um uns herum ist, das nicht mehr sieht. Also das ist eine ganz andere Welt, in der wir jetzt leben. Und damals war es aber tatsächlich nur so, was ist eigentlich die Wahrheit? Wo ist sie? Oder wo ist die Wirklichkeit? Mhm. Und klar, das hat auch was mit uns heute zu tun.
0: Sie filtern auch die heftigen Bundestagsdebatten zu Atomkraft unter der Kohl-Regierung. Joschka Fischers klare Aufforderung zum Ausstieg aus der Atomkraft. 40 Jahre später, heute, wird über den Wiedereinstieg debattiert. Bringt Sie das zum Verzweifeln?
1: Also was mich zum Verzweifeln bringt daran, ist, dass die Argumente sich eigentlich gar nicht geändert haben. Also weder auf der einen noch auf der anderen Seite. Da gibt es eigentlich keine neuen Argumente, auch wenn Herr Söder sagt, wir bauen jetzt kleine Mini-Atomkraftwerke, wo man sich dann denkt, die stehen beim eigenen Garten und blubbern so ein bisschen vor sich hin. Das ist ja nicht so. Ja, also jedes Atomkraftwerk ist ja auch eine potenzielle Gefahrenquelle. Und es muss einem auch bewusst sein, es gibt immer noch große Fragen zur Atomkraft, die nicht beantwortet sind. Sind Sie wirklich sicher? Das zweimal definitiv bewiesen, nein, Sie sind nicht wirklich sicher. Dann, was passiert mit dem Atommüll? Gibt es bisher noch keine Antwort drauf. Und das sind eben diese zwei Fragen, die im Raum stehen. Und solange man die nicht klärt, muss man sich schon genau überlegen, ob man sich auf so eine Technologie einlässt. Weil wenn sie erstmal da ist, so eine Technologie, wenn sie erstmal im Gange ist, ist es wahnsinnig schwer, sie zurückzuholen. Ja,
0: also, und bevor man darüber entscheidet, vielleicht nochmal den Film angucken.
1: Ja, zum Beispiel.
0: Volker Heise.
1: Ja. Herr Söder hat ja manchmal vielleicht Zeit.
0: Musikalisch bleiben wir in dieser Zeit vor 40 Jahren. 1987 wurde dieser Song ein Hit, Just Like Heaven von The Cure.

0: Aufgewachsen ist der Dokumentarfilmer Volker Heise in den 1960er Jahren in einer Kleinstadt zwischen Bremen und Hannover. Sie beschreiben sich gerne selbst als Landei. Mhm. Was ist das eigentlich, ein Landei? Frisch und frei und sonst?
1: Naja, ein Landei bedeutet ja immer, wenn man dann in die große Stadt kommt. Es heißt ja, man kann dann in die große Stadt gehen, aber innerlich bleibt man eben doch immer ein Kind vom Land. Also man kommt nie richtig in der Großstadt an, sondern läuft immer, und das geht mir bis heute so, immer staunend durch die Großstadt und fragt sich, wie das hier läuft. Ja? Und ich glaube auch, das war zum Beispiel ein Grund dafür, 24 Stunden Berlin, also diese Dokumentation über einen Tag im Leben einer Stadt, das mich einfach wahnsinnig fasziniert hat und bis heute fasziniert, wie es funktioniert, dass so viele Leute auf so engen Raum irgendwie es doch irgendwie hinkriegen, manchmal auch mit Ach und Krach zusammenzuleben. Und das ist ja schon ein Wunder. Und von daher bleibt man immer dieses staunende Kind, das in die Großstadt kommt.
0: Weil Sie sich in Ihren Projekten immer wieder für den Alltag von Menschen interessieren. Hm. Wie sah denn der Alltag der Familie Heise in Hoya heißt der
1: Hoya.
0: Ort? Hoya.
1: Hoya, nicht Hoya. Hoya.
0: In Hoya aus.
1: Hoya an der Weser. Wie der aussah. Na, mein Vater und meine Mutter, beide gelernte Kaufmann, Kauffrau, haben einen Laden besessen. Lebensmitteleinzelhandel, Edeka Heise. Und das war ein Familienbetrieb. Das heißt, irgendwie 24-7 Arbeit. Einfach für alle. Für meine Eltern sowieso. Ich kenne niemanden, der so viel gearbeitet hat wie mein Vater und wie meine Mutter. Aber auch für uns Kinder. Wir mussten von früh, relativ früh immer mithelfen, mit anpacken. Und
0: Regale einräumen.
1: Regale einräumen, Ware wegbringen, Kartons zusammenfalten. Alles, ja. Weil es einfach ein Familienbetrieb ist und ganz klar ist, irgendwie, das ist die wirtschaftliche Basis und da muss jeder irgendwas dazu tun. Das heißt nicht, dass wir jetzt geknechtet worden sind, sondern ganz im Gegenteil. Also wir hatten auch unsere Freiheiten. Wir konnten alle lange in die Schule gehen. Und aber das ist eben der Hintergrund, aus dem man kommt. Also man eigentlich bis heute Freunde und auch meine Familie sagt immer, du arbeitest zu viel. Und dann sage ich immer, also ich arbeite immer noch nicht so viel wie mein Vater.
0: Mhm, aber es hat Sie geprägt.
1: Das hat mich geprägt, klar. Ja.
0: Zu Hause gab es wahrscheinlich ja, den ersten Fernseher. Wie weit war es bis zum ersten Kino?
1: Er war in Hoya. Hoya, also Weser Filmhof.
0: Kino?
1: Weser Filmhof, ja. Also da habe ich, glaube ich, alle Filme, Dr. Fu Manchu-Filme gesehen, die jemals gemacht worden sind. Ich glaube auch alle Bud Spencer, Terence Hill Filme, die jemals gemacht worden sind. Aber dort gab es eben auch andere Filme. Also es gab donnerstags abends gab es den besonderen Film. Aber ich muss ehrlich sagen, Kino und war gar nicht so wichtig. Viel wichtiger war der NDR. Der NDR hatte ein drittes Programm und da gab es Mythen, Monster, Mutation. Das war eine Filmreihe, einmal in der Woche. Da wurden immer so Horror und so Filme gezeigt. Das war toll. Und es gab den Filmclub. Mhm. Also hat man Filme von Robert Aldrich oder Altman gesehen. Das war wichtig. Und ich glaube, ich bin ja auch jemand, Teil einer Generation, die mit Fernsehen aufgewachsen ist. Mhm. Also Fernsehen war unser Medium. Und wir haben die Welt nicht über Bücher entdeckt, wie vielleicht die Generation vor uns, sondern über das Fernsehen. Wir waren zum ersten Mal in der Antarktis, im Fernsehen, in den USA, im Fernsehen.
0: Auf dem Mond.
1: Auf dem Mond, genau. Mhm. Fußball, Fernsehen. Also Fernsehen wird so tief durchdrungen und geprägt von Fernsehen, dass... Und ich glaube bis heute, das wird wirklich unterschätzt, wie tiefgreifend es war und ist bis heute. Und es wird auch in der kulturellen Szene, muss man auch sagen, wird Fernsehen bis heute unterschätzt. Also sowohl das alte Fernsehen, das lineare Fernsehen, als auch die Portale heute, das ist das Erzählmedium unserer Zeit. Und das war auch ein Grund, warum ich Fernsehen gemacht habe, mhm. Weil ich habe gesagt, wenn man dann muss man nicht fragen, wie kriegt man Kunst ins Fernsehen, sondern man muss fragen, was ist die Kunst des Fernsehens? Und das hat mich getrieben.
0: Vorher sind Sie erstmal zum Studium nach Berlin gegangen, ja. 1981, Freie Universität Berlin, Politikwissenschaften am Otto-Suhr-Institut. Das war vermutlich ein krasser Gegensatz zu dem Edeka-Landei-Leben.
1: Das war ein sehr krasser Gegensatz. Also ich weiß, dass ich das erste Mal nach Berlin gekommen bin, mit dem Zug bin ausgestiegen. Ich hatte einen Freund, der lebte in der Fidizinstraße in Kreuzberg und ich bin am Meringdamm ausgestiegen und bin in die Fidizinstraße eingebogen und ich habe gedacht, der Krieg ist gerade zu Ende. Das war sozusagen der erste Eindruck.
0: Also weil man noch Einschusslöcher sah.
1: Einschusslöcher, die heruntergefallener Putzbalkone, wo man nur noch so Stumpen sah an den Hausfassaden. Grau, arm. Ich fand es wirklich krass. Und wenn man so aus dieser Idylle eines Dorf- oder Kleinstadtlebens kommt und dann gleichzeitig auch die Dynamik am Otto-Suhr-Institut. Das war ja damals tief durchdrungen vom Marxismus, sage ich jetzt mal. Ich glaube, es gab keine Wand, die nicht beschmiert war mit vorwärts, hin, rückwärts, zu. Ja, und dann gab es eine sehr starke politische Dynamik. Und es war aber, wie gesagt, ich bin Landei und es war eine tolle, aufregende Zeit für mich. Die hat mich tief geprägt, diese Zeit, weil ich gespürt habe, nach Berlin geht man heute bis heute vielleicht, um ein anderer Mensch zu sein, um sich verändern zu können. Das geht in der Kleinstadt nicht so gut. In der Kleinstadt sind sie immer der Sohn von Hermann Heise, Edeka Heise. Ja. Und in Berlin konnte ich Volker Heise sein und das war toll.
0: Nebenbei haben Sie erst als Kabelträger, später als Aufnahmeleiter beim Sender Freies Berlin gejobbt, bis es dann bald mit dem Radio losging. Radio 100, Sie haben Fritz mitgegründet, waren lange bei Radio 1 in der Festanstellung, die Sie irgendwann aufgegeben haben. Dieses Radio 100, dieses Einstiegsradio, das interessiert mich noch. Diese Frequenz damals, das war, glaube ich, nur ein paar Stunden Programm. Die haben sich die Frequenz geteilt mit einem anderen, eher CDU-nahen Sender. Radio 100 war so links alternativ. Radio 100,6, der konservative Sender, der beendete sein Zeitfenster immer mit der Nationalhymne. Und Radio 100, habe ich jetzt gelesen, schloss an mit dem Geräusch einer Klospülung.
1: Ja.
0: War das Ihr Humor?
1: Das war nicht meine Idee. Aber das war der Humor der Zeit, sagen wir mal so. Ja. Also es war auch wirklich eine altertümliche Toilettenspülung. Aber es war damals natürlich in Berlin, also die Zeit, auch die Hausbesetzerbewegung und der harten Auseinandersetzung in Berlin, in West-Berlin, war ja noch sehr präsent. Also das ist so ein Zeichen auch für diese harten Fronten damals, die es damals in der Stadt gegeben hat. Also das hat sich da auch eben dann gezeigt, ja. Das war der Humor der Zeit.
0: Ab Mitte der 90er wurde dann die Entwicklung von Fernsehformaten interessanter für Volker Heise und darüber reden wir gleich weiter.

0: Klingt retro, ist aber neu, dieser Song von Brother Wallace, Gone with the Wind. Sie hören Deutschlandfunk Kultur im Gespräch mit dem Dokumentarfilmer Volker Heise. Mitte der 1990er Jahre ging es für ihn los mit dem Fernsehen, zunächst als Dramaturg und Texter für dokumentarische Fernsehserien und große Dokumentarfilme. Wie kam es eigentlich zum Wechsel des Mediums? Gab es da einen glücklichen Zufall?
1: Ja, also Leben besteht ja immer aus Zufall, Glück, ein bisschen Talent und Geistesgegenwärtigkeit. Ja, ich habe beim Radio gearbeitet, ich habe mich in einer beruflichen Sackgasse gefühlt, habe auch gedacht, ich komme nicht so richtig weiter und ja. Und dann kam ein Freund, Thomas Kufus, dem gehörte damals eine Firma zusammen mit Martin Hagemann, Zero One oder Zero Film damals, und die haben mich gefragt, willst du nicht zu uns kommen?
0: Also Produzenten.
1: Produzenten haben mich gefragt, willst du nicht zu uns kommen und hier für uns Formate entwickeln und Filme, und dann habe ich gesagt, ja, mache ich doch. Und dann bin ich gesprungen, ja, von einem Tag auf den anderen. Ich hatte wirklich keine Ahnung. Und
0: Formate entwickeln, ja. Doku-Soaps, das war ja in Deutschland noch was ganz Neues.
1: Ja, das war sehr umstritten auch. Also die gestandenen Dokumentarfilmer haben mit der Nase gerümpft. Also das überhaupt in Serien zu denken und nicht in 90 Minuten oder in abgeschlossenen Formaten, sondern in Serien zu denken, das war damals nicht gut angesehen, sagen wir so. Und deshalb haben sie auch so einen Frischling wie mich daran gelassen. das war der eine Grund. Und aber ich habe gedacht, ja, was ist denn die Königsform des Fernsehens? Ist die Serie. Ja, also es ist nicht der einmalige Film, sondern es ist die Serie. Das ist Fernsehen. Und deshalb habe ich gedacht, gut, dann gucken wir uns das mal an. Und dann haben wir zusammen mit Kolleginnen und Kollegen haben wir dann mehrere Dokuserien entwickelt. Also ich bin Doku-Soaps. Was wir gemacht haben, waren nicht so sehr Doku-Soaps. Die hatten immer so Anklänge. Also die Soaps sind noch sehr viel gescripteter, sehr viel mehr auf den Punkt. Ich würde schon bei uns von Doku-Serien sprechen.
0: Ja. Viel Reality-TV, ja. Living History-Formate haben Sie mitentwickelt, recherchiert, geplant. Serien wie Schwarzwaldhaus 1902 oder Gutshaus 1900. Gutshaus 1927. Ja. Die Idee, dass Laiendarsteller unter Bedingungen des vorigen Jahrhunderts leben, auch da ging es ja wieder um den Alltag der Menschen. Ne?
1: Genau.
0: Da ging es vielleicht los.
1: Ja, ich bin jetzt mit zwei Begriffen nicht ganz zufrieden. Ja, einmal Laiendarsteller und einmal Reality. Ja. Also Reality ist schon, da verbirgt sich schon ein bestimmtes Konzept hinter. Das hat meistens mit Überwachungskameras zu tun, mit Wettbewerb innerhalb des Formats. Also einer wird gewinnen, die anderen müssen rausfliegen. So, das haben wir nicht gemacht. Das war schon eine Antwort auf Reality des öffentlich-rechtlichen Rundfunks damals. Das war auch so gedacht. Und ist auch nicht Laiendarsteller, ist in dem Sinne nicht richtig, weil die sollten ja nicht spielen, sondern sein. Ja. Das heißt, also wir haben gesagt, ihr seid jetzt eine Berliner Familie, die Familie Boro, die gibt es wirklich, die kommt aus Berlin, türkisch-deutsche Familie, die zieht jetzt in einen Schwarzwaldhof 1900 und da lebt ihr dann, ich glaube, 3 Monate waren es, unter diesen Bedingungen von 1900. Wir haben einen kompletten Bauernhof zurückgebaut auf diese Zeit. Wir haben da eine Kuh hingestellt und Schweine. Und dann waren sie aber dran. Ja, dann mussten sie das mit Leben füllen. Und das haben wir dann dokumentiert. Und da habe ich mich dann auch rausgehalten. Ich habe dann irgendwann, es gab mit Ismail Boro, erinnere ich mich noch heute, also dem Vater, einen Streit, und der hat dann irgendwann gesagt, verlassen Sie meinen Hof, Herr Heise. Und da habe ich gedacht, so, jetzt sind wir am Punkt, wo es anfängt spannend zu werden. Ja, also ich habe mich zuerst geärgert, weil ich habe gedacht, wir haben den dann auch hingebaut. Wieso ist das? Aber es war natürlich sein Hof dann, und in dem Moment haben die das übernommen und wir haben es nur noch dokumentiert. Und so war es auch bei den anderen Serien. Also von daher bin ich mit diesen Begriffen nicht so ganz zufrieden. Aber die Frage war eine andere, oder?
0: Nö, die Frage war eigentlich nach dem Alltag der Menschen.
1: Ja, das genau. Haben Sie ja eben gut darum erklärt. Geht es. Ja. Also für mich ist es auch so, dass ich oft, das kommt vielleicht vom Studium her, ich habe mich sehr mit Oral History beschäftigt. Und da war immer die Frage, wir wissen sehr viel über das, was Könige und was Professoren und was Schriftsteller gemacht haben, Leute, die professionell schreiben oder sich ausdrücken können, aber die Leute, die das nicht können, die aber die Mehrheit sind, über die gibt es so wenig und über die wird so wenig gemacht, aber das sind ja eigentlich die Leute. Ja, und das hat mich eigentlich immer getriggert und hat mich angetrieben zu sagen, nee, da müssen wir eigentlich hin. Wir müssen ja auch, das ist ja auch unser Publikum. Ja, wir können denen nicht immer nur was von mächtigen, berühmten Kerlen und Frauen erzählen, sondern auch von ihrem eigenen Leben und das Leben der Menschen, die vorhin da waren. Ja.
0: Wie sind Sie denn aber von dieser Rolle als Erfinder und Ideengeber zur Regie gekommen?
1: Oh.
0: Wie ging das los?
1: Thomas Kuhfuß, der war der Produzent, der hat gesagt, der SWR würde gerne dieses Schwarzwaldhaus 1902 machen und was hältst du denn davon? Kannst du dir vorstellen, das vorzubereiten? Habe ich gesagt, ja, das ist interessant, das ist aber gewagt, da kriegen wir richtig viel Kloppe für, weil alle werden uns in die Big Brother-Ecke stellen, aber wir können es ja mal versuchen. Und dann habe ich angefangen, das zu recherchieren mit Kolleginnen und Kollegen und wir haben... Und ich war sozusagen der Head of Research, also derjenige, der die Recherche vorangetrieben hat und der alle Dinge zusammengebunden hat. Und wir haben das gemacht und vorbereitet. Und dann war das Haus musste umgebaut werden, eine Familie musste gefunden werden. Und dann war ich immer in der Rolle desjenigen, der das gemacht hat, weil es keinen anderen Regisseur und keine andere Regisseurin gab, die sich getraut hat, das zu machen. Gar nicht handwerklich, sondern wegen Furcht vor Image-Schaden.
0: Ah ja.
1: Ja. Mhm. Und sehen Sie, und das ist wieder so ein Punkt, da ist dann der Herr Heise, der kann kein Image verlieren, weil er hat noch gar keins als Regisseur. Ja. Und dann waren wir irgendwo an einem Punkt, das war 2 Tage vor Drehstart, wo wir anfangen mussten zu drehen, wo Thomas dann gesagt hat, du musst das jetzt machen.
0: So. Und dann haben Sie.
1: Und dann habe ich es gemacht.
0: Und das war dann Learning by Doing.
1: Learning by Doing, das war meine Akademie. Also ich habe jeden Fehler gemacht, den man machen konnte als Regisseur. Und bis heute Dankgebete an Jörg Jeschel, den Kameramann, der leider nicht mehr lebt. Der hat mich gerettet. Ja? Der hat immer gesagt, Volker, das kannst du so nicht machen. Also wir müssen jetzt das und das machen. Und dann hat er tolle Ideen, wie man bestimmte Sachen dreht und so. Und ich habe immer gesagt, ja Jörg, mach. Aber ich fange nur noch an zu beten morgens, wenn ich hier aufschlage. Und man lernt viel und vor allen Dingen im Schneideraum, wenn sie dann im Schneideraum sitzen und all die Fehler sehen, die sie gemacht haben, also man schämt sich. Also und der
0: Editor. Gibt's mal ein Beispiel?
1: Ach, ich habe zum Beispiel, ich habe nie gedreht, wie man sich durch das Haus bewegt. Nie. Also wobei das ja eigentlich essentiell gewesen wäre. Und dann mussten wir das später wirklich aus einzelnen Schnipseln, die wir zufällig gedreht hatten, in anderen Szenen müssen wir das zusammenschneiden. Und ich weiß noch, Arpad Bondi, der Editor, ich habe mir gesagt, Arpad, wollen wir das nicht mal so schneiden? Und dann guckte er mich an. Ja, das könnten wir schneiden, wenn du es gedreht hättest, Volker. Also so lernt man dann.
0: Mein Eindruck ist, Sie reizen gern aus, was in den ja oft starren Strukturen des öffentlich-rechtlichen Fernsehens möglich ist, wie sie sich aufbrechen und erweitern lassen. Geradezu wirklich monumental waren diese 24-Stunden-Dokumentationen über Berlin und Jerusalem, über Bayern, schließlich über ganz Europa. Das interessiert mich gleich noch.

0: Miel de Montagne mit Le Tuto auf der Playlist von Deutschlandfunk Kultur. 24 Stunden Berlin, das war der Prototyp für ein Fernsehformat, für das Volker Heise ein bisschen größenwahnsinnig 80 Filmteams auf Achse geschickt hat. Von 6 Uhr früh haben die einen ganzen Tag und eine ganze Nacht am Stück in allen Stadtteilen Berlins den Alltag der Menschen eingefangen. Wie sind Sie auf diese Idee gekommen?
1: Ja, also größenwahnsinnig stimmt. Aber es war am Anfang gar nicht größenwahnsinnig, sondern ich erzähle es nicht gern, aber ich mache es mal. Auf dem Weg zur Arbeit musste ich immer durch den Hauptbahnhof in Berlin, oder durfte ich, wie man will. Und da gibt es McDonald's. Und manchmal habe ich morgens Hunger. Und dann bin ich manchmal zu McDonald's gegangen und habe mir dann Kaffee gekauft und einen Cheeseburger. Entschuldigung. Da habe ich Zeitung gelesen. Und in der Zeitung stand dann eine ganz kleine Notiz. Da stand, dass englische Historiker haben ihre Leute aufgefordert, ihnen Briefe zu schreiben darüber, was sie so den ganzen Tag machen. Und zwar, je alltäglicher, desto besser. Also nicht das Außergewöhnliche, sondern das Gewöhnliche. Und das hat sich natürlich mit meinen Interessen getroffen. Und da fand ich, das ist ja eine richtig super Idee. Da bin ich aufgestanden und habe gedacht, aber noch viel bessere Idee ist doch, wenn man das filmt. Mhm. Alle Leute haben doch heute irgendwie welche, also damals hatten sie noch nicht, waren die Handys noch nicht so verbreitet mit dieser Fotofilmfunktion, aber irgendwie, alle haben doch irgendwas zum Filmen. Ja? Also man kann das doch auch filmen. Das war dann meine nächste Idee. Und dann bin ich weitergegangen. Ja, aber wie macht man das denn? Wie soll man das denn in den Griff kriegen? Dann habe ich gedacht, ja, vielleicht, wenn man einen Tag nimmt und in diesen Tag einfach filmt, 24 Stunden lang, und Leute dazu aufruft, dann das Material zu schicken. Und dann habe ich gedacht, naja, aber so Material ist schwer in den Griff zu kriegen. Vielleicht sollte man professionelle Kameras dazu holen und Kameraleute und Regisseure und Regisseurinnen und so. Und mit der Idee bin ich dann zu Serofilm gegangen und habe dann zu Thomas gesagt, sag mal, ich habe da irgendwie echt eine Idee, aber ich glaube, wenn man die ernsthaft durchzieht, ist das ein bisschen groß, oder? Und dann meinte er, echt, Volker, jetzt bist du echt verrückt.
0: Ja.
1: Und am nächsten Tag kam er und sagte, nee, das machen wir. Das machen wir. Und dann habe ich gesagt, ja, Thomas, das machen wir.
0: Klasse.
1: Und dann haben wir es gemacht und wir haben es auch durchgeprügelt durch alle Instanzen. Und das müssen sie auch tun. Ja, natürlich beim RBB, aber unsere Abendschau, also wir konnten nicht unsere Abendschau ausfallen lassen. Und wir haben gesagt, doch, ihr müsst eure Abendschau ausfallen lassen. Und bis wir die dann so weit hatten, dass sie da Ja gesagt haben und auch den Mut hatten, mit uns da mitzugehen. Und das ist mutig. Mhm. Ja, also für RBB Arte damals war das wirklich ein riesiger, mutiger Schritt, uns einfach ein Tag Programm zu geben. Und ich bin da auch echt dankbar für, auch wenn es wirklich viele Kämpfe waren, um dahin zu kommen.
0: Sie haben darüber ja erst richtig Blut geleckt, um dann ein noch herausfordernderes Projekt zu starten, nämlich 24 Stunden Jerusalem. Mhm. Diesmal eine Stadt, in der es die Mauer noch gab.
1: Ja.
0: Dafür haben sie europäische, israelische und palästinensische Filmteams zusammengestellt. Und wieder sehen wir den Alltag, so wie wir ihn, selbst wenn wir dahin reisen würden, nicht sehen würden. Sie führen uns an Orte an, die wir gar nicht hinkommen würden. Das ist doch eigentlich heutzutage, würde ich sagen, das perfekte Bildungsangebot.
1: Ja, wäre es, aber es traut sich keiner zu senden.
0: Also man würde das heute nicht wiederholt bekommen?
1: Nee, glaube ich nicht. Nee, wir haben es mal versucht anzubieten, aber das ist zu heiß. Einfach weil sie dann ja diese gegnerischen Fraktionen, also es sind ja zwei Gesellschaften, die sich um das gleiche Stück Land und darum kämpfen. Wir haben sich so tiefe Wunden zugefügt. Und in diesem 24-Stunden-Projekt über Jerusalem sieht man das auch, wie tief die Wunden sind und wie tief die Gräben und wie schwer es ist, über die Gräben hinwegzukommen. Fast unmöglich manchmal.
0: Gerade deshalb wäre es interessant.
1: Ja. Ja, aber ich glaube, das ist in dem gegenwärtigen Klima, ist allein die Tatsache, dass man dann so einen Siedler sieht, der dann sagt, wir wollen das alles haben, nicht? Oder ein Palästinenser, der im Gefängnis saß und der durchaus Affinitäten zu Selbstmordattentätern hat. Ja, also die dann im O-Ton zu hören, das ist, glaube ich, im Moment für viele unerträglich. Mhm. Auf beiden Seiten. Ja. Es ist auch so, es gibt eine interessante, wir haben versucht, es zu zeigen, sowohl auf der palästinensischen als auch auf der israelischen Seite. Und die Reaktion war bei beiden ähnlich. Nämlich, als wir es den Palästinensern gezeigt haben, war immer dann, wenn Palästinenser in dem Film waren, haben sie gesagt, oh, das ist toll, das ist interessant, ja. Und kaum, dass Israelis in dem Film waren, ja, haben sie sich weggedreht. Das hat sie einfach nicht interessiert. Ja. Mhm. Also und das fand ich fast am schrecklichsten, dass es sozusagen überhaupt noch nicht mal ein Interesse an der Gegenseite gab. Ja, noch nicht mal ein negatives Interesse, sondern einfach, die existieren nicht. Ja, und das Gleiche haben wir dann auch auf der israelischen Seite erlebt. Und das ist schon, war für mich erschreckend, weil, und damals habe ich gedacht, oh gut, dass wir über solche Zeiten hinweg sind. Und heute denke ich, oh, vielleicht war das eine Zukunftsprophezeiung.
0: Hm. Sind diese Filme eigentlich nur in Ausschnitten zu sehen oder sind die irgendwo auch in voller Länge zugänglich?
1: Also beide kann man, glaube ich, immer noch als DVD kaufen, aber in voller Länge müsste man mal drüber reden. Aber ich glaube wirklich, im Moment traut sich kein Programm, jetzt nicht nur aus politischen Gründen, sondern auch aus programmlichen Gründen, nicht den ganzen Tag einfach freizuräumen für sowas.
0: Ja. Das 24-Stunden-Berlin-Projekt, da haben Sie ja das gesamte Material der deutschen Kinemathek gegeben.
1: Ja.
0: Und Jerusalem?
1: Das liegt, glaube ich, bei Bayerischen Rundfunk und bei Arte, müsste eigentlich da liegen. Das hat mit rechtlichen Gründen zu tun. Bei 24 Stunden Berlin ist es so, ich ärgere mich immer darüber, dass die öffentlich-rechtlichen Sendeanstalten das Material, das die Gebührenzähler bezahlt haben, nicht öffentlich zugänglich machen. Das gehört verdammt nochmal den Leuten, nicht den Sendern. Und die müssen diese Archive öffnen. Das ist in jedem Interview,
0: muss ich das
1: einmal unterbringen.
0: Ein anderes Projekt von Ihnen ist über die Website der Bundeszentrale für politische Bildung abrufbar für jeden. Berlin 1945, wieder ein Film, der vollständig auf Kommentar verzichtet und Geschichte anhand von Fotos und von Tagebuchaufzeichnungen nachzeichnet. Im Anschluss ist daraus auch ein Buch entstanden. Wir nähern uns ja gerade wieder dem Jahrestag des Kriegsendes. Wie sind Sie an all diese Tagebücher und Fotos gekommen?
1: Also, es ist wirklich, und das hat mich nochmal erstaunt, obwohl ich es eigentlich hätte wissen müssen, extrem schwer wieder an Tagebücher von ganz normalen Menschen zu kommen. Ja? Also von Leuten aus Arbeitermilieu, aus Angestelltenmilieus und so, weil die einfach nicht gewohnt sind zu schreiben. Ja? Also das macht das Bürgertum. Bürgertum führt Tagebuche, aber nicht die Leute, und die haben meistens gar keine Zeit, sind zu erschöpft und so. Und deshalb ist es wirklich total schwer, daran zu kommen. Und deshalb ist alles, was man findet, ist Gold.
0: Mhm.
1: Ja. Und man muss lange suchen und tief graben.
0: Ja,
1: in
0: wo
1: Archiven.
0: Haben Sie gegraben?
1: Archive überall, wieder. Überall. Also alle Archive hier in Berlin, die wir auch nur finden konnten, sind wir hingegangen. Gibt es irgendwas? Also bis in Stadtteilarchive. Also ich war überall und die Kollegen auch. Und dann gibt es Glücksmomente. Eine Annette Gröschner, eine Autorin hier aus Berlin, die hatte einen Fund gehabt und den sie oft publiziert hat über Brigitte Eike, ein junges Mädchen, damals 16 Jahre alt. Diese Tagebücher hatte sie gefunden und auch schon publiziert, und auf die zum Beispiel, das ist Gold. Das ist einfach so toll. Ja.
0: Und was erfährt man über diesen Zugang darüber, wie die Bevölkerung das Kriegsende in Berlin erlebt hat, wie die Menschen weitergelebt haben?
1: Dass sie im Krieg ab einem bestimmten Punkt eben auch aufhört, ein Ereignis zu sein und zum Zustand wird. Er wird Alltag und er wird auch als Alltag wahrgenommen. Ja? Und dann ist dieses junge Mädchen, Brigitte Eike, aber auch andere, die einfach den Alltag natürlich weitermachen müssen. Und für mich war so ein einschneidendes Erlebnis 1989, die Mauer fällt, Geschichte passiert vor meinen Augen, eigentlich, aber auch durch mich. Ich bin ja irgendwie auch Teil davon. Ich bin Subjekt, Objekt in einer Person. Und trotzdem stehe ich morgens auf, putze mir die Zähne, gehe zur Arbeit und so weiter. Ja?
0: Ja.
1: Und da habe ich mir gedacht, das muss ja auch 45 so gewesen sein. Die Leute müssen ja auch irgendwie ihr Leben weitergeführt haben. Und dass das, diese Zähigkeit, das Leben weiterzuführen, ja, das hat mich daran wirklich interessiert. Und deshalb war ich sehr hinterher, dass wir eben solche Materialien und solche Tagebücher bekommen.
0: Sie haben ein ähnliches Projekt dann zu 1933 gemacht, Berlin 1933. Und nachdem Sie sich so lange mit der Vergangenheit beschäftigt haben, haben Sie dann ja auch immer wieder die Gegenwart unter die Lupe genommen. Zum Beispiel Masterplan, das Potsdamer Treffen und seine Folgen. Ebenfalls noch abrufbar in der ARD-Mediathek.
1: Ja.
0: Da geht es um das geheime Treffen von Vertretern der völkischen Rechten und deren mutmaßlichen Plan zur sogenannten Remigration. Und es geht um die Folgen der Veröffentlichung durch das Medienhaus Korrektiv. Brauchten Sie da mehr juristische Beratung als bei allen anderen Projekten?
1: Ja. Also die Abnahmen waren immer Hälfte Redakteure, Hälfte Juristen. Also das ist einfach sehr, sehr klar. Und wir haben dann ja auch Prozesse geführt, also mal gewonnen, mal verloren. Ich glaube, im Moment steht es 3-2 für uns. Klar, so eine Themen, weil man sich gerade weiß, man bewegt sich jetzt auf dieses Eis und das Eis ist dünn, da brauchen Sie juristische Beratung, das geht gar nicht anders.
0: Was hat der Film bewegt? Wie sind die Reaktionen?
1: Verhalten, also muss ich ehrlich sagen, weil es eben auch kein eindeutiger Film ist. Ja? Also der endet nicht damit mit einem eindeutigen Ergebnis. So, das, und auch ich... Ich muss auch sagen, ich habe mich schwer getan mit dem Film, ja, weil die Quellenlage ist sehr schwierig. So, und man musste aus allen möglichen Ecken versuchen, so eine Rekonstruktion hinzukriegen. Es gibt die Quellenlage von Korrektiv, ja, die haben ihre Quellen, die schützen sie, müssen sie auch schützen. Das ist ja die Ehre der Journalisten, der investigativen Journalisten. Mhm. Und deshalb musste ich das links und rechts nachrecherchieren, also kann ich die stützen oder stimmt irgendwas daran nicht und so weiter. Also, und das war nochmal eine ganz andere Arbeit als jetzt eine historische Arbeit. Mhm. So, und man

0: arbeiten Filme von Volker Heise in den Mediatheken bei der Bundeszentrale für politische Bildung. Alles kostenlos abrufbar. Ich danke Ihnen fürs Gespräch,
1: Herr Heise. Ich danke Ihnen.
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0: Vielleicht bleibt Volker Heise gleich noch hier, denn nach den Nachrichten ist die Autorin Svenja Falk bei uns. Es geht um ihr Buch Die letzten Tage der Diktatur. Spione, Drahtzieher und das Ende der Nazi-Herrschaft.

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1: Mit Christian Riedel. Der Bundestag berät in erster Lesung über Änderungen am Behindertengleichstellungsgesetz. Die deutsche Industrie verzeichnet ein überraschend starkes Auftragsplus und der deutsche Pavillon auf der Kunstbiennale Venedig verwandelt sich in einen Plattenbau. Der Bundestag hat in erster Lesung über Änderungen am Behindertengleichstellungsgesetz beraten. Ziel ist es, Menschen mit Behinderung den Alltag zu erleichtern. Erstmals soll es dabei auch Regeln für private Anbieter wie Läden, Restaurants oder Arztpraxen zur Barrierefreiheit geben. Bundessozialministerin Baas warb im Plenum für die geplanten Gesetzesänderungen.
2: Menschen mit Behinderung bekommen jetzt einen Anspruch auf sogenannte angemessene Vorkehrungen. Das bedeutet beispielsweise, dass der genannte Friseurladen eine mobile Rampe zur Verfügung stellen muss oder eine andere praktikable Lösung anbietet. Es geht darum, Barrieren zu überwinden und Teilhabe zu ermöglichen, ohne die Unternehmen zu überfordern. Und deshalb gibt es auch keine neue Bürokratie, etwa in Form von Berichtspflichten.
1: Bundessozialministerin Bärbel Baas von der SPD. Kritik kam von der Opposition. Politiker von AfD, Grünen und Linkspartei monierten, dass der Gesetzentwurf nicht den Bedürfnissen von Menschen mit Behinderungen entspricht. Die deutsche Industrie hat im ersten Monat nach Beginn des Iran-Kriegs ein überraschend starkes Auftragsplus verzeichnet, vor allem aus dem Ausland. Das Neugeschäft wuchs im März um 5% im Vergleich zum Vormonat, wie das Statistische Bundesamt mitteilte. Dies kommt dem größten Anstieg seit mehr als 3 Jahren nahe. Ökonomen hatten lediglich mit einem Plus von 1% gerechnet, nachdem es im Februar einen Zuwachs von 1,4% gegeben hatte. Die positive Entwicklung verteilt sich auf fast alle Wirtschaftsbereiche. KI-Anwendungen zum missbräuchlichen Erstellen von sexualisierten Deepfakes sollen in der Europäischen Union in Zukunft verboten sein. Vertreter der Mitgliedstaaten und des Europäischen Parlaments einigten sich auf eine entsprechende Anpassung des KI-Gesetzes, wie die zyprische EU-Ratspräsidentschaft mitteilte.
3: Die nun geplanten Gesetzesverschärfungen sind nicht die ersten EU-Regeln zur Bekämpfung digitaler Gewalt. Bestehende Regularien sehen bereits vor, dass in allen Mitgliedstaaten das Anfertigen und Verbreiten von manipulierten Darstellungen sexueller Handlungen ohne Zustimmung der Betroffenen unter Strafe gestellt werden soll. Die Richtlinie ist aber zum Beispiel von Deutschland noch nicht in nationales Recht übertragen worden. Dafür hat die Bundesrepublik noch bis zum nächsten Sommer Zeit.
1: Katrin Schmidt berichtete, bei sogenannten Deepfakes wird etwa das Gesicht einer Frau in ein Video, zum Beispiel eine Pornosequenz, eingefügt, sodass es wirkt, als würde sie Dinge tun, die tatsächlich nie passiert sind. Erstmals seit Beginn der Waffenruhe vor 3 Wochen hat die israelische Luftwaffe wieder einen Vorort der libanesischen Hauptstadt Beirut angegriffen. Ziel sei ein Kommandeur der pro-iranischen Hisbollah-Miliz gewesen, hieß es in einer Mitteilung der israelischen Regierung. Die Miliz bestätigte inzwischen den Tod des Mannes. Bei israelischen Angriffen im Gazastreifen wurden 6 Menschen getötet. Das teilten die von der militant-islamistischen Hamas kontrollierten Gesundheitsbehörden mit. Mehrere weitere Personen wurden demnach schwer verletzt. In Großbritannien haben die Regional- und Kommunalwahlen in den Landesteilen Schottland und Wales begonnen. Dort werden neue Regionalparlamente gewählt. In weiten Teilen Englands stehen außerdem Kommunal- und Bürgermeisterwahlen an. Umfragen zufolge muss sich die linksgerichtete Labour-Partei von Premierminister Starmer auf deutliche Stimmenverluste einstellen. Dagegen dürften die Grünen und die Rechtsaußenpartei Reform UK Stimmen hinzugewinnen. Am Samstag eröffnet die Kunstbiennale Venedig eine der wichtigsten Ausstellungen zeitgenössischer Kunst weltweit. Bereits seit gestern dürfen Fachbesucher die Exposition besichtigen. Die Künstlerinnen Henrike Naumann und Sung Thieu verwandelten den deutschen Pavillon äußerlich in einen DDR-Plattenbau. Thieu, Tochter eines vietnamesischen Vertragsarbeiters, erzählt vom Großwerden im Ostberlin der 1990er.
4: Es wurde als Ghetto beschrieben, es wurde als Ort der Gewalt, als Ort, der stinkt, bezeichnet. Und ich möchte diese Geschichte neu schreiben. Ich möchte eigentlich dieses Zuhause, das ich auch mit sehr schönen Momenten verbinde, Momente der Zusammenkunft, Momente, wo die Community sich auch gehalten hat, gegenseitig. Diese Geschichten möchte ich hierher bringen, aber natürlich auch die Gewalt nicht vernachlässigen.
1: Die Künstlerin Sung Thieu, die gemeinsam mit Henrike Naumann den deutschen Pavillon auf der Kunstbiennale in Venedig gestaltete. Naumann wurde 1984 in Zwickau geboren. Sie konnte die Fertigstellung nicht mehr erleben. Henrike Naumann starb überraschend im Februar.
0: Das Wetter.
1: Heute ist es wechselnd bis dicht bewölkt und vor allem im Osten länger regnerisch. Ab mittags kommen Schauer und an den Alpen einzelne Gewitter auf. Gegen Abend lockert es dann im Norden und Nordwesten allmählich auf. Die Höchstwerte liegen bei Dauerregen um 11, sonst zwischen 14 und 18 Grad.
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5: Herzlich willkommen. Am 8. Mai 1945 endete der Zweite Weltkrieg. Oder doch erst fast drei Wochen später. Denn hoch oben im Norden Deutschlands, in Flensburg, da tagte noch die letzte nationalsozialistische Reichsregierung. Und wen es noch so alles in diese Stadt zog, davon erzählt Svenja Falk in ihrem neuen Buch.
6: Beate Uhse war eigentlich, man nannte das Einfliegerin, also Testpilotin. Und ist hier aus Berlin am 30.04. in der letzten Minute abgehauen. Und sie ist dann in Richtung Norden geflogen und ist dann nach mehreren Tagen in Leck gelandet. Das ist in der Nähe von Flensburg.
5: Und was die spätere Sexshop-Pionierin Beate Uhse, aber auch Suhrkamp-Verleger Siegfried Unselt und James-Bond-Erfinder Ian Fleming 1945 nach Flensburg gelockt hat, dazu gleich mehr. Und das hier ist ein neuer Song der Band Grandmaster, Love Shall Remain.

0: Wassersport und die Förde und natürlich der Punktestand im sogenannten Fahreignungsregister, all das fällt mir zur Stadt Flensburg in Schleswig-Holstein ein. Aber seit ich Svenja Falks Buch Die letzten Tage der Diktatur gelesen habe, weiß ich, dass diese Stadt mal sowas wie ein historischer Knotenpunkt war, an dem der Zweite Weltkrieg auf ganz andere Art endete, als es viele wissen. Deshalb freue ich mich, dass wir heute über Ihr Buch sprechen. Herzlich willkommen, Frau Falk. Hallo.
1: Herzlichen Dank für die Einladung.
0: Sie sind von Hause aus Politologin, da gehört ja eine gewisse Kenntnis der Geschichte natürlich dazu, aber Sie schauen jetzt nicht als Historikerin aufs Thema, sondern als Flensburgerin. Wie kam denn das? Wie haben Sie diesen blinden Fleck in der Geschichte für sich entdeckt?
1: Durch eine etwas unschuldige Frage eines britischen Kollegen, als ich ihm erzählte bei einem Glas Wein, dass ich aus Flensburg komme, sagte er, ah ja, da war doch diese Geschichte mit Dönitz und Churchill und überhaupt. Und da stellte ich beschämt fest, dass ich überhaupt keine Ahnung hatte, worüber mein Kollege sprach. Und das hat dann meine Neugierde ausgelöst. Und ich habe angefangen, alles, was es gab, zu diesem Thema zu lesen und bin dann tatsächlich tiefer und tiefer auch in die Archive eingestiegen und habe ja auch viele Dinge entdecken können, die bis dato noch nicht so bekannt waren.
0: Und das, was Sie jetzt so genannt haben, das mit Dönitz, das war ja eben das gar nicht am 8. Mai 1945, wie viele denken, also da war schon die Kapitulation, aber Hitler hatte eben tatsächlich noch diesen Großadmiral Dönitz zu seinem Nachfolger bestimmt. Aber warum war der ausgerechnet in Flensburg? Warum war da diese Regierung nochmal?
1: Hitler hatte kurz vor Kriegsende Deutschland in ein Nord- und in ein Südreich aufgeteilt, um es militärisch besser verteidigen zu können. Der Hauptsitz des Nordreiches, dem Dönitz vorstand, war in Plön. Nun marschierten aber die Briten sehr viel schneller vorwärts, als Dönitz und auch Hitler vermutet hatte. Und so zog dann Dönitz mit seinen Leuten am 2. Mai ganz schnell nach Flensburg um. Flensburg kannte er aus seiner Zeit als junger Marinesoldat. Er war dort ausgebildet worden.
0: Und wie muss man sich das vorstellen? In was für einem Zustand war die Stadt und wie lebten die Leute da so zum Kriegsende?
1: Es war bis auf diese letzten Tage eigentlich ein nahezu friedlicher Fleck in Deutschland. Während des gesamten Zweiten Weltkrieges sind 2x Bomben auf Flensburg gefallen und es sind auch vor Ort 176 Menschen gestorben. Also wenn Sie in das nahegelegene Kiel gehen oder gar nach Dresden, da sah es ganz anders aus. Das änderte sich aber dann, als sozusagen der Krieg zu Ende war und die Flüchtlinge, die Wehrmachtssoldaten, die freigelassenen KZ-Häftlinge und natürlich diese geschäftsführende Reichsregierung in diese kleine Stadt an die Ostsee kam.
0: Ja, das fand ich wirklich total faszinierend in Ihrem Buch, wie Sie das beschreiben, dass da so ganz unterschiedliche Menschen auf einmal in diese Stadt kamen, auch mit ganz unterschiedlichen Interessen, also Agenten zum Beispiel, aber auch Nazis, die sich über diese Rattenlinie Nord, schreiben Sie, retten wollen. Was, das kennt man ja eigentlich auch gar nicht. Alle denken immer an Nazis, die sich nach Südamerika retteten. Aber was war das, diese Rattenlinie Nord?
1: Kenneth Galbraith, ein berühmter amerikanischer Volkswirt, der auch in Flensburg war, um dort vor Ort Speer zu verhören, hat in seiner Biografie gesagt, die Rattenlinie oder diese Fluchtlinie in den Norden war erheblich wichtiger als die ja so bekannte Linie in Richtung Lateinamerika. Zum Ende des Krieges waren in Flensburg 2.500 der wichtigsten Nazis. Dazu gehörte natürlich Himmler, Speer, Rosenberg und dann im Grunde alle Führungskräfte aus dem Terrorapparat des Holocausts. Die waren alle dort oben. Auch mit unterschiedlichen Motiven. Manche wollten weiter mitspielen. Himmler war der Auffassung, dass er sozusagen als designierter Nachfolger Hitlers anzusehen sei. Und andere wollten schlicht und ergreifend untertauchen. Was interessant ist, ist, dass insbesondere die Leute, die in der Regierung waren und aus den alten Eliten kamen, also schon im Ersten Weltkrieg als Soldat gekämpft haben, die waren der Auffassung, dass sie im Nachkriegsdeutschland eine Rolle werden spielen können. Aber die Leute aus dem Terrorapparat wussten ziemlich genau, dass jetzt sozusagen es gilt, entweder unterzutauchen oder, was auch einige gemacht haben, auch vor Ort war, dass sie dann Selbstmord begangen haben. Sie haben gewusst, dieses Kapitel ist jetzt zu Ende.
0: Und Sie spüren da auch Leute auf, die bis heute für uns bekannte Namen tragen. Zum Beispiel Beate Uhse, die war auch in Flensburg. Oder auch der spätere Suhrkamp-Chef Siegfried Unselt. Was hat die denn nach Flensburg getrieben?
1: Also Beate Uhse ist für mich eine der spannendsten Unternehmerinnenkarrieren des beginnenden 20. Jahrhunderts. Beate Uhse war eigentlich, man nannte das Einfliegerin, also Testpilotin.
0: Und ganz junge Frau war
1: sie
0: dann
1: noch. Eine sehr junge Frau und ist hier aus Berlin am 30.04. wirklich in der letzten Minute mit einem völlig überladenen Flugzeug, in dem auch ihr kleiner Sohn war, abgehauen. Beate Uhse war zu dem Zeitpunkt schon Witwe. Ihr Mann war abgestürzt. Und sie ist dann mit diesem Flugzeug in Richtung Norden geflogen und ist dann nach mehreren Tagen in Leck gelandet. Das ist in der Nähe von Flensburg, wurde Tage später schwer verletzt und lag dann in Leck auf einem Strohsack auf dem Flugplatz, alleinerziehend, verletzt, völlig mittellos, hatte alles verloren. Und da hatte sie eben diese Idee. Die Idee nämlich, die während der NS-Zeit unterdrückte Aufklärung neu anzugehen. Und das hat sie ganz simpel gemacht mit der sogenannten Schrift X. Da hat sie die Knaus-Ogino-Methode, also das Auszählen der fruchtbaren Tage, verschriftlicht und das per Postwurfsendung angeboten und darüber den größten Erotikkonzern des beginnenden 20. Jahrhunderts gebaut in Flensburg.
0: Also das sind tolle Geschichten, die sie da in ihrer Geburtsstadt aufgespürt haben. Zum Beispiel auch, dass Ian Fleming, der später James Bond erfunden hat, der war damals auch da. Oder eine Geheimagentin, die Geschichte fand ich auch irre, Ella von Kappeln, die früher Nonne war. Wie haben Sie diese Leute überhaupt gefunden? Das ist ja jetzt auch, es gibt ja noch kein Buch da in dem Sinn wie Ihres jetzt darüber. Wie haben Sie das gemacht?
1: Es gibt einen Historiker vor Ort, der sich mit dem Thema beschäftigt hat, Gerhard Paul. Und besonders verdient gemacht hat sich auch das Stadtarchiv Flensburg. Die haben in der Reihe der Flensburger Gesellschaft für Stadtgeschichte verschiedene Aufsätze rausgebracht. Aber auf die Präsenz von Leuten wie Unselt und die Rolle, die tatsächlich die von Ian Fleming gegründete Sondereinheit da oben gespielt hat, das sind alles Dinge, die ich dann über wirklich umfangreiche Recherchen im Stadtarchiv selber, aber auch im Nationalarchiv Q in Großbritannien, im Tagebucharchiv in Emmendingen und den verschiedenen Niederlassungen der Bundesarchive in Deutschland, also Freiburg, Berlin und so weiter, habe rausfinden können.
0: Also da haben Sie wahrscheinlich viel Zeit eben in Archiven, in Bibliotheken, aber auch wahrscheinlich digital im Netz verbracht. Und dann sehen Sie dieses ganze Material vor sich. Und wie sind Sie dann zu dieser Form gekommen? Denn Sie erzählen das ja tatsächlich vom 30. April an Tag für Tag so durch. Auf die Idee kommt man ja nicht gleich, das so zu machen. Wie hat sich das gefunden?
1: Das hat sehr lange gedauert. Also ich habe mich immer gefragt, wie ich diese Geschichte erzählen kann. Wie kann man von Heinrich Himmler und Beate Uhse auf einer Textseite sprechen? Wie geht das? Und so bin ich also zu dieser chronologischen Form gekommen, insbesondere weil dieses Buch ja auch sehr viele Akteure enthält und sehr viele Ereignisse, die heute teilweise gar nicht mehr so bekannt sind, insbesondere in der jüngeren Generation. Und so habe ich halt versucht, irgendwie das so in Häppchen, in sozusagen konsumierbare Häppchen aufzuteilen.
0: Und sind Sie eigentlich auch dahinter gekommen? Ich habe gestern auch mal spaßeshalber abends noch eine kleine Umfrage so im Familienkreis bei den Geschichtsinteressierten gemacht, aber da war auch vieles davon nicht bekannt, was Sie jetzt da so spannend erzählen. Warum ist es so ein blinder Fleck? Wie kommt das?
1: Das ist eine sehr interessante Frage. Also ich fange mal mit Flensburg an. Flensburg hat seit Ende des Krieges dieser Geschichte überhaupt keinen Raum eingeräumt oder eine Stimme gegeben oder einen Platz. Also wenn Sie sehen wollen, wo Dönitz und Konsorten verhaftet worden sind, dann müssen Sie an der Tür des Polizeipräsidiums klingeln, in der Hoffnung, dass Ihnen irgendein freundlicher Beamter den Hinterhof zeigt, wo so eine ganz kleine Plakette hängt. Also die Stadt hat das Thema vermieden. Sie haben vorhin darüber geredet, dass 2.500 der wichtigsten Nazis dort waren. Die sind teilweise durch die lokale Polizei mit falschen Kennkarten ausgestattet worden und so weiter und so weiter. Es war einfach ein unangenehmes Thema. Das ändert sich gerade, was ich sehr schön finde. Also, jetzt soll sich das ändern und das ist auch Richtig so.
0: Also haben Sie auch Ihre Heimatstadt einfach durch diese Arbeit wahrscheinlich nochmal ganz anders zu sehen gelernt?
1: Ja, auf jeden Fall. Und dann in den Gedenktagen, das ist der 8. Mai oder natürlich in der ehemaligen Sowjetunion ist es der 9. Mai. Es war einfach eine groteske und so. Viele haben das so als so einen peinlichen, zu ignorierbaren Nachklapp verstanden. Und ich, wie gesagt, ich konnte gar nicht aufhören. Mein Lektor hat gesagt, nun hör mal auf, Svenja, weil ich so begeistert war von diesen ganzen Geschichten, die sich da in der Archivarbeit ergeben haben. Auch der Facettenreichtum und diese vielen Ebenen zwischen menschlichen Bedürfnissen, Wünschen und so weiter. Also es hat mich enorm fasziniert.
0: Und haben Sie denn auch schon so eine Resonanz aus der Stadt bekommen?
1: Ja, ich habe das Buch, die erste Vorstellung in Flensburg im Schifffahrtsmuseum, das ist unten an der Küste, machen dürfen. Und das war ausverkauft. Es gab eine riesen Warteliste. Die Stadtpräsidentin ist gekommen und hat die Bedeutung dieser Wochen für die Stadt hervorgehoben und das Bekenntnis, dass man sich da jetzt mehr drum kümmern würde, dass dem auch Raum gegeben wird. Ja, und auch ganz, also jetzt am Wochenende hatte ich ein ganz rührendes Schreiben von einem Mann, der mir sagte, dass seine Mutter mein Buch gelesen hätte und so gerne mit mir reden wollte, weil sie neben der Polizei gewohnt hat 1945. Und sie war ein kleines Mädchen, das ist eine Flüchtlingsfamilie aus Danzig. Und mit der habe ich am Sonntag telefoniert. Und das sind natürlich so Momente, wo man denkt, ja genau, es war genau richtig, dieses Buch zu schreiben.
0: Absolut. Svenja Falk, vielen Dank für dieses Gespräch in Deutschlandfunk Kultur. Dankeschön. Und das Buch von Svenja Falk ist unter dem Titel Die letzten Tage der Diktatur, Spione, Drahtzieher und das Ende der Nazi-Herrschaft bei Klett-Cotta erschienen.

0: Aus dem jüngsten Album von Balbina, alles Liebe und viel Glück. Kleist zerbrochener Krug oder Jenny Erbenbecks Heimsuchung, das waren in diesem Jahr zwei Wahlmöglichkeiten für die Abiturprüfung im Fach Deutsch, die ja 5 Stunden dauert plus 15 Minuten Einlesezeit. Jenny Erbenbeck hatte in einem witzigen Interview mit der Zeit darüber gesprochen, was Abiturienten über ihren Roman wissen sollten oder auch nicht. Und unser Reporter hat wiederum Abiturienten in München gefragt, wie sie den Roman eigentlich so fanden.
1: Also mir hat der Roman schon sehr gut gefallen, vielleicht eine 8 oder so. Auch wenn ich mit meiner Meinung sehr alleine bin, das weiß ich schon, weil viele finden den Schreibstil enorm dröge. Aber ja doch, mir hat das Buch sonst vom Lesen her schon sehr, sehr gut gefallen.
2: 6, weil ich fand es schon eben, wie gesagt, ein gutes Konzept. Aber ich fand, man ist nicht so richtig in den Lesefluss gekommen. Man musste sich immer wieder neu reindenken und das fand ich halt teilweise etwas anstrengend.
0: Leicht gedämpfte Begeisterung also für die zeitgenössische Literatur. Und was die Abiturienten noch so bei der Vorbereitung auf die Reifeprüfung in Deutsch beschäftigt hat, das hat sich Andi Hörmann an einem Münchner Gymnasium angehört.
3: München-Schwabing, Karl-Theodor-Straße, unweit der Haltestelle Münchner Freiheit. Das humanistische Maximilians-Gymnasium, kurz nach der schriftlichen Abiturprüfung im Fach Deutsch.
1: Also ich glaube, es ist schon ein okayer Aufsatz jetzt draus geworden, aus dem, was ich irgendwie da zusammengebastelt habe, aber ja.
4: Also bei mir war es ganz gut, es geht besser, aber geht auf jeden Fall sehr viel schlechter.
3: Aber der Reihe nach, zurück in die Zeit vor der Prüfung, zurück zum Deutschunterricht der Oberstufe. Amelie Schröder, Loretta Merz, Ferdinand Radlmeier und Elisabeth Friedmann, Geburtsjahr 2006 bzw. 2007, kurz vor dem Schulabschluss. Hand aufs Herz, wie war das Fach Deutsch so in der Oberstufe?
1: Also mir persönlich hat der Unterricht sehr, sehr gut gefallen, weil man einfach in viele verschiedene literarische Werke nochmal tiefer eingestiegen ist.
4: Wir haben gelesen Woyzeck, dann einen kleinen Teil von Faust, dann Iphigenie auf Tauris, der zerbrochene Krug, dann die Heimsuchung, der Gang vor die Hunde von Erich Kästner. Sonst fällt mir jetzt gar nichts mehr ein.
2: Also ich war sehr, sehr zufrieden mit meinem Deutschunterricht, muss ich sagen. Das hat mir viel Spaß gemacht.
3: Das dürfte Kursleiter Andreas Bromberger freuen. Während die Schülerinnen und Schüler in der Aula in der 5-stündigen Abiturprüfung schwitzen, treffen wir ihn in der Sonne, draußen vor dem Haupteingang der Schule.
5: Ich bin Deutschlehrer am Max-Gymnasium in München, seit 18 Jahren insgesamt, schon seit fast 30 Jahren im Einsatz und habe eigentlich immer Abiturklassen. Von dem her kenne ich die Situation der Schüler da drin jetzt im Augenblick sehr gut.
6: Okay. Deutsch-Abitur ist ja auch für die Lehrkraft immer auch ein bisschen Überraschung. Morgens, ist es ein Kuvert, das man aufmacht oder wie ist es?
5: Ja, es ist beim Schulleiter morgens, ist fast ein zeremonieller Akt sozusagen. Der öffnet dann die Kuverts, wir sind dabei und bezeugen das, dass die unversehrt sind und so weiter. Und dann gucken wir halt auf diese Hefte und sind selber sehr neugierig, was uns da so erwartet.
3: Neben dem materialgestützten Informieren und der Erörterung eines Sachtextes stehen zwei literarische Prüfungsthemen zur Auswahl. Dieses Jahr ist das Gedicht »Wann kam die erste Nachtigall darauf?« von Helmut Opitz aus dem Jahr 2022 dabei. Es wirft einen kritischen Blick auf die Verdrängung der Vogelstimmen durch den Lärm des Verkehrs in unserer Zeit und soll mit Eichendorffs Gedicht »Nachklänge« verglichen werden.
5: Ich war jetzt drin, ich guckte Ihnen natürlich so ein bisschen über die Schulter. Das ist natürlich schwer, jetzt da einen ersten Eindruck zu machen, aber ich denke mal, gut vorbereitet haben sich die meisten und von dem her wird es dann auch klappen.
3: Zur Vorbereitung auf das Abitur haben die Schülerinnen und Schüler in der Oberstufe am Maximiliansgymnasium je nach Kurs Goethe und Thomas Mann, Georg Büchner und Erich Kästner gelesen und die zwei Abi-Pflichtlektüren. Als zeitgenössischer Roman Die Heimsuchung von Jenny Erpenbeck kam aber in der Prüfung letztendlich nicht dran, sondern Der zerbrochene Krug von Heinrich von Kleist.
7: Szene: Die Gerichtsstube. Erster Auftritt. Adam sitzt und verbindet sich ein Bein. Licht tritt auf.
8: Ei, was zum Henker sagt, Gevatter Adam? Was ist mit euch geschehen? Wie seht ihr aus?
3: Bei diesem zweiten literarischen Prüfungsthema im Deutschabitur soll der Dorfrichter Adam aus Heinrich von Kleists Drama mit der Figur Richter Dollinger aus Bertolt Brechts Erzählung Der Augsburger Kreidekreis verglichen werden.
9: Ich fand die Aufgaben an sich fair und war auf jeden Fall machbar, aber musste auch ein bisschen kämpfen, dass man es dann gut rüberbringt.
1: Leider fand ich das Thema, das ich mir rausgesucht habe, irgendwie ein bisschen komisch.
3: Als die Abiturientinnen und Abiturienten nach der Prüfung aus der Aula kommen, sieht man ihnen große Erleichterung und eine leichte Erschöpfung an.
10: Aber an sich, so von der Message, habe ich schon das Gefühl, dass ich es verstanden habe. Und davor hatte ich Angst, dass man das nicht verstehen wird.
3: Bald haben sie das Abi in der Tasche, bald werden sie reisen und dann ins Studium starten oder eine Ausbildung anfangen. Die Lektüre ist für sie jetzt erstmal keine Pflicht mehr, sondern im besten Fall reines Lesevergnügen.
4: Also ich merke auch bei mir selber, dass ich einfach weniger lese, weil ich irgendwie mehr am Handy hänge und sowas. Aber trotzdem habe ich schon das Gefühl, dass so jetzt die Leute irgendwie, ist ja bei vielen Sachen so der Trend, wieder zu dem Analogen und so zurückzukommen, jetzt halt sich mehr bewusst die Zeit nehmen, irgendwie was zu lesen und so.
0: Den größten Stress haben sie also schon hinter sich, denn das schriftliche Abitur im Fach Deutsch wird bereits korrigiert. Dafür nimmt sich der Kursleiter Andreas Bromberger gut 2 Wochen Zeit. Und die Zeugnisvergabe, die findet in Bayern dann am 26. Juni statt.

0: Get High heißt dieses Stück mit dem australischen Musiker Chet Faker.
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0: Überall auf der Welt stecken liberale Demokratien ja in der Krise. Und woran das liegt, das könnte ein Blick in die Geschichte des Liberalismus vielleicht klären. Und zwar gemeinsam mit dem Literaturwissenschaftler Albrecht Koschorke. Denn der schaut in seinem neuen Buch auf die kulturellen Anfänge des Liberalismus. Souveränität der Vernunft heißt sein Buch. Und meine Kollegin Catherine Newmark hat es für uns gelesen. Catherine, wann geht's denn laut Albrecht Koschorke überhaupt los mit dem Liberalismus?
2: Ach, er hat da keinen ganz klaren Starttermin. Er geht in seinem Buch natürlich vor allem auf Denker des 19. Jahrhunderts sozusagen ein, die zentrale Denker für den Liberalismus sind. Also zum Beispiel in Frankreich Benjamin Constant, der Staatsdenker, oder in England natürlich ganz bekannt John Stuart Mill, nach wie vor der englische Säulenheilige des angelsächsischen Liberalismus. Er geht aber auch auf so deutsche nationale Denker ein und auf Vorläufer, also Leute wie Kant und Rousseau, also das Aufklärungsjahrhundert, was ja auch Stichwortgeber ist für vieles, was dann im Liberalismus, dieser Idee, dass jeder einzelne Mensch frei sein könne, quasi thematisch wird und dann sich ja im 19. Jahrhundert als politisches Ideal auch irgendwie durchsetzt, bis 1945, wo dann nach dem Zweiten Weltkrieg doch überall so mehr oder weniger liberale Demokratien entstehen.
0: Und hat denn diese Idee damals am Anfang, als der Liberalismus quasi erdacht wurde, überhaupt was mit dem zu tun, was wir heute darunter so verstehen?
2: Ja und nein, ich finde das interessant, weil wir heute ja eher so kritisch, also Liberalismus, also so Neoliberalismus, Wirtschaftszeus und so, also wir haben sehr kritische Vorstellungen von Liberalismus. Gleichzeitig ist es aber auch das Wasser, in dem wir schwimmen, muss man ja ganz klar sagen. Also diese Idee, dass es Privateigentum braucht und freie Märkte einerseits, aber andererseits so etwas wie Rechtsstaatlichkeit, Gewaltenteilung und ein repräsentatives System. Also und dass das einzelne Individuum Freiheiten braucht und jeder Mensch gleichwertig ist. Das sind ja alles ganz moderne Ideen, die kommen aus der Aufklärung und werden im Liberalismus entwickelt und dann eben im 19. Jahrhundert in diversen Revolutionen und politischen Bewegungen auch mehr und mehr durchgesetzt. Es ist eine ursprünglich vom Bürgertum herkommende Bewegung. Und was Koschorke natürlich zeigt, ist, heutzutage ist er ermüdet, erschlafft und unter Druck, dieser Liberalismus. Und vielleicht ist er ab und zu mal falsch abgebogen in seiner Präferenz des Privateigentums, kann man auch sagen, oder wird zum Libertarismus. Aber in seinen Anfängen im 19. Jahrhundert ist es eine unglaublich enthusiastische Idee. Das hat erhebliche Sogwirkung und Bindewirkung, weil das sind wirklich Ideen von einem Fortschritt des Menschengeschlechts. Also wir können alle durch Bildung dahin kommen, dass wir als gleichberechtigte Bürger zusammen einen Staat machen. Wir brauchen keinen Monarchen mehr. Das wird alles eine helle, lichte Zukunft und wir haben technischen Fortschritt und alles ist ganz wunderbar. Und also diese enthusiastische Zukunftsgläubigkeit des Liberalismus betont Koschorke und er zeigt dann halt gleichzeitig, immer wieder gab es eben Widersprüche und Spannungen. Frauen waren nicht integriert, die Unterschichten nicht, die Kolonisierten sowieso nicht. Das ganze Repräsentativsystem war super paternalistisch. Es gibt innere Widersprüche im Liberalismus, die irgendwie auch nie auflösbar waren, nicht erst heute.
0: Und wie macht er das? Also er geht da in die Geschichte zurück und erzählt davon. Und wie geht das ganze Buch dann weiter? Also wie ist das aufgebaut? Ist das so ein Essay oder wie muss ich mir das vorstellen?
2: Ja, das sind so 23 relativ kurze Kapitel, die jeweils so ein Thema fokussieren. Und in dem Sinne ist es immer wieder, man kann das so häppchenweise lesen. Es ist keine kohärente Geschichte von so 1789 bis oder so, sondern sind so Beobachtungen. Teilweise geht er auch ins Kulturelle rein, der Bildungsroman als wichtig für liberale, bürgerliche Verständnisse.
0: Er ist auch Literaturwissenschaftler.
2: Genau, ja. Also er geht durchaus auch auf diese kulturellen Überbausachen ein, die natürlich wichtig sind für diese bürgerliche Schicht, die eben diesen Liberalismus vorantreibt. Er geht immer wieder auf politische Denker ein oder eben auf tatsächliche politische Entwicklungen, also das deutsche Beamtentum. In dem Sinne zerstreut es sich. Es sind so eine Fülle von kleinen Essays, die alle dieses gleiche Problem umkreisen, dass der Liberalismus eine starke und irgendwie auch sehr einflussreiche Bewegung war, die innere Widersprüche immer aushielt. Und also die Grundthese ist, all diese Widersprüche zwischen Gruppeninteressen und Privatinteressen, zwischen Privateigentum und Gleichberechtigung, die wurden im Liberalismus des 19. Jahrhunderts immer mit Blick auf die Zukunft gelöst. In der Zukunft werden alle diese Rechte haben, die jetzt erst nur die gebildeten, besitzenden Männer haben. Und man konnte das damit auflösen, dass der Liberalismus theoretisch irgendwie nicht aufgeht. Ja, und jetzt muss man sagen, wenn man das so liest, denkt man ja, kein Wunder, funktioniert der Liberalismus heute nicht mehr, weil wir nicht mehr in dem gleichen Maß an die Zukunft glauben. Und ich glaube, das ist sozusagen der Punkt, auf den das dann auch hinausläuft.
0: Also er bindet es offenbar bis ins Heute rein. Fandst du das denn erhellend? Also gerade in dem vor dem Hintergrund, dass wir ja eben diese starke Krise des Liberalismus haben. Versteht man das besser?
2: Ich finde schon, weil er wirklich zeigt, es ist nicht erst eine Schrumpfform oder eine sozusagen ein Zerfall des Liberalismus, sondern es ist im Liberalismus immer diese Spannung drin. Und er beschreibt ihn nicht nur kritisch, er beschreibt ihn nachgerade liebevoll. Also diesen Aufbruchsidealismus, wo man versucht, Aufklärungsideale in bürgerliche Gesellschaften zu übersetzen, da ist viel Schönes dran, auch wenn es dann so biedermeierisch und so weiter wird. Und er sagt dann eben, im Heute haben wir halt dieses Problem, dass die Zukunft, diese Rechnungen, wo die Zukunft nicht mit eingerechnet haben, Stichwort Klimakrise, die gehen für uns nicht mehr auf und wir haben keine Hoffnung mehr auf die Zukunft und wir sind eben demokratischer geworden. Also Demokratisierung der Demokratie ist so ein Stichwort von Philipp Mano, dem Politikwissenschaftler. Das heißt, wir haben tatsächlich einen Moment, wo Populismus, der quasi mehr Volksherrschaft fordert, aber weniger liberale Ideale zulässt, tatsächlich den Liberalismus unterwandert. Und ich fand das schon sehr, es hat für mich sehr vieles an den gegenwärtigen Verwerfungen erhellt. Also ich finde es doch eine sehr starke Leseempfehlung.
0: Also Catherine Newmark empfiehlt uns das neue Buch von Albrecht Kosciorke, Souveränität der Vernunft, die kulturellen Anfänge des Liberalismus. Erschienen ist es im Surkamp Verlag und es kostet 20 Euro.
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0: Vom Ende einer Beziehung erzählt Nora May in diesem Song Any Clearer. In vielen Städten, da gibt es ja ein Stadtschreiberamt. Das klingt so ein bisschen nach Kostüm und Laterne, aber tatsächlich ist es eine Art Stipendium für Schriftsteller, die vor Ort dann eine Wohnung gestellt bekommen und meist auch gar nichts schreiben müssen, was jetzt direkt mit dem in fremden Ort zu tun hat. In Sachsen-Anhalt sind jetzt zwei Autoren über dieses Amt in ihre alte Heimat zurückgekehrt. Schriftstellerin Anna Hahn ist seit April Stadtschreiberin in ihrer Geburtsstadt Magdeburg und Aaron Box aus Wernigerode ist der neue Stadtschreiber von Halle. Wie die beiden ihre alte, neue Heimat so kurz vor der Landtagswahl, auf die ja ganz Deutschland schaut, wahrnehmen, darüber hat sich Niklas Ottersbach mit den beiden unterhalten.
1: An einem verregneten Apriltag stapft Aaron Box über den Gertraudenfriedhof in Halle. Der 28-Jährige ist Schriftsteller, Poetry-Slammer, Moderator und seit kurzem Stadtschreiber in Halle. Irgendwo hier auf dem Gertraudenfriedhof liegt sein berühmter Urgroßonkel Willi Sitte, über den Aaron Box ein Buch geschrieben hat, aber dessen Grab er nicht kennt. Sitte war Maler, Grafiker und SED-Funktionär in der DDR.
2: Seitdem ich mich mit Willi Sitte beschäftigt habe, fühle ich anders über ihn. Aber jetzt ist es jetzt nicht so, dass ich dann traurig werde, dass er nicht mehr lebt, weil ich habe ihn ja nie gesehen.
1: Aaron Box kommt aus Wernigerode im Harz und lebt seit 10 Jahren in Berlin. In Halle hat er sein neuestes Buch Starkstromzeit geschrieben. In dem erzählt er die Geschichte seiner Großeltern, die in der DDR Designerleuchten hergestellt haben. Aaron Box sucht in Halle nach einem Ort für Gemeinschaft in politisch aufgewühlten Zeiten.
2: Komm, der Sache näher, da ist er doch.
1: Vor der Friedhofsmauer steht der Grabstein von Professor Willi Sitte, der Ende der 80er Jahre sogar Mitglied des Zentralkomitees der DDR war. Sittes Grabstein ziert eine steinerne Plastik eines nackten Menschen, darunter die Namen und Geburtsdaten seiner Kinder.
2: Der Fakt, dass seine beiden Kinder um den Geburtstag der Republik geboren wurden, das wurde bisher noch nicht beleuchtet. Das fand ich witzig. Ich finde es krass, das erste Mal hier zu sein an diesem Grabstein.
1: Lesungen halten, in Cafés sitzen und beobachten und schreiben. Das ist ein Teil seiner Arbeit als Stadtschreiber. Ortswechsel nach Magdeburg, auf den Moritzplatz. Kinder spielen Fußball in der Frühlingssonne.
3: Mein Name ist Anna Hahn. Ich wurde 1966 in Magdeburg geboren, bin hier aufgewachsen und habe hier gelebt bis zu meinem Fluchtversuch 1989.
1: Anna Hahn hat auf einer Parkbank Platz genommen. Eben noch hat sie das frühere Stasi-Untersuchungsgefängnis am Moritzplatz besucht, in dem sie 1989 selbst kurz inhaftiert war. Heute ist der Rote Backsteinbau eine Gedenkstätte. Ihren gescheiterten DDR-Fluchtversuch über Aserbaidschan und Iran in die Türkei hat sie in dem Roman Gegenüber von China verarbeitet. Anna Hahn lebt seit 36 Jahren in Berlin. Als Stadtschreiberin ist die 59-Jährige für ein halbes Jahr in ihre Heimatstadt zurückgekommen. Sie hält Lesungen oder macht Filmgesprächsreihen und lässt Magdeburg auf sich wirken. Neu, anders und freundlich sei die Stadt, ganz anders als früher.
3: Ich habe den Eindruck, die Menschen sind nicht mehr so gesenkten Blickes unterwegs, wie ich das noch in Erinnerung hatte. Und es hat nicht diese Anspannung, die ich in den 80er Jahren doch gespürt habe, dass man sich durchwurschtelt in seinem Leben. Und es war zwar alles geregelt, worauf sich viele heute auch beziehen und sich darüber freuen, dass es diese vorgenormten Wege gab, die ja auch einiges erleichtern. Aber ich denke, diese Offenheit einer demokratischen Gesellschaft und dass man eben verschiedene Wege hat, ich finde, das macht die Menschen auch freier und auch in ihren Blicken und in ihren Möglichkeiten spüre ich das.
1: Natürlich nimmt die Stadtschreiberin auch die aktuelle politische Situation in Sachsen-Anhalt wahr. Bei der Landtagswahl im September ist die AfD in den Umfragen die mit Abstand stärkste Kraft. Anna Hahn trifft in Magdeburg wiederum viele engagierte Menschen, die sich dem Rechtsruck entgegenstellen.
3: Durch die Geschichte in Ungarn schöpfen ja sehr viele Menschen gerade wieder Hoffnung, dass vielleicht der Peak genommen ist und man wieder zurückkehrt zu dem Bewusstsein, dass Demokratie etwas Wertvolles ist.
1: Die anstehende Landtagswahl im September war aber nicht der Grund für Hahns Rückkehr in ihre Heimatstadt. Sie will in Magdeburg vor allem einen Roman über die Wendezeit schreiben, über den Sommer 89, den Anna Hahn als politischer Häftling im Gefängnis verbracht hat. Mehr als 30 Jahre liegen zwischen Aaron Box und Anna Hahn und doch haben beide ein gemeinsames Thema, die literarische Auseinandersetzung mit der DDR.
3: Ich glaube, dass da jeder seinen ganz eigenen Zugang finden muss. Und die DDR-Biografien und wie man über die DDR erzählen kann, sind so vielfältig wie die Anzahl der Menschen, die dort gelebt hat. Mich interessiert jetzt gerade in meinem aktuellen Roman zum Beispiel, wie es für die mittlere Generation war in dieser Wende-Umbruchzeit.
1: Zurück in Halle, in einem Café im Norden der Stadt. Stadtschreiber Aaron Boogs hat Frühstück bestellt und macht sich Gedanken über den Osten. Gerade seine Generation habe den Vorteil, DDR und Gegenwart neu zu beschreiben, sagt der 28-Jährige.
2: Es gibt mehr Raum, auch medial und auch publizistisch, um über den Osten zu schreiben für Leute, die nach 1990 geboren sind, also in meinem Alter sind. Und dass ich merke, dass es da eine größere Unbefangenheit gibt.
1: Als Stadtschreiber in Halle will Aaron Boogs mit dem Berliner Blick und der sachsen-anhaltischen Kindheit neue Dinge entdecken.
2: Man kommt mit dem Blick von beiden Seiten wieder, ohne eins aufzugeben. Aber es schärft auf jeden Fall den Blick, glaube ich.
0: Zwei neue Stadtschreiber in Sachsen-Anhalt. Niklas Ottersbach hat Anne Hahn und Aaron Boogs in Magdeburg und Halle getroffen. Ja,

0: Neu bei uns in Deutschlandfunk Kultur, diese Single der schwedischen Sängerin Paine Galetto.
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2: Mein Begriff von Armut ist erstmal relativ und zieht sich wirklich durch alle Lebensbereiche.
3: Was es wirklich bedeutet, in Deutschland arm zu sein, darüber schreibt Miriam Davutwandi in ihrem neuen Buch Das können wir uns nicht leisten. Diesen Satz hat sie selbst oft genug gehört, ist in finanziell benachteiligten Verhältnissen aufgewachsen und schreibt auch deswegen so persönlich wie eindrücklich über die Scham, über die Stigmatisierungen, die Arbeit und die Existenzängste, die mit Armut einhergehen. Und sie widerlegt die gängigen Klischees.
2: Es war mir wichtig zu erzählen, dass keine Migrationsgeschichte ist, weil Armut in Deutschland so präsent ist. Es geht durch alle Bereiche durch. Es sind mehrere Millionen Menschen armutsgefährdet oder armutsbetroffen. Also auch wenn man dann später den Aufstieg hinlegt, das ist auch bei mir das letzte Kapitel, der sogenannte soziale Aufstieg, wo ich mich quasi jetzt befinde. Wo bleibt Armut trotzdem tief verankert in einem? Und das ist verankert im Selbstwert, im Bild.
3: Das können wir uns nicht leisten. Die Live-Show mit Texten, persönlichen Geschichten und popkulturellen Analysen von und mit Miriam Davutwandi heute um 19.30 Uhr im Literaturhaus Stuttgart. Danach in Chemnitz, München, Köln und Hannover. Was wäre, wenn man zum Beispiel das Wort Lesestoff wörtlich nähme? Aus welchem Stoff sind denn Romane, Essays, Märchen oder Gedichte? Diese Frage stellte sich ein Forschungsprojekt und hat die Ausstellung Erzählstoff – Neue Perspektiven auf Literatur entwickelt. Anhand von 6 ausgewählten Exponaten wird Literatur als gelebte Praxis und ästhetische Erfahrung verstanden und dargestellt. Darunter sind chinesische Orakelknochen, ein paar japanischer Stellschirme oder eine syrische Graphic Novel der Illustratorin Rim Hello. Sie hat ihre Flucht 2015 aus Syrien darin verarbeitet.
4: Wenn man hört diese Geschichte, also Flucht ist eine sehr traurige Geschichte, aber bei mir war ein bisschen anderes. Wir waren 3 Frauen unterwegs und wir hatten viele Schwierigkeiten gehabt und haben wir gesagt, entweder geben wir auf oder machen wir weiter mit Humor.
3: Rim Hellos Fluchtgeschichte ist nun mit ihrer Graphic Novel zur Balkanroute zu sehen in der Ausstellung Erzählstoff – Neue Perspektiven auf Literatur bis zum 3. September im Forschungscampus Dahlem in Berlin.
5: Ich habe mich selber mit reingezeichnet, diese Zeit in den Ämtern, in den Archiven, in den Museen, in Gesprächen mit Zeitzeugen, also mit meinem Onkel, die habe ich dann so in Violetttönen eingefärbt.
3: Bianca Schalburg ist in Der Duft der Kiefern dem Verhalten ihrer Großeltern im nationalsozialistischen Berlin nachgegangen. In dieser Woche bringen die Hamburger Graphic Novel Tage wieder internationale und deutsche Comicstars miteinander ins Gespräch. Heute Abend treffen die französische Zeichnerin Isabelle Maroget und Bianca Schalburg aufeinander. 2 Frauen, die beide Comics zur NS-Vergangenheit ihrer Familien gezeichnet haben.
5: Ja, meine Familie ging dann spazieren in dieser Szene, wie ich sie dargestellt habe, am 20. Januar 1942. Und nur etwa 5 Kilometer weiter, südwestlich, habe ich dann hier geschrieben, wurde in einer Villa am Wannsee auf einer Konferenz die Endlösung der Judenfrage organisiert.
3: Dunkle Geheimnisse in der eigenen Familie. Lesung und Gespräch mit Isabelle Maroget und Bianca Schalburg heute um 19.45 Uhr im Literaturhaus Hamburg. Weitere Veranstaltungen im Rahmen der Hamburger Graphic Novel Tage noch bis einschließlich Donnerstagabend.
0: Und das waren die Literaturtipps von Ilka Lorenzen.

Eine gute Zeit haben dafür plädiert Marc Broussard in Rosé All Day. Gestern hat der Amsterdamer Komponist und Pianist Jupp Bewing in der Berliner Philharmonie sein neues Album vorgestellt. Er ist mit Millionen Aufrufen zurzeit der meistgehörte Klavierkünstler der Welt. Und unser Kritiker hat sich mal angehört, woran das wohl liegen könnte.

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2: Mit Christian Riedel. Bundesinnenminister Dobrindt will an seiner verschärften Migrationspolitik festhalten. Jeder vierte junge Mann beantwortet den Fragebogen zur Wehrpflicht nicht. Und der gestohlene Keltengoldschatz bleibt verschollen. Bundesinnenminister Dobrindt will an seiner verschärften Migrationspolitik festhalten. Der CSU-Politiker sagte im ARD-Fernsehen, nationale Maßnahmen wie Grenzkontrollen und das Aussetzen des Familiennachzugs hätten erheblich dazu beigetragen, die illegale Migration zu reduzieren.

0: Zugleich wies er den Vorwurf zurück, dass die aktuelle Migrationspolitik die Flucht für viele Menschen gefährlicher mache.
1: Nein, das sorgt dafür, dass die Flucht nicht passiert. Und das wiederum sorgt dafür, dass für diese Menschen diese gefährliche Situation gar nicht eintritt. Menschen, die sich nicht auf die Flucht begeben, sind dann auch nicht auf der Flucht in Gefahr. Unser Ziel ist es, dafür zu sorgen, die illegale Migration zu reduzieren. Und das ist zu 70% im Verhältnis zu 2023 ja gelungen. Und deswegen gehen wir den Weg ja konsequent weiter.
0: Bundesinnenminister Alexander Dobrindt, CSU. Der Bundestag hat in erster Lesung über Änderungen am Behindertengleichstellungsgesetz beraten. Ziel ist es, Menschen mit Behinderung den Alltag zu erleichtern. Erstmals soll es dabei auch Regeln für private Anbieter wie Läden, Restaurants oder Arztpraxen zur Barrierefreiheit geben. Während Bundessozialministerin Baas für den Gesetzesentwurf warb, monierten Politiker von AfD, Grünen und Linkspartei, dass er nicht den Bedürfnissen von Menschen mit Behinderung entspreche. Zur Stunde beraten die Abgeordneten auf Antrag der Grünen über eine Senkung der Krankenkassenbeiträge. Seit Januar bekommen 18-Jährige einen Fragebogen von der Bundeswehr zugeschickt. Im Kern geht es darum, ob sie für den neuen Wehrdienst in Frage kommen und bereit dazu sind. Etwas mehr als jeder vierte junge Mann hat auf das Schreiben nicht reagiert, obwohl Männer ab Jahrgang 2008 dazu verpflichtet sind. Das berichtet das Redaktionsnetzwerk Deutschland und beruft sich dabei auf Militärkreise. Jim Bob Nikschas.
2: Mehr als 190.000 junge Frauen und Männer wurden zwischen Anfang Januar und Ende April von der Bundeswehr angeschrieben. Das hat das Verteidigungsministerium mitgeteilt. Den Fragebogen zum neuen Wehrdienst ausfüllen und zurückschicken müssen laut Gesetz nur die Männer. Knapp drei Viertel haben das bisher auch getan. Rund die Hälfte der Antwortenden zeigt offenbar Interesse am freiwilligen Wehrdienst. Die Bundesregierung hofft auf diese Weise, die Zahl der aktiven Soldatinnen und Soldaten in der Bundeswehr bis 2035 auf mehr als 260.000 zu erhöhen. Ende März waren es rund 185.000.
0: In Großbritannien haben die regionalen Kommunalwahlen in den Landesteilen Schottland und Wales begonnen. Dort werden neue Regionalparlamente gewählt. In weiten Teilen Englands stehen außerdem Kommunal- und Bürgermeisterwahlen an. Umfragen zufolge muss sich die linksgerichtete Labour-Partei von Premierminister Starmer auf deutliche Stimmenverluste einstellen. Dagegen dürften die Grünen und die Rechtsaußenpartei Reform UK Stimmen hinzugewinnen. Besonderes Augenmerk gilt der Abstimmung in Wales, wo Labour zum ersten Mal die Kontrolle über das Regionalparlament verlieren könnte. Frankreich verlegt einen Flugzeugträger in die Nähe der Straße von Hormuz. Das gab das Verteidigungsministerium in Paris bekannt. Demnach hat die Charles de Gaulle zusammen mit mehreren Begleitschiffen bereits den Suezkanal passiert und Kurs auf das Rote Meer genommen. Kai Rienecker.
3: Der französische Vorstoß basiert auf den Beschlüssen einer Konferenz von vor 2,5 Wochen in Paris. Dort hatte sich eine Koalition der Willigen unter Führung von Frankreich und Großbritannien auf eine internationale Marinemission zur Absicherung der Schifffahrt an der Straße von Hormuz verständigt. Bundeskanzler Merz hatte deutsche Minensucher sowie Seeaufklärung in Aussicht gestellt. Als Voraussetzung für diese neutrale Mission wurde jedoch ein Ende der Kampfhandlungen genannt.
0: Nach 3 Tagen haben Ermittler die Suche nach einem in Bayern gestohlenen Goldschatz beendet. Trotz des Einsatzes von Spürhunden sowie von Radar- und Röntgentechnik hätten die Beamten nichts gefunden, sagte ein Sprecher des Bayerischen Landeskriminalamtes. Der Großteil der fast 500 Münzen bleibt also weiterhin verschwunden. Die Ermittler hatten das fehlende Gold auf dem Grundstück des Hauptverdächtigen und seiner Partnerin in Mecklenburg-Vorpommern vermutet. Die Münzen waren 2022 aus dem Kelten-Römer-Museum in Manching gestohlen worden. Sie galten als der größte keltische Goldfund im 20. Jahrhundert. 4 Täter wurden festgenommen und 2025 zu langjährigen Haftstrafen verurteilt.
4: Das Wetter.
0: Heute ist es wechselnd bis dicht bewölkt und vor allem im Osten länger regnerisch. Ab mittags kommen Schauer und an den Alpen einzelne Gewitter auf. Gegen Abend lockert es dann im Norden und Nordwesten allmählich auf. Die Höchstwerte liegen bei Dauerregen um 8, sonst zwischen 14 und 18 Grad.
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5: Einen schönen guten Tag, freue mich, dass Sie dabei sind. Joep Beweging, das ist ein holländischer Neoklassik-Pianist. Er hat viele Jahre in der Werbebranche gearbeitet als Komponist. Und dann hat er ein paar Stücke für seine Familie geschrieben, die online gestellt und wurde von einem großen Label entdeckt. Gestern hat Joep Beweging im großen Saal der Berliner Philharmonie gespielt. Wie das war, das hören Sie hier gleich. Das ist Gabriella Chilmi aus Australien. Ihr Titel heißt Pure Love.

Your Love von Gabriella Chilmi im Deutschlandfunk Kultur. Schlichte Musik für komplexe Emotionen. So nennt der holländische Pianist Joop Beving seine Kunst. Mit seiner schlichten Musik erreicht er sehr viele Menschen. Über 1 Milliarde Streams hat sein Label, die Deutsche Grammophon, bei Spotify mittlerweile gezählt, seit seinem Debüt vor gut 10 Jahren. Joop Beving gehört damit zu den meistgehörten Neoklassikern der Welt. Und gleich sprechen wir über sein Konzert gestern Abend in Berlin. Erstmal aber ein kurzer Eindruck.

0: Arcadia heißt diese Komposition von Joop Beving von seinem neuen Album Liminal. Das hat der holländische Pianist gestern Abend vorgestellt bei einem Konzert im großen Saal der Berliner Philharmonie. Und mit dabei war mein Kollege Carsten Beyer, den ich jetzt ganz herzlich hier im Studio begrüße. Hallo, Carsten.
1: Hallo, Marie.
0: War das denn exemplarisch, diese Musik, die wir jetzt gerade gehört haben? Also klingt Joop Beving auch live so?
1: Ja, das war schon durchaus typisch für Joop Beving, diese einfachen Harmonien, der sparsame Anschlag und auch dieses Fließende in dieser Musik. In der Neoklassik, da gibt's ja meist doch eher wenig Spannung. Die Stücke verändern sich oft nur minimal und über einen längeren Zeitraum. Manchmal hat Joop Beving da wirklich 10, 15 Mal den gleichen Akkord gespielt, bevor er dann zum nächsten übergegangen ist. Liminal, der Titel des neuen Albums, du hast es schon erwähnt, da gibt ja schon so ein bisschen so ein Hinweis. Liminalität, das ist ja so ein Übergangszustand zwischen zwei Zuständen, in dem dann bestehende Strukturen aufgehoben werden und eine Transformation möglich ist. Joop Beving hat sich bei diesem Album inspirieren lassen von dem Buch eines französischen Kunsthistorikers, das hat er gestern auch erzählt, bei dem Konzert Renaissance Sauvage, also die wilde Renaissance von Guillaume Loger. Da geht es so um das Verhältnis von Mensch und Natur und darum, dass der Mensch wieder mehr Teil der Natur oder Teil seiner Umwelt werden muss, weil sonst die Zukunft der Menschheit in Gefahr ist. Das hat er gelesen beim Komponieren dieser Stücke und das hat ihn inspiriert, hat er gesagt.
0: Und diese theoretischen Hintergründe, haben die da auch irgendwie Eingang gefunden in dieses Konzert oder musste man sich das dazu denken?
1: Nein, er hat das, wie gesagt, schon so ein bisschen erläutert, aber ob man das nun inhaltlich wiederfindet, also es war letztlich dann doch eher ein ganz normaler Klavierabend. Also Joop Beving, der ist ja riesig, der ist jetzt mehr als zwei Meter groß, hat so ein wallendes, so einen dichten Bart, so ein wallendes Haar und hatte auch so eine dunkle Jacke, so eine Wolljacke an und so. Also für mich wirkte er mehr wie so ein kanadischer Holzfäller und dann setzt er sich an dieses Klavier und spielt da diese zarten, hingehauchten Melodien. Also das ist schon überraschend, aber viel mehr gab es dann auch nicht zu sehen. Es war sehr sparsam beleuchtet und er hatte noch so einen Laptop auf der Bühne, da hat er dann ab und zu noch ein bisschen Elektronik dazu gespielt. Mhm. Was mir aufgefallen ist, das ist, Joop Beving spielt tatsächlich fast immer mit geschlossenen Augen. Also er ist wirklich so, ich hatte neulich mal die Gelegenheit, auch hier in der Tonart mit ihm zu sprechen. Und da hat er mir das erklärt, dass er das macht, um sich besser auf die Musik dann auch konzentrieren zu können.
2: Also das ganze Ding ist eigentlich, dass man versucht, die Musik zu sein und da reinzugehen. Und für mich ist es einfacher, dann abzuschalten und die Augen zuzumachen. Also die Musik ist nicht sehr komplex. Es geht um Timing, es ist fast eine Art von Meditation, werde ich eigentlich sagen.
0: Das sagt der Pianist Joop Beving. Und es erinnert ein bisschen an Keith Jarrett, finde ich, was er da sagt. Keith Jarrett, großer US-amerikanischer Jazzpianist. Gibt es Parallelen zwischen den beiden? Also sieht er sich auch in der Tradition des Jazz?
1: Also Keith Jarrett ist ein Vorbild von Joop Beving, das hat er mir auch im Interview erzählt, aber er hat gesagt, der Unterschied zwischen uns beiden ist, Keith Jarrett ist sehr, sehr gut und ich bin's nicht.
0: Und da also einfach nicht, technisch nicht so gut, oder?
1: Ja, also da liegen doch wirklich Welten zwischen, sagen wir mal, dem Köln-Konzert und dieser Neoklassik eines Joop Beving. Keith Jarrett ist viel leidenschaftlicher, auch spannender und er improvisiert auch mehr. Bei Joop Beving, da hat man doch den Eindruck, diese Meditation, von der er da gesprochen hat, die ist doch sehr einstudiert, das läuft in ziemlich erwartbaren Bahnen. Nur ganz gelegentlich ist er dann doch mal ausgebrochen, zum Beispiel bei dem Stück When Humans Do Algorithms, das hat er gestern ganz zum Schluss gespielt, vor der Zugabe. Das stammt auch von diesem neuen Album Liminal. Da hat er dann auch diesen Laptop mit dazu genommen und ein paar Samples eingespielt und da kommen dann die Noten dann doch mal wenigstens ein bisschen ins Tanzen.

0: Ja, ich finde, es klingt auch ein bisschen wie eine Mischung der US-amerikanischen Minimalisten und Eric Satie, also der französische Komponist. Ich finde die Harmonien und diese minimalistische Art, die ja passen irgendwie da ziemlich gut zusammen bei Joep Beweging. Der holländische Pianist, wir haben jetzt gerade von ihm gehört, When Humans Do Algorithms, der war gestern Abend in der Berliner Philharmonie. Und Carsten, an dieser Neoklassik, die er macht, da scheiden sich ja die Geister. Die einen, die Fans, finden die Musik unvergleichlich. Aber es gibt auch viele Klassikfans, für die ist das eben ein Verschnitt von dem, was es schon gegeben hat und teilweise auch reiner Kitsch. Ist da was dran an dieser Kritik?
1: Also es ist grenzwertig, würde ich sagen. Man kann sich in diese Musik tatsächlich sehr gut hineinlegen. Das habe ich gestern auch gemerkt. Also wenn man die Augen auch schließt, so wie Joep Beweging das macht
0: und
1: sich da einfach mal treiben lässt, dann funktioniert das wunderbar. Vielleicht ist die Musik ja auch deshalb so populär. Wenn man jetzt aber nach Überraschungen sucht und auch nach Reibungspunkten, dann wird es doch recht schnell langweilig. Aber vielleicht sollte man eben auch nicht mit solchen Erwartungen in ein neoklassisches Konzert gehen, denn die Neoklassik ist eben auch keine Klassik. So hat es mir Joep Beweging zumindest selbst im Interview gesagt. Für ihn ist das, was er macht, ja eher so eine Mischung aus Pop und Ambient. Und so sollte man das eben auch verstehen.
2: Es gibt ziemlich viel Kitsch in diesem Bereich, ja. Aber ich hoffe, es gibt auch ziemlich viel, was kein Kitsch ist. Und manchmal, wenn man erst etwas bringt, was Schönheit als Ziel hat, dann ist es so nah am Kitsch, weil Kitsch war immer so oder Schönheit war immer so einfach, weißt du? Aber auf in diesem Punkt in Zeit sind wir zu viel im Kopf und wir müssen mehr im Herz und wir müssen mehr die Verbindung versuchen zu haben, nicht im Kopf.
0: Soweit nochmal Joep Beweging, ein Neoklassiker im großen Saal der Berliner Philharmonie. Das gibt's ja eher selten. Wie hat denn das Publikum auf den Abend reagiert?
1: Also die da waren begeistert. Allerdings muss man sagen, es waren auch nicht so viele. Also der Saal war so, ich sag mal, gut zur Hälfte gefüllt beim letzten Berliner Konzert. Da hat Joep Beweging noch im Kammermusiksaal gespielt. Das wäre vielleicht auch besser gewesen. Jetzt zum Auftakt der Europatournee nur gut halb voll, das ist natürlich vielleicht auch eine kleine Enttäuschung, aber wie gesagt, die da waren, die waren begeistert und die fanden es auch absolut angemessen, dieses Ambiente.
3: Ich fand es absolut angemessen. Ich finde, er hat das mehr als verdient und auch den Saal wirklich auch bewegt, würde ich sagen, und aufgeladen. Ganz, ganz fantastisch.
4: Ich habe einfach die Augen zugemacht und habe geträumt und habe viele schöne Bilder irgendwie im Kopf.
5: Ja, mir hat es sehr gut gefallen. Genauso wie das letzte Mal auch. Ich finde seine Musik einfach immer wieder toll und total berührend.
6: The atmosphere and just the whole feeling that was cultivated by him playing the piano. Being a pianist myself, like I really loved the atmosphere. So, super nice.
0: Glückliche Fans, gestern Abend in der Berliner Super Philharmonie. Nice. Bei Joep Beweging waren wir im Konzert, also Carsten Beyer war für uns im Konzert. Vielen Dank.
1: Gerne.
0: Jetzt hören wir noch Musik von White Flowers, ein Dream-Pop-Duo aus Preston. Dieser Ort liegt in Nordwestengland und die Region beschreibt Joey Cobb, die eine Hälfte der Band, als einzigartig trostlos. Aber in dieser Trostlosigkeit liege Schönheit. Das ist Spinning von White Flowers.

Spinning von den White Flowers aus England im Deutschlandfunk Kultur. Schlaghosen, Pilzkopffrisuren, Rollkragenpullover. Brian und Michael Daddario sehen aus, als würden sie ganz persönlich die 50er und 60er Jahre wieder aufleben lassen. Die Brüder aus New York sind zwar noch keine 30, aber sie spielen unter dem Namen The Lemon Twigs im Geiste des 60s und 70s Pop. Also ja, noch ein bisschen später. Nicht 50er, sondern 60er und 70er. Ihre Referenzpunkte sind die Beatles und die Beach Boys. Und mit ihrem neuen Album beweisen die Lemon Twigs, übersetzt die Zitronenzweige, dass ihre Songs durchaus auch in die Gegenwart gehören und einen Bezug zu heute haben. Matthias Mauersberger hat The Lemon Twigs gesprochen.

0: you don't have healthcare in the country and your money's going to bomb kids.
1: Wir haben in den USA keine gesetzliche Krankenversicherung. Unser Steuergeld fließt in die Anschaffung von Waffen, die Kinder auf der anderen Seite der Welt in die Luft sprengen. Man hat nicht mehr unbedingt das Gefühl, über irgendwas die Kontrolle zu haben.
0: And you don't necessarily have any control or any sense of control over it.
2: Sagt Brian D'Addario, Sänger, Gitarrist und ältere Hälfte des Brüderduos The Lemon Twigs. Seit über 10 Jahren spielen die D'Addarios liebevoll arrangierten Retro-Pop mit Verweisen auf Glamrock, Beat und Psychedelic. Ein scheinbar unbekümmerter Nostalgie-Sound, der neuerdings politische Untertöne aufweist.
1: Das Stück Gather Round beschreibt eine Art gemeinschaftliches Zusammenkommen. Es geht darum, die eigene Kraft in der Gruppe zu spüren. Sammelt euch, werft ab, was euch beschwert. Keiner wird zurückgelassen, singe ich da. Ich habe versucht, dem Stück einen hoffnungsvollen Dreh zu verleihen. Es macht keinen Sinn, zu jammern.
0: It would be a little bit unnecessary to just sort of lament.
2: Den Namen des amtierenden US-Präsidenten erwähnen Brian und Michael D'Addario in keiner Form. Es ist aber spürbar, dass die politischen Umwälzungen seit der Wiederwahl Donald Trumps nicht spurlos an den Brüdern vorbeigegangen sind. Mit Sorge haben die New Yorker die Einsätze der Einwanderungsbehörde ICE verfolgt. Der Albumtitel Look for Your Mind versteht sich als Appell, angesichts zunehmender schlechter Nachrichten den Verstand nicht zu verlieren. Im Stück Bring You Down werden The Lemon Twigs konkreter. Sie singen von einem Lohnarbeiter, der sich das Leben in der Großstadt einfach nicht mehr leisten könne. In Zeiten hoher Mieten und Masseneinsparungen durch den Einsatz künstlicher Intelligenz ein aktuelles Thema, meint jedenfalls Michael D'Addario.
3: In dem Song gibt es eine Passage, in der ein Fabrikarbeiter davon spricht, von Maschinen ersetzt zu werden. Ein Symbol, das durchaus für das Thema künstliche Intelligenz stehen könnte.
1: Überall fahren jetzt autonome Fahrzeuge herum. Sie stehlen Jobs von Leuten, die auf die Arbeit angewiesen sind. Es diesen Menschen noch schwerer zu machen, ist einfach verrückt.
0: Ergänzt
2: Brian D'Addario.

0: Als Söhne des New Yorker Songwriters Ronnie Daddario sind Brian und Michael früh mit dem Pop der 60s und 70s in Kontakt gekommen. Die Musik der Lemon Twigs klingt, als seien die Geschwister mit den Beatles und den Beach Boys vor Long Island surfen und anschließend jammen gegangen. Originär ist das nicht, aber handwerklich perfekt umgesetzt. Look for Your Mind ist das Album zweier Gen-Z-Musiker, die zunehmend ratlos auf die Welt blicken. KI, Rechtsruck, Demokratieabbau. In ihren Aussagen bleiben The Lemon Twigs oft vage. Unter der Oberfläche scheint es zu brodeln.
1: Yeah, that juxtaposition is really a nice thing in music. I mean,
2: das Kombinieren von Gegensätzen in der Musik ist etwas Schönes. Wenn du es schaffst, ernste oder bedrohliche Themen in einem Song zu verarbeiten und Menschen damit von der Bühne aus Freude zu machen, dann ist das eine sehr befreiende Erfahrung.
1: It feels like a very cathartic experience when you play it live.

Das New Yorker Duo The Lemon Twigs bringt morgen ein neues Album raus. Look for Your Mind heißt es. Vorgestellt hier im Deutschlandfunk Kultur. Und was die Themen angeht, da hat der nächste Song einen ganz ähnlichen Ansatz. Es geht auch um etwas Schweres, um Schmerz und Liebeskummer, aber das wird mit einem Beat unterlegt, auf den man sehr gut tanzen kann. Der französische Sänger Benjamin Biolay hat das gemacht. Comment est à peine? Wie geht es deinem Schmerz?

0: Comment est à peine von Benjamin Biolay im Deutschlandfunk Kultur. Und jetzt geht es Richtung Folk und Jazz mit Miriam Rossius.
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2: Die Ostsee als gemeinsamer Kulturraum, aus dem vielfältige Traditionen erwachsen sind. Das ist die Idee hinter dem Musikfestival Folk Baltica. Rund 30 Ensembles treten an verschiedenen Orten nahe der deutsch-dänischen Grenze auf. Auch das Trio Stundum. Bei Stundum kommen alle Mitglieder aus Dänemark. Für 4 verschiedene nordische Länder stehen dagegen Ortseglaner, die Wortseglerinnen. Das Musikfestival Folk Baltica. Bis Sonntag mit Konzerten in Flensburg, Eckernförde, Husum und Kiel.

Die New Yorker Musikerin Somi bewegt sich zwischen Jazz, Soul und afrikanischen Rhythmen. Heute tritt sie in Halle an der Saale auf. Somis familiäre Wurzeln in Uganda und Ruanda beeinflussen ihren Sound, aber auch die Texte. Sie beschäftigen sich zum Beispiel mit Bürgerrechten und afrikanischen Communities in den USA.

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1: Hallo, schön, dass Sie zuhören. Der Erlkönig, die Ballade von Goethe, ist eines der meistvertonten deutschen Gedichte. Über 100, vielleicht sogar über 200 Mal wurde es vertont. Franz Schubert hat die berühmteste Version geschrieben. Und ein neues Album vereint 13 verschiedene Erlkönig-Vertonungen. Über dieses Konzept spreche ich mit der Pianistin Doriana Tschakarowa. Davor hören wir aber noch Birdie. Mit ihren ersten Alben vor ein bisschen mehr als 10 Jahren war sie an der Chartspitze, aber sie macht weiter Musik. Von 2023 ist dieser Song hier Heartbreaker.

Heartbreaker von Birdie im Deutschlandfunk Kultur. Es ist eine furchtbare Geschichte. Ein Vater reitet mit seinem todkranken Sohn durch den Wald und das Kind wird verfolgt vom schauerlichen Erlkönig. Am Ende stirbt das Kind. Im 19. Jahrhundert hat Franz Schubert die Ballade von Johann Wolfgang von Goethe vertont und diese ersten Takte, die erkennt man sofort.

0: Der Erlkönig von Franz Schubert, geschrieben 1815 an nur einem Tag. Das ist die bekannteste Vertonung des Erlkönigs, aber schon vor und nach Schubert haben viele Komponistinnen und Komponisten Musik zum Erlkönig geschrieben. 13 dieser Vertonungen hat die Pianistin Doriana Czakarowa aufgenommen, zusammen mit dem Bariton Johannes Held. Warum 13 Mal die gleiche Geschichte aufnehmen? Das habe ich Doriana Czakarowa im Interview vor der Sendung gefragt.
1: Das Spannende ist wirklich, wie die Komponisten und die Komponistinnen über diese Zeitspanne, sage ich mal, von fast 200 Jahren mit dem Text umgegangen sind.
0: Und was sind da die größten Unterschiede?
1: Natürlich stilistisch. Und Liedvertonung traditionell. Also wären wir im 19. Jahrhundert ganz im Stile von, sagen wir, einem begleitenden Lied, den Erlkönig hören, wo quasi die Begleitung den Text ja nicht stören darf und der Text wirklich im Vordergrund ist, entwickelt sich das Ganze wirklich bis zum Stefan Schulzki in den heutigen Tagen. Ganz anders, dass eben die Klavierpart nicht mehr Begleitung ist, sondern wirklich eine einständige musikalische Geschichte.
0: Es soll über 100 Vertonungen des Erlkönigs geben. Was denken Sie, hat die Komponistinnen und Komponisten so an dieser Ballade, an diesem Text fasziniert?
1: Ich denke, es soll viel mehr geben. Also wir alleine haben über hunderte jetzt endlich gefunden, die klassisch vertont sind. Und es gibt Bearbeitungen und noch Pop-Versionen, die auch zahlreich sind. Aber bleiben wir jetzt bei diesen Zahl 100. Ich glaube einfach, dass diese Grundsituationen, in welchen der Text uns versetzt, nämlich Angst, Schutz, Bedrohung, Wahrnehmung, Verlust, einfach für die Menschen sehr, sehr naheliegend sind und sie können sich damit identifizieren.
0: Die aktuellste oder neueste Version des Erlkönigs auf Ihrer CD stammt eben von Stefan Schulzki. Sie haben ihn schon kurz erwähnt. Er ist ein Komponist, der viel Filmmusik schreibt, unter anderem für die Donna Leon-Verfilmungen. Und sein Erlkönig aus dem Jahr 2012, den hören wir jetzt mal kurz an.
2: Mein Vater, und siehst du nicht dort Erlkönigstöchter?

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2: Ich krieg da wirklich Gänsehaut in dieser Version von Stefan Schulzki, die Vertonung des Erlkönigs. Ja, das ist eine unglaublich dunkle und furchteinflößende Figur, die aber auch säuseln und verführen kann. Und ich finde, in dieser Fassung kommt das so theatralisch rüber. Was schätzen Sie daran?
3: Ja, absolut. Ich finde, also, dass tatsächlich Stefan Schulzki mit völlig anderen Mitteln arbeitet, die er auch zur Verfügung hat natürlich heutzutage. Und er erweitert unglaublich die Harmonik, er schafft neue Klangfarben, er nimmt diese Sprachgesangsnähe so ganz klar, deutlich und eben, wie Sie gesagt haben, Gänsehauteffekt. Und aber andersrum arbeitet er ab und zu auch mit einem traditionellen Mittel, was das Ganze nicht so fremd erscheinen lässt.
2: Ja, man fühlt sich wirklich sehr hineinversetzt in die Szenerie. Und den größtmöglichen Kontrast dazu empfinde ich bei der allerersten Vertonung dieses Textes von Corona Schröter aus dem Jahr 1782.
3: Ja, richtig.

0: Ja, da wird der Tod einfach so beiläufig erzählt in so einem barock angehauchten Strophenlied. Hier haben wir Neo Gundermann an der Gitarre gehört und Johannes Held hat gesungen. Ja, fand Goethe diese Vertonung wohl angemessen?
1: Ja, also das ist auch die erste Vertonung. Es wurde dann für diesen Singspiel komponiert von der Frau Schröder und da war der Goethe wohl sehr zufrieden damit. Das ist auch eben genau das, ist, was ich sage. Es ist eine Ballade, es wird von einer Minnesängerin jetzt in diesem Fall dann gesungen und der Text steht total im Vordergrund, mit ein bisschen Distanz und die Musik ist nur sehr, sehr leicht untermalend drunter.
0: Ja, und das kommt einem aber, finde ich, so fern vor, wenn es eben um diese ganz schrecklichen und grausamen Inhalte geht. Wie sind Sie da rangegangen? Sie haben jetzt in diesem Stück selber nicht mitgespielt, aber wenn Sie das hören, wie geht es Ihnen damit?
1: Ich muss sagen, es war eine emotionale, ein emotionaler Challenge, würde ich sagen, diese CD aufzunehmen. Jedes Mal mit diesem Text dann quasi so nah in Berührung zu sein und jedes Mal anders. Also wir hatten tatsächlich auch eben starke Bange-Situationen, so wie bei Schulzki oder eben bei Schubert. Und dann gab es natürlich die Vertonung von Czerny, die wirklich wahnsinnig Salonmusik ist und opernhaft quasi.
0: Ja, von Karl Czerny. Genau, den kennt man eigentlich für so Etüden, Klavieretüden, und der hat auch einen.
1: Ja, genau. Und da war es natürlich wieder alles schön. Und das war dann auch spannend, wie selber wir dann gefühlt haben und uns dann auch eben damit auseinandergesetzt haben, auch emotional, auch während der Aufnahme.
0: Wie blicken Sie heute nach diesem Projekt quasi jetzt, wo es im Kasten ist, auf diese Figur des Erlkönigs? Was würden Sie sagen, wer ist das?
1: Also ich hatte immer eine Meinung oder eine persönliche Meinung über den Erlkönig, hat sich tatsächlich auch nicht geändert. Für mich ist das der Todesverführer, auch eine Figur, die quasi das auch schön beschreibt, was eigentlich im Tod passiert oder nach dem Tod, sage ich mal. Ich habe nicht so viel Angst von dem Erlkönig, obwohl es jetzt ein Kind ist, was stirbt, was natürlich grausam ist, ist Tod immer da. Ich glaube allerdings, dass viele Menschen den Erlkönig als was Böses sehen und was Uneingeladenes ist und was als Figur nicht gerne gesehen wird, weil er natürlich das Leben raubt. Es gibt natürlich auch in der Musik und in den verschiedenen Vertonungen, die wir gezeigt haben, sehr oft eine Darstellung von dem Erlkönig, die nicht aggressiv ist und die auch nicht furchterregend ist, sondern immer einen schönen Motiv, fast immer. Also gerade bei Czerny oder bei Émile Mathieu und gar bei Schubert, würde ich auch sagen.
0: Das heißt, da kann man die vielen verschiedenen Facetten dieser Figur und dieses Textes neu kennenlernen. In dem Album 13 Mal Erlkönig, konzipiert und gespielt von Dorjana Čakarová und zu hören ist als Bariton Johannes Held. Ich danke Ihnen ganz herzlich für das Gespräch im Deutschlandfunk Kultur.
1: Danke, auch.
0: Und dieses Gespräch haben wir vor der Sendung aufgezeichnet. Malumi ist eine Band aus Basel um die Sängerin und Songwriterin Larissa Rapold. Von ihrem aktuellen Album hören wir hier Echo.

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1: Echo von Malumi, ein Trio aus Basel, und die drei kommen heute Nachmittag hier ins Studio und spielen eine Live-Session exklusiv für Deutschlandfunk Kultur zu hören hier im Programm ab 15.30 Uhr.
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1: Das kommt von Taj Mahal aus den USA. Der Bluesmusiker sagt, Musik sei für ihn eine Berufung. Wenn man dafür bestimmt ist, Musik zu machen, dann soll man weder den Sound von anderen kopieren noch jemandem nacheifern, sondern zurückgehen zu den eigenen Wurzeln und herausfinden, welchen Sound die Vorfahren hatten. Taj Mahal steht zu seinen Wurzeln. Er hat karibische und afroamerikanische Vorfahren und ist aufgewachsen in Harlem in New York. In seinen Songs verbindet er alle Spielarten schwarzer Musik. Im Interview, da hat er über einen ganz bestimmten Einfluss der afrikanischen Musikkultur gesprochen.
3: Oh, yo, celebration, of course. It's all about, this is what we brought to the music.
4: Wir haben die feierliche Seite in die Musik hineingebracht. Wenn man sich bestimmte klassische Musik anhört, ist sie manchmal sehr gediegen. Das gilt auch für bestimmte religiöse Musik aus Europa. In den Händen der Afrikaner ist diese Musik zu etwas Feierlichem geworden. Weißt du, wir waren keine Christen, bevor wir in die Vereinigten Staaten, nach Südamerika, Mittelamerika und in die Karibik gebracht wurden. Nichts davon gehört zu uns. Wenn du Äthiopier wärst, dann wäre das vielleicht etwas anderes. Also ist es in diesem Sinne afrikanisch, aber im Sinne des westlichen Denkens ist es immer feierlich. Es ist nichts, worüber man separat nachdenken müsste. Es ist einfach so, wie es ist.
1: Taj Mahal denkt nach über die Feierlichkeit in der Musik. Und sein Song Life of Love, der beschwört die einigende und heilende Kraft der Klänge. Das hören wir jetzt vom neuen Album Time.

Sie hören Deutschlandfunk Kultur, 11.56 Uhr und gleich nach 12 Uhr geht es hier um ein Thema, das gerade im Bundestag breit diskutiert wird, das Behindertengleichstellungsgesetz. Im Bundestag wird darüber beraten und worum es da genau geht. Das wird gleich hier analysiert mit Anna Meyer aus dem Politikressort der Zeit. Also bleiben Sie gerne dran und bis dahin hören wir noch Musik von Olive Jones. End of Time.

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4: Mit Christian Riedel. Die deutsche Industrie verzeichnet ein überraschend starkes Auftragsplus. Innenminister Dobrindt will an seiner verschärften Migrationspolitik festhalten. Und der deutsche Pavillon auf der Kunstbiennale Venedig verwandelt sich in einen Plattenbau. Die deutsche Industrie hat im ersten Monat nach Beginn des Iran-Krieges ein überraschend starkes Auftragsplus verzeichnet, vor allem aus dem Ausland. Das neue Geschäft wuchs im März um 5% im Vergleich zum Vormonat, wie das Statistische Bundesamt mitteilte. Dies kommt dem größten Anstieg seit mehr als 3 Jahren nahe. Ökonomen hatten lediglich mit einem Plus von 1% gerechnet, nachdem es im Februar einen Zuwachs von 1,4% gegeben hatte. Die positive Entwicklung verteilt sich auf fast alle Wirtschaftsbereiche. Die Gewerkschaft IGBAU befürchtet eine, Zitat, massive Wohnarmut von Rentnern. Rund 5 Millionen Menschen, die in den kommenden 10 Jahren in den Ruhestand gingen,

0: würden weniger als 800 Euro pro Monat aus der gesetzlichen Rente bekommen, sagte Gewerkschaftschef Feiger der Rheinischen Post. Nach Abzug der Wohnkosten hätten sie kaum noch genügend Geld zum Leben. Der Hauptgeschäftsführer des Bauindustrieverbandes HDB Müller monierte im Deutschlandfunk, dass viele Wohnungsbauprojekte derzeit nicht wirtschaftlich seien.
1: Im Koalitionsvertrag wurde davon gesprochen, steuerliche Erleichterungen auch für Wohnungsbauprojekte einzuführen. Das bedeutet Sonderabschreibungsmöglichkeiten. Das bedeutet eine Diskussion über die Grunderwerbssteuer. Es wurde auch zugesagt, dass man die Förderung der KfW aufstocken und vor allen Dingen vereinfachen möchte. Das wären jetzt die Hebel, die vor allen Dingen schon genehmigte Projekte umsetzbar machen. Und dann würden wir auch ganz schnell wieder Wohnungsbau sehen.
0: Der Hauptgeschäftsführer des Bauindustrieverbandes HDB, Tim Oliver Müller. Bundesinnenminister Dobrindt will an seiner verschärften Migrationspolitik festhalten. Wir gehen diesen Weg konsequent weiter, sagte der CSU-Politiker im ARD-Fernsehen. Nationale Maßnahmen wie Grenzkontrollen und das Aussetzen des Familiennachzugs hätten erheblich dazu beigetragen, die illegale Migration zu reduzieren. Die Maßnahmen stoßen bei Hilfsorganisationen sowie Grünen und Linken auf Kritik. Aus ihrer Sicht wird damit der Familiennachzug für Geflüchtete erschwert, die Flucht für viele Menschen gefährlicher und die extreme Rechte weiter gestärkt. Der AfD gehen die Maßnahmen nicht weit genug. KI-Anwendungen zum missbräuchlichen Erstellen von sexualisierten Deepfakes sollen in der Europäischen Union in Zukunft verboten sein. Vertreter der Mitgliedstaaten und des Europäischen Parlaments einigten sich auf eine entsprechende Anpassung des KI-Gesetzes, wie die zyprische EU-Ratspräsidentschaft mitteilte.
2: Die nun geplanten Gesetzesverschärfungen sind nicht die ersten EU-Regeln zur Bekämpfung digitaler Gewalt. Bestehende Regularien sehen bereits vor, dass in allen Mitgliedstaaten das Anfertigen und Verbreiten von manipulierten Darstellungen sexueller Handlungen ohne Zustimmung der Betroffenen unter Strafe gestellt werden soll. Die Richtlinie ist aber zum Beispiel von Deutschland noch nicht in nationales Recht übertragen worden. Dafür hat die Bundesrepublik noch bis zum nächsten Sommer Zeit.
0: Katrin Schmidt berichtete, bei sogenannten Deepfakes wird etwa das Gesicht einer Frau in ein Video, zum Beispiel eine Pornosequenz, eingefügt, sodass es wirkt, als würde sie Dinge tun, die tatsächlich nie passiert sind. In Großbritannien haben die Regional- und Kommunalwahlen in den Landesteilen Schottland und Wales begonnen. Dort werden neue Regionalparlamente gewählt. In weiten Teilen Englands stehen außerdem Kommunal- und Bürgermeisterwahlen an. Umfragen zufolge muss sich die linksgerichtete Labour-Partei von Premierminister Starmer auf deutliche Stimmenverluste einstellen. Dagegen dürften die Grünen und die Rechtsaußenpartei Reform UK Stimmen hinzugewinnen. Besonderes Augenmerk gilt der Abstimmung in Wales, wo Labour zum ersten Mal die Kontrolle über das Regionalparlament verlieren könnte. Am Samstag eröffnet die Kunstbiennale Venedig eine der wichtigsten Ausstellungen zeitgenössischer Kunst weltweit. Bereits seit gestern dürfen Fachbesucher die Exposition besichtigen. Die Künstlerinnen Henrike Naumann und Song Thieu verwandelten den deutschen Pavillon äußerlich in einen DDR-Plattenbau. Thieu, Tochter eines vietnamesischen Vertragsarbeiters, erzählt vom Großwerden in Ost-Berlin der 1990er.
3: Es wurde als Ghetto beschrieben, es wurde als Ort der Gewalt, als Ort, der stinkt, bezeichnet. Und ich möchte diese Geschichte neu schreiben. Ich möchte eigentlich dieses Zuhause, das ich auch mit sehr schönen Momenten verbinde, Momente der Zusammenkunft, Momente, wo die Community sich auch gehalten hat, gegenseitig. Diese Geschichten möchte ich hierher bringen, aber natürlich auch die Gewalt nicht vernachlässigen.
0: Die Künstlerin Song Thieu, die gemeinsam mit Henrike Naumann den deutschen Pavillon auf der Kunstbiennale in Venedig gestaltete.
4: Das Wetter.
0: Heute ist es wechselnd bis dicht bewölkt und vor allem im Osten länger regnerisch. Ab mittags kommen Schauer und an den Alpen einzelne Gewitter auf. Gegen Abend lockert es dann im Norden und Nordwesten allmählich auf. Die Höchstwerte liegen bei Dauerregen um 11, sonst zwischen 14 und 18 Grad.
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5: Anna Meyer von der Wochenzeitung Die Zeit, Politikredakteurin, und kümmert sich dort um die Seite 3. Herzlich willkommen im Studio.
6: Ja, danke.
5: Wie geht's? Lange nicht hier gewesen?
6: Ja, ich habe den Winter so einigermaßen überstanden. Ne? Also es war hart, mein erster Kita-Winter. Hätte ich mir nicht so schlimm vorgestellt, muss ich sagen.
5: Das heißt Viren und bettlägerig und solche Dinge, die die Eltern gar nicht brauchen.
6: Ja, alles, alle abwechselnd und alles so durch, was man so bekommen kann.
5: Kenne ich. Wir sortieren die Themen des Tages. Wie immer eine Meldung, die wir nicht ausführlicher ansprechen wollen, aber jetzt mal kurz vielleicht, sind die 18-Jährigen, haben Sie vielleicht auch gehört, die von der Bundeswehr ja im Moment angeschrieben werden, im Grunde im Rahmen des neuen Wehrdienstes. Deren Bereitschaft da so ein bisschen abgefragt wird, haben aber offensichtlich nicht so viele Lust zu antworten. 70% bisher erst oder 72%, verstehen Sie das?
6: Ja, also ich finde es auch interessant. Ich finde es eine interessante Aktion, da einfach nicht zu antworten, weil letztendlich kann man ja wahrscheinlich nicht gegen jeden Einzelnen, der da jetzt nicht antwortet, ein Bußgeld verhängen, wenn es so viele nicht machen. Ich glaube, als ich 18 war, hätte ich auch gesagt, mach doch selber.
5: Vielleicht wissen aber auch viele gar nicht, dass es bei uns, dass das Papier auch eingeflattert, ganz schnell wieder beendet ist. Wenn man Frage 1 sagt, kein Interesse, dann ist der Fragebogen auch schon wieder zu Ende. Ein Thema von den aktuellen des Tages, intensiver besprechen wir andere. Anna Meyer im Deutschlandfunk Kultur, eine Stunde live im Radio oder auch als Podcast. Und wir freuen uns, wenn Sie zuhören.

0: The Beat is on hold, die Münchner Band Kites im Deutschlandfunk Kultur, und Sie hören Studio 9, der Tag. Bei mir ist Anna Meyer, Politikredakteurin von der Wochenzeitung Die Zeit, und wir schauen auf den Bundestag, der berät heute über Änderungen am Behindertengleichstellungsgesetz. Das Ziel ist, die Vorgaben für Barrierefreiheit zu verschärfen, um Menschen mit Behinderungen den Alltag zu erleichtern. Und zum ersten Mal soll es auch Regeln für die Privatwirtschaft geben. Anna Meyer, das kann man ja jetzt erstmal nur richtig finden. Und manche sagen vielleicht endlich. Aber wenn man sich den Gesetzentwurf dann genauer ansieht, dann reden wir davon, dass Barrierefreiheit bis zum Jahr 2045 hergestellt werden soll. Wie klingt das für Sie?
1: Ja, es ist noch lange hin. Und vor allem die Barrierefreiheit in der Privatwirtschaft, die wird ja gar nicht wirklich gefördert, ne? Also letztendlich sagt man, es wäre gut, wenn die Privatwirtschaft da was machen würde, aber man möchte sie nicht zwingen, man möchte keine neuen Verordnungen, man möchte keine weitere Bürokratie, und deshalb passiert im Grunde eigentlich gar nichts, ne? Also außer da, wo es sowieso schon freiwillig passiert. Ich meine, wenn ich jetzt ein Kaffeebesitzer bin und ich sage, Leute mit Rollator oder Leute mit Rollstuhl will ich eigentlich gar nicht als Kunden in einer Gesellschaft, wo alle immer älter werden und wahrscheinlich immer mehr auch auf Hilfsmittel angewiesen sind, muss man sich dann dreimal überlegen. Und dann kommen ja noch ganz viele andere Behinderungen dazu, wo man auch fragen muss, sind die Menschen nicht auch letztendlich für die Privatwirtschaft wichtig, allein als Arbeitnehmer? Und ja, das ist ein bisschen schade, und gleichzeitig passt es ja dazu, was wir im Allgemeinen für eine Stimmung haben, gerade in der Politik, ne? Man kann auf gar keinen Fall Unternehmern, Arbeitgebern noch irgendwas zumuten. Das hat vielleicht ja auch gute Gründe, das will ich gar nicht sagen, aber es ist jetzt natürlich schade, dass ausgerechnet dieses Anliegen jetzt darunter so leidet. Ja? Mhm. Also man sagt, wir müssen ganz viel Bürokratie abbauen und wir wollen jetzt keine neue machen. Aber manche Bürokratie kann natürlich auch sinnvoll sein.
0: Ja, vor allem mit der Privatwirtschaft, das ist eben ein Punkt, der auch so ein bisschen gelabelt wird, natürlich politisch. Und in der Tat ist es auch, so habe ich gedacht, also die Formulierung ist korrekt, es sollen private Anbieter aufgefordert werden, Barrieren abzubauen, aber eben nur, wenn sie nicht unverhältnismäßig belastet werden, ne? Das ist quasi dieser Ausstiegsklausel vom Einstieg, wenn man so will, was Sie gerade angesprochen haben, ne? Wenn man sich das nochmal vor Augen führt, knapp 8 Millionen Menschen in Deutschland leben mit einer schweren Behinderung, haben eigentlich ja ein Recht auf gleichberechtigte Teilhabe in allen Lebensbereichen. Aber selbst an Bahnhöfen gibt es immer noch Probleme mit nicht funktionierenden Aufzügen oder fehlenden Rampen. Also da ist noch ganz, ganz viel Luft nach oben in ganz vielen Bereichen, ne?
1: Absolut. Ich meine, ich muss jetzt gerade, wo Sie Bahnhöfe ansprechen, an die Rolltreppen am Berliner Hauptbahnhof denken, ne, die auch irgendwie über Wochen nicht funktioniert haben. Sowas passiert dann auch. Da haben sich alle in die Aufzüge gequetscht. Ja, es ist ein Thema, das ja auch einfach immer nur größer wird, ne? Wie gesagt, wir haben demnächst viel, viel mehr alte Leute, die alle irgendwie Probleme haben werden, sich fortzubewegen. Und das müsste man jetzt vielleicht mal angehen. Vielleicht kann man es aber auch positiv sehen und sagen, na gut, wahrscheinlich passiert es dann sowieso von alleine, dass Orte zugänglicher werden für Menschen mit Einschränkungen. Aber dass die
0: Wieso
1: Politik...
0: Wieso soll das von alleine passieren?
1: Ne, weil die einfach eine immer größere Konsumentengruppe werden und dadurch dann immer interessanter für die Privatwirtschaft. Aber gleichzeitig ist es natürlich schade, dass die Politik sich da so, ja, letztendlich rauswindet, ne, aus dem Thema. Und da kann ich auch jeden Aktivist, jede Aktivistin, jeden Verband verstehen, der jetzt sagt, naja, das Gesetz hätten wir jetzt so nicht gebraucht. Ne? Dann macht doch lieber gar nichts und tut nicht so, als würdet ihr.
0: Also man hat schon so ein bisschen den Eindruck, wenn man es hart formuliert, dass wir Behinderte immer noch so ein bisschen ausgrenzen. Ne? Wir haben heute Morgen darüber diskutiert, weil mein subjektives Empfinden auch so ist, dass die Sichtbarkeit von Behinderten nicht so stark ist. Also wenn ich überlege, in welchen Bereichen ich Behinderte wirklich wahrnehme, sozusagen gleichberechtigt neben mir, da geht's schon los, die Cafés, die Sie angesprochen haben, ich sehe wenige. Und das kann natürlich auch daran liegen, wenn wir allein dran denken, Sie sind ja jetzt in der Situation, bei mir schon ein bisschen länger her, der Kinderwagen, da überlegt man ganz genau, wo man hingeht und wo nicht, ne?
1: Man kann nicht jede U-Bahn-Station nutzen, ne? Das, beziehungsweise man ist dann, zum Glück hat man mit dem Kinderwagen, ist man ja flexibler, ne? Man kann sich von Leuten helfen lassen, den irgendwo rauf und runter zu tragen. Aber es ist schon verrückt, wie oft am Tag man Leute fragen muss, ob sie einem helfen, allein auf einer normalen ICE-Fahrt oder so, ne? Also es ist interessant. Und das dass Menschen mit Behinderungen im Alltag dadurch ausgeschlossen werden, dass sie an Orte einfach nicht gehen können, ist offensichtlich. Ja.
0: Und mangelnde Barrierefreiheit ist das eine. Wenn wir über das große Thema Inklusion reden, dann denke ich an Inklusion an Schulen, die zwar ein bisschen besser geworden ist, aber auch immer noch ein Riesenthema. Wir haben ein starkes Förderschulsystem immer noch. Wir haben einen ersten Arbeitsmarkt, auf dem Menschen mit Behinderungen eigentlich wenig Platz finden, ne?
1: Ja, ich meine, bei dem ersten Arbeitsmarkt muss man ja sagen, dass die Ampel da schon viel stärkere Regelungen geschaffen hat. Also da ist quasi das, was der Arbeitgeber zahlen muss, wenn er niemanden mit Behinderung beschäftigt, ist erhöht worden. Aber das alleine hilft wahrscheinlich nicht wirklich. Und bei den Schulen ist es wahrscheinlich letztlich auch ein ideologisches Thema ein bisschen, ne? Also manche Leute finden einfach das Prinzip Förderschule auch richtig. Ich weiß ehrlich gesagt nicht, wo ich da stehe. Ich könnte da jetzt weder für das eine noch für das andere, glaube ich, abschließend argumentieren. Und? Aber klar, das ist auch was hinkt und was aber auch vor allem an Personalmangel hinkt.
0: Und was natürlich auch an unserem föderalen Bildungssystem hinkt, wo jeder macht, was er will.
1: Ja, wobei mir mal eine kluge Frau gesagt hat, die Leute beschweren sich immer über das föderale Bildungssystem, aber wenn dann ein Bildungssystem eingeführt werden würde, dann würden sie sich auch alle wieder beschweren, dass es nicht das ist, was sie sich vorgestellt haben.
0: Möglicherweise, ich würde sagen, als erstes beschweren sich wahrscheinlich mal die Politiker der Länder, nehme ich an, weil sie dann von oben wieder mehr vorgeschrieben kriegen. Anna Meyer im Deutschlandfunk Kultur.

0: Chuck the Money, Steven Sanchez im Deutschlandfunk Kultur. Und Sie hören Studio 9, der Tag. Anna Meyer, Politikredakteurin der Zeit, ist bei mir im Studio. Und wir schauen nochmal auf den Bundestag, der heute ein sehr umstrittenes Thema diskutiert. Es geht um die Organspende. Im Moment gilt ja, eine Organentnahme ist nur zulässig, wenn die verstorbene Person zu Lebzeiten ausdrücklich zugestimmt hat. Und jetzt gibt es Abgeordnete mehrerer Parteien, die dafür plädieren, die sogenannte Widerspruchslösung einzuführen. Heißt, wer sich zu Lebzeiten nicht ausdrücklich dagegen ausspricht, wird automatisch zum Organspender. Wird auch schon lange drüber diskutiert, kommt jetzt erneut aufs Tableau. Anna Meyer, was halten Sie davon?
1: Also ich persönlich habe einen Organspendeausweis und da steht auch drauf, nehmt alles, was ihr kriegen könnt. Und gleichzeitig, je älter ich werde, desto radikaler finde ich eigentlich die Idee, dass die Opt-out-Lösung, also die Lösung, für die man nichts unterschreiben muss, die ist, dass man alles nehmen darf. Also das ist ja schon, wenn man sich so überlegt, ich kenne in der Stadt, wo meine Eltern wohnen zum Beispiel, gehe ich regelmäßig an so leerstehenden Häusern vorbei, weil man findet die Erben nicht. Oder so, ne? Und quasi das Haus, das man sich über sein Leben erarbeitet hat, das darf man nicht einfach an irgendjemanden geben. Aber in dem Moment, wo du tot bist und deine Organe zu verwenden sind, ohne dass du jemals unterschrieben hast, werden sie dir genommen. Und ich weiß nicht, ob das ein guter Vergleich ist, aber es ist jetzt der, den ich ziehe. Und ja, ich kann schon auch gut verstehen, warum es dagegen Widerstand gibt und warum man das sehr radikal findet, das so zu tun.
0: Ich finde, der Vergleich hinkt ein bisschen, obwohl ich ihn auch interessant fand, ne? Weil man im Prinzip, so gesehen, wie Sie es ja dann machen, die Häuser als wichtiger ansieht als im Prinzip die Organe eines Menschen. Auf der anderen Seite retten eben Organe verstorbener Menschen Leben und Deutschland liegt bei der Zahl der Organspenden europaweit so weit zurück, dass wir einfach Organe wirklich dringend brauchen, ne?
1: Das stimmt. Und man kann dann aber wiederum auch nicht sagen, alles, was Leben rettet, muss immer gemacht werden, ne? Also man würde das sagen, aber es ist gleichzeitig natürlich auch eine Argumentation, die immer funktioniert und auch wahrscheinlich immer, wenn man sie ganz weiterführt, wahrscheinlich nicht immer funktioniert. Weil das könnte man natürlich auch mit Geld sagen, ne? Wenn jemand irgendwie eine besondere Behandlung braucht oder so, von der man aber nicht weiß, ob sie hilft, aber es könnte Leben retten. Also deshalb müssen wir jetzt hier jemanden enteignen, damit dieser Mensch leben kann oder so.
0: Wir enteignen ihn aber ja auch nicht wirklich. Wir enteignen die sich sozusagen aus der politischen Mitbestimmung, so könnte man es ja auch mal sehen, ja. Die Leute beschweren sich immer, dass sie alles vorgesetzt bekommen. Nein, sie dürfen ja selbst entscheiden. Bloß wenn sie nichts tun, dann werden sie quasi, wie Sie sagen, enteignet, wenn man das Wort verwendet.
1: Ja, und
0: ihre
1: vielleicht
0: Organe enteignet.
1: Letztendlich kann sowas natürlich auch gesellschaftlich neue Standards setzen, ne? Wenn es einfach so ist, dass man halt Organspender ist, wenn man nicht gerade sagt, ich will es nicht sein, dann wird es auch nicht passieren. Also dann wird es wahrscheinlich in der Gesellschaft so sein, dass die meisten Leute denken, ja gut, das ist so, dann wird es wohl schon okay sein. Ne? Man setzt ja neue Standards und gleichzeitig finde ich es trotzdem krass. Also irgendwie, ich kann leider wieder alle verstehen.
0: Ja, die andere Abgeordnetengruppe, die natürlich vehement dagegen ist, die sagt, das Recht auf Selbstbestimmung über den eigenen Körper endet nicht mit dem Tod. Da sind wir ja so ein bisschen auch schon bei der ethischen Debatte, ne? Die Frage, die man ja auch stellen kann, ob man nicht auch ein Recht darauf hat, sich mit dem eigenen Tod im Moment gar nicht auseinandersetzen zu wollen.
1: Ja, auf jeden Fall. Ich meine, das ist ja das, worauf das meiste im Leben basiert, dass man nicht zu viel daran denkt, dass man irgendwann stirbt, ne? Und für viele Leute ist das bestimmt krass, sich damit auseinandersetzen zu müssen und dann da schon Entscheidungen treffen zu müssen. Ich meine, alleine wie viele Leute keine Patientenverfügung haben, mich eingeschlossen, wie viele Leute kein Testament haben, obwohl sie vielleicht mal eins schreiben sollten. Und das zeigt ja schon, dass das nicht so richtig sexy ist, sich damit zu beschäftigen, was passiert eigentlich nach meinem Tod.
0: Aber das Leben ist halt auch kein Wunschkonzert und wir brauchen mehr Spender. Wie kriegen wir die? Das ist die Frage. Die Abgeordnetengruppe, die so vehement gegen die Widerspruchslösung ist, sagt, wir brauchen mehr Aufklärung, wir brauchen mehr Information und so weiter. Das ist ja so eine gängige Forderung bei allen möglichen politischen Themen. Die hat es ja eigentlich auch schon irgendwie gegeben. Also wer will, kann sich ja informieren. Es gibt sich Broschüren, die irgendwo ausliegen bei den Ärzten, wo man Zeit hat zu lesen.
1: Es gab doch auch mal diese Aktion der Krankenkassen, dass Organspendeausweise verschickt wurden. Zumindest habe ich daher, glaube ich, meinen, wenn ich mich richtig erinnere.
0: Ich glaube, ich habe meinen auch daher. Es ist schon so lange her.
1: Ja, es ist sehr, sehr lange her. Scheint dann nicht geholfen zu haben, was aber natürlich vielleicht auch einfach zeigt, dass die Deutschen ihre Organe gerne für sich behalten wollen. Vielleicht sind wir einfach eine Gesellschaft, die sagt, meine Niere soll mit ins Grab. Und dann ist es natürlich, also ja, richtig, wir brauchen mehr Spender, weil dann mehr Leute überleben. Aber was macht man damit, dass eine Mehrheit der Leute vielleicht gar nicht Spender sein möchte?
0: Das glaube ich aber eben einfach nicht. Ich glaube, dass die sich einfach damit bisher nicht darüber nachdenken sich und nicht, sich nicht bewusst damit beschäftigen. Und jetzt vielleicht zum ersten Mal. Das spricht wieder für die Widerspruchslösung.
1: Eventuell.

0: Eine Umarmung, der Song von Öl im Deutschlandfunk Kultur, und Sie hören Studio 9 der Tag. Bei mir ist Anna Meyer, Politikredakteurin von der Wochenzeitung Die Zeit. Und wir bitten die Gäste ja immer, ein Thema mitzubringen, was sie in irgendeiner Form noch besonders beschäftigt oder in eine Rubrik einzuordnen ist. Und da würde ich sagen, das passt am besten heute in die Rubrik Unpopular Opinion vielleicht, weil Anna Meyer ist immer noch beschäftigt mit dem Auftritt von Thürings AfD-Chef Björn Höcke in einem Podcast. Wenn Sie es nicht gehört haben, es geht um den Podcast Ungeskriptet von Benjamin Bernd, kein Journalist, studierter Business- und Wirtschaftsmann, der sich bei Boxkämpfen selbst gefunden hat. Das ist jetzt mal meine Formulierung, wenn man seine Website liest. Jetzt ist er einfach Podcaster, redet mit Menschen, die er interessant findet, und lässt die frei und unzensiert, wie er sagt, reden. Ja, und es hören ihm relativ viele zu, auf YouTube, auf Instagram und anderswo. Und Björn Höcke, der durfte ganz viel reden, 4,5 Stunden lang, Anna Meyer, weitgehend ungestört. Es gab da riesig viel Kritik, der Tenor zum großen Teil auch, das hätte gar nicht stattfinden dürfen. Aber Sie sagen, prinzipiell ist das erstmal in Ordnung, dass es diesen Podcast mit ihm gegeben hat.
1: Ja, das ja sowieso. Also ich bin ehrlich gesagt total erstaunt darüber, dass man überhaupt sagen kann, prinzipiell ist es nicht in Ordnung. Also, weil jeder kann ja alles machen. Jeder kann ja mit jedem reden. Das kann man ja auch gar nicht verbieten oder irgendwie moralisch, moralisch kann man das kritisieren, aber irgendwie auf einer höheren Ebene nicht in Ordnung. Da weiß ich gar nicht, auf welche Ebene ich da gehen soll. Und mein Eindruck ist, mein Kollege Ijoma Mangold hat darüber bei uns in der Zeit einen Text geschrieben, der das auch verhandelt, dass ganz viele Leute sich dafür extrem interessieren. Also dieser Podcast hat 3 Millionen Aufrufe, da redet jemand 4 Stunden lang, also das ist ja massiv, und es ist ja auch kein gutes Gespräch. Also es ist ja nicht interessant geführt, sondern da sitzt jemand und labert und wird nicht unterbrochen, wird an ganz vielen Stellen nicht gechallenged auf das, was er sagt.
0: Gerade das ist die große Kritik, dass Höcke einfach reden und labern konnte, was er wollte.
1: Genau, es ist ein journalistisch, handwerklich schlechtes Gespräch. Und gerade deshalb ist es ja noch interessanter, dass da so viele Leute zuhören wollen. Und um mich herum hören das gerade immer mehr Leute und haben ungefähr die gleiche Analyse, ne? Dass das eben handwerklich schlecht ist und gleichzeitig total interessant, diesen Menschen so zu erleben. Also die Frage, wie redet jemand, wenn man ihn einfach reden lässt, ist ja wahrscheinlich auch bei keinem von uns total uninteressant. Das sagt ja was über die Person. Jetzt ist die Frage, will man überhaupt über Björn Höcke irgendwas wissen? Da kann man ja sehr gut als freier Mensch die Entscheidung treffen, nein. Aber vielen Menschen geht es anscheinend anders. Und was mich journalistisch beschäftigt an dem Gespräch, ist die Frage, gibt es etwas dazwischen? Also gibt es etwas, das journalistisch ist, wo man dem AfD gegenüber nicht die ganze Zeit ins Wort fällt und ihm eben trotzdem auf angemessene Weise in den Sachen, die er sagt, widerspricht und das trotzdem für Zuhörer, für Leserinnen interessant bleibt. Und da habe ich ehrlich gesagt noch gar keinen abschließenden Gedanken, aber ich finde, dieses Gespräch ist für mich was, wo ich drüber nachdenke.
0: Das ist ja auch was, wo wir eigentlich drüber reden, seitdem es die AfD gibt. Wie viel Raum gibt man dieser Partei? Wie geht man mit ihr in den Medien um? Ich kann auch ganz viel nachvollziehen von dem, was Sie gesagt haben, gerade was das Interesse betrifft. Genau, die Klickzahlen zeigen, es gibt ein riesengroßes Interesse. Warum? Und dann kann man natürlich auch fragen, das würden auch die, wenn es verboten wäre, sofort sagen. Warum soll jemand, der einer Partei angehört, die 25% Stimmen hat in Deutschland, warum soll man dem nicht zuhören? Aber, und jetzt kommt das große Aber natürlich, es ist Björn Höcke, wo selbst viele Vertreter der eigenen Partei sagen, das ist nicht sozusagen der Mainstream unserer Partei, den man offiziell als Faschisten bezeichnen kann, der vom Verfassungsschutz als Rechtsextremer eingestuft worden ist. Und da, finde ich, kann man natürlich schon fragen, auch wenn dieser Mann bewusst vorher gesagt hat, er ist kein Journalist und er will im Prinzip ja quasi unterhalten, ne? Das hat er so nicht gesagt, aber er will im Prinzip den Menschen frei reden lassen. kann man natürlich trotzdem fragen, ist es moralisch vertretbar, ich sag's mal so, so einen Menschen aufs Volk loszulassen, ihm so eine riesengroße Bühne zu geben.
1: Mhm. Ja, ich glaube, das sind unterschiedliche Wahrnehmungen von dem, was das Volk ist. Ich würde sagen, wenn man denkt, Menschen hören das und faschisieren sich dann, dann hat man eigentlich ja ein sehr trauriges Bild davon, wie Menschen sind, nämlich wahnsinnig manipulierbar. Die hören einmal jemand 4 Stunden reden und schon finden sie den gut und alles, was er sagt. Ich glaube gar nicht, dass Menschen so sind. Ich halte viele Leute für sehr, sehr viel klüger und aufgeklärter. Und unabhängig davon kann man ja in dieser Welt sehr vielen Leuten sehr lange zuhören. Und also allein wenn ich auf irgendein zufälliges TikTok-Profil klicke, kann ich Leuten ewig durch ihr Leben folgen. Und trotzdem finde ich die ja nicht alle gut. Also ich bin ja, die meisten Leute, würde ich jetzt einfach mal so in den Raum stellen, sind so gefestigt in ihren eigenen Moralvorstellungen und so klug, dass sie, naja, ungefähr unterscheiden können zwischen jemandem, den sie total ablehnen, und jemandem, der ihnen irgendwie dann doch politisch nahesteht.
0: Das ist ein positives Bild der Gesellschaft, was Sie da zeichnen.
1: Ja, und jetzt könnte man mir natürlich entgegnen.
0: Ein bisschen gut, glaube ich, zum Beispiel.
1: ja, aber warum eigentlich? Also das heißt ja im Grunde, dass wenn ich gutgläubig wäre, dann würde das ja heißen, dass wir als Medien eigentlich noch gar nicht pädagogisch genug sind. Und ich finde uns eigentlich zu pädagogisch. Ich finde uns zu schützend, zu erklärend, zu vorsichtig oft. Aber vielleicht bin ich auch gutgläubig. Kann auch sein.
0: Nee, keine Frage. Vielleicht runden wir es ab. Wir können uns, glaube ich, auf die Mitte einigen, die wir noch nicht gefunden haben. Also dieses Mittelformat, was Sie sozusagen am Anfang angesprochen haben. Weil in der Tat, man muss ja Leuten, die von großer, an denen es großes Interesse gibt, irgendwie auch einen Raum geben. Und sie sind Teil unserer Gesellschaft. Aber wir haben noch nicht den richtigen Umgang damit gefunden vielleicht. Ne?
1: Ja, und das liegt, glaube ich, auch daran, dass wir deren Themen ja auch nicht wirklich bespielen und ignorieren. Also wenn Höcke da irgendwie sein Geschichtsbild ausbreitet, das wäre natürlich toll, wenn ihm ein Historiker gegenüber sitzen würde, der sagen kann, aber an dieser und dieser und dieser Stelle ist es nicht richtig. Aber die Frage ist, hat eigentlich der durchschnittliche Journalist in Deutschland diese Kapazitäten, das zu sagen? Wahrscheinlich müsste ich mich auch erstmal einlesen, ja, um da vernünftig zu jedem interessanten Punkt was entgegnen zu können. Und ja, das ist vielleicht noch Arbeit, die wir leisten müssen.

0: The Fool, der Song von Benjamin Amarut und Kantereit im Deutschlandfunk Kultur. Und Sie hören Studio 9, der Tag. Anna Meyer ist bei mir von der Wochenzeitung Die Zeit. Und wir schauen nach Bayern. Das ist ein Thema von gestern, aber es hat uns so beschäftigt und ist so ein bisschen zu kurz gekommen. Da wurde angekündigt, in Schulen sollen künftig Hymnen abgespielt werden. Das Kultusministerium hat das mitgeteilt, dass ab dem nächsten Schuljahr bei festlichen Abschlussveranstaltungen, also zum Beispiel Abitur gemacht, mindestens, und so ist es auch tatsächlich formuliert, 2 Lobgesänge erklingen müssen. Darunter auf jeden Fall die Bayern-Hymne, die anfängt mit Gott mit dir, du Land der Bayern. Singen kann ich es nicht, möchte ich vielleicht auch nicht. Anna Meyer, Hymnenpflicht. Wie finden Sie das?
1: Lustig. Ich bin ehrlich gesagt, ich habe das Gefühl, ich bin so Söder-immun geworden. Also ich habe gar keine Gefühle mehr. Ich glaube, man könnte sich darüber total gut echauffieren. Aber irgendwie diese ganzen identitätspolitischen Sachen aus einer konservativen Richtung wie auch aus der Linken, es hat einfach vollständig aufgehört, mich zu tangieren emotional. Also ich finde das lustig. Ich finde die Vorstellung lustig. Ich finde auch die Argumentation, dafür kann man sich ja überlegen, ja gut, Bayern hat ja im Grunde die Schule bezahlt, dann kann man ja auch den Lobgesang, ne? Also so kann man es sagen. Aber es ist natürlich, ich glaube, das macht nichts besser. Es verändert nichts. Es verändert, glaube ich, nichts an den Wählerstimmen der CSU. Es verändert nichts am Heimatgefühl der Bayern. Das ist sowieso top-notch. Es verändert nichts an Bayern im Allgemeinen, da geht es niemandem besser oder schlechter. Keine Lebensbedingungen sind verändert worden. Es ist einfach eine Entscheidung, die getroffen wurde. Sag ich jetzt mal ganz wertfrei.
0: Das ist die Frage. Ich habe es gestern nur so am Rande gehört, mich da erstmal nicht näher mit beschäftigt und habe aber als ersten Gedanken, ich habe nicht lustig gedacht, sondern ich habe gedacht, das ist doch irre. Und fand es dann im Nachgang auch total befremdlich. Da sind mir so Begrifflichkeiten wie Nationalstolz wieder in den Kopf gekommen, das ist doch nicht gut. Und dieses Rückbesinnen aufs Nationale klingt für mich alles irgendwie so rückwärtsgewandt, ja. Und dann haben wir heute Morgen auch noch so ein bisschen hier rumdiskutiert und dann sagte ein Kollege, wieso denn? Auf der anderen Seite, es gibt so viel antidemokratische Tendenzen in der Gesellschaft, in der Welt. Da kann man sich vielleicht auch so ein bisschen hinter so einer Hymne wieder versammeln und das kann vielleicht doch wieder so ein bisschen Gemeinschaftsgefühl und Identität stärken.
1: Boah, ja, also ich jetzt persönlich würde sagen, ja, Gemeinschaftsgefühl und Identität durch das Thema Nation würde ich jetzt immer ablehnen. Aber gleichzeitig kann man natürlich auch sagen, das hat man halt. Ne? Und was hat man denn, wenn man die Nation nicht mehr hat? Also es wirkt rückwärtsgewandt und gleichzeitig wird es Deutschland ja wahrscheinlich auch in der Zukunft noch geben. Da kommt man ja nun nicht drum rum. Das heißt, im Grunde ist die deutsche Hymne zu singen auch nicht rückwärtsgewandt, weil das Land existiert ja. Mhm. Und seine Hymne existiert ja auch und die wird ja auch bei jedem Fußballspiel oder so gesungen. Ne?
0: Und
1: vielleicht eine Gelegenheit für uns alle, mal wieder den Text sich aufzurufen und drüber nachzudenken.
0: Und Sie sagen, es ist bei jedem Fußballspiel gesungen. Also wie gesagt, ich habe ja am Anfang wirklich gedacht, das ist alles verrückt und ich finde es schrecklich. Und dann musste ich tatsächlich auch so an meine Sportvergangenheit denken und eben an die vielen Fußballspiele. Mhm. Und da habe ich es tatsächlich teilweise auch, da kann man sagen, das ist irgendwie auch so vorgespielter Part oder so gemeint, zu erleben, wenn in Stadien zum Beispiel so gesungen wird, ja, also noch nicht mal als Hymnen, sondern es gibt ja auch so die Hymnen von Vereinen und so, dass da schon so ein starkes Gemeinschaftsgefühl entsteht. Jetzt kann man sagen, ja, das hat natürlich alles nur mit dem Sport zu tun. In dem Moment, wo da die Hymnen erklingen, sind die Leute irgendwie enger beisammen, mein subjektives Gefühl, ja.
1: Ja, es ist schwierig mit dem Gemeinschaftsgefühl. Ne? Gemeinschaftsgefühl kann natürlich total manipulierbar machen und so Massen machen mir eigentlich immer ein bisschen Angst, so Menschen, die alle das Gleiche tun. Und gleichzeitig ist es auch total schön. Ne? Also ich bin tatsächlich auch am Borsigplatz geboren und kann das auch komplett mitsingen und weiß aber nicht, ob ich das dann in dem Moment gut finde. Ich finde es auch immer ein bisschen beängstigend. Aber vielleicht muss man sich beides bewahren. Vielleicht geht es darum, dass man einerseits das genießt und trotzdem weiß, dass es immer auch eine Spur Gefahr birgt.
0: Vielleicht kann es die Massen aber auch beruhigen. Jetzt bin ich ganz banal, auch bei der Musik als solches, gar nicht der Hymne als solches, sondern bei diesem gemeinschaftlichen Musikgefühl.
1: Ja, wenn die Massen immer genug zu singen haben, dann hören sie keine Höcke-Interviews. Das ist wahrscheinlich das Gesellschaftsbild, das wir propagieren.
0: Das haben sie jetzt gesagt.

0: Tragic, der Song von Vale im Deutschlandfunk Kultur. Und Sie hören Studio 9 der Tag. Bei mir ist Anna Meyer von der Wochenzeitung Die Zeit. Ja, wie gut wir in der Zukunft noch von der Rente leben können, das war ja großes Thema zuletzt, auch wegen der unbedachten Äußerung des Kanzlers, der ja davon gesprochen hat, dass es in der Zukunft allenfalls noch eine Basisabsicherung sein kann, hat er dann versucht, wieder einzufangen. Warum rede ich drüber? Weil heute die Industriegewerkschaft IG Bau vor massiver Wohnarmut von Rentnern warnt. Rund 5,1 Millionen Babyboomer werden weniger als 800 Euro pro Monat aus der gesetzlichen Rente bekommen, heißt es. Und dementsprechend dann parallel mit den hohen Mieten riesige Schwierigkeiten bekommen. Anna Meyer, was geht Ihnen durch den Kopf, wenn Sie das hören?
1: Dass das ja heute schon in vielen großen Städten eine Realität ist von Leuten. Also in München können die wenigsten mit ihrer Rente weiter in der Innenstadt wohnen bleiben, außer ihnen gehört die Wohnung. Beziehungsweise ich sage die wenigsten, ich habe keine Zahlen, aber es betrifft einfach jetzt schon Menschen. Ne? Ich habe immer mal wieder mit Leuten gesprochen, die mir erzählt haben, dass sie aus ihrer Wohnung raus mussten, wo sie in Rente gegangen sind. Es gibt natürlich Wohngeld, es gibt eine Grundrente und so weiter, aber das hilft vielen nicht oder manche wollen es auch nicht beantragen. Bei manchen sind die Hürden zu hoch oder es ist eben zu wenig Geld. Das ist echt ein Problem und es wird ein immer größeres Problem. Es gibt natürlich auch Leute, die sagen, gar nicht so schlecht, wenn Rentnerinnen aus ihrer Wohnung ausziehen, weil dann große Wohnungen frei werden für Familien. Aber es ist natürlich auch immer sozial eine Last, ne, für diejenigen, die es betrifft. Und so richtig eine Lösung kann man nicht sehen.
0: Mhm. Wobei ich bei den Zahlen heute Morgen, ich gedacht habe, okay, erstmal war ich bei den Rentnern, ne? Dann habe ich gedacht, okay, solche Zahlen muss man ja auch mal am Anfang erst ein bisschen mit Vorsicht genießen, weil dann natürlich all die Leute nicht rausgerechnet sind, die trotz 800 Euro Rente, und das sind auch nicht so wenig, glaube ich, in der Babyboomer-Generation, die trotzdem ganz gut leben können, weil sie andere Lebensmodelle haben, weil sie super gut vorgesorgt haben und so weiter. Aber eigentlich, die Meldung kommt von der IG Bau, will die natürlich auch das große Thema Wohnraum, was ja dann perspektivisch für alle Generationen ein Riesenthema ist, propagieren. Ne? Dass das einfach gelöst werden muss. Und da sind wir auch noch nicht so richtig viel weiter. Ne?
1: Ja, beziehungsweise man könnte natürlich auch sagen, je älter unsere Gesellschaft wird und je weniger wir auch werden, es werden ja einfach auch immer weniger Kinder geboren. In Berlin kann man überall Kita-Plätze haben, desto geringer wird das Wohnraumproblem. Also vielleicht erleben wir jetzt gerade die Spitze des Wohnraumproblems und in 30, 40 Jahren ist das schon gar kein Thema mehr. Das sind natürlich noch viele Jahre.
0: Richtig, in der Zeit wollen die anderen ja auch noch leben.
1: In der Zeit möchte ich auch noch wohnen, Sie ja wahrscheinlich auch. Und dann wieder, wenn es von der IG Bau kommt, was wollen die? Die wollen viel bauen. Das heißt, sie wollen wahrscheinlich auch Erleichterungen, was Qualitätsstandards angeht, und vielleicht auch nochmal eine Bundesförderung für Seniorenwohnen oder so. Muss man auch mal mit auf dem Schirm haben.
0: Hm. Wir haben das ganze Thema natürlich auch mit reingenommen. Es gibt noch mehrere kleine Meldungen, die zum Thema passen, weil Sie sich viel mit sozialen Themen, mit Armut beschäftigen. Dann gab es gestern das Interview von Jens Spahn bei Maischberger, wo er mal so plakativ den großen Satz hingeschmissen hat, ja, Deutschland ist ärmer geworden und deswegen muss es jetzt schnell Reformen geben und das große Gegenrezept ist Wirtschaftswachstum. Sehen Sie da Erfolgsrezepte am Horizont?
1: Ich sehe es, ja, ich habe ehrlich gesagt, also Jens Spahn hat das schon in einem Kontext gesagt, wo es ja stimmt, dass Deutschland ärmer geworden ist. Also er hat gesagt, die Leute können sich im Supermarkt weniger leisten als früher, das stimmt. Mhm. Und es werden auch einfach viele Jobs abgebaut gerade, ne? Weil viele Unternehmen zumachen, ihre Standorte verlegen und so weiter. Und das ist ein Riesenproblem. Und es wäre besser, wenn das nicht so wäre. Und jetzt muss man sich aber auch fragen, warum ist im Supermarkt so viel teurer geworden? Das liegt an inzwischen zwei Kriegen, die wir haben. Und das erste, was total reingehauen hat, war der Ukraine-Krieg. Und damit dann eben mit den gesteigerten Energiepreisen haben viele Unternehmen die Gelegenheit genutzt, ihre Produkte deutlich zu verteuern, weil die Leute plötzlich bereit waren, sehr viel mehr zu zahlen. Ja, also früher wäre man bei der Butter weitergegangen, wenn die so viel gekostet hätte. Und jetzt sagt sogar der deutsche Konsument, der eben früher als sehr, sehr schwierig und sehr preissensibel galt, ist jetzt auf einmal nicht mehr so preissensibel und kauft eben die Sachen und wartet dann nicht auf das Angebot und so. Und dadurch sind viele Leute echt in einer Problemlage, weil natürlich andere Dinge nicht gestiegen sind. Die Preise schon, aber das Bürgergeld geringfügigst und das oder Kindergeld ja auch um 5 Euro, glaube ich, zuletzt. Ne? Das ist jetzt auch nicht besonders viel. Davon kann man sich jetzt nicht die Differenz wegkaufen im Supermarkt.
0: Mhm. Und da wäre jetzt die Frage nach den Gegenrezepten. Jens Spahn hat gestern natürlich so ein paar angetickert. Einkommensteuerreform, Energiekosten müssen verändert werden, Sozialreformen. Wo sehen Sie da den größten Handlungsbedarf, beziehungsweise auch vielleicht den realistischsten?
1: Also bei der Einkommensteuerreform, da frage ich mich wirklich, ob das redlich ist, da so große Versprechungen zu machen. Ich glaube nicht, dass es möglich ist, Leuten so viel Steuern zu schenken, dass das monatlich mehr ist als vielleicht ein Mittagessen oder so, ne? Weil letztendlich, wo soll das Geld denn herkommen? Hm. Wir sind in einer super schwierigen Haushaltslage. Wo sollen denn jetzt Steuergeschenke herkommen? Dann kann man sagen, ja gut, der Staat kann immer irgendwo sparen. Das stimmt, aber dann handelt sich der Staat auch immer wahnsinnig viel Kritik ein, wenn er irgendwo spart. Also das kann man natürlich versuchen und die Regierung noch unbeliebter machen. So richtig habe ich den Eindruck, weiß die Bundesregierung es gerade selber nicht, was sie machen wollen. Und wenn man dann nach Rezepten fragt in der Öffentlichkeit, kommen natürlich die ArbeitgeberInnen, die sagen, wir brauchen einen schlechteren Kündigungsschutz, der Mindestlohn darf auf gar keinen Fall weiter steigen, die Unternehmenssteuern müssen sinken und so weiter und so fort. Die Energiepreise sind ein riesiges Problem. Das mag auch alles stimmen. Ich weiß nicht, ob es am Ende hilft, weil wenn dann die Straße von Hormuz geschlossen ist, dann steigen die Energiepreise wieder und dann hat man so oder so eine schlechte Situation. Also ich frage mich in letzter Zeit auch manchmal, kann die Regierung überhaupt gewinnen oder ist sie nicht in einem Lose-Lose-Lose-Spiel?
0: Das heißt, jeder muss so ein bisschen auch selber mit der Situation klarkommen.
1: Boah, das ist wiederum auch was ich nicht sagen würde. Man lebt ja in einem Staat, man ist Teil einer Gemeinschaft, um sich gegen die schlimmsten Dinge im Leben abzusichern, gegenseitig, ne, wie Jobverlust und so weiter. Aber gleichzeitig, damit die Gesellschaft funktioniert in dem Wirtschaftssystem, das wir haben, und da hat Jens Spahn nicht Unrecht, braucht man natürlich Wirtschaftswachstum. Darauf ist alles gebaut, ne? Und wie kriegt man das? Wahrscheinlich dadurch, dass man Unternehmen auch irgendwie es schmackhaft macht, sich in Deutschland anzusiedeln. Vielleicht ist das sogar auch viel eher eine Stimmungsfrage als eine von Bürokratie. Aber das kann ich jetzt nicht abschließend beantworten.

0: Worüber haben wir gesprochen? Wie faschisierbar ist der Mensch? Sind Hymnen gut? Ja, nein. War sehr politisch.
1: Das war, ja, und ein bisschen auch populistisch. Ich danke für diese Stunde.
0: Ja, vielen Dank, dass ich hier sein durfte. 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
8: Deutsche Klimahilfen für die Industrie. Berlin benennt den Platz vor dem Abgeordnetenhaus nach Margot Friedländer und in Tschechien formiert sich Protest gegen ein Kanye West-Konzert. Deutschland darf seiner Industrie mit 5 Milliarden Euro helfen, klimafreundlicher zu werden. Die EU-Kommission hat entsprechende Pläne der Bundesregierung genehmigt. Es geht um die sogenannten CO2-Differenzverträge. Damit übernimmt der Staat die Extrakosten, die Unternehmen entstehen, wenn sie auf klimafreundliche Produktion umstellen. Sie müssen dafür aber zwingend Treibhausgase einsparen. Wie genau, bleibt ihnen überlassen. Bundesinnenminister Dobrindt will an seiner verschärften Migrationspolitik festhalten. Der CSU-Politiker sagte im ARD-Fernsehen, nationale Maßnahmen wie Grenzkontrollen und das Aussetzen des Familiennachzugs hätten erheblich dazu beigetragen, die illegale Migration zu reduzieren. Zugleich wies er den Vorwurf zurück, dass die aktuelle Migrationspolitik die Flucht für viele Menschen gefährlicher mache.
9: Nein, das sorgt dafür, dass die Flucht nicht passiert. Und das wiederum sorgt dafür, dass für diese Menschen diese gefährliche Situation gar nicht eintritt. Menschen, die sich nicht auf die Flucht begeben, sind dann auch nicht auf der Flucht in Gefahr. Unser Ziel ist es, dafür zu sorgen, die illegale Migration zu reduzieren. Und das ist zu 70% im Verhältnis zu 2023 ja gelungen. Und deswegen gehen wir den Weg ja konsequent weiter.
8: Bundesinnenminister

0: Alexander Dobrindt. Der Bundestag hat in erster Lesung über Änderungen am Behindertengleichstellungsgesetz beraten. Ziel ist es, Menschen mit Behinderung den Alltag zu erleichtern. Erstmals soll es dabei auch Regeln für private Anbieter wie Läden, Restaurants oder Arztpraxen zur Barrierefreiheit geben. Während Bundessozialministerin für den Gesetzentwurf warb, monierten Politiker von AfD, Grünen und Linkspartei, dass er nicht den Bedürfnissen von Menschen mit Behinderungen entspreche. Seit Januar bekommen 18-Jährige einen Fragebogen von der Bundeswehr geschickt. Im Kern geht es darum, ob sie für den neuen Wehrdienst in Frage kommen und bereit dazu sind. Etwas mehr als jeder vierte junge Mann hat auf das Schreiben nicht reagiert, obwohl Männer ab Jahrgang 2008 dazu verpflichtet sind. Das berichtet das Redaktionsnetzwerk Deutschland und beruft sich dabei auf Militärkreise. Jim Bob Nikschas.
1: Mehr als 190.000 junge Frauen und Männer wurden zwischen Anfang Januar und Ende April von der Bundeswehr angeschrieben. Das hat das Verteidigungsministerium mitgeteilt. Den Fragebogen zum neuen Wehrdienst ausfüllen und zurückschicken müssen laut Gesetz nur die Männer. Knapp drei Viertel haben das bisher auch getan. Rund die Hälfte der Antwortenden zeigt offenbar Interesse am freiwilligen Wehrdienst. Die Bundesregierung hofft auf diese Weise, die Zahl der aktiven Soldatinnen und Soldaten in der Bundeswehr bis 2035 auf mehr als 260.000 zu erhöhen. Ende März waren es rund 185.000.
0: In Berlin ist der Vorplatz des Abgeordnetenhauses nach der verstorbenen Holocaust-Überlebenden Margot Friedländer benannt worden. Berlins regierender Bürgermeister Wegener würdigte sie in einer Feierstunde als eine starke, mutige und beeindruckende Frau. Die Benennung des Margot-Friedländer-Platzes hatten Senat, Abgeordnetenhaus und Bezirk Mitte im November vergangenen Jahres beschlossen. Friedländer war als Jüdin in der NS-Zeit in das Konzentrationslager Theresienstadt verschleppt worden und emigrierte später in die USA. Mit 88 Jahren kehrte sie zurück nach Berlin. Bis zu ihrem Tod im vergangenen Jahr hatte sie sich als Zeitzeugin engagiert. Er ist bekannt für Provokationen und offenen Antisemitismus, Kanye West. Der US-Rapper, der sich inzwischen Ye nennt, ist in vielen Ländern daher nicht mehr willkommen. Frankreich und Polen haben Auftritte abgesagt, nach Großbritannien darf er grundsätzlich nicht mehr einreisen. In der tschechischen Hauptstadt Prag ist aber weiterhin ein Konzert geplant, doch der Widerstand dagegen wächst. Marianne Allweis.
2: Ye hatte vergangenes Jahr zum 80. Jahrestag der Befreiung vom Nationalsozialismus einen Song veröffentlicht mit dem Titel Heil Hitler. Schon länger beschuldigt er eine angebliche jüdische Weltverschwörung, ihn am Erfolg zu hindern und droht Juden mit, Zitat, Auslöschung. Vertreter des Judentums in Tschechien kritisieren das geplante Konzert in Prag in einem Protestbrief. Es sei nicht hinnehmbar, dass ein NS-Sympathisant in einem Land auftritt, das die Gräuel des Holocaust durchlebt habe und in dem heute noch NS-Opfer wohnen. Sie appellierten an die Behörden, den Auftritt nicht zuzulassen.
0: Das Konzert des 24-fachen Grammy-Preisträgers ist für den 25. Juli in Prag geplant.
3: Das Wetter.
0: Ganz im Norden und im Westen ist es heiter und trocken, sonst gibt es viele Wolken und Schauer, in der Mitte auch längeren Regen. Die Höchstwerte liegen im Dauerregen bei 10, sonst bei 13 bis 18 Grad.
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4: Und ich freue mich, dass Sie uns weiterhin zuhören hier im Programm. Es ist ein Jahrhundert-Coup. Die Täter spazieren durch eine unverschlossene Brandschutztür in ein Bankgebäude. Dann bohren sie in aller Ruhe ein großes Loch und durch die Wand direkt zum Tresorraum. Brechen dort mehr als 3000 Bankschließfächer auf, ziehen in aller Ruhe wieder ab. Wie hoch die Beute ist, das lässt sich bis heute immer noch nicht seriös sagen. Aber sie ist vermutlich sehr hoch, denn diese Schließfachanlage ist nicht irgendeine Anlage. Nein, es ist die zweitgrößte in Deutschland. Und nein, sie befindet sich nicht in München oder Frankfurt am Main. Sie befindet sich in Gelsenkirchen-Bur. Für die Einbrecher ist sie wie eine Schatztruhe, aber für die Besitzer der Schließfächer schlicht eine Katastrophe. Geld, Gold, Juwelen, alles weg. Und von den Betreibern der Sparkasse, da fühlt man sich noch immer im Stich gelassen. Warum? Das frage ich gleich unseren Landeskorrespondenten in Nordrhein-Westfalen im Deutschlandfunk Kultur.

0: Razor What heißt das Best-of-Album dieser englischen Rockband Razor Light, und daraus haben wir gerade den Titel You Are Entering the Human Heart gehört. Die Geschichte, die ich Ihnen jetzt erzähle, die klingt wirklich wie aus dem Drehbuch von einem abgebrühten Hollywood-Film. Kurz nach Weihnachten dringen mehrere Täter von einer Tiefgarage aus in den Kellerraum einer Sparkasse, bohren dort mit Hilfe eines Kernbohrers ein ziemlich großes Loch in die Stahlbetonwand. Dort, und durch das steigen sie dann ein und landen direkt im Tresorraum. Sie knacken mehr als 3000 Schließfächer, nehmen mit, was ihnen wertvoll erscheint. Ja, das alles ist aber kein Hollywood-Stoff, sondern das ist bittere Realität. Aber vor allem bitter für die, die ihr Geld, ihr Gold, ihre Juwelen in diesen Schließfächern der Sparkassenfiliale in Gelsenkirchen-Buhr für sicher verwahrt eigentlich gehalten hatten. Nun, nächsten Monat startet vor dem Landgericht Essen die juristische Aufarbeitung. Im Kern geht es dann um die Frage, wer kommt für den erlittenen Schaden eigentlich auf? Die Bank? Viele der Opfer wollen aber schon heute Nachmittag auf die Straße gehen. Und genau darüber möchte ich jetzt mit unserem Landeskorrespondenten aus NRW sprechen. Hallo, Jonas Panning.
1: Hallo, Susanne.
0: Ja, warum machen die Betroffenen das? Ist ja ungewöhnlich. Warum sind die so sauer auf die Bank?
1: Ja, grundsätzlich sind viele Kundinnen und Kunden, Susanne Alt, weiterhin unzufrieden mit dem Kommunikationsverhalten der Sparkasse Gelsenkirchen. Wir erinnern uns kurz nach Weihnachten, Sie haben es gesagt, die Bilder von verzweifelten Menschen, die tagelang immer wieder zu der Filiale im Stadtteil Buhr kamen, um nach dem Einbruch irgendetwas zu erfahren. Der Rechtsanwalt Daniel Kuhlmann vertritt nach eigenen Angaben mehr als 600 Betroffene. Er selbst und viele seiner Mandanten wollen heute Nachmittag an der Demonstration vor Ort in Gelsenkirchen, die eben das Ziel, die Sparkassenfiliale am Marktplatz hat, teilnehmen. Und er sagt, welche Kritikpunkte es noch gibt.
2: Auch jetzt weiß man nicht, sind die Gegenstände da oder nicht im Gerichtsverfahren. Da tut die Sparkasse so, als ob sie von allem nichts weiß. Die Staatsanwaltschaft hatte ja vor kurzem die Gegenstände freigegeben. Und die Sparkasse meint, sie hätte überhaupt keinen Überblick, obwohl sie seit Monaten mit den Behörden zusammenarbeitet. Alles wird dokumentiert, katalogisiert. Und da stellt man sich auf unwissend, und das wird natürlich total kritisiert.
1: Das ist eine Entwicklung aus dieser Woche, die der Jurist hier anspricht. Die Staatsanwaltschaft hatte jüngst die zehntausenden Gegenstände freigegeben, die Einbrecher in dem Tresorraum zurückgelassen hatten, im totalen Chaos. Die Bilder hat man vielleicht mal gesehen. Monatelang wurden sie von den Ermittlern auf Spuren untersucht, und die Sparkasse, die ist jetzt dafür zuständig, diese Gegenstände den Besitzern eben zuzuordnen und diese dann an sie zurückzugeben. Da geht es vermutlich so jedenfalls die Hoffnung, vor allem um wichtige Dokumente oder Gegenstände mit einem eher immateriellen, aber dafür vielfach bedeutenden emotionalen Wert.
0: Jetzt habe ich gelesen, dass auch schon erste Termine mit Betroffenen vereinbart wurden, um eben diese Dokumente und persönlichen Gegenstände zurückzugeben. Das reicht aber den Betroffenen offenbar nicht.
1: Nee, also das reicht den Betroffenen nicht. Es gibt zwar eine Anlaufstelle für Kundinnen und Kunden der Sparkasse am Gelsenkirchener Hauptbahnhof. Das ist ein Angebot der Sparkasse, um eben dieses Kommunikationsverhalten jetzt besser zu gestalten als in den letzten Monaten. Ab morgen soll dann die Verteilung der Gegenstände beginnen, die die Einbrecher zurückgelassen haben. Und dazu hat der Sparkassenchef Michael Klotz vorgestern dann in einer Videobotschaft, die bei Facebook veröffentlicht wurde, Folgendes gesagt.
3: Sorgfalt und Sicherheit stehen für uns an erster Stelle. Die Zuordnung von über 50.000 Gegenständen ist ein komplexer Prozess. Ein Stück weit wie ein großes Puzzle.
1: Ja, Sorgfalt und Sicherheit, das kam bei nicht allen unbedingt gut an, denn genau das werfen die Kundinnen und Kunden der Sparkasse ja vor, missachtet zu haben. Sonst hätte der Einbruch Ende Dezember auffallen müssen, so ihr Vorwurf.
0: Den Sparkassenchef Michael Klotz, den haben Sie ja gerade im O-Ton gesendet. Er gehört, glaube ich, schon seit 17 Jahren dem Vorstand dieser Bank an und er kennt sich, würde ich mal sagen, doch sehr aus in seinem Gebäude. Und das Risikomanagement, das ist ja auch eine seiner Aufgaben. Im Februar, da hat er, das habe ich auch nachgelesen, auf die Frage geantwortet, ob er denn einen Fehler gemacht habe, mit Nein geantwortet. Hat er dazu auch noch was gesagt heute, nach vier Monaten?
1: Also er sagt immer das Gleiche seit dem Einbruch. Es hat ja ohnehin lange gedauert, bis er sich überhaupt mal geäußert hat. Dann hat er ein längeres Zeitungsinterview gegeben. Dann war er Gast auf einer Diskussionsveranstaltung in einem Gelsenkirchener Kino mit vielen Betroffenen, eigentlich überwiegend Betroffenen im Saal. Er spricht immer wieder sein Bedauern und Verständnis für das Leid der Kundinnen und Kunden aus. Auch jetzt wieder vorgestern in der Videobotschaft bei Facebook. Dass er sich nicht entschuldigt und keine Fehler eingesteht, das könnte auch damit zusammenhängen, dass die Frage nach der Fahrlässigkeit der Sparkasse, Sie haben es eingangs gesagt, eben noch vor Gericht verhandelt wird.
0: Genau, und deswegen pochen ja jetzt auch zwei Schließfachbesitzer auf Schadensersatz und haben die Sparkasse verklagt. Der Prozess soll am 11. Juni vor dem Landgericht in Essen beginnen und das soll, glaube ich, sowas wie ein Musterprozess sein. Was ist denn da Ihr Eindruck, was sich die anderen Betroffenen eben von diesem Verfahren erhoffen?
1: Ja, es geht um die Frage, wer für den Schaden haftet, und die Betroffenen, die Kläger, unterstellen der Sparkasse, fahrlässig gehandelt zu haben. Der Anwalt Daniel Kuhlmann, den wir eben schon gehört haben, der will das mit Hilfe eines Gutachtens nachweisen. Es gibt allerdings auch Betroffene, die sagen, wir warten erstmal zunächst die Ermittlungen der Polizei ab. Am 11. Juni beginnt der erste von diesen Prozessen, die Sie erwähnt haben. Anschließend dürften wir in dieser Hinsicht dann schlauer sein. Erfahrungsgemäß dauern solche Verfahren allerdings Monate, wenn nicht sogar jahrelang.
0: Ganz kurze Frage zum Schluss. Würde jetzt quasi die Sparkasse diese Schließfächer oder jedes dieser Schließfächer versichert haben mit einem Betrag von 10.300 Euro, dann würde sich ja dieser Schaden auf insgesamt knapp 33 Millionen Euro beziffern. Kann man das als Sparkasse überhaupt leisten?
1: Das ist schwer zu beantworten. Im Prinzip kann ich dazu jetzt gar nichts sagen. Im Zweifel müsste wahrscheinlich die Stadt Gelsenkirchen sogar noch als Eigentümerin einspringen. Vielleicht schauen wir noch auf die Ermittlungen abschließend, denn im Rahmen dieser Ermittlungen wurden auch die Betroffenen vorgeladen. 3.200 Menschen hatten ja Schließfächer in der Sparkasse, und die Sparkasse, die Kundinnen und Kunden haben nicht alle bislang ausgesagt. 300 fehlen noch. Sie wurden vorgeladen. Das heißt, sie müssen erscheinen. Und es gibt durchaus Kritik an der Arbeit der Polizei. Da wird der Polizei vorgeworfen, dass sie Opfer zu Tätern machen. Der Anwalt Burkhard Benneken vertritt auch Schließfachkunden. Und er sagt, seine Mandanten könnten diese Sichtweise nicht teilen.
4: Natürlich mag es da die ein oder andere Frage gegeben haben. Das ist ja auch gerade Aufgabe der Polizei, zu schauen, wird uns hier die Wahrheit gesagt oder übertreibt da jemand, erfindet jemand etwas beim Schaden? Damit muss man rechnen. Darauf habe ich alle Mandanten entsprechend eingestellt. Und meine Mandanten haben mir durch die Bank gesagt, es gab vielleicht mal eine unangenehme Frage. Wir stehen aber dahinter und die Polizei hat in meinen Augen bis hierhin eine sehr gute Arbeit gemacht.
1: Man hört übrigens aus Ermittlerkreisen, dass die Polizei großen Wert darauf legt, dass gerade auch noch diese Kundinnen und Kunden, die noch nicht ausgesagt haben, dass sie das jetzt nachholen.
0: Ja, vielen Dank, Jonas Panning, für diese Einblicke. Im Deutschlandfunk Kultur, da bleiben wir natürlich an dieser Geschichte dran und werden auch auf den Musterprozess schauen, der dann im Juni vor dem Landgericht in Essen startet. Wrong Things, das ist ein Song von der Schweizer Sängerin Danica, produziert von Jaro Vandal.

0: Was macht eine Universität, wenn ihr ein Drittel ihrer Studentenschaft abhanden kommt und das in nur ein paar Jahren, Anfang der 2010er Jahre, da sind an der Universität in Frankfurt an der Oder, an der Viadrina, noch mehr als 6000 Studierende eingeschrieben, jetzt aber sind es 2000 weniger. Also, sie ändert ihr Angebot. Sie will jetzt ihren Fokus noch mehr auf Osteuropa lenken und für die Kulturwissenschaften heißt das dann zum Beispiel Demokratie, Krisen und Konflikte. Das sind künftig die neuen Schwerpunkte an der Viadrina. Ob man damit aber die Trendwende hinbekommt, das hat unser Landeskorrespondent Christoph Richter unter anderem mit dem Dekan der juristischen Fakultät besprochen.
1: Der Blick nach Osten ist für unsere Profilgebung immer sehr wichtig und wurde zuletzt auch immer wieder offen eingefordert. Es ist allerdings nicht so, dass der Blick nach Osten uns automatisch Studierende beschaffen würde,
2: meint Benjamin Lahusen, Dekan der juristischen Fakultät an der Europa-Universität Viadrina in Frankfurt-Oder. Man biete jetzt im klassischen Jurastudium eine Einführung ins ukrainische Recht an. Das begeistere eine kleine Zahl von Studierenden, aber man habe damit Schwierigkeiten, für eine größere Zahl von Studierenden attraktiv zu sein, weshalb es nicht ausreiche, allein den Blick nach Osten zu intensivieren.
1: Wenn wir attraktiver werden wollen, müssen die Noten im Examen stimmen. Das kann man sehr gut nachvollziehen, wo welche Studierende wie abschneiden. Und die Auswahl der jüngeren Generation geht dann auch dahin, wo man eben mit Erfolg studieren kann.
2: Das scheint an der Viadrina nicht immer gegeben zu sein. Der Hintergrund, die Durchfallquote ist an der Europa-Universität laut einem Vergleichsportal mit 40% einer der höchsten im Bundesvergleich. Derzeit sind an der Viadrina exakt 3.877 Studierende eingeschrieben. Zu Spitzenzeiten waren es mal 6.000. Die Zielmarke sei jetzt 4.000 Studierende, ergänzt Juraprofessor Benjamin Lahusen. Der 47-jährige Jurist hat eine weltläufige akademische Laufbahn hinter sich, mit Stationen in Tübingen, Lausanne und New York, jetzt Frankfurt an der Oder. Für Studierende ist eine kleine Viadrina nicht das Problem. Ganz im Gegenteil, die nahbare, nicht die Massenuni sei der Vorteil. Man komme schnell und einfach in Kontakt mit den Profs, das woanders viel umständlicher sei, sagt Franz Käufler. Der Potsdamer studiert im dritten Semester Jura.
3: Viele Leute sehen das nicht so richtig, aber man wird besser betreut im Studium, habe ich das Gefühl. Man fühlt sich besser aufgehoben. Ich hatte mal den Vergleich zu einer größeren Uni gehabt, wo ich dann mit 400 Leuten im Vorlesungssaal saß. Da fühlt man sich nicht richtig abgeholt.
2: Seit 2019 hat die Europa-Universität Viadrina über 2000 Studierende verloren. Der Rückgang hat zu den jetzigen Reformbemühungen geführt. In den Rechtswissenschaften wird daher ab dem kommenden Herbst das Europarecht als zentrales Element im Curriculum eingeführt, erklärt Hochschullehrer Benjamin Lahusen.
1: Wer hierher kommt im ersten Semester, hört Europarecht und wird es nicht mehr los, wird auch die anderen, also nicht nur das öffentliche Recht, Verfassungsrecht und so weiter, verknüpft hören mit Europarecht, sondern auch das europäische Zivilrecht, das europäische Strafverfahrensrecht, europäisches Strafrecht. Also wird in allen Inhalten, die wir haben, von Anfang an dezidiert eine europäische Perspektive mitbekommen.
2: Europa sei eben nur zu verstehen, sagt Lahusen, wenn auch die östliche Hälfte integraler Bestandteil sei. In den Rechtswissenschaften kam Osteuropa bislang nur marginal bis gar nicht vor. Das will man nun ändern und man will weg von der klassischen Jura-Ausbildung, an dessen Ende der Beruf eines Anwalts oder Richters steht. Bisher gibt es nur ein Bachelorstudium, deutsches und europäisches Recht. Ab Herbst kann man in der Studienrichtung auch ein Masterstudium absolvieren. An der Viadrina sollen auch die Kulturwissenschaften neu sortiert werden, kündigt Dekan Benjamin Lahusen an.
1: Und haben jetzt, auch das ist hier an dem Ort eigentlich ganz gut möglich, in einem sehr engen Austausch mit den anderen Fakultäten, mit den KUWIs, den Kulturwissenschaften und dem Institut für Konfliktmanagement einen neuen Studiengang zusammen gebaut, der auf Englisch läuft unter dem Titel Conflict and Democracy, also demokratische Resilienz im weitesten Sinne.
2: Das alles macht man, weil der Wissenschaftsrat eine klare Forderung gestellt hat. Die Viadrina solle mehr als bisher die, Zitat, Auseinandersetzung mit Europa unter besonderer Berücksichtigung der osteuropäischen Perspektive in den Mittelpunkt stellen und in allen fachlichen Bereichen abbilden. Um die Attraktivität zu steigern, will man zudem weg vom Frontalunterricht, weg von der Vorlesung, wo der Prof am Pult steht und das Wissen runterbetet, an der Viadrina ein Auslaufmodell.
1: Die Vorlesung ist in ihrer klassischen Form eigentlich, wenn man ehrlich ist, überflüssig geworden. Also Wissensvermittlung im Hörsaal ist durch das Format der Vorlesung nicht mehr nötig.
2: Und man will hin zu mehr dialogischen Unterrichtsformaten, verspricht Benjamin Lahusen. Erklären, diskutieren und debattieren, das sei der neue Dreiklang in der Wissensvermittlung. Deutlich wird, die Viadrina sucht ihre Nische, will eine Alternative zu den großen Universitäten bieten.

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1: Vor gut 200 Jahren veröffentlichte Heinrich Heine den Bericht über seine Wanderung durch den Harz. Der Autor Steffen Kopetzky ist dieser Route nun gefolgt. Auch sein Buch heißt Die Harzreise. Heute liest er daraus in Göttingen. Für Kopetzky spiegelt sich im Harz das ganze Land. Historischer Reichtum, deutsche Teilung, alte Märchen, reale Klimakrise. Voller Entdeckungen sei die Wanderung gewesen, sagt Kopetzky, auch mitmenschlich.
2: Da war es eben so, dass ich mir gedacht habe, ja schade, dass wir so oft so negativ über unser Land denken, so negativ auch über uns selber, dass wir so pessimistisch sind, so viele Sorgen haben, denn eigentlich sind wir ja ein tolles Volk mit netten Leuten, die sich Mühe geben, mit denen man auch einfach ins Gespräch kommen kann. Manche spucken dann in die Suppe und verderben dann das Ganze wieder, aber im Grunde sind wir eigentlich schwer in Ordnung.
1: Die Harzreise, eine Deutschlanderkundung. Autor Steffen Kopetzky liest heute in der evangelisch-reformierten Kirche Göttingen, morgen in Clausthal. Völkerfreundschaft, das war in der offiziellen Sprache der DDR ein oft genutzter Begriff. Auf die Widersprüche dieser Politik blickte eine neue Ausstellung in Eisenhüttenstadt. Fremde Freunde, Völkerfreundschaft zwischen Ideal und Wirklichkeit. Zu sehen sind etwa Kinderbücher, Spiele oder importierte Genussmittel. Einige Objekte erzählen ihre Geschichte selbst, so wie eine Vietnam-Anstecknadel.
3: Ab 1965 hatte das sogenannte Afro-Asiatische Solidaritätskomitee in der DDR einen Vietnam-Ausschuss und gab unter anderem mich heraus, auch um Spenden für die KommunistInnen Vietnam zu sammeln. Manchmal wurde ich angesteckt und war mitten im Trubel dabei. Manchmal wurde ich aber auch in irgendwelche Taschen gepackt, weil die Leute keine Lust auf mich hatten.
1: Die Ausstellung Fremde Freunde. Völkerfreundschaft zwischen Ideal und Wirklichkeit. Zu sehen bis zum 7. Juni im Museum Utopie und Alltag in Eisenhüttenstadt. Die Ostsee als gemeinsamer Kulturraum, aus dem vielfältige Traditionen erwachsen sind. Das ist die Idee hinter dem Musikfestival Folk Baltica. Rund 30 Ensembles treten an verschiedenen Orten nahe der deutsch-dänischen Grenze auf. Auch das Trio Stundum. Bei Stundum kommen alle Mitglieder aus Dänemark. Für 4 verschiedene nordische Länder stehen dagegen Ortseglaner, die Wortseglerinnen. Das Musikfestival Folk Baltica. Bis Sonntag mit Konzerten in Flensburg, Eckernförde, Husum und Kiel.
4: Unsere Kulturtipps von und mit Miriam Rossius. Viele Male wurde dieser Song gecovert. Das Original gefällt mir aber immer noch am besten. Ganz zart kommt er daher. Groovin' von der Soul-Legende Marvin Gaye jetzt im Deutschlandfunk Kultur.

0: Es gibt mehr Arbeitslose, es gibt mehr Insolvenzen und ein Ende dieser Entwicklung ist im Moment auch gar nicht in Sicht. Die deutsche Wirtschaft, sie kommt einfach nicht von der Stelle, und das sage jetzt nicht ich, sondern das sagt der Direktor des Instituts der deutschen Wirtschaft, Michael Hüther. Aber warum ist das so? Aus Sicht vieler Unternehmer ist diese Frage relativ einfach zu beantworten. Die Politik hat Schuld. Die Tankkosten steigen, die Energiekosten auch, alles politische gewollt. Auch die Deutsche Industrie- und Handelskammer beklagt, viele Investitionen werden politisch ausgebremst. Aber nicht alle Unternehmen blicken so schwarz in die Zukunft. In Mecklenburg-Vorpommern, da hat unser Landeskorrespondent Heinrich Pfeiffer ein Unternehmen für Faserverbundstoffe besucht. Und das ist ziemlich energieautark, viel energieautarker als viele anderen.
1: Ein Industriegebiet am Rand von Güstrow. Eingerahmt von einer Bahnlinie und einer kleinen Straße liegt hier am Ortseingang das Firmengelände von Tools for Composite. Hinter der Produktionshalle stehen auf dem Grundstück mehrere Reihen von Photovoltaikanlagen. Guido Witwer öffnet das Zauntor.
2: Das war immer eine Brache, auch bei unseren Vorgängern.
1: Guido Witwer ist Chef von Tools for Composite. Er und sein Team produzieren hier Faserverbundstoffe. Das sind Baustoffe, die aus einer Trägersubstanz und verstärkenden Fasern bestehen. In Witwers Unternehmen kommen sie in unterschiedlichsten Bereichen vor. In Bauteilen von Windenergieanlagen bis zum Wohnmobil, sogar in Komponenten für Drohnen. Der Strom dafür kommt zum großen Teil von dieser 10.000 Quadratmeter Photovoltaikfläche.
2: Und diese Brache bricht Ihnen eigentlich das Genick, wenn Sie darauf was bauen wollen. Es war also grundsätzlich nicht als Bauland ausgewiesen, sondern als, naja, so eine Interimslösung. Aber wenn das dann als Brache verkommt, weil Sie es nicht nutzen, dann kommen die Umweltbehörden und sagen, ja, jetzt ist das ja eine Brache, da läuft der Lurch sowieso und der Feldhase sowieso und keine Ahnung. Dann müssen Sie zuerst mal gucken, dass Sie das Ding sozusagen sauber kriegen.
1: Natürlich habe er Verständnis für Genehmigungen, aber nicht in einem Ausmaß, der für ihn an Wahnsinn grenzt, so beschreibt er das. Kompliziert vor allem die Genehmigungen für die Photovoltaikanlagen, die er plante, um die Energieversorgung zu unterstützen. Deswegen habe er damals einen Brandbrief an die damalige Bundesregierung und im Besonderen an deren Wirtschaftsminister Robert Habeck geschrieben. Eine Woche später hält er alle Genehmigungen in den Händen.
2: Also manchmal muss man sich auch ein bisschen breit machen dafür, weil nochmal, ich mache hier nichts Verkehrtes. Ich baue hier kein Chemiewerk, wir machen hier nichts, was irgendjemanden stört. Wenn Sie sich angucken, für diese PV-Anlage mussten 49 Parteien angehört werden. 49. Die umliegenden Gemeinden wurden gehört, ob ich eine PV-Anlage auf mein eigenes Gelände bauen darf.
1: Knapp 1 Million Investitionen hat alles zusammen gekostet. Guido Witwer hat das zu 3/4 durch einen Kredit bei der Kreditanstalt für Wiederaufbau, kurz KfW, und zu 1/4 mit Mitteln aus seiner Firma gestemmt. Mit der Photovoltaikanlage kann er an sonnigen Tagen fast allen Strom produzieren, den sein Unternehmen braucht.
2: Wobei das jetzt in den nächsten Wochen natürlich deutlich mehr wird. Wir haben schon ziemlich gute Tage gehabt. Wir hatten jetzt im März eine Autarkie von 65%. Das ist natürlich schon was, ne? Und dadurch macht das natürlich das ganze System irgendwo Sinn.
1: Die Millionen Euro, die Guido Witwer in die Anlage investiert hat, hat er noch nicht wieder hereinbekommen durch Stromeinsparungen oder die Erträge, die er durch den Stromverkauf erzielt. In etwa 7 Jahren sei es soweit, schätzt er. 750 Kilowatt können die Photovoltaikpaneele maximal produzieren. Im Jahr hochgerechnet ist das ungefähr doppelt so viel, wie sie hier verbrauchen. Aber man kann den Überschuss eben nicht in großen Mengen speichern. Das sei ein Hindernis zur vollkommenen Unabhängigkeit.
2: Weil sie können halt im Winter nicht den oder im Sommer nicht den Strom für den Winter speichern. Das ist ja das große Problem aller regenerativen Energien, dass wir auch sogenannte Dunkelflauten haben, weil sie so viele Akkus gar nicht bauen konnten. Überlegen Sie mal, Sie müssten, also dieser Akku hat da draußen 200 kW und ich müsste jetzt 150.000 kW für den Winter speichern. Wie viel Fläche das wäre, macht keinen Sinn. Macht einfach keinen Sinn. So, und das System funktioniert, das läuft, das ist auch gut so.
1: Und weil das so ist, macht sich Guido Witwer über steigende Energiekosten wenig Gedanken. Trotz der Speicherproblematik. Seine Anlagen seien eben eine Investition in die Zukunft gewesen. Also was für. Bei der Industrie- und Handelskammer in Rostock sitzt Sven Olsen. Er ist Leiter im Geschäftsbereich Innovation, Umwelt, Verkehr und maritime Wirtschaft.
3: Viele Unternehmen sind weiter davon abhängig, auch was die Stromversorgung anbetrifft oder andere Energiequellen, um eine Grundlastfähigkeit auch sicherzustellen für ihr Unternehmen. Aber sie versuchen natürlich auch vereinzelt, muss man sagen, in der Region autark zu sein, sich resilient aufzustellen durch zum Beispiel PV-Anlagen, durch erneuerbare Energien, die sie für ihr Unternehmen nutzen.
1: Guido Witwer sei schon ein Sonderfall mit seinen rund 40 Angestellten. Die meisten Unternehmen in Mecklenburg-Vorpommern sind kleiner. Viele haben weniger als 10 Mitarbeitende. Bei ihnen machen sich auch deshalb die steigenden Energiepreise anders bemerkbar als beim Faserverbundspezialisten in Güstrow. Sie hätten viel geringere Rücklagen.
3: Wir haben natürlich eine sehr kleinteilige Unternehmensstruktur im Land. Über 90% der Unternehmen bei uns im Land haben unter 10 Mitarbeiter. Ja? Also und da sind wir einfach relativ strukturschwach aufgestellt im Vergleich zu anderen Bundesländern. Und deshalb geht es uns darum, was ich eingangs gesagt habe, dieses industriepolitische Konzept auch umzusetzen, dass wir uns wirklich dafür einsetzen müssen, seitens der Landesregierung Industrieunternehmen für unser Land zu gewinnen, für eine Ansiedlung zu gewinnen.
1: Mit höheren Strompreisen sei zu rechnen, so Sven Ulsen von der IHK. Es gehe jetzt darum, die Unternehmen nicht weiter zu belasten. Die sehen sich immer höheren Kosten gegenüber und trauen sich deshalb nicht zu investieren.
3: Und da sind die Unternehmen zurzeit sehr, sehr zurückhaltend, weil diese Unsicherheit momentan so groß ist. Und ja, wie gesagt, ich habe eine solche große Besorgnis bei den Unternehmen lange nicht mehr in der Form gehört, wie das jetzt zurzeit der Fall ist.
1: Er fordert Entlastungen von der Bundesregierung und dass die Planungs- und Genehmigungsverfahren für Photovoltaik- und Windkraftanlagen endlich beschleunigt werden. Dann könnten mehr Unternehmen in erneuerbare Energien investieren, so wie Guido Witwer aus Güstrow. In der Produktionshalle von Tools for Composite zeigt Guido Witwer die Maschinen, die durch die PV-Anlagen auf der Brachfläche mit Strom versorgt werden.
4: Und hier sehen Sie eigentlich auf der rechten Seite unsere Stromverbraucher. Das sind alles Maschinen, wo Motoren drin sind, die 20, 30, 40 kW die Stunde fressen, weil sie eben Hochdruckpumpen haben, weil sie irgendwas an Technik haben, was am Ende relativ energiespannend ist. Und dann werden Sachen halt beschnitten. Und
1: für seine Idee, sein Unternehmen so energieautark wie möglich aufzustellen, wurde Guido Witwer anfangs von Nachbarn und Freunden belächelt und von einigen auch argwöhnisch beobachtet. Die aktuelle Entwicklung, findet er, gebe ihm recht. Bereut hat er seine Entscheidung von vor 3 Jahren jedenfalls nicht.
0: Trotz bürokratischer Herausforderungen hat Guido Witwer aus Mecklenburg-Vorpommern nichts unversucht gelassen, die Energie für sein Unternehmen möglichst von selbst zu produzieren.

0: Die Manchester Band Blossoms war das mit ihrer aktuellen Single Joke About Divorce. Neu bei uns im Deutschlandfunk Kultur. Ein Jahr nun ist die schwarz-rote Koalition im Amt. Ich meine die im Bund. Und in dieser Zeit hat sie auch schon ein paar Reformen angestoßen. Also ein paar zumindest. Ja, und vor allem solche, die der Union ein Dorn im Auge sind. Die Energiewende zum Beispiel, die gehört dazu. Und die Solarförderung, die ist dafür ein gutes Beispiel. Das Bundeswirtschaftsministerium möchte nämlich kleinere Solaranlagen künftig nicht mehr mitfinanzieren. Also diese Anlagen, wie Sie und ich sie auf unseren Wohnhäusern installieren könnten und vielleicht auch schon drauf sind. Dabei haben viele Menschen schon so eine Solaranlage oder sie hätten sie eben gerne. Gerade jetzt, wo der Strom doch so teuer ist. Egal ob Mieter oder auch Hausbesitzer, viele von ihnen wollen jetzt mithelfen bei der Energiewende und bald geht das nicht mehr. All das hat mein Kollege Kai Rüßberg in einigen Städten im Ruhrgebiet beobachtet. Dort haben sich nämlich mehrere Initiativen gegründet, die jetzt ausloten, welche Möglichkeiten es im Moment überhaupt noch gibt.
1: Herzlich willkommen, dass wir dann so an so lauffreundlichen Abend hier hingekommen sind.
2: Der Mieterverein Bochum hat zu einem Informationsabend eingeladen. Auch wer zur Miete wohnt, kann sich direkt an der Energiewende beteiligen. Mieter dürfen zum Beispiel eine Stecker-Solaranlage an ihren Balkon hängen, die bei Sonnenschein einen Teil des Strombedarfs im Haushalt senkt, erklärt Stefanie Kallendrusch von der Verbraucherzentrale den 40 Zuhörenden.
3: Wir werden uns heute damit beschäftigen, was sind überhaupt Stecker-Solargeräte oder Balkonkraftwerke oder auch was kosten die, wie viel bringen die, kann man sich damit selber versorgen, wie viel Strom kann man damit einsparen.
2: Die Mini-PV-Anlagen speisen über den normalen Haushaltsstecker Strom in das Netz der Wohnung. Jahrelang versuchten einige Vermieter, das mit Sicherheitsbedenken zu verhindern, aber sie müssen das hinnehmen, erklärt Martin Krämer vom Bochumer Mieterverein.
4: Es gibt seit eineinhalb Jahren einen einfachen Zugang, dass eben die Verweigerung durch Wohnungsunternehmen erschwert ist, was in der Realität nicht heißt, dass es nicht doch noch immer sehr schwierig ist. Wir haben es aktuell wieder erlebt. Aber grundsätzlich hat der Mieter, die Mieterin die Möglichkeit, das anzuschließen.
2: Einige Vermieter bauen weiterhin Hürden auf, wenn die Mieter Solarmodule aufhängen wollen. Da werden Kautionen verlangt, die Schäden abdecken sollen, oder Gebühren, um die Steckdose zu überprüfen, berichtet Krämer.
4: Sie wollen manchmal vielleicht auch ihren eigenen Strom verkaufen, wenn es auf dem Dach einen gibt. Es ist zum anderen eine ästhetische Frage, wurde mir auch schon gesagt. Und deswegen gibt es dann auch Vermieter, die jetzt überlegen, naja, wir schaffen das so gemeinsam an, damit die auch einheitlich sind. Wir geben den Mieter das weiter für den Preis und machen das selber. Ja, wenn das die Lösung ist, warum denn nicht?
2: Beim Infoabend zeigt sich, dass sich viele Mieterinnen und Mieter in Bochum bereits intensiv mit der Energiewende auseinandergesetzt haben. Und einige wollten sogar darüber hinaus investieren in kleine Haushaltsstromspeicher. Die steckt man ebenfalls einfach in die Steckdose ein und machen den Sonnenstrom dann abends nutzbar. Wer sich mit dem Thema beschäftigt, wird schnell selbst zum Botschafter der Energiewende, erklärt Jörg Sutter vom bundesweiten Verein Gesellschaft für Solarenergie.
5: Jemand, der eine Photovoltaikanlage hat, das ist mal sozialwissenschaftlich untersucht worden, der hat in 5 Jahren auch einen geringeren Stromverbrauch daheim. Einfach weil er sensibilisiert ist, weil er eine Anlage hat und sich dann mal für die Kilowattstunden für seinen Verbrauch interessiert.
2: In Dortmund hat die Stadtverwaltung bereits ein Netzwerk von Ehrenamtlichen aufgebaut, die eine sogenannte Bürgersolarberatung anbieten. Einer von ihnen ist der Pensionär Kurt Pommerenke, der früher selbst bei der Stadt gearbeitet hatte.
6: Wir begleiten den ganzen Prozess vor Ort, also über den Gartenzaun. So bezeichnen wir das. Weil von städtischer Seite niemand rausgeht. Da muss jeder in die Stadt fahren und einen Termin beantragen bei uns. Wir telefonieren uns zusammen, gehen dann einfach raus bei der Tasse Kaffee und dann spielen wir das Ganze durch.
2: Auch der Verband Wohnungseigentum bildet in Dortmund Mitglieder aus, die die Energiewende in ihrem Wohngebiet voranbringen wollen. Gut 40 haben sich an einem Samstag Zeit genommen, in die Verbandsräume zu kommen. Geschäftsführer Jan Koch hat alles gut vorbereitet.
7: Sie haben jetzt gleich die Aufgabe, in 3 Gruppen 3 unterschiedliche Konzepte zu erarbeiten, wie vor Ort eben das Thema Photovoltaik platziert werden kann, wie Sie Nachbarn dafür motivieren können, wie Sie beraten oder als Erstinstanz eben andere Netzwerkpartner vermitteln können und Lust auf mehr bei dem Thema Photovoltaik produzieren können.
2: Die meisten der 40 überwiegend männlichen Eigentümer Eigentümer sind älter und wohnen in Einfamilienhaussiedlungen im Ruhrgebiet, wo man noch über den Gartenzaun grüßt. Helmut Menken kann sich sogar vorstellen, gemeinsam mit seinen Nachbarn Solaranlagen auf ihre Häuser zu bauen.
8: Ich würde die Nachbarn vielleicht gerne mitnehmen, weil ich weiß, dass die alle auch alte Heizungen haben und dass die vielleicht auch ein paar Euro sparen könnten unter Umständen. Ich weiß das nicht genau. Deshalb bin ich eigentlich hier, um mich erstmal zu informieren und das dann möglicherweise auch weiterzugeben.
2: Die neuen Möglichkeiten der Energiewende, selbst Strom zu erzeugen, den eigenen Solarstrom zu nutzen und vielleicht sogar mit den Nachbarn zu teilen, hat hier alle fasziniert. Und in der Gruppe wollen sie Unterstützung finden und sind bereit, künftig auch andere zu beraten.
8: Wir verstehen uns auch ganz gut. Also es ist jetzt nicht, Gott weiß, wie eine enge Nachbarschaft, aber wir sagen uns alle guten Tag und guten Weg und dann kann man ja vielleicht sowas auch miteinander mal anstoßen.
2: Für viele der Mitglieder war die Energiekrise nach dem Krieg im Iran vielleicht der letzte Anstoß, sich selbst zu engagieren. Jan Koch vom Verband Wohneigentum.
5: Wir wissen selber, dass Photovoltaik ein bisschen wie die Einstiegsdroge in genau diese Energiewende im eigenen Zuhause ist. Und leider erleben wir aber momentan eben auch, dass ein bisschen auf die Bremse gedrückt wird bei dem Thema, weil Verunsicherung durch die Politik, durch zum Beispiel die Einstellung der Einspeisevergütung, also quasi der Förderung für PV-Strom aus privaten Anlagen, überlegt wird.
6: Es gibt natürlich auch ganz viele Klimainitiativen.
9: Das ist was anderes wieder speziell.
2: Man spürt bei den Teilnehmern aus Dortmund, urteilt Fachberater Jörg Sutter, dass sie die Energiewende nun selbst in die Hand nehmen und dabei auch ihre Nachbarn und Freunde mitnehmen wollen.
5: Alle, die zu der Veranstaltung heute gekommen sind, die wollen was tun, die wollen auch im nächsten Jahr aktiv bleiben, die wollen ihre Nachbarn überzeugen. Das ist ganz, ganz toll, diese Motivation zu sehen. Und denen darf man doch einfach nicht so viele Steine in den Weg legen. Das wäre auch meine Einstellung. Also es darf einfach nicht sein, dass man es hier umso schwieriger macht, wo die Leute doch alle was Sinnvolles machen wollen und dann sogar ja auch noch eigenes Geld reinstecken in das Ganze.
2: Dirk Grabusch ist schon einen Schritt weiter. Er hat einen dynamischen Stromtarif bestellt, der ihn zwar über den Tagesverlauf schwankende Strompreise beschert, aber dafür kann er auch ohne eigene Solaranlage davon profitieren, wenn die Sonne scheint.
10: War mir erst auch ein bisschen unsicher, ja, variabler Tarif, man ist ja ein bisschen abhängig von den aktuellen Strompreisen an der Börse, da war ich mir auch nicht so sicher, funktioniert das? Klar, es gibt auch mal Monate, wenn schlechte Windverhältnisse im Winter auch keine Sonneneinstrahlung groß ist, dann sind die Preise auch durchaus mal höher als bei manchen Anbietern, aber im Laufe des Jahres nivelliert sich das eigentlich ganz gut.
2: Wenn viel Solarstrom entsteht oder die Windkraftanlagen produzieren, sinkt sein Strompreis im 15-Minuten-Takt. Andersherum, wenn wenig erneuerbarer Strom produziert wird, steigt der Strompreis im Sommer meist abends. Die dynamischen Tarife werden einen Tag zuvor an der Strombörse anhand der Wetterprognose ausgehandelt. Danach könnten Mieter und Eigentümer ihren Verbrauch orientieren. Am effektivsten mit einem Stromspeicher, um so aktiv an der Energiewende teilzunehmen.
0: Im Ruhrgebiet, da nehmen Bürgerinnen und Bürger die Energiewende selbst in die Hand, bleibt aber die Frage, wie lange das wohl noch geht. Die Jury ist zurückgetreten und einige Schauen sind auch schon abgesagt. Alles, was man eigentlich für so einen gelungenen Auftakt nicht haben möchte. In 2 Tagen eröffnet die Kunstbiennale von Venedig. Mehr als 90 Länder treten gegenseitig an, darunter auch solche, die Krieg führen. Wie unsere Kritikerin all das einordnet, das erfahren Sie gleich nach den Nachrichten hier bei uns im Deutschlandfunk Kultur.

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2: Mit Alexandra Nestmann. Die EU erlaubt deutsche Klimahilfen in Milliardenhöhe. Bundestagsabgeordnete fordern eine Widerspruchslösung bei der Organspende. Und ein in Bayern gestohlener Keltengoldschatz bleibt verschollen. Deutschland darf seiner Industrie mit 5 Milliarden Euro helfen, klimafreundlicher zu werden. Die EU-Kommission hat entsprechende Pläne der Bundesregierung genehmigt. Jean-Marie Magro.
3: Das Programm sieht so aus, dass der Staat Mehrkosten für Unternehmen übernimmt, wenn diese auf eine klimaverträglichere Herstellungsweise umstellen. Gefördert werden Projekte, die den Ausstoß von CO2 in einem Unternehmen innerhalb von 4 Jahren um mindestens die Hälfte verringern. Wie genau Unternehmen CO2 einsparen, bleibt ihnen überlassen. Sie können zum Beispiel Strom statt Gas oder Kohle nutzen, Wasserstoff einsetzen oder Energie aus Abwärme gewinnen.
2: Eine Gruppe von Bundestagsabgeordneten hat einen neuen Vorstoß zur Einführung einer Widerspruchslösung bei der Organspende unternommen. Abgeordnete von CDU, CSU, SPD, Grünen und Linken präsentierten im Plenum einen entsprechenden Antrag. Die Widerspruchslösung sieht vor, dass grundsätzlich jeder als Organspender gilt, wenn er nicht ausdrücklich widerspricht. Dem neuen Antrag zufolge soll dies für volljährige und einwilligungsfähige Menschen gelten. Bei Minderjährigen entscheiden die Angehörigen. Ziel ist es, die Zahl der Organspenden zu erhöhen. Im Bundestag gibt es eine weitere Gruppe von Abgeordneten, die sich gegen die Widerspruchsregelung positioniert hat. Die Gewerkschaft IG Bau fürchtet eine, Zitat, massive Wohnarmut von Rentnern. Rund 5 Millionen Menschen, die in den kommenden 10 Jahren in den Ruhestand gingen, würden weniger als 800 Euro pro Monat aus der gesetzlichen Rente bekommen, so IG Bau-Chef Feiger in der Rheinischen Post. Nach Abzug der Wohnkosten hätten sie kaum noch genügend Geld zum Leben. Der Hauptgeschäftsführer des Bauindustrieverbands HDB Müller monierte im Deutschlandfunk, dass viele Wohnungsbauprojekte

0: Projekte derzeit nicht wirtschaftlich sein.
1: Im Koalitionsvertrag wurde davon gesprochen, steuerliche Erleichterungen auch für Wohnungsbauprojekte einzuführen. Das bedeutet Sonderabschreibungsmöglichkeiten. Das bedeutet eine Diskussion über die Grunderwerbssteuer. Es wurde auch zugesagt, dass man die Förderung der KfW aufstocken und vor allen Dingen vereinfachen möchte. Das wären jetzt die Hebel, die vor allen Dingen schon genehmigte Projekte umsetzbar machen. Und dann würden wir auch ganz schnell wieder Wohnungsbau sehen.
0: Der Hauptgeschäftsführer des Bauindustrieverbands HDB, Tim Oliver Müller. Der Bundestag hat in erster Lesung über neue Regeln zur Gleichstellung von Menschen mit Behinderungen debattiert. Um ihnen den Alltag zu erleichtern, sollen die Vorgaben für Barrierefreiheit verschärft werden. Dabei geht es auch um Regeln für die Privatwirtschaft. Bundessozialministerin und SPD-Chefin Baas sagte, man wolle Teilhabe ermöglichen, ohne Unternehmen dabei zu überfordern. Die CSU-Abgeordnete Dübner warb dafür, mehr Inklusion nicht allein durch Pflichten, sondern durch praktikable Alltagslösungen zu schaffen. Verbänden gehen die Pläne nicht weit genug, da bauliche Veränderungen nicht verpflichtend werden sollen. Und auch die Opposition kritisierte den von Union und SPD erzielten Kompromiss als halbgar. KI-Anwendungen zum missbräuchlichen Erstellen von sexualisierten Deepfakes sollen in der EU in Zukunft verboten sein. Vertreter der Mitgliedstaaten und des Europäischen Parlaments einigten sich auf eine entsprechende Anpassung des KI-Gesetzes, wie die zyprische EU-Ratspräsidentschaft mitteilte.
2: Die nun geplanten Gesetzesverschärfungen sind nicht die ersten EU-Regeln zur Bekämpfung digitaler Gewalt. Bestehende Regularien sehen bereits vor, dass in allen Mitgliedstaaten das Anfertigen und Verbreiten von manipulierten Darstellungen sexueller Handlungen ohne Zustimmung der Betroffenen unter Strafe gestellt werden soll. Die Richtlinie ist aber zum Beispiel von Deutschland noch nicht in nationales Recht übertragen worden. Dafür hat die Bundesrepublik noch bis zum nächsten Sommer Zeit.
0: Katrin Schmidt berichtete. Nach 3 Tagen haben Ermittler die Suche nach einem in Bayern gestohlenen Goldschatz beendet. Trotz des Einsatzes von Spürhunden sowie von Radar- und Röntgentechnik hätten die Beamten nichts gefunden, so ein Sprecher des Bayerischen Landeskriminalamts. Der Großteil der fast 500 Münzen bleibt verschwunden. Die Ermittler hatten das fehlende Gold auf dem Grundstück des Hauptverdächtigen und seiner Partnerin in Mecklenburg-Vorpommern vermutet. Die Münzen waren 2022 aus dem Kelten-Römer-Museum in Manching gestohlen worden. Sie galten als der größte keltische Goldfund im 20. Jahrhundert. 4 Täter wurden festgenommen und zu langjährigen Haftstrafen verurteilt.
3: Das Wetter.
0: Ganz im Norden und Westen ist es heiter und trocken, sonst gibt es viele Wolken und Schauer, in der Mitte auch längeren Regen. Die Höchstwerte liegen im Dauerregen bei 10, sonst bei 13 bis 18 Grad.
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4: Herzlich willkommen. Venedig rüstet sich wieder für den ganz großen Kunstzirkus. Die 61. Kunstbiennale öffnet am Samstag ihre Tore unter dem verheißungsvollen und leisen Motto in minor keys, also in Molltonart. Hinter den Kulissen ist es hingegen schon sehr laut. Es gibt Pussy Riot, Störaktionen mit pinken Sturmhauben, eine kollektiv zurückgetretene Jury und viele Debatten um den russischen Pavillon. Und es gibt den tragischen, viel zu frühen Tod der deutschen Pavillonkünstlerin Henrike Naumann. Wir schalten gleich nach Venedig und lassen uns ins Bild setzen. Los geht's aber erstmal mit Musik von The Autumn Defense, Why Don't We? Schön, dass Sie zuhören.

0: Am Samstag eröffnet die 61. Biennale in Venedig offiziell für das Publikum. Doch schon jetzt, in den Preview-Tagen für die Fachpresse, da jagt ein Aufreger den nächsten. Kein Wunder, selten lagen so viele Länder auf der Welt miteinander im Konflikt. Und der dann doch gar nicht mal groß in der großen Stadt an der Lagune liegen, dann deren Pavillons teilweise ja nur einen Steinwurf voneinander entfernt. Da sind Spannungen vorprogrammiert. Über ihre ersten Eindrücke sprechen wir jetzt in Venedig direkt mit unserer Kollegin, mit der Kunstkritikerin Laura Helena Wurth. Hallo Laura.
1: Hallo.
0: Ja, fangen wir mal mit der künstlerischen Repräsentation Deutschlands an. Der Deutsche Pavillon, das ist ein Bau, der unter den Nazis entstanden ist und der dafür bekannt ist, dass ihn sich Künstlerinnen und Künstler gern als Ort nehmen, um sich an der deutschen Geschichte abzuarbeiten. In diesem Jahr wird der Deutsche Pavillon bespielt von Sung Chiu und von Henrike Naumann. Das ist auch insofern besonders, weil die beiden ostdeutsch sozialisiert sind. Wie sieht denn Ihre Pavillon-Version genau aus?
1: Also Sung Chiu hat den gesamten Bau von außen in einen Plattenbau verwandelt. Es ist der Plattenbau, in dem sie als Kind vietnamesischer Vertragsarbeiter aufgewachsen ist, der eigentlich in Berlin-Lichtenberg steht. In Berlin-Lichtenberg steht aber nur noch eine Ruine, der soll bald abgerissen werden, daher auch der Titel des Pavillons, Ruin. Und das lässt das eben schon vermuten. Jetzt ist dieser Bau in Venedig durch Hunderttausende kleiner Mosaiksteine eben in so eine klassische ostdeutsche Platte verwandelt, inklusive der Graffitis, die auch mit Mosaik nachgemacht worden sind. Das hebt sich ganz, ganz stark ab von dieser wirklich radikalen Schönheit, der man ja in Venedig und auch in diesen Giardini, wo der ist, die ganze Zeit begegnet. Es ist also eine wahnsinnig starke äußere Transformation, eine Aufwertung auch, dieses Mosaik, den Plattenbau in ein Mosaik zu verwandeln. Und ich habe selten eine radikalere äußere Transformation gesehen. Und ja, vor dem Pavillon sind die Schlangen wirklich extrem lang, vermischen sich mit den Besuchern des französischen Pavillons auf der anderen Seite. Es gibt also großes Interesse.
0: Und wie sieht dieser Pavillon jetzt von innen aus?
1: Der Deutsche Pavillon ist innen dreigeteilt. Wenn man sich das von oben vorstellt, muss man sich das ein bisschen wie so ein Flügelaltar vorstellen eigentlich. Also es gibt das Hauptbild in der Mitte und zwei kleinere Nebenräume. In diesen Nebenräumen ist eben Sung Chiu auch untergebracht. Dort hat sie verschiedene Skulpturen, die ja ganz klassisch in ihr Werk auch passen. Das ist sehr minimalistisch, viel Metall. Man muss ganz viel denken und lesen. Und wenn man es dann aber einmal verstanden hat, dann macht es so Klick und man sieht Metallskulpturen, die ganz abstrakt sind, und das sind aber Abgüsse vom Körper ihrer Mutter, die sie in ein System übersetzt hat. Und das ist, allegorisch gesprochen, der Körper ihrer vietnamesischen Vertragsarbeiterinnenmutter, der eben in dieses System hier gepresst worden ist. Die hat lange in einer Großwäscherei gearbeitet und zeigt eigentlich den Umgang damit oder mit den Körpern der Menschen, die dieses Land irgendwie tragen und auch am Laufen halten. Also es ist eigentlich eine sehr, sehr brutale Geste. Und in dem anderen Raum sieht man nochmal Glasskulpturen aus den Armen und Beinen ihrer Mutter, was natürlich auch darauf hinweist, dass, wenn man in diesem System auf Hilfe angewiesen ist, natürlich irgendwo ein sehr gläserner Mensch werden muss. Beides ist sehr, sehr luftig. Sie arbeitete auch mit Düften nach Asphalt. Auch der Duft vom Plattenbau wurde kondensiert. Das ist irgendwie ganz spannend. Und ja, Sung Chiu selbst sagt eigentlich Folgendes zu ihrem Aufwachsen in dem Plattenbau.
2: Es wurde als Ghetto beschrieben, es wurde als Ort der Gewalt, als Ort, der stinkt, bezeichnet. Und ich möchte diese Geschichte neu schreiben. Ich möchte eigentlich dieses Zuhause, das ich auch mit sehr schönen Momenten verbinde, Momente der Zusammenkunft, Momente, wo die Community sich auch gehalten hat, gegenseitig. Diese Geschichten möchte ich hierher bringen, aber natürlich auch die Gewalt nicht vernachlässigen.
1: Ich würde sagen, das ist ihr gelungen.
0: Mhm. Den Hauptraum hat ja Henrike Naumann bespielt, die im Februar überraschend verstorben ist, aber den Pavillon noch komplett hat planen können. Das ist dann wahrscheinlich so eine Art Vermächtnis, oder?
1: Ich glaube, das muss man leider so sehen. Sie hat allerdings auch ein Buch gemacht, in dem noch sehr, sehr viele ihrer Ideen drin sind. Mhm. Aber das letzte Werk, was umgesetzt worden ist, wird das wohl sein. Das hat ihr Partner und wirklich engster Kollaborateur Clemens Villinger mit dem Team umgesetzt. Und der Raum ist in so einem Neongrün gestrichen, das an die Sowjetbaracken in der DDR angelehnt ist. Es gibt zwei verschiedene Wandbilder, die sich so gegenüberstehen. Und eines davon ist eine Nachbildung eines Bildes, das ihr Großvater, der ein sehr berühmter Maler in der DDR war, gemalt hat. Das heißt, die Michael Modernisierung der Landwirtschaft. Das ist eigentlich in Chemnitz und heute hinter so einer Rigipswand verbaut. Und das hat sie aber mit echter Kleidung eben zum Leben erweckt. Sie arbeitet ja eben mit Möbeln, mit Kleidung, mit Gegenständen und Objekten und löst sie aus ihrem normalen Kontext raus. Und das hat sie jetzt eben auch gemacht. Sie hat dieses Wandbild eigentlich zu einem Relief gemacht. Und auf der anderen Seite gibt es aus den 90er Jahren ein klassisches Esszimmer, was wie ein Diorama funktioniert. Also die Möbel kommen so aus der Wand raus. Man hat das Gefühl, man kann da reingehen. Und an der anderen Kopfseite wiederum hat sie sogenannte Hieroglyphen angebracht. Und man denkt von Weitem auch erstmal, was ist das? Und wenn man nah rangeht, dann erkennt man verschiedene kleine Figuren aus Holzen, Aschenbecher aus Holz oder so kleine süße Figuren. Alles Dinge, die irgendwie eigentlich vielleicht dafür gedacht sind, dass ein Raum gemütlicher wird. Aber Henrike Naumann hat auch in ihrem Text zu dem Pavillon noch geschrieben, man kann den deutschen Pavillon nicht gemütlich machen. Es gibt hier keinen Komfort. Mhm. Und darum geht es auch irgendwie nicht. Und wie Sung Thieu auch schon gesagt hat, es geht darum, auch die Gewalt, die darunter liegt, nicht klein zu machen.
0: Laura, jetzt heißt dieses Motto ja in meiner Kies, wir hören dich nur sehr leise. Vielleicht kannst du noch mal ein bisschen lauter in dein Mikrofon sprechen. Oh ja, viel besser. Geht denn dieses Konzept auf, würdest du sagen?
1: Also die Klammer der beiden Werke, die ja extrem unterschiedlich sind, wird dadurch natürlich zusammengehalten, dass beide in Ostdeutschland aufgewachsen sind, ungefähr im gleichen Zeitraum. Henrike Naumann ist 1985 in Zwickau geboren, Sung Thieu ist 1987 geboren und mit 2 Jahren nach Deutschland gekommen. Das ist die formale Klammer. Aber man merkt, dass beide eben eine sehr ähnliche Zeit erlebt haben, aus ganz anderen Perspektiven daraus schauen, obwohl sie beide Frauen sind, obwohl sie beide ungefähr gleich alt sind. Und das zeigt natürlich, dass man überhaupt kein vollständiges Bild dieser DDR zeichnen kann und dass man da sehr viel genauer hinschauen muss. Das Ganze greift aber auch ästhetisch wahnsinnig gut ineinander, was sicherlich der Arbeit der Kuratorin Kathleen Reinhardt geschuldet ist. Und ich finde, mit dem Pavillon hat Deutschland seit langer Zeit, ehrlich gesagt, mal wieder ein Pavillon, der wirklich extrem relevant ist, inhaltlich als auch ästhetisch. Der ist radikal, ohne aktivistisch zu sein. Der ist zugänglich, ohne platt zu sein.
0: Wir würden sehr, sehr gerne aber auch noch ein bisschen was hören über diesen österreichischen Pavillon. SeaWorld Venice ist das Motto von Florentina Holzinger. Und die ist ja auch hierzulande spätestens auch seit ihren Inszenierungen an der Volksbühne sehr, sehr prominent. Was ist da los?
1: Also da ist alles los, was man von Holzinger erwartet, aber irgendwie auf Speed und extrem komprimiert. Da gibt es Jetskis, Wassertanks, in denen Performerinnen manchmal 8 Stunden sitzen. Dixie-Klos, man ist explizit eingeladen, sie zu benutzen. Okay. Es gibt auf dem Gelände der Giardini also immer zu wenig Toiletten, dementsprechend wird das sehr hoch frequentiert. Es gibt eine Reinigungsanlage, also so eine Kläranlage, eine Glocke, die einmal in der Stunde geschlagen wird, aber nicht von so einem Glockenschlegel, sondern von einer Performerin, die da drin hängt. Es gibt die klassischen Content-Warnungen, die auf Blut, Urin, Selbstverletzung hinweisen. Also es ist ein Spektakel und ich fand vielleicht das Beste und Notwendigste, was man seit einiger Zeit auf so einer Biennale gesehen hat. Denn ich fand, während viele Pavillons irgendwie noch dabei sind, sich damit zu beschäftigen, was in der Welt eigentlich passiert und wie sie aussieht, ist Holzinger schon dabei, eine radikal neue Welt vorzuschlagen. Eine, in der man über Kreisläufe nachdenkt. Wie gesagt, das Wasser in dem Tank ist der Urin, der gefiltert worden ist, in dem diese Person sitzt. Und das Wasser, in dem der Jetski fährt, ist auch gefilterter Urin, also mit Wasser aus der Lagune gefiltert. Es geht um weibliche Freiheit. Alle ihre Performerinnen sind, wie man das kennt, immer nackt, ohne dass es in irgendeiner Weise erwähnenswert wäre. Deswegen will ich es auch gar nicht sagen eigentlich. Es geht darum, wie das mit persönlicher Freiheit zusammenhängt. Und es ist einfach der allerlauteste Pavillon. Weil während man manchmal so durch die Giardini geht und fast in manchen Pavillons so ein museales Schweigen herrscht und man so flüstert, knattert da der Jetski, läutet diese Glocke, schreien die Performerinnen. Und das ist aber gar nicht blöd oder plakativ oder nach Aufmerksamkeit schreiend, sondern Holzinger macht einfach ganz konsequent das weiter, was sie in ihren Theatern, Stücken und Opern bereits begonnen hat.
0: Unsere Kollegin Laura Helena Wurth mit ersten Eindrücken von der 61. Kunstbiennale in Venedig, die ja am kommenden Samstag für das Publikum öffnet. Wir werden dich in den nächsten Tagen hier noch öfter hören, zum Beispiel auch heute Abend im Fazit am Abend. Vielen, vielen Dank bis hierher, Laura.
1: Danke.
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Musik von der Crookie Gang, dem Projekt von Francesco Wilking, der erfolgreiche Songs in die Welt der Italo-Schlager transponiert. Hier gemeinsam mit Paola Carolina, Ti sta bene.

0: Diese Woche ist im Deutschlandfunk ein neuer Podcast erschienen und zwar heißt er Heilsverbrechen. Es geht um einen großen Missbrauchsfall in der katholischen Kirche. Im Zentrum steht nämlich der charismatische Jesuit und Künstler Marco Ivan Rupnik. Dessen Mosaike zieren sehr bedeutende Kirchen weltweit. In Lourdes, in Washington, aber auch Fenster der Privatkapelle des Papstes hat Rupnik gestaltet. Nun werfen mindestens 20 Ordensfrauen diesem Mann sexuellen, körperlichen und spirituellen Missbrauch vor. Der sechsteilige Deutschlandfunk-Podcast Heilsverbrechen dokumentiert jetzt die Muster dieses Missbrauchs, aber auch das jahrelange Wegsehen der katholischen Kirche. Und ich freue mich jetzt sehr, mit den Machern und Hosts dieses Podcasts zu sprechen. Luisa Meyer und Christopher Weingart sind mir aus Köln zugeschaltet. Schön, dass ihr da seid.
1: Hi, Gesa.
2: Hi nach Berlin.
0: Also ich muss zugeben, dass mir dieser Fall noch überhaupt nicht bekannt war. Vielleicht könnt ihr uns noch mal ganz kurz schildern, was für Abgründe tun sich da auf?
1: Ja, dieser Fall ist ein sehr großer Fall, ein sehr prominenter Fall. In Deutschland nicht ganz so bekannt, aber in italienischen und slowenischen Medien wurde da sehr viel drüber berichtet. Groß vor allem deswegen, weil es um 20, möglicherweise auch noch mehr Ordensfrauen geht, die diesem Mann Missbrauch vorwerfen und zwar auch über einen sehr langen Zeitraum. Also viele der Frauen haben sich in den 80ern, 90ern einer katholischen Frauengemeinschaft angeschlossen, die Rupnik mitgegründet hat. Und heute erzählen sie, dass sie ihm da praktisch ausgeliefert waren. Und schon vor 40 Jahren soll es die ersten Übergriffe gegeben haben. Und die Frauen haben uns auch erzählt, dass sie sich in den 90ern bereits bei Kirchenvertretern gemeldet haben. Aber offenbar ist da niemand den Vorwürfen wirklich nachgegangen. Rupnik wurde in den 90ern dann zwar versetzt, aber das war für ihn eher so ein Karrieresprung. Und bis in die 2010er Jahre soll es tatsächlich Übergriffe gegeben haben.
0: Jetzt gibt es ja in der katholischen Kirche zahlreiche Skandale. Aber was hat euch an diesem Fall so interessiert, dass ihr jetzt eben auch sogar diesen sechsteiligen Podcast daraus gemacht habt?
2: Wenn man in der katholischen Kirche oder generell in der Kirche von Missbrauch hört, dann geht es ganz häufig um Kinder. Missbrauch an Ordensfrauen ist nicht wirklich erzählt oder in einem viel geringeren Maße. Das hat es für uns schon mal interessant gemacht. Und der zweite Punkt ist dieses große Ungleichgewicht, was man auch in diesem Fall erkennen kann. Denn auf der einen Seite, da steht Rupnik, der ist sowas wie ein Star in der römisch-katholischen Kirche. Die wichtigsten Kirchenkunstaufträge seiner Zeit gehen an ihn. Und er war auch bestens vernetzt, soll mit zwei Päpsten mindestens gut bekannt, vielleicht sogar befreundet gewesen sein. Und zwar mit Johannes Paul II. Und auch mit Franziskus. Und auf der anderen Seite, da stehen dann die Ordensfrauen. Ordensfrauen werden Missbrauchsvorwürfe häufig nicht geglaubt. Darüber haben wir auch mit einer Expertin gesprochen, mit der Theologin und Missbrauchsforscherin Ute Leimgruber von der Uni Regensburg. Und die hat uns das so beschrieben.
3: Da haben wir enormen Nachholbedarf, dass in der Kirche Missbrauch an Ordensfrauen als Verbrechen wahrgenommen wird. In diesen blinden Fleck oder in diesen Lehrbereich ist dieser Fall Rupnik, hat der stattgefunden. Rupnik konnte sich darauf verlassen, dass ihm nicht viel passieren wird.
2: Und das soll sich jetzt ändern, das wollen und fordern auch die Betroffenen.
0: Jetzt bewegt sich ja euer Podcast formell im Genre True Crime. Hier sind, ihr habt es gerade beschrieben, die Opfer Ordensschwestern. Das ist ja wirklich eine Rarität und ich kann mir vorstellen, das ist bestimmt ein sehr, sehr eigenes, ja auch sehr diskretes Milieu. Wie habt ihr da recherchiert?
1: Wir haben mit betroffenen Ordensschwestern Kontakt aufgenommen. Das ist auch ein Punkt, der sehr außergewöhnlich ist bei diesem Fall, dass es eben mehrere Ordensschwestern gibt, die bereits mit Klarnamen öffentlich über ihre Missbrauchserfahrungen gesprochen haben. Gibt es sonst eher nur in Ausnahmefällen. Wir haben dann Kontakt mit betroffenen Frauen aufgenommen. Drei von ihnen kannten wir namentlich aus den Medienberichten, aber mit drei weiteren sind wir dann im Laufe der Recherche in Kontakt gekommen. Manche von denen wollten uns aber auch kein Interview mehr geben. Die haben teilweise zum Beispiel italienischen Medien schon ziemlich viel erzählt. Ja, und es ist eben auch einfach extrem psychisch belastend, diese ganzen Traumata, diese traumatisierenden Erlebnisse eben nochmal hervorzukramen, sich dem nochmal zu stellen, das nochmal zu erzählen. Aber drei Frauen haben uns tatsächlich ein Interview gegeben. Wir waren in Portugal, in Frankreich und noch einem weiteren Land, das wir jetzt aber nicht nennen, um die Betroffene zu schützen und haben dort ausführlich mit ihnen gesprochen.
0: Und das hat mir auch so gut gefallen an diesem Podcast, diese menschlichen Abgründe, die da klar werden. Denn was ich auch so perfide an diesem Fall finde, ist, dass man, und das macht ihr sehr schön klar, zunächst so gut verstehen kann, warum diese Frauen Rupnik auf den Leim gehen. Also denn er suggeriert ja zunächst mal etwas sehr Progressives in der katholischen Kirche. Er bietet diesen selbstbewussten, emanzipierten Frauen auch ja so einen besonderen spirituellen Weg zunächst. Und Folge 1 handelt also davon, wie er in der Kleinstadt Mengisch in Slowenien diese Loyola-Gemeinschaft gründet. Vielleicht können wir doch mal in zwei Sätzen schildern, was zeichnet diese Gemeinschaft aus?
2: Es handelt sich um eine Frauengemeinschaft, die Rupnik mitgegründet hat, gemeinsam mit einer Mitstreiterin Ivanka Hoster. Das ist die Ordensoberin, die auch in unserem Podcast eine wichtige Rolle spielt, die von den Betroffenen als so eine Art Komplizin von Rupnik dargestellt wurde. Und in dieser Gemeinschaft war Rupnik der spirituelle Leiter, denn ohne einen Mann, ohne einen Priester können auch diese Frauengemeinschaften nicht bestehen. Er ist dann hergekommen, hat Beichten abgenommen, Predigten gehalten und die Schwestern, die wurden dann über die ganze Welt geschickt, um dort entweder Rupnik zu helfen oder auch um die Gemeinschaft in anderen Ländern aufzubauen. Und am Anfang, da haben die Versprechen sehr, sehr schön geklungen, also ein modernes Leben, Bildung, Arbeit. Alles in einem spirituellen Gewand, also eine Verbindung aus dem geistlichen Leben und aus einem modernen Dasein. Die Realität, die soll aber anders ausgesehen haben. Eine ehemalige Schwester hat uns gesagt, dass die Gemeinschaft sich eher angefühlt habe wie eine Sekte. Also dass es eine große Kontrolle gegeben habe über die Frauen, dass es Spitzeleiversuche gegeben habe. Und viele der Betroffenen, die jetzt Rupnik Missbrauch vorwerfen, waren auch Mitglied in dieser Loyola-Gemeinschaft.
1: Und vielleicht noch eine kurze Ergänzung. Also diese Ordensgemeinschaft ist kein Einzelfall. In den 60ern, 70ern, 80ern haben sich auf der ganzen Welt solche sogenannten neuen geistlichen Gemeinschaften gegründet, so vorgeblich moderne katholische Ordensgemeinschaften mit sehr oft charismatischen Figuren an der Spitze. Und in sehr vielen dieser Ordensgemeinschaften gab es später Vorwürfe von Machtmissbrauch, sexuellem Machtmissbrauch durch diese Ordensgründer.
0: Ich spreche hier im Kompressor mit Luisa Meyer und Christopher Weingart über den gerade erschienenen sechsteiligen Podcast Heilsverbrechen. Jetzt ist dieser Podcast ja eben ein True Crime Podcast. True Crime ist sehr populär. Es gibt alle möglichen Formate, aber es gibt auch viel Kritik. Denn das heißt immer wieder, dass man sich hier am Leid der Opfer ergötzen würde, dass man da Voyeurismus betreiben würde. Wie seid ihr dieses Thema angegangen, um da vorzubereiten?
2: Das war für uns natürlich auch eine Zwickmühle, denn auf der einen Seite finden wir den Fall sehr, sehr wichtig und auf der anderen Seite wollen wir auch nicht diese traumatischen, mutmaßlichen Erlebnisse der Opfer für ein paar Klicks nochmal ausschlachten. Der springende Punkt ist aber, diese Geschichte hat eine gesellschaftliche Relevanz, denn der Fall, der erzählt uns etwas, das über diesen Fall hinausgeht, und zwar wie die römisch-katholische Kirche mit Missbrauchsvorwürfen von Ordensfrauen umgeht. Und das kann man, glaube ich, schon mal spoilern, nicht wahnsinnig gut. Das heißt, an der Stelle war für uns schon mal klar, wir wollen darüber sprechen, aber dann macht das Wie eben einen großen Unterschied. Und wir haben uns dafür entschieden, dass wir die Perspektive der Betroffenen in den Mittelpunkt stellen, dass wir auch die entsprechenden Skriptteile den Betroffenen nochmal vorlegen. Dadurch haben sie dann auch zumindest ein gewisses Mitspracherecht und dass wir nicht uns darauf fokussieren, detailliert jeden einzelnen Übergriff zu beschreiben. Natürlich muss man auch sagen, was die Vorwürfe sind, was die Schwestern Rupnik vorwerfen. Aber man muss es eben nicht voyeuristisch darstellen. Da macht das Wie einen ganz, ganz großen Unterschied. So haben wir es versucht anzugehen.
0: Ich finde, das ist außerordentlich gut gelungen. Jetzt heißt euer Podcast ja schon Heilsverbrechen, ein wunderbarer doppeldeutiger Titel. Und darin stecken ja diese zwei Ebenen, nämlich das Verbrechen, aber auch die Religion. Wie hängen denn diese beiden Felder gerade in diesem Fall zusammen?
1: Ja, wir haben ja eben schon darüber gesprochen, wie quasi dieser Versprechen von ja spiritueller Erfüllung dann am Ende gebrochen werden, dadurch, dass die Frauen in einer Gemeinschaft Machtmissbrauch ausgeliefert waren. Es gibt aber auch noch einen zweiten Punkt. Wir haben es hier mit einer uralten Institution zu tun, die hat wortwörtlich eigene Gesetze, nämlich die römisch-katholische Kirche. Und da haben wir in der Recherche festgestellt, dass Ordensfrauen, also ja, eben Frauen, die wirklich ihr ganzes Leben Gott und ihrem Glauben verschrieben haben, alles andere als geschützt werden von diesem Kirchenrecht. Und auch das, was in der Kirche überhaupt als Verbrechen gilt, unterscheidet sich auch total von dem, was ein Landgericht Köln als Verbrechen bezeichnen würde, was bei uns im weltlichen Strafgesetzbuch steht. Zum Beispiel wurde Rupnik vor ein paar Jahren kurzzeitig exkommuniziert, also aus der Kirche rausgeworfen. Aber nicht wegen Missbrauchs, sondern wegen einer Straftat am Sakrament der Buße. Mhm. Also eine Straftat quasi an der Beichte. Das ist relativ kompliziert alles, das erzählen wir dann im Detail im Podcast.
0: Ja, und juristisch ist das Ganze sowieso auch etwas verzwickt, denn ihr müsst auch immer wieder davon sprechen, dass es sich um mutmaßliche Taten handelt. Ihr sprecht von Vorwürfen, verurteilt ist Rupnik ja nicht. Das heißt, wir bewegen uns in der Verdachtsberichterstattung. Wie hat das eure Recherche beeinflusst?
1: Also wir waren natürlich in Kontakt auch mit unseren Anwältinnen hier im Haus, die uns da sehr gut beraten haben. Wir haben uns entschieden, dass es möglich ist, über diesen Fall zu berichten, weil es eben so viele Beweise, Hinweise darauf gibt, die Aussagen, die auch sehr gut zusammenpassen, plausibel sind. Nicht nur wahnsinnig viele Betroffene, sondern auch Dokumente, Stellungnahmen von kirchlichen Stellen, die Vorwürfe als glaubwürdig und plausibel einstufen. Und natürlich haben wir auch allen Beteiligten, auch Marco Rupnik selbst, alle Vorwürfe vorher vorgelegt. Das waren teilweise eine ganze Menge. Also bei Rupnik waren es tatsächlich 5 Seiten, DIN A4 Seiten, Schriftgröße 10, übersetzt ins Slowenische, weil man da wirklich jeden einzelnen Vorwurf darlegen muss und die Möglichkeit zur Stellungnahme geben muss. Aber Marco Rupnik hat überhaupt nicht reagiert.
0: Marco Rupnik steht aktuell im Vatikan vor Gericht. Kann man denn davon ausgehen, dass die Aufarbeitung jetzt also wirklich im vollen Gange ist?
2: Das mag man vielleicht im ersten Moment denken, aber leider passiert da trotz des Prozesses sehr, sehr wenig. Erstmal, weil die Kirche beim Prozess selbst unheimlich intransparent vorgeht. Also nicht einmal die Betroffenen wissen erstens, was die Anklage lautet, zweitens, wann die Verhandlung denn genau stattfinden soll und drittens, ob sie überhaupt da auftreten und aussagen dürfen. Eine der Klägerinnen ist Sœur Samuel, das ist eine Ordensschwester aus Frankreich. Sie ist sehr enttäuscht über den Verlauf des Prozesses und hat uns Folgendes gesagt.
4: C'est tellement pratique de laisser des victimes dans l'ombre. Parce que sinon, les victimes, ça fait du bruit, c'est pénible à gérer, ça pleure, ça fait des articles dans les médias, c'est pénible les victimes. Et ça, pour moi, ça fait partie du problème des abus.
2: Also, um das zu übersetzen, sie sagt, dass es einfach sei, die Opfer im Dunkeln zu lassen, denn die Opfer, die seien anstrengend, die machen Lärm und am Ende gibt's nur Presseberichte. Und dieses Schweigen, sagt sie, das ist ein Teil des Missbrauchsproblems in der Kirche. Man muss also leider festhalten, eine echte Aufarbeitung, die gibt's in der Kirche immer noch nicht, aber das wäre nötig. Denn dieser Fall ist kein Einzelfall und die Dimension macht auch nochmal klar, die Kirche kümmert sich zu wenig um Ordensfrauen, die sich mit Missbrauchsvorwürfen bei ihnen meldet.
0: Den 6-teiligen Podcast Heilsverbrechen, der Fall Rupnik, den finden Sie in der Deutschlandfunk-App und im Feed Deutschlandfunk-Doku-Serien auf allen gängigen Plattformen. Wir haben gesprochen mit den beiden Hosts, Luisa Meyer und Christopher Weingart. Ganz herzlichen Dank euch.
1: Gerne. 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
2: Er ist bekannt für Provokationen und für offenen Antisemitismus. Kanye West. Der US-Rapper, der sich inzwischen Ye nennt, ist in vielen Ländern deshalb nicht mehr willkommen. Frankreich und Polen haben Auftritte abgesagt. Nach Großbritannien darf er grundsätzlich nicht mehr einreisen. In der tschechischen Hauptstadt Prag ist aber weiterhin ein Konzert geplant. Doch der Widerstand dagegen wächst. Marianne Allweis.
3: Ye hatte vergangenes Jahr zum 80. Jahrestag der Befreiung vom Nationalsozialismus einen Song veröffentlicht mit dem Titel Heil Hitler. Schon länger beschuldigt er eine angebliche jüdische Weltverschwörung, ihn am Erfolg zu hindern, und droht Juden mit, Zitat, Auslöschung. Vertreter des Judentums in Tschechien kritisieren das geplante Konzert in Prag in einem Protestbrief. Es sei nicht hinnehmbar, dass ein NS-Sympathisant in einem Land auftritt, das die Gräuel des Holocaust durchlebt habe und in dem heute noch NS-Opfer wohnen. Sie appellierten an die Behörden, den Auftritt nicht zuzulassen.
2: Das Konzert des 24-fachen Grammy-Preisträgers ist für den 25. Juli in Prag geplant. Er war einer der größten Dramatiker des 20. Jahrhunderts, sie eine der größten Schauspielerinnen. In bislang unveröffentlichten Tonaufnahmen erzählt Arthur Miller sehr persönlich von seiner Ehe mit Marilyn Monroe. Wie der Guardian berichtet, beschreibt er sie als kluge, witzige und zutiefst verletzliche Frau. Miller sagte, Monroe wollte einen Ehemann, der zugleich Vater, Liebhaber, Freund und Agent war. Er habe das Gefühl gehabt, dass der Tod immer über ihr geschwebt habe. Miller und Monroe waren von 1956 bis 1961 verheiratet. Die Aufnahmen entstanden über fast 30 Jahre in Gesprächen mit seinem Freund und Biografen Christopher Bixby. Darin spricht Miller auch über Selbstzweifel, Ruhm, den politischen Druck der McCarthy-Ära und darüber, wie daraus Stücke wie Hexenjagd entstanden. Veröffentlicht werden die Gespräche jetzt im Buch The Arthur Miller Tapes. Immer mehr Menschen sind online von digitaler Gewalt betroffen. Die Organisation Hate Aid hilft Opfern und bekommt dafür jetzt den Günter-Wallraff-Preis für Pressefreiheit und Menschenrechte. Hate Aid bietet Beratung, psychosoziale Hilfestellung und Prozesskostenfinanzierung für Betroffene, heißt es in der Begründung. Laut dem Investigativjournalisten Günter Wallraff, dem Namensgeber des Preises, unterstützt die Organisation diese Menschen und gibt ihnen ihre Stimme zurück. Der Preis ist mit 5.000 Euro dotiert. Er wird jedes Jahr von der Initiative Nachrichtenaufklärung beim Kölner Forum für Journalismuskritik verliehen, einer Gemeinschaftsveranstaltung mit dem Deutschlandfunk.
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0: Artificial Heart, die sechsköpfige Band Bonjour aus Salzburg war das. Am Bundesgerichtshof in Karlsruhe, da wurde heute um eine Farbe gestritten, konkret um den Orangeton Rahl 2008. Die Baumarktkette Obi hat sich den Ton nämlich als sogenannte abstrakte Farbmarke eintragen lassen. Und der Konkurrenz, besonders Hornbach und Globus, passt das so gar nicht. Die sagen, Orange ist in der Heimwerkerbranche eine ganz normale Signalfarbe, die kann nicht einem allein gehören. Das Bundespatentgericht sah das zuletzt ähnlich. Heute also nun der Showdown am BGH. Ein wunderbarer Anlass, um mal auf die Kulturgeschichte und Psychologie von Farben im Branding zu schauen. Und das machen wir gemeinsam mit Mirko Derbmann. Er ist Creative Director bei der Agentur Scholz & Friends und Experte für visuelle Markenkommunikation. Hallo, Herr Derbmann.
1: Guten Tag.
0: Ja, Obi gegen den Rest der Baumarktwelt. Wie absurd ist denn diese Klage aus Ihrer Sicht? Oder finden Sie es als Kreativer im Kern absolut überlegenswert und richtig, dass ein Unternehmen sagt, das ist unser Orange, Finger weg?
1: Ich finde es eigentlich ganz normal, weil es auch dauernd passiert. Also jeder kennt das Sparkassenrot, das Telekom Magenta, das Postgelb früher natürlich. Und das nehmen diese Marken alle als Besitzstand natürlich auch an, das gehört ihnen in ihrer eigenen Wahrnehmung und dass das dann verteidigt wird, wie die Burg oder jeder andere Besitzstand, das ist ja eigentlich kein Wunder, denn ich weiß, also ich bin zum Beispiel 54 und bin 2 Dioptrien weitsichtig. Ich navigiere ohne Brille auf meinem Handy nur nach Farbpunkten.
0: Ach, okay.
1: Und anders würde das bei mir sozusagen gar nicht funktionieren und da ist es natürlich schon irgendwie wichtig, dass man da seinen Markenbestand verteidigt, wenn man denn denkt, er ist so wertvoll und so einzigartig, dass das funktioniert.
0: Gibt es eigentlich objektive Kriterien in der, sagen wir mal, Farbpsychologie, welche Farben wie wirken und warum sie Erfolg haben oder nicht? Also warum ist zum Beispiel Blau in der Business und ich glaube auch in der Versicherungswelt so dominierend?
1: Also das ist auf jeden Fall so, dass unser Gehirn mit bestimmten Farben bestimmte Emotionen assoziiert. Und bei Rot ist es ja ganz klar, das ist Blut, das sind die Lippen. Also da ist einfach bei Rot, dass das Herz da schneller schlägt, das kann man sich leicht vorstellen. Und bei anderen Farben ist es nicht ganz so klar, finde ich, aber bei Grün auch. Man kennt das ja vom Waldbaden, das beruhigt. Und dann ist es ja auch logisch, dass man vielleicht eine OP in Grün ausstattet, wenn das denn so beruhigt. Und bei Blau sagt man halt, das ist die Vertrauensfarbe, der dunkelblaue Anzug. Ob das dann immer kulturell vermittelt wird oder ob das eine unmittelbare Reaktion ist, das sei mal dahingestellt, aber auf jeden Fall wirken natürlich die Farben so. Und das spielt dann eine wichtige Rolle, wenn man bestimmte Dinge kommunizieren will. Auf der anderen Seite wollen dann alle Banken blau sein, dann nützt es wieder keinem. Ne? Insofern ist es dann auch, der zweite Faktor ist immer die Differenzierung, kann ich sagen. Das bin ich mit meiner Farbe.
0: Und kann man bestimmte Farben benennen, die möglicherweise jetzt im Jahr 2026 so der ganz große Hype sind im Branding? Also lange Zeit hieß es ja, alles muss eben grün werden. Selbst McDonald's hat dann sein knalliges Rot-Gelb vielerorts gegen so ein sattes Dunkelgrün getauscht. Funktioniert das zum Beispiel noch? Oder haben wir jetzt diesen Naturanstrich genug? Haben wir den übersehen? Was ist, gibt es so Farben der Stunde?
1: Also in meiner Wahrnehmung sind es jetzt gerade wieder Signalfarben, weil es lange doch auch in der Kommunikation oftmals irgendwie sehr gedeckt und zurückhaltend war. Und so ist meine Wahrnehmung, dass jetzt wieder so ein bisschen mehr auf den Putz gehauen wird, farblich. Aber es ist natürlich immer so, wenn man sagt, dies und jenes ist eine Trendfarbe und ich positioniere mich jetzt mit dieser Trendfarbe. Wenn es eine Trendfarbe ist, dann werden es auch viele andere tun. Das heißt, dieser zweite Punkt, dass man sagt, ich erkenne aus der Entfernung, das ist eine Sparkasse, das ist eine Post, ne, mit so, das funktioniert natürlich nur dann, wenn die Farbe nicht gerade an jeder Straßenecke, auf jedem Plakat und an jedem Schuh ist, sondern das funktioniert nur dann, wenn ich ein bisschen Abstand halte oder wenn mir die Farbe schon sehr lange gehört und die Menschen es wissen.
0: Der Obi-Markenstreit um die Farbe Orange, ein Rechtsfall, der uns in die Farbpsychologie der kapitalistischen Warenwelt hat blicken lassen. Mirko Derbmann, Creative Director, ganz herzlichen Dank für das Gespräch. Und ja, wir warten ab, wie der Bundesgerichtshof entscheidet. Heute gab es noch kein Urteil dazu, ob das Monopol auf Rahl 2008 einer Baumarktkette zugesprochen wird oder nicht. Ich danke Ihnen.
1: Danke Ihnen.
0: Tschüss.
1: Tschüss.

0: Nicht mit dir, nicht ohne dich. Ein bekanntes Paradoxon, hier besungen vom Hamburger Musiker Phil Siemers. Vor mehr als 4 Jahren begann der russische Angriffskrieg auf die Ukraine. Doch trotz der stetigen Angriffe ist das Kulturleben, gerade in Kiew, aber auch in anderen Regionen, nicht zum Erliegen gekommen. Und auch die Clubszene in Städten wie Kiew lebt. Über Kunst, Kultur und die Clubszene in Zeiten des Krieges spreche ich jetzt mit unserer Korrespondentin Gesine Dornblüt, die gerade in Kiew ist. Hallo Gesine.
1: Hallo Gesa.
0: Du warst für uns zum Beispiel im Club 41 in Kiew. Das ist ein legendärer Techno-Club, der gern auch mit dem Berliner Berghain verglichen wird. Was ist das für ein Ort? Wie würdest du die Stimmung dort beschreiben?
1: Also den kann man tatsächlich ein bisschen vergleichen mit dem Berghain. Das hat gleichfalls diesen Industriecharme, das Gebäude. Es ist eine alte Brauerei, viel Backstein, hohe Decken. Das Besondere da natürlich ist, dass die Raves schon nachmittags beginnen, weil nachts Sperrstunde ist in der Ukraine. Um 22.45 Uhr werden alle höflich gebeten zu gehen, damit sie bis Mitternacht zu Hause sind. Und es gibt also neben 2 Dancefloors Bars, Ecken zum Chillen. Und ich hatte das Gefühl, die Leute kommen auch wirklich, um zu kommunizieren. Es geht nicht so sehr darum, gesehen zu werden, sondern darum, Gemeinschaft zu erleben. Zumal es in diesem Club, K41, die sprechen sich gern Englisch aus, eine eingeschworene Community gibt. Und die Leute dort gehen, ja, hatte ich den Eindruck, ausgesprochen rücksichtsvoll miteinander um.
0: Das kann man sich gut vorstellen, genau was du sagst, diese eingeschworene Community. Aber wie ist denn das Standing solcher subkultureller Orte innerhalb der Gesellschaft? Also ich kann mir vorstellen, es gibt doch bestimmt auch viele, die das für dekadent halten, da jetzt feiern zu gehen und die Nase rümpfen, oder?
1: Ja, die gibt es bestimmt und die Techno-Gemeinde ist natürlich nur ein Bruchteil der ukrainischen Gesellschaft. Aber ich glaube, es wäre falsch, einen Gegensatz aufzumachen zwischen Techno-Fans und Veteranen. Es kommen auch Soldaten und Veteranen dorthin in dieses K41. Für Veteranen ist der Eintritt frei. Und ja, was du mit ansprichst, also diese Frage, ob das zynisch ist, im Krieg zu feiern, das ist natürlich eine Frage, die habe ich mir auch gestellt und ich habe sie dann weitergegeben an die Leute dort und habe gemerkt, die Leute fragen sich das selbst auch und die machen sich die Antworten auch nicht leicht. Also zum Beispiel Jewgenia, das ist eine Frau um die 40, hat mir erzählt, die konnte 2022 nach dem Beginn des Großeinmarsches erstmal lange gar keine Musik hören, geschweige denn tanzen. Die Clubs waren auch, wie alle Kulturstätten, erstmal geschlossen. Und dann hat sich aber die Community im Herbst getroffen, aber ohne Musik, um einfach zu besprechen, ob man im Krieg tanzen dürfe. Und da haben sich dann alle umarmt und diese Gemeinschaft zu spüren, das war eigentlich wesentlich. Und das haben mir ganz viele gesagt, dass sie wegen dieses Gemeinschaftsgefühls eben kommen. Und was auch noch wichtig ist zu wissen, also ein Teil der Einnahmen aus diesem Club, die gehen an die Armee. Also der Krieg ist schon auch dort präsent.
0: Das ist interessant. Also da werden dann in einem Club wie dem K41 wird für ukrainische Soldaten gesammelt. Also hierzulande wäre das ja undenkbar, dass ein Techno-Club Geld für die Bundeswehr sammeln würde. Ist das dann Konsens? Also dass alles auch wirklich für die Verteidigung der Ukraine getan werden muss? Oder gibt es da möglicherweise auch Menschen, die ja einfach nur feiern wollen, die kriegsmüde sind, die sagen, Pazifismus ist das, weiß ich, das Wort der Stunde.
1: Die sind mir nicht begegnet und Pazifismus wird ja auch ganz anders verstanden als in Deutschland oder als bei vielen Menschen in Deutschland. Es gibt sicher viele, die wollen einfach eine Auszeit, ein paar Stunden Pause von den Gedanken an den Krieg, an Tod, an Gewalt. Wollen ein bisschen Leichtigkeit und wie gesagt eben Gemeinschaft. Das heißt aber überhaupt nicht, dass sie sich komplett vom Krieg distanzieren. Das geht auch gar nicht, weil jeder Ukrainer, jede Ukrainerin Freunde hat oder Verwandte an der Front, womöglich auch Menschen, die schon gefallen sind. Insofern kann man sich davon in der Ukraine gar nicht distanzieren. Und das hat deswegen auch nichts mit Eskapismus zu tun.
0: Ja, Stichwort Eskapismus. Wenn wir jetzt vielleicht doch auch noch mal den Blick weiten und von Clubs auf andere Orte der Kultur, aber auch der Zerstreuung, des Vergnügens schauen. Welchen Stellenwert haben die überhaupt im Moment in einer Stadt wie Kiew? Also sind die Bars zum Beispiel voll? Gibt's überhaupt Ausstellungen, Kunstveranstaltungen?
1: Ich glaube, das hat eine ganz wichtige Bedeutung. Ich war zum Beispiel im April im Kulturpalast Ukraina. Das ist einer der größten Konzertsäle mit mehr als 3.500 Plätzen. Das war ausverkauft und zwar wegen eines Folklore-Ensembles. Es findet Oper statt, Theater statt. Ich war auch bei der Präsentation eines Fotobildbandes. Da gab es ein Buch mit Bildern von der Front. Der Saal war voll. In den Bars sitzen Menschen, treffen sich. Man muss aber insgesamt sagen, mir kommt Kiew relativ leer vor. Gerade sieht man auch nicht besonders viele Männer im wehrfähigen Alter. Viele Männer sind eben eingezogen oder sie gehen nicht raus, weil sie Angst haben, dann geschnappt zu werden. Aber Kulturleben findet statt und das ist auch so ein bisschen so ein trotzdem oder jetzt erst recht.
0: Gesine Dornblüt ist gerade als Korrespondentin für uns in Kiew. Ganz herzlichen Dank für deine Eindrücke.
1: Sehr gern.

Back in Love, Suki Waterhouse war das hier im Deutschlandfunk Kultur. Gleich nach den Nachrichten geht's hier weiter mit unserer Musikspezialsendung Tonart am Nachmittag. Bis dahin hier noch Tina Dicko mit Devil's Door.

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4: Mit Alexandra Nestmann. 30 Bundestagsabgeordnete fordern eine Widerspruchslösung bei der Organspende. Der Bundestag berät über eine Senkung der Luftverkehrssteuer. Und Paketzusteller sollen Tageszeitungen schon am Vorabend bringen. Eine Gruppe von Bundestagsabgeordneten macht einen neuen Anlauf für eine Widerspruchslösung bei der Organspende. Abgeordnete von CDU, CSU, SPD, Grünen und Linken präsentierten im Plenum einen entsprechenden Antrag. Die Widerspruchslösung sieht vor, dass grundsätzlich jeder als Organspender gilt, wenn er nicht ausdrücklich widerspricht. Julia Christiane Stange, Gesundheitspolitikerin der Linken, versuchte, Ängste zu dämpfen.
5: Das ist keine Einschränkung der Selbstbestimmung, das ist gelebte Selbstbestimmung. Und die Regelung bewirkt noch etwas Entscheidendes. Sie holt das Thema aus der Ausnahmesituation heraus und macht es zu einer bewussten Entscheidung im Leben. Und ich bin überzeugt, das wird Leben retten.
4: Julia Christiane Stange von den Linken. Ziel ist es, die Zahl der Organspenden zu erhöhen. Im Bundestag gibt es eine weitere Gruppe von Abgeordneten, die sich gegen die Widerspruchsregelung positioniert hat. Und auch der Vorsitzende der Stiftung Patientenschutz, Briesch, meint, nur wer aktiv zustimmt, soll Organspender sein.
6: Eine selbstbestimmte Entscheidung braucht Information, Klarheit, Offenheit und die fehlt in vielen Teilen. Denn wer schweigt, stimmt in Deutschland nicht automatisch zu.
4: Eugen Briesch, Vorsitzender der Stiftung Patientenschutz. Bei den ersten Beratungen des Bundestags über die geplante Senkung der Luftverkehrssteuer haben Grüne und Linke deutliche Kritik an dem Vorhaben der Bundesregierung geübt. Grünen-Politikerin Beck sprach von ökonomischer Unvernunft und einem falschen Anreiz. Union und SPD hatten im Koalitionsvertrag vereinbart, die Anhebung der Steuer durch die Vorgängerregierung wieder rückgängig zu machen. Caroline Dünnebier.
7: Die Ticketsteuer war erst im Mai 2024 erhöht worden. Nun soll sie wieder auf dieses Niveau gesenkt werden. Dabei gilt, je weiter die Flugstrecke, desto größer die Entlastung. Am meisten profitieren also Langstreckenflüge. Für Reisende fällt die Ersparnis allerdings eher gering aus. Pro Ticket sind es je nach Strecke zwischen 2 bis 12 Euro. Die Airlines sind nicht verpflichtet, die Steuersenkung an ihre Passagiere weiterzugeben.
4: Deutschland darf seiner Industrie mit 5 Milliarden Euro helfen, klimafreundlicher

0: zu werden. Die EU-Kommission hat entsprechende Pläne der Bundesregierung genehmigt. Es geht um die sogenannten CO2-Differenzverträge. Damit übernimmt der Staat die Extrakosten, die Unternehmen entstehen, wenn sie auf klimafreundliche Produktion umstellen. Sie müssen dafür aber zwingend Treibhausgase einsparen. Wie genau, bleibt ihnen überlassen. Der Bundesgerichtshof hat sich mit der Frage befasst, ob Menschen mit Behinderung mehr rechtliche Handhabe bei Fällen von Diskriminierung im Gesundheitsbereich bekommen. Im Kern geht es darum, ob das allgemeine Gleichbehandlungsgesetz auch hier anwendbar ist. Geklagt hatte eine blinde Patientin, der nach einer Knie-OP die Aufnahme in einer Reha-Klinik verweigert wurde, obwohl die Behandlung dort langfristig abgesprochen war.
1: Der Grund aus Sicht der Patientin: ihre Sehbehinderung. Solche Ungleichbehandlungen wegen einer Behinderung sind in Deutschland eigentlich verboten. Das regelt das allgemeine Gleichbehandlungsgesetz. Die blinde Patientin klagte deshalb. Sie fordert von der Reha-Klinik eine Entschädigung, weil sie sich durch die Ablehnung diskriminiert fühlt. Allerdings ist bisher nicht geklärt, ob das Gleichbehandlungsgesetz auch für Behandlungsverträge im medizinischen Bereich gilt, also zum Beispiel für Arztbesuche oder eben Reha-Aufenthalte.
0: Es berichtete Antonia Stefani. Beim Frühstück in der Morgenzeitung blättern, das hat mittlerweile Seltenheitswert. Besonders Lokalzeitungen stehen unter Druck. Immer weniger werden am frühen Morgen ausgeliefert. Die SV-Verlagsgruppe, zu der Blätter wie die Schwäbische Zeitung, Nordkurier und die Schweriner Volkszeitung gehören, wagt jetzt ein Experiment. Sie will ihre Zeitungen schon am Vorabend oder am späten Nachmittag ausliefern lassen, und zwar von Paketzustellern. Das soll Kosten senken und die gedruckte Zeitung so lange wie möglich erhalten, so der Geschäftsführer Lutz Schumacher. Er räumt ein, dass die gedruckten Ausgaben dann nicht mehr so aktuell sein werden. Das sei aber wegen digitaler Medien auch nicht mehr der Anspruch.
2: Das Wetter.
0: Ganz im Norden und Westen ist es heiter und trocken. Sonst gibt es viele Wolken und Schauer, in der Mitte auch längeren Regen. Die Höchstwerte liegen im Dauerregen bei 10, sonst bei 13 bis 18 Grad.
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3: Ja, und natürlich geht es bei uns um Musik und neue Alben, zum Beispiel von Malumi oder von den Lemon Twigs. Aber es geht auch um das, was um Musik drumherum ist. Also wie zum Beispiel Künstlerinnen und Künstler bezahlt werden. Einerseits durch das, was veröffentlicht wird, gespielt wird, gestreamt wird. Das hat mit der GEMA zu tun, aber auch, was KI-Unternehmen an Urheberrechtszahlungen leisten müssten oder eben nicht. Wir starten aber mit MT Jones und I Don't Understand, aber wir erklären auch alles dann.

0: Die GEMA ist die Gesellschaft für musikalische Aufführungs- und mechanische Vervielfältigungsrechte. Also überall da, wo Musik verkauft wird, auf Tonträgern oder als Stream, wo sie aufgeführt oder gesendet wird, da bekommt die GEMA Lizenzgebühren. Und diese Einnahmen schüttet die GEMA zum allergrößten Teil an ihre Mitglieder aus. Also Komponistinnen, Sänger und den Verlag, wo das Ganze veröffentlicht wird. 10% gehen für soziale Zwecke und für Kulturförderung ab. Und die kam bisher vor allem der E-Musik, also der zeitgenössischen Klassik, neue Musik und so weiter zugute. Weil die eben nicht so viel einbringt und vielleicht künstlerisch ein bisschen länger braucht, wenn man da jahrelang an einer Symphonie komponiert. Aber jetzt sollte sich das ändern, das wollte die GEMA so und hat im vergangenen Jahr schon darüber abstimmen lassen und es gab bei der Mitgliederversammlung keine Mehrheit, jetzt aber anscheinend schon. Was sich da ändert und wieso das nicht nur so eine Vereinsgeschichte ist, sondern auch kulturpolitisch interessant, darüber spreche ich jetzt mit Rainer Pöllmann. Hallo.
1: Hallo.
0: Was ist denn jetzt beschlossen auf der Mitgliederversammlung?
1: Ja, das Thema GEMA ist kompliziert in ihren Abrechnungsdetails und offenbar auch, was diese Abstimmung angeht. Die GEMA selbst hat sich, das gilt es zu betonen, offiziell noch nicht zu Wort gemeldet, aber die Mitgliederversammlung müsste eigentlich inzwischen abgeschlossen sein. Und die Abstimmung über diesen wichtigsten aller Tagesordnungspunkte, die ist schon gestern erfolgt. Und nach unseren Informationen und auch Informationen einiger anderen Medienhäuser ist diese Abstimmung tatsächlich im zweiten Anlauf dann im Sinne von Vorstand und Aufsichtsrat der GEMA ausgegangen. Also es scheint eine Mehrheit dafür gegeben zu haben, für diese Änderungen, die jetzt anstehen.
0: Ja, was denn für Änderungen genau?
1: Ja, du hast es ja schon erwähnt, 10% des insgesamt Tantiemenaufkommens sind für Kulturförderung und soziale Zwecke auch noch reserviert. Das ist jenseits der bloßen Ausschüttung von Tantiemen und diese 10% kamen grosso modo, also man darf sich da nicht in Details letzten Endes verlieren, aber kamen ungefähr zu 70% der U-Musik und zu 30% der E-Musik zugute. Nun hat allerdings die E-Musik
0: 50
1: natürlich...
0: 50 Millionen sind das ungefähr, glaube ich. Ne? Mhm.
1: Und nun hat aber die E-Musik natürlich bei weitem nicht diese 30% auch selbst durch Tantiemen erwirtschaftet, aber das ist ja gerade der Sinn der Sache, dass da, wenn man so will, eine Quersubventionierung stattfindet. Und das soll jetzt eben nicht mehr nach U und E sortiert werden, Begriffe, mit denen alle unglücklich sind, weil alle wissen, dass es das längst nicht mehr trifft. Also es gibt diese strengen Genregrenzen nicht mehr.
0: Und Jazz zum Beispiel wusste nie, wo es sich da einordnen
1: genau,
0: soll eigentlich.
1: Genau, oder experimentelle elektronische Musik. Also es gibt wirklich ganz, ganz viel, was da nicht wirklich einzuordnen ist. Und dass Reformen nötig sind, darüber waren sich auch alle einig, nur wie diese Reformen stattfinden sollten. Da gab es dann doch sehr anhaltenden und heftigen Streit. Also die Kontrahenten haben sich echt nichts geschenkt, muss man so sagen. Und was jetzt eben künftig sein soll, ist nicht mehr diese Trennung nach U und E, sondern, und ich weiß nicht, ob das wirklich dann besser ist, nach C, C, L und L, nämlich nach Contemporary, Classic, Live und Live, wobei Live, wenn ich das richtig verstanden habe, auch nicht live umfasst, nämlich Streaming zum Beispiel oder Tonträger.
0: Verrückter Name.
1: Es ist damit natürlich tatsächlich auch die Gefahr verbunden, finde ich, soweit das jetzt bekannt ist, dass es ein bisschen Camouflage mit Begriffen ist, weil was ist Contemporary Classic Live? Also da kann man alles und nichts drunter verstehen. Aber jedenfalls die E-Musik, die klassische, komponierte, auch oft experimentelle Musik, die hat ihren, wenn man so will, Alleinstellungsanspruch hier verloren. Sie ist mehr oder minder gleichgestellt, zum Beispiel auch mit Musik aus audiovisuellen Produktionen und darunter zählt zum Beispiel auch Musik für Werbeclips. Und das ist natürlich schon...
0: Oder Gaming-Musik.
1: Oder auch Gaming-Musik. Konkret bedeutet das wirklich gravierende, also wenn es denn so ist, wie wir jetzt glauben, dass es gekommen ist, dann bedeutet das gravierende Einkommen Verluste bei KomponistInnen der klassischen zeitgenössischen Musik, deutlich reduzierte Fördertöpfe für dieses Genre. Verlierer sind also schon sehr eindeutig diese KomponistInnen und Komponisten, die sehr gekämpft haben, aber es war irgendwie auch absehbar, dass im zweiten Anlauf dann ein gemeinsamer Antrag von Vorstand und Aufsichtsrat einer so mächtigen Institution wie der GEMA dann eben doch seine Mehrheit findet. Es gab viel Unterstützung für die E-Musik-Fraktion, aber eben doch eher aus der eigenen Bubble. Und vielleicht haben die Komponisten und Komponistinnen doch zu sehr darauf vertraut, dass ihre Forderungen, ein Lebensmodell, ein Berufsbild zu unterstützen, nämlich den freischaffenden Komponisten, der da sein Auskommen haben sollte, was natürlich im Prinzip zu begrüßen wäre, aber ob das wirklich die Aufgabe einer Verwertungsgesellschaft ist, die Tantiemen verteilt, das kann man natürlich schon fragen. Und die GEMA hat dieses Feld ganz geschickt bespielt.
0: Das ist ja bei anderen Sparten, gibt es die Diskussion ja auch. Ja, soll das Opernhaus gefördert werden und warum kriegt denn die Kirmes nichts auf dem Dorf, wo möglicherweise mehr Menschen hingehen? Aber das bezahlt dann eben die Kommune oder das Land oder wer auch immer, aber eben nicht so eine Verwertungsgesellschaft, wo vorher was reinfließen muss. Eine Frage wäre natürlich auch, ist bei diesem Contemporary und bei dem Live, wird das auch so gewichtet 30-70 oder wie ist die Gewichtung zwischen diesen Pools?
1: Weil diese Trennung gibt es eben so nicht mehr und damit auch nicht mehr die 30-70-Aufteilung. Es gibt eine Reihe von, wie soll man das nennen, Subgenres, in denen dann jeweils, wenn ich das richtig verstanden habe und wenn es denn so auch beschlossen wurde, das muss man jetzt immer mit einschieben, die aber eben gleich vom Volumen her, vom Finanzvolumen her gleich stark ausgestattet sind.
0: Also wird nach Kommerzialität sortiert dann sozusagen?
1: Es wird nicht nur nach, nein, das nicht, aber es werden einfach wirklich die Genres so geöffnet, dass es letzten Endes jetzt sehr drauf ankommen wird, wie diese Förderung inhaltlich letzten Endes in der Praxis definiert werden wird. Also die Begrifflichkeit ist für mein Empfinden so allgemein, dass da wirklich Projekten Tür und Tor geöffnet wäre für eine zusätzliche Förderung, die sich kommerziell durchaus selbst tragen können, was dann nicht im Sinne der Sache eigentlich wäre. Ob es so kommt, das wird man jetzt sehen müssen.
0: Wer wären denn dann die Gewinner?
1: Ja, das ist eben gar nicht so einfach zu sagen, weil der Anspruch dieser Änderungen ist mehr Genrevielfalt, mehr Chancen auch für die Jungen, mehr Nutznießer dieser zusätzlichen Förderung, Kulturförderung. Aber wenn man sich eben diese Etiketten anguckt, Contemporary, Classic, Light, das kann alles Mögliche sein und eben auch Projekte, die sich selbst tragen können. Diese Prüfung müssen wir, also es ist ein 4-Jahres-Zeitraum jetzt erstmal avisiert, in dem das Ganze ausprobiert werden soll, um es mal lax zu sagen. 2030 soll dann evaluiert und gegebenenfalls nachgebessert werden. Aber der entscheidende Punkt ist, glaube ich, tatsächlich die Neubesetzung der Gremien, die eben über diese zusätzliche Förderung entscheiden. Und da war ursprünglich geplant, dass 3 aus dem Aufsichtsrat benannt werden oder kommen und 3 weitere vom Aufsichtsrat benannt werden. Den Informationen, die wir haben zufolge, hat sich da nochmal eine Änderung ergeben. Also es werden dann wohl diese an einer ganz zentralen Stelle sitzenden Jurymitglieder doch von der Mitgliederversammlung gewählt. Wenn es denn so stimmt, wie wir das jetzt wissen oder zu wissen glauben, dann wäre das natürlich schon nochmal ein Zugeständnis an die Mitglieder und nicht diese Machtverschiebung in Richtung des Aufsichtsrats, wie es im ursprünglichen Modell ohne Zweifel vorhanden gewesen.
0: Das scheint also, dass die GEMA da auf Kritik reagiert hat, also nicht demokratisch genug zu funktionieren. Aber nochmal abschließend, warum hat die GEMA überhaupt so beharrlich das verfolgt, dieses E und U aufzulösen?
1: Naja, man darf nicht vergessen, die GEMA ist ein komisches Zwitterwesen. Eines Teils ist sie quasi Monopolist und deswegen auch unter einer besonderen Aufsicht. Auf der anderen Seite steht sie als nationale Verwertungsgesellschaft, die international agiert und international ausschüttet, natürlich schon auch in einem internationalen Wettbewerb. Und wenn man sich dann anguckt, dass andere Verwertungsgesellschaften diese Kulturförderung nicht haben und 10% schon gleich mal weggehen von den Ausschüttungen an die wirklich riesigen Konzerne, Universal oder jedenfalls die großen Musikkonzerne, die wirklich auch viel Macht mit sich bringen, dann ist das natürlich ein Wettbewerbsnachteil. Insofern steht auch die große, mächtige GEMA schon unter einem Wettbewerbsdruck.
0: Ah, okay. Und deswegen müssten dann Künstler doch ein bisschen mehr profitieren von dieser Förderung, die im mainstreamigeren Bereich ist sozusagen.
1: Ja, letzten Endes läuft es eigentlich ganz grob zusammengefasst auf die Grundsatzfrage raus, versteht sich die GEMA als Inkassounternehmen, das ausschüttet, Tantiemen ausschüttet oder versteht es sich auch und in welchem Maße als Kulturförderinstitution? Das war die letzten Jahrzehnte relativ unstrittig, das ist strittig geworden und man kann schon sagen, wie auch immer im Detail jetzt diese Änderungen aussehen werden, aber das Solidaritätsprinzip hat zumindest eine gewisse Einschränkung erfahren jetzt.
0: Geht ein bisschen mehr Richtung Inkasso jetzt, die GEMA. Auch wenn das nicht, also wie sympathisch das klingt, entscheidet sich natürlich auch, auf welcher Seite man steht. E oder U. Vielen Dank, Rainer Völlmann, für diesen Bericht zu einer Entscheidung in der GEMA-Mitgliedsversammlung, die jetzt noch nicht ganz offiziell ist, aber es gibt Hinweise, dass es so kommen wird. Vielen Dank. 10 Zentimeter jetzt und Do You Think of Me?

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1: Die New Yorker Musikerin Somi bewegt sich zwischen Jazz, Soul und afrikanischen Rhythmen. Heute tritt sie in Halle an der Saale auf. Somis familiäre Wurzeln in Uganda und Ruanda beeinflussen ihren Sound, aber auch die Texte. Sie beschäftigen sich zum Beispiel mit Bürgerrechten und afrikanischen Communities in den USA.

0: Erste Erfolge und Preise gab es für die Musikerin Luisa schon vor mehr als 10 Jahren. Doch die Strukturen im Popgeschäft behagten ihr nicht. Jetzt ist sie mit ihrem ersten, komplett selbst produzierten Album auf Tour. Heute spielt Luisa in Schorndorf. Synthie-Pop und 80er-Jahre-Disco-Anleihen. Das Konzert von Luisa. Heute in der Manufaktur in Schorndorf, morgen in Mainz, dann in Hamburg.
1: Die Musiktipps waren das von und mit Miriam Rossius und das sind The Marlowes, Through the Changes.

Die Mallows und Through the Changes. Damit kommen wir zu einem freundlichen Trio aus der Schweiz, aus Basel, Malumi. Das ist mit seinem rockigen Indie-Pop eher eine Ausnahme in der Schweizer Musikszene, wenn man also hier in Deutschland ja vor allem Solo-Frauenprojekte kennt. Von Sophie Hunger über Stefanie Heinzmann bis zu Rapperin Loredana oder Sängerin Ilira. Aber Malumi bleiben auf gute Weise bei sich selbst, musikalisch und auch in dem, worüber Frontfrau Larissa Rappold singt. Hier ein Ausschnitt aus dem Song Therapist vom Album Damaged by Their Silence.

0: Ein Ausschnitt aus dem Song Therapist vom Album Damaged by Their Silence von Malumi aus Basel. Und vor der Sendung waren Larissa und Giovanni bei mir im Studio. Ich freue mich, dass Sie hier sind.
1: Hallo.
2: Hallo.
0: Also Damaged by Their Silence, beschädigt durch deren Schweigen. Wessen Schweigen schadet denn wann?
1: Das ist eine gute Frage, die ich immer wieder beantworte, und ich finde, es wird immer wie schwerer, sie zu beantworten. Einerseits persönlich Mitmenschen, die schweigen und dadurch sehr verletzend sein können, und andererseits auch politisch gesehen, dass wenn man schweigt und keine Stellung bezieht, dass man sehr viel Schaden anrichten kann und dass man Mut zeigen muss und Stellung beziehen muss. 2026 kann man sich das nicht mehr leisten, dass man einfach nur schweigt.
0: Da muss ich mal eine Gegenfrage stellen. Ist nicht ein Problem im Diskurs, dass sich 1000 Leute äußern, die viel zu wenig Ahnung haben und oft auch Menschen gezwungen werden, zu sehr komplexen Themen Stellung zu nehmen? Und ich sag immer, mich hat bei der Rentenreform auch nicht interessiert, was das Theater Oldenburg darüber denkt. Warum sollte ich beim Gaza-Konflikt von denen verlangen, dass die auch was sagen?
1: Genau deswegen wird das Beantworten dieser Frage immer so viel schwerer. Natürlich gibt es verschiedene Aspekte dazu, dass Leute, die uninformiert sind und dann ihre Meinung in die Welt schreien, dass das natürlich auch Schaden anrichtet. Aber es gibt so viele Menschen, die sich nicht weiterbilden und keine Meinung haben. Und einfach, ihnen ist das egal, sie leben in einer heilen Welt, sie stellen ihr Smartphone ab und sehen keine schlimmen Dinge, die in der Welt passieren, und deswegen schweigen sie. Es ist ihnen egal.
0: Weil sie ignorant sind.
1: Genau.
0: Und privilegiert.
1: Und privilegiert.
0: In diesem Song Therapist, da geht es aber natürlich ja auch um das eigene Schweigen, das man bricht. Und wenn man dann dem Therapeuten was erzählt, wie ist das denn mit dem eigenen Schweigen? Wann muss man das denn brechen? Also ich meine, wir haben gehört, ne, dass ignorantes Schweigen nicht cool ist, dass man lieber solidarisch auch mal sich äußern könnte, nachdem man sich informiert hat. Aber wie verhält es sich mit dem eigenen Schweigen, wenn es um persönliche Probleme geht?
1: Also beim Therapeuten sollte man nie schweigen. Also es ist die Person, die weiterhelfen kann. Ich denke, manchmal ist es gut zu schweigen, weil man andere Menschen damit belasten kann, also würde, wenn man sprechen würde. Psychische Probleme sind manchmal sehr, sehr schwer. Ja, ich denke, Schweigen ist gut im richtigen Moment, aber mit dem Therapeuten lieber nie schweigen. Immer alles sagen.
0: Wie ist denn das in der Band, dieses Verhältnis von Schweigen und Reden? Weil, ich meine, es gibt bestimmt so Situationen, dann merkt man, weiß ich nicht, bei den Proben oder beim Auftritt so, jetzt ist hier was auf der Kippe. Und wie sind die Erfahrungen in so einer Banddynamik, wann man mal lieber ruhig ist und wann man aber eben dann doch sagen muss, ey, jetzt müssen wir mal reden. Weil beides kann richtig, richtig gut sein im richtigen Moment und richtig, richtig falsch im falschen Moment.
2: Wir sind zum Glück nicht zu viele Personen in der Band, wir sind 3 Musikerinnen und ein Tontechniker, und wir sind ein sehr gutes Team. Wir sind alle Freunde und eigentlich in der gleichen Welle irgendwie. Aber schwierig, sehr schwierig. Ich muss sagen, sie ist sehr direkt. Sie sagt immer, sie bringt einen Song und sie hat eine klare Idee und sie sagt alles, was gebraucht ist. Und manchmal muss ich mich zurückhalten, aber eigentlich funktioniert es sehr gut bei uns.
0: Ja?
1: Ja.
0: Da war Schweigen kurz. Jetzt ist aber in diesem Song, wenn man den so hört, da geht es ja um das innere Kind, das wegrennt, was eben nicht in den Arm genommen werden will vom erwachsenen Ich. Nimmt das auch dieses Nicht-Schweigen-Wollen ein bisschen auf die Schippe, oder auch dieses sich in zu sehr mit sich auseinandersetzen? Ich finde, das hat so einen Trotz, der mir ehrlich gesagt ganz sympathisch ist, von diesem inneren Kind, das sagt, nee, jetzt nicht. Oder habe ich das falsch verstanden? Habe ich das auf die zu leichte Schulter genommen?
1: Nee, es ist genau so. Ich versuche immer, Leichtigkeit in die Schwere zu bringen. Und es ist auch so eine Widerspiegelung von, ich kann wirklich wollen, alles wollen und versuchen, an mir zu arbeiten, wenn es nicht übereinstimmt mit dem, was in mir wichtig ist, dann wird es nicht funktionieren. Deswegen ist es auch so ein langer Song, weil es ist ein langer Prozess und es zieht sich alles und es ist so anstrengend und ja, am Ende funktioniert es einfach nicht.
0: Sie spielen ja jetzt nicht mit dem dritten Album die erste Tour in Deutschland, waren vorgestern in Mainz, morgen sind Sie in Leipzig. Wie hat sich denn das deutsche Publikum oder wie hat Sie das deutsche Publikum auf dieser Tour aufgenommen und haben Sie vielleicht auch irgendwas gemerkt, was sich verändert hat vom letzten Mal? Also ich weiß, dass Sie auf jeden Fall 2024 schon mal in Leipzig gespielt haben. Also wie nehmen Sie das wahr, dieses deutsche Publikum und wie das drauf ist über die Jahre?
2: Es ist immer eine Überraschung eigentlich.
0: Gut?
2: Eine gute, sehr gute Überraschung, ja. Also in 2024, auch wenn wir nicht ganz, ganz poppig spielen live im Vergleich mit Maiberg, wir haben Support für Maiberg gespielt, genau. Die haben schon handgemachte Ketten gemacht mit Malumi drauf und auf der Bühne geworfen und dann ganz viele Bewegungen gemacht während der Performance. Es ist wirklich voll emotional gewesen, oder magst du ein bisschen mehr sagen?
1: Ja, das deutsche Publikum ist sehr reaktiv. Sie reagieren auf uns und das ist sowas Schönes, wenn man auf der Bühne steht und das Publikum hört und sie bewegen sich und danach kommen die Leute und sprechen uns auf unsere Musik an. Es ist so schön und auch ein bisschen unerwartet, weil wir, ja, ich meine, wir spielen jetzt seit ein paar Jahren und immer in der Schweiz und sind jetzt ein bisschen in Deutschland unterwegs und die Leute sind einfach interessiert und zeigen das auch und sind bereit, die Musik zu teilen. Es ist einfach schön.
0: Cool. Und ist das in der Schweiz anders?
1: Allgemein in der Schweiz sind die Leute ein bisschen reservierter. Sie tanzen nicht an den Shows. Und man weiß eigentlich immer erst nach der Show, ob es ihnen gefallen hat oder nicht. Und wenn man auch auf der Bühne steht, kann man es nicht wirklich einschätzen. Das ist so in der deutschsprachigen Schweiz. In der französischsprachigen Schweiz sind die Leute wirklich super extrovertiert, schreien auf die Bühne, tanzen mit.
2: Ja.
1: Ja, man muss sich immer so mental darauf einstellen. So, heute spiele ich in Yverdon, die Leute werden mitsingen und tanzen. Heute spiele ich in Zürich, niemand bewegt sich im Publikum.
0: Das ist fast so ein bisschen balsam zu hören in so einer Verallgemeinerung, dass das deutsche Publikum mal besser wegkommt. Vielen Dank, Malumi. Und welches Lied spielen Sie jetzt und was hat das für eine Geschichte?
1: Wir spielen jetzt Adrian. Das ist ein Lied, das ich für meinen Vater geschrieben habe, als er im Spital war. Und es ist ein Liebeslied eigentlich. Ich habe noch nie ein Liebeslied so für einen Elternteil geschrieben. Und es war sehr schön, so für ihn, das für ihn zu schreiben und ihm das zu zeigen und einfach das immer bei mir zu haben im Herzen.
0: Schön, danke sehr. Alles Dankeschön. Gute für diese Tour.
1: Dankeschön, vielen Dank.

Adrian von Malumi in der Tonart Live Session. Und wenn Sie Malumi live sehen möchten, morgen spielt die Band in Leipzig und am Samstag gibt es noch einen anderen Termin in Deutschland. Das ist jetzt Ben Lonkesoul, Fekom Loso.

Und gerade sind auch unsere Spekulationen bestätigt worden. Ich habe am Anfang der Stunde ja mit Rainer Pöllmann gesprochen über die Neuregelung der Kulturförderung bei der GEMA. Die hat heute Mitgliedsversammlung gehabt und jetzt ist auch die Pressemeldung raus, dass mit einer deutlichen Zweidrittelmehrheit die Mitglieder dem Antrag von Aufsichtsrat und Vorstand zugestimmt haben und dass eben diese bisherige Trennung von E und U in die neuen Bereiche geöffnet wird und damit die Kulturförderung neu und anders verteilt werden wird, bis 2030 schrittweise. Bis zu den Nachrichten jetzt Drink the Water von Jack Johnson und Hermanos Gutierrez.

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9: Mit Alexandra Nestmann. Die deutschen Steuereinnahmen gehen laut Schätzung in diesem Jahr um fast 18 Milliarden Euro zurück. Die AfD verliert das Verfahren um eine Millionenspende gegen den Bundestag. Und bislang unveröffentlichte Tonbänder geben Einblicke in die Ehe zwischen Arthur Miller und Marilyn Monroe. Die Steuereinnahmen von Bund, Ländern und Kommunen brechen in diesem Jahr um voraussichtlich fast 18 Milliarden Euro ein. Das gab Bundesfinanzminister Klingbeil bei der Steuerschätzung bekannt. Der SPD-Politiker führte die Ausfälle vorwiegend auf externe Einflüsse zurück. Die Ergebnisse zeigten, wie hart die Bundesrepublik wirtschaftlich vom Iran-Krieg getroffen werde. Deutschland müsse krisenfester und unabhängiger werden, so Klingbeil.
10: Wir haben noch bis vor wenigen Wochen mit einem leichten Wirtschaftsaufschwung für dieses Jahr gerechnet. Nach Jahren der Wachstumsschwäche haben die Prognosen endlich wieder eine positive wirtschaftliche Dynamik vorausgesagt. Seit knapp zwei Monaten sehen wir allerdings, dass der Iran-Krieg, der durch Donald Trump ausgelöst wurde, dass dieser verantwortungslose Krieg und die daraus resultierende Energiepreisschocksituation, dass das unsere wirtschaftliche positive Dynamik vorerst ausbremst.
9: Bundesfinanzminister Lars Klingbeil. Die AfD hat das Verfahren um eine Millionenspende gegen den Bundestag verloren. Das Verwaltungsgericht Berlin hat den Antrag der Partei zurückgewiesen. Sie wollte 2,3 Millionen Euro an Spendengeldern zurück, die der Bundestag aufgrund der fragwürdigen Herkunft eingezogen hatte. Die Partei hätte das Geld von vornherein nicht annehmen dürfen, weil der tatsächliche Spender nicht bekannt war, so das Gericht in seinem Urteil. So hatte auch das Parlament argumentiert. Deutschland darf seiner Industrie mit 5 Milliarden Euro helfen, klimafreundlicher zu werden. Die EU-Kommission hat entsprechende Pläne der Bundesregierung genehmigt. Begründung: Deutschland kann damit seine Energie- und Klimaziele erreichen. Jean-Marie Magro.
11: Das Programm sieht so aus, dass der Staat Mehrkosten für Unternehmen übernimmt, wenn diese auf eine klimaverträglichere Herstellungsweise umstellen. Gefördert werden Projekte, die den Ausstoß von CO2 in einem Unternehmen innerhalb von 4 Jahren um mindestens die Hälfte verringern. Wie genau Unternehmen CO2 einsparen, bleibt ihnen überlassen. Sie können zum Beispiel Strom statt Gas oder Kohle nutzen, Wasserstoff einsetzen oder Energie aus Abwärme gewinnen.
9: Eine Gruppe von Bundestagsabgeordneten macht einen neuen Anlauf für eine Widerspruchslösung bei der Organspende. Abgeordnete von CDU, CSU, SPD, Grünen und Linken präsentierten im Plenum einen entsprechenden Antrag. Die Widerspruchslösung sieht vor, dass grundsätzlich jeder als Organspender gilt, wenn er nicht ausdrücklich widerspricht. Julia Christiane Stange, Gesundheitspolitikerin der Linken, versuchte, Ängste zu dämpfen.
12: Das ist keine Einschränkung der Selbstbestimmung, das ist gelebte Selbstbestimmung. Und die Regelung bewirkt noch etwas Entscheidendes. Sie holt das Thema.

0: aus der Ausnahmesituation heraus und macht es zu einer bewussten Entscheidung im Leben. Und ich bin überzeugt, das wird Leben retten.
1: Julia Christiane Stange von den Linken. Ziel ist es, die Zahl der Organspenden zu erhöhen. Ein Tunnel soll künftig die Fahrtzeit zwischen Deutschland und Dänemark erheblich verkürzen. Das erste Bauelement für den Fehmarn-Belt-Tunnel ist jetzt abgesenkt worden und liegt auf dem Meeresboden. Insgesamt werden laut Betreibergesellschaft 89 Betonelemente abgesenkt. Der Tunnel zwischen der deutschen Ostseeinsel Fehmarn und der dänischen Insel Lolland sollte eigentlich 2029 fertig sein. Der Bau liegt aber rund 2 Jahre hinter dem Zeitplan. Bislang unveröffentlichte Tonaufnahmen geben Einblicke in die Ehe zwischen Arthur Miller und Marilyn Monroe. Wie der Guardian berichtet, beschreibt der Dramatiker sie als kluge, witzige und zutiefst verletzliche Frau. Miller und Monroe waren von 1956 bis 1961 verheiratet. Die Aufnahmen entstanden über fast 30 Jahre in Gesprächen mit seinem Freund und Biografen Christopher Bixby. Darin spricht Miller auch über Selbstzweifel, Ruhm, den politischen Druck der McCarthy-Ära und darüber, wie daraus Stücke wie Hexenjagd entstanden. Veröffentlicht werden die Gespräche jetzt im Buch The Arthur Miller Tapes.
2: Das Wetter.
1: Ganz im Norden und Westen ist es heiter und trocken, sonst gibt es viele Wolken und Schauer. In der Mitte auch längeren Regen. Die Höchstwerte liegen bei 10 bis 18 Grad.
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3: Und ich freue mich, dass Sie zuhören. In dieser Stunde stellen wir Ihnen das neue Album der Lemon Twigs vor. Das ist eine Band aus New York. Und vom anderen Ende oder von der anderen Küstenseite kommt die Band Social Distortion. Und die haben auch ein neues Album. Darüber sprechen wir gleich nach Brooke Combe und How Can I Tell You to Love Me More.

Es gibt sie immer noch, Punks aus der ersten Generation. Die amerikanische Band Social Distortion, Ende der 70er Jahre in Orange County gegründet. Da haben sie auch noch Punkmusik gemacht, aber weltweit erfolgreich sind sie dann Mitte der 80er geworden, als sie sich mehr an den Hard Rock, an Country und Blues angelehnt haben. Und in den 90ern liefen ihre Videos dann sogar bei MTV. Und es gab auch vorher schon lange Pausen und auch Wechsel in der Bandbesetzung. Aber nach der letzten 15-jährigen Pause veröffentlichten Social Distortion morgen ein neues Album. Und das heißt Born to Kill. Und so klingt der Titeltrack.

0: Born to Kill von dem neuen Album, das auch so heißt, von Social Distortion, erscheint morgen und darüber spreche ich mit Marc Mühlenbrock. Hallo.
1: Hallo.
0: Also du hast die Band lange verfolgt. Mhm. Wieso können die so lange Pausen machen und die Fans bleiben ja trotzdem noch dran und sind interessiert?
1: Ja, das hat viel mit ihrem Sänger zu tun. Mike Ness ist das. Ist ein unglaublich charismatischer Typ. Er sieht mit 64 immer noch sehr gut aus. Ein gealterter Rockabilly-Typ mit nach hinten gegelten Haaren und vielen Tattoos. Ein Mann, der sagt, dass er Integrität über alles stellt, der sich immer für die Musik und gegen kommerziellen Ausverkauf ausgesprochen hat, selbst wenn es für die Band mal sehr gut lief und der eben viel, viel durchgemacht hat und trotzdem immer wieder zurückgekommen ist und so auch jetzt ja wieder. Und das rechnen ihm seine Fans hoch an.
0: Du hast ja sogar mit ihm gesprochen, mit Mike Ness. Das machen wir ja eigentlich oft so, wenn wir Alben vorstellen, dass wir dann auch die Leute hören, die das gemacht haben. Aber das können wir jetzt heute nicht spielen. Warum? Welchen Eindruck hat Mike Ness auf dich gemacht?
1: Ja, das Interview wurde leider vom Management nicht freigegeben, was wirklich sehr ungewöhnlich ist. Die Begründung war, Mike hätte sich an dem Interviewtag nicht so wohl gefühlt und das würde man dem Interview am Ende auch anmerken. Man war also ganz schön nervös auf Management-Seiten, was auch unterstreicht, wie wichtig dieses Comeback für alle ist. Ich fand aber diese Nervosität oder ich finde diese Nervosität wegen seiner Fitness ist absolut unbegründet. Der Mann hat gerade eine Krebserkrankung besiegt und jahrelang gegen Hepatitis C gekämpft, eine Folge seiner Heroinabhängigkeit, und war im Gespräch aber trotzdem wieder fit, total positiv und voller Lebensmut, und das merkt man dem neuen Album auch an. Die Arbeit daran war für ihn Motivation, den Krebs zu besiegen, sagt er, genauso wie die Geburt seines Enkels, die er unbedingt noch miterleben wollte. Aber natürlich spiegelt das Album nun auch die Nahtoderfahrung wider, die er durch die Erkrankung durchleben musste.
0: Und das verarbeitet Mike Ness auch in den Texten?
1: Genau. Dazu muss man sagen, dass er bei Social Distortion schon immer die großen Themen behandelt hat. Liebe, Familie, Ungerechtigkeit, Schmerz und eben immer wieder den Tod. Aber er sagt eben auch, es sei etwas anderes, wenn man sich selbst mit seinem eigenen Ende direkt befassen müsse. Aber unabhängig von den Inhalten seiner Texte hat der Krebs eine Auswirkung auf das Album gehabt. Denn Mike Ness hatte Mandelkrebs. Nach der Operation konnte er ganz lang nicht singen, was auch mit der Grund war, warum es so lange gedauert hat mit einem neuen Album. Mike Ness hat sich dann ganz vorsichtig wieder rangetraut ans Singen, nicht mit seinem prägnanten, vollen, bassigen Organ, wie bei seinen Punk-Songs sonst üblich, sondern mit Country, weil das beim Singen nicht so wehgetan hat, sagt er. Auf dem Album gibt es nun auch Country, das hier ist der Song Crazy Dreamer. Crazy.

0: Neben Crazy Dreamer gibt es immer wieder einzelne Anleihen von Country und ein Cover des Klassikers Wicked Game. Mike Ness ist selbst großer Country-Fan und auch Fan von klassischem Songwriting à la Tom Petty. Das hat man Social Distortion auch immer angehört. Ihre Beliebtheit erklärt sich auch damit, dass sie mehrere Genres, Punk und Country und auch die anderen uramerikanischen Genres Blues und Americana so gut vereinen können. Für das neue Album haben Social Distortion den ehemaligen Keyboarder von Tom Petty gewinnen können und als Produzent Dave Sardi, der hat auch schon für Oasis oder The Who gearbeitet.
1: Okay, und auf welche Seite klappt das dann, also von diesen ganzen Facetten?
0: Die Vorgabe war zurück zu den Anfängen, daher rührt auch der Albumtitel Born to Kill, das ist ja so ein Slang-Begriff, der auch heute wieder in ist, etwas killen, also mit Bravour meistern, so ist der Albumtitel Born to Kill gemeint. Das war die Einstellung von Social Distortion, als die Band jung war, an die man sich nun erinnert hat. Konkret musikalisch bedeutete das für das neue Album, Mike Ness hat sich auf die Anfangstage von Social Distortion in der LA-Punk-Szene Ende der 70er, Anfang der 80er beziehen wollen, was für die drei anderen Bandmitglieder schwieriger war, denn die waren damals noch gar nicht dabei, der Drummer ist sogar noch nicht mal geboren, aber den Geist von damals, den konnten sie dann auch spüren.
1: Okay, also wie klingt das, wenn über 60-Jährige Punk aus der Jugend machen?
0: Ja, erstaunlich frisch, ganz anders als das altersmilde Vorgängeralbum vor 15 Jahren. Auf Born to Kill gibt es einerseits straighten SoCal Punk, also Southern California Punk der frühen 80er und dann aber auch Songs, die an die erfolgreiche Zeit der Band Ende der 90er erinnern. Du hast es vorhin schon gesagt, um das Album White Light, White Heat, White Trash herum. Aus dieser Zeit haben es auch noch zwei Songs, die damals nicht fertig wurden, aufs neue Album geschafft. Das hier ist einer davon, Don't Keep Me Hanging On.

0: Die beiden Songs aus der White Light Ära sind auch nun die stärksten auf dem neuen Album. Man merkt einfach, Mike Ness beste Waffe waren nie die schnellen, aggressiven Four to the Floor Punkrock-Stücke, sondern immer die eingängigen Melodien. Damit hat er seine existenzialistischen Gedanken in die Köpfe der Menschen bekommen. Das gelingt auch auf dem neuen Album, Born to Kill, sehr gut, auch wenn die Band musikalisch nicht mehr ganz so die Gefahr einer jungen, rebellischen Punkband ausstrahlt, die sie immer so anziehend gemacht hat. Aber die gute Nachricht ist, es soll noch mehr kommen. Mike Ness verspricht hoch und heilig, dass es nicht nochmal 15 Jahre dauern soll, bis das nächste Album kommt.
1: Also jetzt aber erstmal kommt sowieso das neue Album morgen, Born to Kill. Und damit gehen Social Distortion auch auf Tour. Im Juni und Juli spielen sie bei Rock am Ring, Rock im Park, beim Mainstream Festival in Münster. Und dann gibt's auch noch nur Bandshows in Hamburg, Berlin und Leipzig. Vielen Dank an Marc Mühlenbrock für das Gespräch.
0: Sehr gerne.
1: Und wir hören jetzt noch einen Titel von Social Distortion vom neuen Album The Way Things Were.

Magdalena Wawra und Mensch. Und wenn Sie diese Frau live sehen wollen, können Sie, denn sie ist auf Tour und zwar am 10. in München, dann in Leipzig, Dresden, Berlin, Hamburg, Köln, alles nacheinander. Und jetzt jemand, der nicht mehr auf Tour ist, Dionne Warwick und Walk On By.

Ja, jetzt muss ich mich selber der Ignoranz bezichtigen, weil ich gesagt habe, Dionne Warwick ist nicht mehr auf Tour. Die ist ja 85 Jahre alt und so. Aber stimmt überhaupt nicht. Ende des Monats spielt sie sogar in Deutschland, in Berlin und dann im Juni in Duisburg und in Bremen und geht dann noch weiter nach London. Also nichts da. Walk on By ist bei Dionne Warwick Programm. Und jetzt hier Palfi und Don't Be Afraid.

0: 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Okay.
1: Musik aus Niederösterreich von Palfi, das ist der Straßenmusikername von Sebastian Spörker. Haben Sie gehört im
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3: Die Mitgliederversammlung der GEMA, der Gesellschaft für musikalische Aufführungs- und mechanische Vervielfältigungsrechte, ändert ihre Verteilung für Musikschaffende grundlegend. Die umstrittene Reform der Kulturförderung ist angenommen. Dabei soll vor allem nicht mehr zwischen ernster Musik und Unterhaltungsmusik unterschieden werden. Das neue Modell setzt auf eine genreneutrale Verteilung, aufgeteilt in eine allgemeine Förderung und eine spezifische Fokusförderung. Vor einem Jahr war eine ähnliche Reform gescheitert. Dazu sagte unser Musikredakteur Rainer Pöllmann.
4: Konkret bedeutet das gravierende Einkommensverluste bei KomponistInnen der klassischen zeitgenössischen Musik, deutlich reduzierte Fördertöpfe für dieses Genre. Verlierer sind also schon sehr eindeutig diese KomponistInnen und Komponisten, die sehr gekämpft haben. Aber es war irgendwie auch absehbar, dass im zweiten Anlauf dann ein gemeinsamer Antrag von Vorstand und Aufsichtsrat einer so mächtigen Institution wie der GEMA dann eben doch seine Mehrheit findet.
3: Deutschlandfunk Kultur Musikredakteur Rainer Pöllmann. Er ist bekannt für Provokationen und für offenen Antisemitismus. Kanye West. Der US-Rapper, der sich inzwischen Ye nennt, ist in vielen Ländern deshalb nicht mehr willkommen. Frankreich und Polen haben Auftritte abgesagt. Nach Großbritannien darf er grundsätzlich nicht mehr einreisen. In der tschechischen Hauptstadt Prag ist aber weiterhin ein Konzert geplant. Doch der Widerstand dagegen wächst. Mariana Allweis.
5: Ye hatte vergangenes Jahr zum 80. Jahrestag der Befreiung vom Nationalsozialismus einen Song veröffentlicht mit dem Titel Heil Hitler. Schon länger beschuldigt er eine angebliche jüdische Weltverschwörung, ihn am Erfolg zu hindern und droht Juden mit, Zitat, Auslöschung. Vertreter des Judentums in Tschechien kritisieren das geplante Konzert in Prag in einem Protestbrief. Es sei nicht hinnehmbar, dass ein NS-Sympathisant in einem Land auftritt, das die Gräuel des Holocaust durchlebt habe und in dem heute noch NS-Opfer wohnen. Sie appellierten an die Behörden, den Auftritt nicht zuzulassen.
3: Das Konzert des 24-fachen Grammy-Preisträgers ist für den 25. Juli in Prag geplant. Der Avatar-Regisseur James Cameron und der Disney-Konzern werden verklagt wegen Gesichtsdiebstahls. Die indigene US-Schauspielerin Corianka Kilcher beschuldigt Cameron, er habe ihre Gesichtszüge ohne ihre Zustimmung für die Figur Neytiri aus Avatar verwendet. Als Jugendliche hatte sie die Pocahontas im Film The New World gespielt. Cameron selbst hatte in einem Interview gesagt, ihr Gesicht habe ihn inspiriert. Der Guardian zitiert aus der Klageschrift. Demnach hat Cameron ihr eine signierte Zeichnung der Figur geschenkt, samt Widmung über ihre Schönheit als Inspiration.
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1: Ich freue mich, dass Sie zuhören. Das hier sind Prismala und Emilia.

0: Der französische Senat, der vor allem Gesetze entwirft und die Regierung kontrolliert, hat gerade einstimmig ein Gesetz beschlossen, das den Streit zwischen KI-Anbietern und Kreativen regeln soll. Und zwar soll, wenn es plausibel scheint, dass ein KI-System ein urheberrechtlich geschütztes Werk genutzt hat, dann soll diese Nutzung als erwiesen angenommen werden. Und der KI-Anbieter muss, wenn er was dagegen hat, das Gegenteil beweisen. Bisher war es nämlich umgekehrt. Die Urheberin mussten beweisen, dass mit ihrem Werk die KI trainiert worden ist. Und das ist einigermaßen schwer. Jetzt liegt dieses Gesetz bei der französischen Nationalversammlung und ein Bündnis aus 81 Verbänden aus den Bereichen Musik, Film, Buch und Presse hat gefordert, dass die jetzt endlich auch über dieses Gesetz abstimmt. Darüber spreche ich mit unserem Frankreich-Korrespondenten Stefan Detjen. Hallo.
1: Hallo, grüß dich.
0: Warum wurde denn dieses Gesetz noch nicht von der Nationalversammlung verabschiedet?
1: Naja, das hat zum einen ganz normale technische Gründe. Die Nationalversammlung berät Gesetze immer in bestimmten Paketen und da steht jetzt an eine Beratung darüber, welche Gesetze als nächstes dort auf die Tagesordnung kommen. Darüber finden zurzeit Gespräche statt und die Frage ist, ob dieses Gesetz, man nennt das Loi Darcot, benannt nach einer Senatorin, Loi Darcot, die diese Initiative gestartet hat, also ob dieses spezifische Gesetz jetzt in einer der nächsten Sitzungen im Mai oder Anfang Juni beraten wird. Das ist offen, denn du hast es gesagt, da gibt es jetzt eine Auseinandersetzung. Auf der einen Seite die Urheberverbände, auf der anderen Seite aber auch die in Frankreich sehr starke KI-Industrie, die Akteure, die dort auch staatlich sehr stark gefördert werden.
0: Und da ist natürlich jetzt die Frage, wer hat mehr Power? Kommen wir zu diesem kulturellen Bündnis aus 80 Verbänden. Wie stark sind sie? Wer ist da überhaupt dabei?
1: Ja, das sind Autorenverbände dabei, das sind Urheberverbände dabei, das sind Künstler dabei. Die haben in Frankreich an sich eine starke Stimmung. Es gibt auch in Frankreich eine starke Tradition der Förderung nationaler Kultur. Es gab in Frankreich immer Quoten für die Abbildung nationaler Quoten, etwa nationaler Musikquoten in den Medien. Auch das ist immer wieder Gegenstand von Diskussionen, ob solche Quoten nochmal erhöht werden. Also die sind schon stark, aber es steht eben auf der anderen Seite eine KI-Industrie. Da gibt es ja besonders das französische Unternehmen Mistral, das als einziges europäisches Unternehmen zurzeit in der Lage ist, den großen amerikanischen generativen KI-Maschinen Paroli zu bieten mit seinen Funktionen. Und die werden auch sehr stark gefördert als ein Modell für ganz Europa. Der französische Staatspräsident Emmanuel Macron etwa stellt die Bedeutung von einem Unternehmen für Mistral als europäische Antwort auf die amerikanische Dominanz in diesem Bereich immer wieder heraus. Und der Gründer und Chef von Mistral, Arthur Mensch, war heute in der Nationalversammlung bei der Präsidentin der Nationalversammlung und hat da sozusagen als Antwort auf die Stellungnahme dieser Urheberverbände und der Künstler die Argumentation der KI-Industrie vorgetragen, die bedeutet, man kann sich da nicht national abschotten, wenn man da ein globaler Akteur in diesem Bereich sein will, dann kann man da nicht nationale Restriktionen, wie sie jetzt von den Urheberverbänden und Künstlern gefordert werden, einführen. Das würde die Konkurrenzfähigkeit einer französischen und in dieser Argumentation immer auch europäischen Industrie gegenüber den amerikanischen Wettbewerbern zu sehr schwächen.
0: Ja, genau. Wie hängt denn in diesem Fall dann überhaupt die französische Gesetzgebung eigentlich mit der europäischen zusammen? Weil im AI Act ist ja schon auch angedeutet, dass sowas wie Urheberrechte geschützt werden sollen, oder?
1: Ja, genau. Aber das ist ein Versuch, jetzt hier eine nationale Regelung nochmal speziell zum Schutz der Urheber einzuführen, die über die europäischen Regelungen hinausginge. Das ist möglich. Und das ist der Gegenstand der Diskussion, ob Frankreich das tut. Und das wird jetzt ein Politikum, dieses Gesetz Loi Darcot, das, du hast es gesagt, im Senat Ende April verabschiedet worden ist. Das ist da einmütig verabschiedet worden, hat Zustimmung aus allen Parteien bekommen, von den Liberalen, aus dem makronistischen Lager, aus dem auch die Initiatorin Loi Darcot kommt, bis hin zu den linken Parteien, den Grünen und der Fraktion der Kommunisten. Aber das wird jetzt nochmal ganz bestimmt strittig gestellt werden und das wird Diskussionen geben. Und die Frage ist jetzt zunächst mal, ob die jetzt wirklich schon als nächstes im offenen parlamentarischen Verfahren stattfinden oder ob es da noch weiter ein Ringen hinter den Kulissen gibt und die förmliche Beratung dieses Gesetzentwurfs aus dem Senat in der Nationalversammlung im Parlament dann nochmal aufgeschoben wird.
0: In Deutschland, habe ich den Eindruck, dass die Gesellschaft so ein bisschen mehr auf der Seite der Urheber steht. Also das habe ich so abgelesen an den Reaktionen auf ein Urteil des Landgerichts Münchens im November. Da gab es eine Klage der GEMA gegen ChatGPT. Da ging es auch darum, darf eine KI Liedtexte nehmen? Die GEMA hat das dezidiert an so Textchen nachgewiesen und das Landgericht hat gesagt, nee, geht nicht. Wenn das passiert und wenn man das nachweisen kann, dann muss halt eben die KI-Anwendungsfirma zahlen. Wie wird das in Frankreich gesellschaftlich begleitet? Sind da die Menschen eher auf Seite der Urheberinnen oder sind sie quasi technologieoffen progressiv?
1: Ja, es gibt in Frankreich ähnlich wie hier, und das habe ich ja am Anfang erzählt, gibt es eine starke Sympathie für die Künstler, für die Urheber, so wie es ja überhaupt eine sehr starke Arbeitnehmerbewegung gibt, ein sehr starkes Bewusstsein für Besitzstände, auch für soziale Besitzstände, wenn es darum geht, die gegen große Unternehmen, gegenüber den Staat, gegenüber dem Staat zu verteidigen. Da ist auch eine hohe Bereitschaft, staatliche Interventionen zu akzeptieren oder sogar zu fordern. Diese Bereitschaft ist in Frankreich wahrscheinlich größer als in Deutschland. Trotzdem ist es natürlich auch hier ähnlich wie in Deutschland, wenn es um Angebote im Netz geht, da ist man dann schnell bereit zu sagen, ja, Künstler sollen da nicht ausgebeutet werden, aber zum Beispiel die Bereitschaft der einzelnen Nutzerinnen und Nutzer dann selber zu zahlen, die ist natürlich deutlich geringer. Und ich vermute, wenn man Umfragen machen würde und fragen würde, sind Sie dafür, seid ihr dafür, dass es eine europäische oder hier in Frankreich eine nationale Antwort gibt auf die Dominanz der amerikanischen Unternehmen, ja, dann würde man da wahrscheinlich auch hohe Zustimmungsraten bekommen. Also es ist ein Konflikt widerstreitender Interessen, der hier ausgefochten werden muss.
0: Vielen Dank, Stefan Detjen, über ein Gesetz, das im französischen Senat beschlossen wurde, bei dem KI beweisen muss, dass sie nicht urheberrechtlich geschütztes Material benutzt hat, wenn sie sich wehren will dafür und dass man genau davon ausgeht. Vielen Dank.
1: Tschüss.
0: Tschüss und hier jetzt Adele und Set Fire to the Rain.

Am Anfang dieser Stunde hatten wir schon eine Band, die zurückgeht dahin, wo sie hergekommen ist, also ins musikalische Genre, und die das weitermacht, was sie früher schon gemacht hat. Und das machen auch die Lemon Twigs. Die pflegen auch optisch ein Hippie-Revival mit Schlaghosen, mit Pilzkopffrisuren und Rollkragenpullovern. Und auch die Musik passt dazu, natürlich Pop wie aus den 60s und den 70s. Wie bei den Beatles und bei den Beach Boys, also den Role Models, optisch wie musikalisch. Die Zitronenzweige ist das neue Album von den Lemon Twigs. Oder nee, die Zitronenzweige heißt Lemon Twigs, und das neue Album stellt jetzt Matthias Mauersberger vor.

0: You don't have healthcare in the country and your money's going to bomb kids.
1: Wir haben in den USA keine gesetzliche Krankenversicherung. Unser Steuergeld fließt in die Anschaffung von Waffen, die Kinder auf der anderen Seite der Welt in die Luft sprengen. Man hat nicht mehr unbedingt das Gefühl, über irgendwas die Kontrolle zu haben.
0: And you don't necessarily have any control or any sense of control over it.
2: Sagt Brian D'Addario, Sänger, Gitarrist und ältere Hälfte des Brüderduos The Lemon Twigs. Seit über 10 Jahren spielen die D'Addarios liebevoll arrangierten Retro-Pop mit Verweisen auf Glamrock, Beat und Psychedelic. Ein scheinbar unbekümmerter Nostalgie-Sound, der neuerdings politische Untertöne aufweist.
1: Das Stück Gather Round beschreibt eine Art gemeinschaftliches Zusammenkommen. Es geht darum, die eigene Kraft in der Gruppe zu spüren. Sammelt euch, werft ab, was euch beschwert. Keiner wird zurückgelassen, singe ich da. Ich habe versucht, dem Stück einen hoffnungsvollen Dreh zu verleihen. Es macht keinen Sinn, zu jammern.
0: It would be a little bit unnecessary to just sort of lament.
2: Den Namen des amtierenden US-Präsidenten erwähnen Brian und Michael D'Addario in keiner Form. Es ist aber spürbar, dass die politischen Umwälzungen seit der Wiederwahl Donald Trumps nicht spurlos an den Brüdern vorbeigegangen sind. Mit Sorge haben die New Yorker die Einsätze der Einwanderungsbehörde ICE verfolgt. Der Albumtitel Look for Your Mind versteht sich als Appell, angesichts zunehmender schlechter Nachrichten den Verstand nicht zu verlieren. Im Stück Bring You Down werden The Lemon Twigs konkreter. Sie singen von einem Lohnarbeiter, der sich das Leben in der Großstadt einfach nicht mehr leisten könne. In Zeiten hoher Mieten und Masseneinsparungen durch den Einsatz künstlicher Intelligenz ein aktuelles Thema, meint jedenfalls Michael D'Addario.
3: In dem Song gibt es eine Passage, in der ein Fabrikarbeiter davon spricht, von Maschinen ersetzt zu werden. Ein Symbol, das durchaus für das Thema künstliche Intelligenz stehen könnte.
1: Überall fahren jetzt autonome Fahrzeuge herum. Sie stehlen Jobs von Leuten, die auf die Arbeit angewiesen sind. Es diesen Menschen noch schwerer zu machen, ist einfach verrückt.
0: Ergänzt
2: Brian D'Addario.

0: Als Söhne des New Yorker Songwriters Ronnie D'Addario sind Brian und Michael früh mit dem Pop der 60s und 70s in Kontakt gekommen. Die Musik der Lemon Twigs klingt, als seien die Geschwister mit den Beatles und den Beach Boys vor Long Island surfen und anschließend jammen gegangen. Originär ist das nicht, aber handwerklich perfekt umgesetzt. Look for Your Mind ist das Album zweier Gen-Z-Musiker, die zunehmend ratlos auf die Welt blicken. KI, Rechtsruck, Demokratieabbau. In ihren Aussagen bleiben The Lemon Twigs oft vage. Unter der Oberfläche scheint es zu brodeln.
1: Yeah, that juxtaposition is really a nice thing in music. I mean,
2: das Kombinieren von Gegensätzen in der Musik ist etwas Schönes. Wenn du es schaffst, ernste oder bedrohliche Themen in einem Song zu verarbeiten und Menschen damit von der Bühne aus Freude zu machen, dann ist das eine sehr befreiende Erfahrung.
1: It feels like a very cathartic experience when you play it live.

Matthias Mauersberger über das neue Album von Lemon Twix. Und das hier sind Bikini Beach mit Small Talks. Gleich hören Sie hier die Nachrichten im Deutschlandfunk Kultur und danach sind die Kollegen vom Studio 9 hier. Unter anderem geht es da um ein Jahr Digitalministerium und was es gebracht hat.

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2: Mit Alexandra Nestmann. Deutschland muss voraussichtlich dieses Jahr mit 18 Milliarden weniger Steuereinnahmen auskommen. Der Bundestag darf eingezogene Spendengelder der AfD behalten. Und die GEMA ändert ihre Verteilung von Tantiemen für Musikschaffende grundlegend. Die Steuereinnahmen von Bund, Ländern und Kommunen gehen in diesem Jahr um voraussichtlich fast 18 Milliarden Euro zurück. Das gab Bundesfinanzminister Klingbeil bei der Steuerschätzung bekannt. Der SPD-Politiker führte die Ausfälle vorwiegend auf externe Einflüsse zurück. Die Ergebnisse zeigten, wie hart die Bundesrepublik wirtschaftlich vom Iran-Krieg getroffen werde. Deutschland müsse krisenfester und unabhängiger werden, so Klingbeil.
3: Wir haben noch bis vor wenigen Wochen mit einem leichten Wirtschaftsaufschwung für dieses Jahr gerechnet. Nach Jahren der Wachstumsschwäche haben die Prognosen endlich wieder eine positive wirtschaftliche Dynamik vorausgesagt. Seit knapp zwei Monaten sehen wir allerdings, dass der Iran-Krieg, der durch Donald Trump ausgelöst wurde, dass dieser verantwortungslose Krieg und die daraus resultierende Energiepreisschocksituation, dass das unsere wirtschaftliche positive Dynamik vorerst ausbremst.
2: Bundesfinanzminister Lars Klingbeil. Deutschland darf seiner Industrie mit 5 Milliarden Euro helfen, klimafreundlicher zu werden. Die EU-Kommission hat entsprechende Pläne der Bundesregierung genehmigt. Damit übernimmt der Staat die Extrakosten, die Unternehmen entstehen, wenn sie auf klimafreundliche Produktion umstellen. Sie müssen dafür aber zwingend Treibhausgase einsparen. Wie genau, bleibt ihnen überlassen. Der Bundestag hat in erster Lesung über Änderungen am Behindertengleichstellungsgesetz beraten. Ziel ist es, Menschen mit Behinderung den Alltag zu erleichtern. Erstmals soll es dabei auch Regeln für private Anbieter wie Läden, Restaurants oder Arztpraxen zur Barrierefreiheit geben. Bundessozialministerin Baas warb im Plenum für die geplanten Gesetzesänderungen.
4: Menschen mit Behinderung bekommen jetzt einen Anspruch auf sogenannte angemessene Vorkehrungen. Das bedeutet beispielsweise, dass der genannte Friseurladen eine mobile Rampe zur Verfügung stellen muss oder eine andere praktikable Lösung anbietet. Es geht darum, Barrieren zu überwinden und Teilhabe zu ermöglichen, ohne die Unternehmen zu überfordern. Und deshalb gibt es auch keine neue Bürokratie, etwa in Form von Berichtspflichten.
2: Bundessozialministerin Bärbel Baas von der SPD. Kritik kam von der Opposition. Politiker von AfD, Grünen und Linkspartei monierten, dass der Gesetzentwurf nicht den Bedürfnissen von Menschen mit Behinderung entspricht. Grüne und Linke kritisieren die geplante Senkung der Luftverkehrssteuer. Bei den ersten Beratungen des Bundestags zu den Plänen der Bundesregierung sprach Grünen-Politikerin Beck von ökonomischer Unvernunft und einem wirtschaftlich falschen Anreiz. Die Linken-Abgeordnete Achwel Hilm erklärte, die Maßnahme habe wenig Entlastungswirkung. Die Kosten von rund 350 Millionen Euro pro Jahr würden beim einfachen Fluggast verpuffen und im Verkehrsetat spürbar fehlen. Union und SPD hatten im Koalitionsvertrag vereinbart, die Anhebung der Steuer durch die Vorgängerregierung wieder rückgängig zu machen. Die AfD hat das Verfahren um eine Millionenspende gegen den Bundestag verloren. Das Verwaltungsgericht Berlin

0: Lien hat den Antrag der Partei zurückgewiesen. Sie wollte 2,3 Millionen Euro an Spendengeldern zurück, die der Bundestag aufgrund der fragwürdigen Herkunft eingezogen hatte. Die Partei hätte die Spende nicht annehmen dürfen, weil der Spender nicht bekannt gewesen sei, hieß es zur Begründung. Mario Bartsch.
1: In dem Verfahren ging es darum, ob es sich um eine sogenannte Strohmann-Spende handelte, also um Geld, das tatsächlich von einem nicht genannten Dritten stammt. Die AfD hatte das bestritten. Sie gab an, ein früherer österreichischer Politiker habe den Betrag für Plakatwerbung zum Bundestagswahlkampf im vergangenen Jahr gespendet. Das Gericht urteilte nun, dass die Plakataktion als unzulässige Spende zu betrachten ist.
0: Die Mitgliederversammlung der GEMA, der Gesellschaft für musikalische Aufführungs- und mechanische Vervielfältigungsrechte, ändert ihre Verteilung für Musikschaffende grundlegend. Die umstrittene Reform der Kulturförderung ist angenommen. Dabei soll vor allem nicht mehr zwischen ernster Musik und Unterhaltungsmusik unterschieden werden. Das neue Modell setzt auf eine genreneutrale Verteilung, aufgeteilt in eine allgemeine Förderung und eine spezifische Fokusförderung. Vor einem Jahr war eine ähnliche Reform gescheitert.
2: Das Wetter.
0: Bis zum Abend ist es im Norden und Westen freundlich, sonst regnerisch. In der Nacht dann im Osten dicht bewölkt mit Regen, sonst klart es auf und wird trocken bei 8 bis minus 1 Grad. Morgen ist es über Mitteldeutschland wolkig mit Regen, sonst heiter und meist trocken. Im Schwarzwald und an den Alpen können einzelne Gewitter kommen. Das alles bei 15 bis 22 Grad.
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3: Schön, dass Sie bei uns sind. Das Büro von Deutschlands erstem Digitalminister vor einem Jahr, das muss man sich einfach nur leer vorstellen. So sagt es Carsten Wildberger heute. Vor einem Jahr ist er gestartet und er hat ja wirklich mit nichts angefangen. Das Ministerium ist ganz neu, ist um einige Mitarbeiterinnen und Mitarbeiter mittlerweile gewachsen. Wir wollen gleich wissen, ob es wirklich einen Unterschied macht, ob die Digitalisierung in Deutschland vorankommt, seit es ein eigenes Ministerium dafür gibt.

0: Andrew Sycamore ist das, Another Love Song hier im Deutschlandfunk Kultur. Deutschland, die Digitalwüste, das Land der Faxgeräte, wo das mobile Netz immer für Aussetzer gut ist, wo es zwar für jede Sache 5 verschiedene Formulare gibt, aber alle eben nur zum Ausdrucken. Die Digitalisierung bei uns, da kann man viel den Kopf schütteln, da kann man viel verzweifeln, da kann man auch Witze drüber machen, die auch ein bisschen zum Standardrepertoire gehören, wenn man sich mal so richtig über Deutschland aufregen will. Carsten Wildberger, der ist seit einem Jahr der Mann der Bundesregierung, der dieses fest etablierte Bild ändern soll. Das hier sagt Deutschlands erster Digitalminister.
1: Die Digitalisierung in diesem Land, gerade in der öffentlichen Verwaltung, das ist das Megabrett. Das ist richtig dick.
0: Und wir wollen wissen, ob er da vorangekommen ist, jetzt ein Jahr, nachdem es das erste deutsche Digitalministerium gibt. Dafür haben wir Bernhard Rohleder bei uns. Er ist der Hauptgeschäftsführer vom Digitalbranchenverband Bitkom. Hallo, Herr Rohleder.
2: Hallo, Ramlo.
0: Herr Rohleder, wie weit ist das Brett angebohrt?
2: Also ich würde sagen, Brett angebohrt wäre vielleicht ein bisschen zu wenig, auch etwas zu ambitionslos nach immerhin einem Jahr in diesem neuen Ministerium. Also man kann durchaus auf der Habenseite sagen, dass Minister Wildberger sein Haus extrem schnell aufgebaut hat. Das muss man jetzt erstmal hinkriegen, 700 Leute zusammenziehen, die was von den Themen verstehen und auch in der Lage sind, sie nach vorne zu treiben, zum einen. Und zum Zweiten hat er durchaus einige Punkte. Sie haben in der Anmoderation eben einen Punkt erwähnt, nämlich die Mobilfunkkommunikation. Da hat er sofort vorgelegt, nämlich nach 3 Wochen schon das überragende öffentliche Interesse für den Mobilfunk festgestellt. Und das hat es den Netzbetreibern ermöglicht, ganz viele Funklöcher zu schließen, die vormals an naturschutzrechtlichen Vorgaben gescheitert sind. Und wo man jetzt sagen kann, da geht der Mobilfunk vor und anschließend kommt dann die Natur. Das funktioniert jetzt und das hat Deutschland wirklich was gebracht.
0: Das wird die Naturschützer nicht freuen, aber wenn Sie sagen, er hat vorgelegt, dann heißt das, das liegt daran, dass es jetzt im Kabinett jemanden gibt, der wirklich dafür zuständig ist?
2: Ja, absolut. Es macht durchaus Sinn, jemanden am Kabinettstisch zu haben, der sich als Anwalt des Digitalen versteht und auch die digitale Fahne hochhält. Und dafür sorgt, dass zum Beispiel dort, wo aus anderen Häusern, Beispiel Digitalpakt 2.0 für die Schulen, es geht um 5 Milliarden Euro, die den Schulen helfen werden, Unterricht auch in digitaler Form anzubieten, dass solche Projekte, die von anderen Ressorts kommen, auch die entsprechende Unterstützung haben am Kabinettstisch und dann auch zu praktischer Politik und wirksam werden.
0: Es gab ja am Anfang die Bedenken, Herr Rohleder, die kennen Sie auch, dass der Mann aufgerieben wird, dass das Ministerium aufgerieben wird zwischen all den anderen Behörden und Ministerien, die bisher was mitzureden hatten. Aber Sie halten schon fest, es hat da eine klare Umstrukturierung gegeben und das ist ein Mann, der wirklich Macht hat.
2: Ja, definitiv. Also Macht ist nochmal so eine andere Frage, wie viel er ex cathedra durchsetzen kann. Da würde ich sagen, braucht er immer die Rückenstärkung durch den Bundeskanzler und den Vizekanzler. Er hat anders als zum Beispiel der Kanzler selbst hier keinerlei Vorbehalte, bis auf einen, und das ist der Finanzierungsvorbehalt. Also wenn die anderen Ressorts digitalpolitische Vorhaben entwickeln wollen, dafür Geld brauchen, dann müssen sie zuerst bei Carsten Wildberger anklopfen und müssen sich das freigeben lassen. Und das hilft ihm natürlich dafür zu sorgen, dass die Projekte der unterschiedlichen Ressorts auch in eine Richtung gehen und dass nicht der eine nach links und der andere nach rechts marschiert.
0: Sie haben Mobilfunk genannt und Digitalpakt. Wo gibt es ein Beispiel aus Ihrer Sicht, wo Sie sagen würden, da geht noch mehr?
2: Also die Verwaltungsdigitalisierung, das ist wirklich ein dickes Brett, auch deshalb, weil es eben nicht nur vom Bund allein gebohrt wird. Er braucht 16 Bundesländer, die müssen mitziehen. Er braucht 11.400 Kommunen und Städte, die müssen mitziehen und über 300 Landkreise, die müssen auch mitziehen. Und hier kann Carsten Wildberger nur mit SOG arbeiten. Das heißt, er kann Angebote machen, wie zum Beispiel den sogenannten Deutschland-Stack. Das ist eine Art Marktplatz, wo digitale Technologien hinterlegt werden, Lösungen hinterlegt werden, die dann genommen werden können, aber nicht genommen werden müssen von den Kommunen. Mhm. Und hier können wir nur an alle appellieren, dass sie mitmachen bei der Digitalisierung Deutschlands und dafür sorgen, dass wir auch digital ausgeglichene Lebens- und Arbeitsverhältnisse in ganz Deutschland haben und dass es eben nicht davon abhängt, ob ich jetzt in Mannheim oder in Ludwigshafen, damit in Baden-Württemberg oder in Rheinland-Pfalz lebe und entweder gute digitale Verwaltungsleistungen habe oder eben auch nicht.
0: Die Opposition sagt, dass sich Wildberger und sein Ministerium vor allem so bei digitalpolitischen Themen wegducken, die nichts mit Wirtschaft zu tun haben, also Kinder- und Jugendschutz, Deepfakes, Social-Media-Verbot. Ist das dann vor allem ein Wirtschaftsministerium 2?
2: Nee, ein Wirtschaftsministerium 2 nicht. Auch das Wirtschaftsministerium hat ja weiterhin Zuständigkeiten, denen es nur bedingt nachkommt. Beispiel Strompreisentlastung für Rechenzentren. Das hat das Wirtschaftsministerium noch nicht verstanden, dass Rechenzentren hier auch entsprechende Unterstützung brauchen, eben nicht nur die Stahlindustrie. Aber es gibt auch weiterhin die anderen Ressorts, die Beispiel auch Digitalisierung des Gesundheitswesens in ihrem jeweiligen Zuständigkeitsbereich Federführung haben. Und die liegt bei dem Familien- und Bildungsministerium, insbesondere was diese Fragen des Jugendschutzes, der Social-Media-Zugänge und auch des Demokratieschutzes angeht. Und das wird im Übrigen in diesem Haus hier von Karin Prien extrem ernst genommen, die eine ganze Reihe von Projekten gestartet hat und hier aber auch zusammen mit dem Bundesdigitalministerium dafür sorgt, dass zum Beispiel das Digitalministerium mit der sogenannten Eudi-Wallet, das ist eine neue digitale Brieftasche mit digitalen Identitäten, die Voraussetzungen dafür schafft, dass es überhaupt eine funktionierende Zugangs- und Alterskontrolle zu sozialen Medien geben kann. Also hier arbeiten die beiden Ressorts Hand in Hand und das wird auch ohne diese Zusammenarbeit ressortübergreifend in der gesamten Bundesregierung nicht funktionieren.
0: Bernhard Rohleder sagt es hier bei uns im Deutschlandfunk Kultur. Er ist Hauptgeschäftsführer vom Branchenverband Bitkom. Wir haben über das Digitalministerium gesprochen und wie es Deutschland digitaler macht, seit einem Jahr jetzt mittlerweile. Herr Rohleder, vielen Dank.
2: Danke, Herr Ramlo.

0: Fehler fehlen. Clüso aus Erfurt, hier im Deutschlandfunk Kultur. Italiens Ministerpräsidentin Giorgia Meloni, die hat gerade ein Bild von sich veröffentlicht, das sie in Unterwäsche zeigt, mit dem großen Hinweis darunter, das ist eine KI-Fälschung, das ist ein Deepfake. Und es kann ja wirklich jeden treffen, vor allem aber Frauen, die betroffen sind. In Deutschland ist es ein Riesenthema, wieder mal, seit die Moderatorin Colleen Fernandes darüber gesprochen hat, wie unter anderem solche Deepfakes ihr Leben aus den Angeln gerissen hat. Und das ist ein Beispiel dafür, was das für eine extreme Belastung für jeden Menschen sein muss. Die Europäische Union, die will jetzt ein Verbot erreichen. Was genau, das weiß Annabel Prokus, unsere EU-Korrespondentin in Brüssel. Was genau will denn die EU jetzt verbieten, Annabel?
1: Die EU will ab dem 2. Dezember diesen Jahres alle KI-Anwendungen verbieten, mit denen man von echten Menschen bestimmte Bilder generieren kann. Also bestimmte Bilder, die intime Inhalte zeigen, die sexuelle Handlungen zeigen, die vielleicht auch Kindesmissbrauch zeigen. Und das sind alles Bilder, generierte Bilder, die ohne das Einverständnis dieser Menschen gemacht wurden, die dann zu sehen sind. Und wenn die EU sagt, sie will alle diese KI-Anwendungen verbieten, die das in der Theorie können, dann meint sie damit Apps, die nichts anderes machen, als zum Beispiel diese Nacktbilder oder Unterwäschebilder verbieten. Das können aber auch zum Beispiel KI-Chatbots sein, wie der KI-Chatbot Grok, der ja auch Anfang des Jahres für viele Schlagzeilen gesorgt hat.
0: Der von Tech-Unternehmer Elon Musk. Also wenn ich nochmal zurückkomme auf meinen Anfang, dieses Bild von Giorgia Meloni, dieses Gefakte in Unterwäsche, das wäre dann auch verboten.
1: Kommt ehrlicherweise ein bisschen auf das Bild drauf an. Also auch im dem EU-Parlament und mit den Mitgliedstaaten, die sich ja jetzt gestern Nacht auf dieses Verbot geeinigt haben, gab es auch wohl eine intensivere Diskussion darum, von was für Bildern oder Videos man eigentlich spricht. Also sind es nur Nacktbilder oder sind es auch Bilder eben in Unterwäsche, im Bikini? Und laut Verständnis des EU-Parlaments kommt es jetzt eben drauf an, welche Körperteile wie stark entblößt werden auf diesen Fotos oder in diesen Videos. Es gibt auch eine kurze Aufzählung eben von diesen Körperteilen und Regionen, an die man da ganz konkret denkt, wenn man von intimen Inhalten oder intimen Körperteilen spricht. Aber auch ganz eindeutig ist halt verboten, sexuelle Handlungen. Und hier kommt es dann tatsächlich einfach auch darauf an, wie dieses Verbot umgesetzt bzw. durchgesetzt wird am Ende. Und darauf macht heute auch nochmal die grüne Europaabgeordnete Alexandra Gese aufmerksam.
2: Bei der Durchsetzung muss darauf geachtet werden, dass die enge Zuspitzung auf Körperteile und sexuelle Aktivitäten nicht dazu führt, dass bewusst Gesetzeslücken ausgenutzt werden, um den Geist des Gesetzes zu umgehen. Gewalt und Entwürdigung sind kein Geschäftsmodell.
1: Hier muss man also abwarten und diese Bilder von Giorgia Meloni in Unterwäsche zum Beispiel oder die Bikini-Bilder von Grok, die würden hier aktuell in eine Art Graubereich fallen.
0: Und wer wird dann bestraft, wenn etwas Verbotenes gemacht wird? Der Täter oder die Plattform?
1: Also bei diesem Verbot, was sich die EU gestern Nacht geeinigt hat, da geht es tatsächlich um die Plattform. Also es ist der Versuch, die Plattform einzuschränken, die Plattform, die hier ein Werkzeug für Täter zur Verfügung stellen. Es gibt aber auch in der EU den Versuch oder die Idee, die Täter zu bestrafen, und zwar schon etwas länger, und zwar seit 2024. Da hat man eine Regulierung sich darauf geeinigt, um speziell Gewalt gegen Frauen zu bekämpfen. Und auch da steht schon drin, wer Bilder anfertigt oder verbreitet mithilfe von KI, für die man keine Zustimmung hat und bei denen Frauen ein schwerer Schaden entsteht, der muss bestraft werden. Aber auch hier ist das Problem, dass die EU-Regulierung noch nicht in allen Ländern auch gesetzt ist. In Deutschland wurde zum Beispiel jetzt erst der Gesetzentwurf dafür vorgestellt. Da kann man oder soll man bis zu 2 Jahre Haft bekommen können, wenn man solche KI-generierten Bilder anfertigt und verbreitet. Und die Justizministerin Stefanie Hubig, die dafür zuständig ist, hat heute auch nochmal klar gemacht, man braucht eigentlich beides. Also ein besseres Strafrecht, was sich auf die Täter konzentriert, und klare Vorgaben für die Plattform, die in Verantwortung nehmen für die Werkzeuge, die sie zur Verfügung stellen.
0: Und du hast unter anderem über diese Grauzonen gesprochen, wenn es um Unterwäsche geht. Da geht es auch um die Frage, was ist eigentlich Intimität? Das ist ja für jeden Menschen, für jede betroffene Person auch was anderes. Was ist deine Einschätzung? Wie weitreichend ist das alles?
1: Also ich glaube, dieser Graubereich oder diese Definition, das wird noch sehr interessant zu sehen, wie weit oder wie eng das ausgelegt wird, weil ich würde auch sagen, für manche Betroffene ist es schon eine Grenzüberschreitung, wenn sie in Bikini oder in Unterwäsche gezeigt werden, ohne Zustimmung. Und das ist dann auch schon ein Schaden. Aber das ist jetzt tatsächlich der Versuch der EU oder in der EU weiter Grenzen aufzuzeigen. Und das, finde ich, muss man dann auch im größeren Kontext sehen. Es geht nämlich um die Verantwortung von Plattformen. Es geht aber auch um die Verantwortung, die wir als Menschen, als Gesellschaft haben, wie wir Technik, die da ist, nutzen. Und da sehen wir einfach, es gibt seit Anfang des Jahres die anhaltende Debatte durch Grok, durch Colleen Fernandes-Ullmann, durch Giorgia Meloni. Und das kumulierte jetzt alles so auch in diesem EU-Verbot, auf das man sich gestern geeinigt hat, weil wenn es diese anhaltende Debatte nicht gegeben hätte, dann hätten wir jetzt nicht so schnell innerhalb von 5 Monaten hätte die EU es mit Sicherheit nicht geschafft, dieses Verbot in die Reform des KI-Gesetzes mit reinzunehmen. Und ich finde, das ist schon ein Zeichen, es tut sich was.
0: Die EU will ein Verbot von bestimmten Deepfakes. Da geht es um die Apps und um die Plattform, mit denen die erstellt werden können. Annabel Prokus war das, unsere Deutschlandfunk-Kulturkorrespondentin in Brüssel.

Drei Strophen, drei Ideen, wie man mit Lebenskrisen umgehen könnte. Einmal einfach aufgeben, die zweite Option mehr Geld verdienen, die dritte Option eine Art spirituelle Erweckung suchen. J.E. Sundy war das hier bei uns in Deutschland von Kultur mit Stop Caring. Und das hier sind jetzt Honeymoon. Die kommen aus Südafrika. Mediocre Man.

0: Das Leben ist zu kurz für mittelmäßige Männer. Mediocre Man hier bei uns im Programm. Musik aus Südafrika von Honeymoon.
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0: Und die hat heute Bettina Ritter.
2: Die Mitgliederversammlung der GEMA, der Gesellschaft für musikalische Aufführungs- und mechanische Vervielfältigungsrechte, ändert ihre Verteilung für Musikschaffende grundlegend. Die umstrittene Reform der Kulturförderung ist angenommen. Dabei soll vor allem nicht mehr zwischen ernster Musik und Unterhaltungsmusik unterschieden werden. Das neue Modell setzt auf eine genreneutrale Verteilung, aufgeteilt in eine allgemeine Förderung und eine spezifische Fokusförderung. Vor einem Jahr war eine ähnliche Reform gescheitert. Dazu sagte unser Musikredakteur Rainer Pöllmann.
3: Konkret bedeutet das gravierende Einkommensverluste bei KomponistInnen der klassischen zeitgenössischen Musik, deutlich reduzierte Fördertöpfe für dieses Genre. Verlierer sind also schon sehr eindeutig diese KomponistInnen und Komponisten, die sehr gekämpft haben. Aber es war irgendwie auch absehbar, dass im zweiten Anlauf dann ein gemeinsamer Antrag von Vorstand und Aufsichtsrat einer so mächtigen Institution wie der GEMA dann eben doch seine Mehrheit findet.
2: Deutschlandfunk Kultur Musikredakteur Rainer Pöllmann. Der Avatar-Regisseur James Cameron und der Disney-Konzern werden verklagt wegen Gesichtsdiebstahls. Die indigene US-Schauspielerin Koreanka Kilcher beschuldigt Cameron, er habe ihre Gesichtszüge ohne ihre Zustimmung für die Figur Neytiri aus Avatar verwendet. Als Jugendliche hatte sie die Pocahontas im Film The New World gespielt. Cameron selbst hatte in einem Interview gesagt, ihr Gesicht habe ihn inspiriert. In der Klageschrift heißt es, Cameron habe ihr eine signierte Zeichnung der Figur geschenkt, samt Widmung über ihre Schönheit als Inspiration. Er war einer der größten Dramatiker des 20. Jahrhunderts, sie eine der berühmtesten Schauspielerinnen. In bislang unveröffentlichten Tonaufnahmen erzählt Arthur Miller sehr persönlich von seiner Ehe mit Marilyn Monroe. Wie der Guardian berichtet, beschreibt er sie als kluge, witzige und zutiefst verletzliche Frau. Miller sagte, Monroe wollte einen Ehemann, der zugleich Vater, Liebhaber, Freund und Agent war. Er habe das Gefühl gehabt, dass der Tod immer über ihr geschwebt habe. Miller und Monroe waren von 1956 bis 1961 verheiratet. Die Aufnahmen entstanden über fast 30 Jahre in Gesprächen mit seinem Freund und Biografen Christopher Bixby. Darin spricht Miller auch über Selbstzweifel, Ruhm, den politischen Druck der McCarthy-Ära und darüber, wie daraus Stücke wie Hexenjagd entstanden. Veröffentlicht werden die Gespräche jetzt im Buch The Arthur Miller Tapes.
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0: Ich bin Axel Ramloh. Schön, dass Sie bei uns sind. Jeden Tag sterben in Deutschland im Schnitt 3 Menschen, weil sie kein Spenderorgan bekommen können, weil die Warteliste einfach viel zu lang ist. Eine Gruppe von Bundestagsabgeordneten, die will das ändern. Die will dafür sorgen, dass mehr Menschen Organe spenden. Aber auch da geht es wieder um rechtliche Fragen und auch um moralische. Mehr dazu gleich.

0: Billie Eilish mit Lunch hier bei uns im Deutschlandfunk Kultur. Aktuell warten in Deutschland mehr als 8000 Menschen auf ein Spenderorgan. Und viele davon werden vorher sterben, bevor sie eins bekommen, weil es einfach zu wenig gibt. Im Jahr spenden jeweils unter 1000 Menschen ihre Organe nach ihrem Tod. Seit einiger Zeit wird versucht, diese Zahl nach oben zu kriegen. Eine Idee, die sogenannte Widerspruchslösung. Das heißt, jeder Erwachsene soll grundsätzlich als Organspender in Frage kommen, es sei denn, man sagt klipp und klar, nein, ich will das nicht. Eine Gruppe von Bundestagsabgeordneten, die will, dass das der Normalfall in Deutschland wird. Und heute war ihr Ansatz Thema im Bundestag. Volker Findhammer.
1: Eigentlich hatten die Befürworter der Widerspruchslösung bei der Organspende bereits in der vergangenen Legislaturperiode einen Neustart der Debatte für eine Entscheidung im Deutschen Bundestag unternommen. Aber mit dem Ampelaus wurde auch dieser Vorstoß aufgeschoben. 2019 hatte sich der Deutsche Bundestag zuletzt mit großer Mehrheit für die nach wie vor geltende Entscheidungslösung bei der Organspende ausgesprochen, wonach nur als Spender in Frage kommt, wer sich zuvor ausdrücklich dazu bereit erklärt hat und etwa einen Organspendeausweis bei sich trägt.
2: Warum sind wir so hartnäckig und legen wieder einen Entwurf vor?
1: Fragt die SPD-Abgeordnete Sabine Dittmar und verweist zugleich auf die Spenderzahlen in Deutschland, die sich auch durch das vor 2 Jahren eingeführte zentrale Organspenderegister nicht wirklich verbessert haben.
2: Nach wie vor sterben eben Menschen, weil nicht rechtzeitig ein Organ zur Verfügung steht. 2 bis 3 Patientinnen und Patienten am Tag, auch heute. Über 8200 Menschen auf der Warteliste, über 5500 auf der sogenannten inaktiven Warteliste und über 90.000 Menschen an der Dialyse.
1: Deshalb fordern die 5 Abgeordneten von CDU, CSU, SPD, Grünen und der Linken in ihrem fraktionsübergreifenden Antrag erneut einen Paradigmenwechsel hin zur sogenannten Widerspruchslösung, bei der jede volljährige und entscheidungsfähige Person automatisch Organspender wäre, sofern man dem zuvor nicht aktiv widersprochen hat.
3: Damit stellen wir eine Normalität her, die in anderen Ländern schon lange gilt,
1: sagt die CDU-Politikerin Gita Konnemann und zählt 27 europäische Länder auf, in denen diese Regelung schon gilt, weshalb sich Deutschland auch zum Nettoempfänger von Organen entwickelt hat, die im Verbund von Eurotransplant anderswo entnommen wurden, um hierzulande Leben retten zu können. Dennoch soll auch bei einer Widerspruchslösung niemand übergangen werden und jede und jeder zur Entscheidung aufgefordert werden.
3: Damit wir diese Sicherheit haben, haben wir in diesem Gesetz auch sehr detaillierte Regelungen, wie jeder 18-Jährige erreicht wird durch ein Anschreiben, um ihn darauf hinzuweisen, dass er sich entscheiden sollte und dass seine Nichtentscheidung als Zustimmung gilt. Wir lassen niemanden im Unklaren.
1: Die parlamentarischen Antragsteller sehen sich jedoch durch eine Initiative aus dem Bundesrat gestärkt, wo sich die Länder bereits im vergangenen Herbst für die Einführung einer Widerspruchslösung ausgesprochen haben. Insofern sei das jetzt der richtige Zeitpunkt, um das Thema wieder in einer offenen Debatte im Parlament zu behandeln.
2: Unser Wunsch wäre, dass auch zum Jahresende das Gesetz abgeschlossen ist. Und dann wird es eine ziemlich lange Übergangsfrist. Letztendlich, ich nenne das so in Anführungszeichen scharf geschaltet, wird die Widerspruchsregelung erst zum 1.1.30.
1: Und diese lange Übergangsfrist wird vor allem wegen der notwendigen Vorlaufzeiten und Fristen für die Informationsschreiben an alle volljährigen Bürger notwendig, die eingehalten werden müssen. Aber das wäre man bereit hinzunehmen, wenn der Paradigmenwechsel hin zur Widerspruchslösung auch in Deutschland gelingen sollte.
0: Eine Gruppe von Bundestagsabgeordneten will, dass die Organspende in Deutschland ganz anders funktioniert als bisher. Sie wollen die Widerspruchslösung. Also alle Erwachsenen, die sich selber entscheiden können, die sollen potenzielle Organspender sein, sei denn, sie widersprechen ausdrücklich. Vielleicht haben Sie es auch gerade im Beitrag gehört. In anderen Ländern ist das schon lange der Normalfall. In Österreich zum Beispiel, da ist es seit Jahrzehnten so. Und dort ist David Freches unser Korrespondent. Wie funktioniert denn die Widerspruchslösung in Österreich? Ganz konkret, Herr Freches.
4: Also vereinfacht gesagt ist es so, wer in Österreich stirbt und medizinisch für eine Organspende in Frage kommt, der ist auch ein potenzieller Spender von Organen, Organteilen, Gewebe oder Zellen. Grundlage dafür ist die sogenannte Widerspruchsregelung. Sie haben es eben angesprochen. Die ist in Österreich im Transplantationsgesetz verankert. Das heißt, eine Person muss aktiv widersprechen, wenn sie kein Spender sein will. Heißt also konkret, sich ins sogenannte Widerspruchsregister hier in Österreich eintragen.
0: Und wie trage ich mich in dieses Register ein?
4: Das geht auf unterschiedliche Art und Weisen. Entweder online über das Portal von Gesundheit Österreich. Das ist sowas wie die zentrale Behörde, zentrale Planstelle für das Gesundheitswesen im Land. Es geht aber auch per Post oder im Krankenhaus oder mit dem Hausarzt. Eine Begründung ist nicht notwendig. Erforderlich sind nur Name, Geburtsdatum, die Adresse und die Sozialversicherungsnummer, wenn sie vorhanden ist. Dem Antrag muss auch eine Kopie von einem amtlichen Lichtbildausweis beigelegt werden, aber das war's dann. Und ab 14 Jahren können Jugendliche auch schon selber widersprechen. Bis vorher machen es dann die Erziehungsberechtigten. Aktuell sind in diesem Widerspruchsregister etwa 66.000 Menschen eingetragen. Das ist rund 0,5% der Bevölkerung in Österreich.
0: Das heißt, eine ganze Menge Menschen sind also potenzielle Organspender, wenn sie sterben. Jetzt habe ich gerade rausgehört, wer stirbt, der ist auch potenzieller Spender. Wie ist das dann zum Beispiel für Touristen oder für Geschäftsleute, die quasi nur für eine kurze Zeit da sind?
4: Ja, die Regel ist da ziemlich eindeutig. Die gilt auch für Touristen, für Geschäftsleute oder andere Menschen, die nur vorübergehend im Land sind. Auch wer sich nur vorübergehend in Österreich aufhält und dann stirbt, ist ein möglicher Organspender. Deshalb wichtig, ins Widerspruchregister können sich auch Ausländer eintragen.
0: Also davon sind wir in Deutschland ja auf jeden Fall noch ein gutes Stück weit weg. Und man kann ja auch sagen, dieses Widerspruchsmodell, das wirft schon auch Fragen auf. Also Patientenschützer sagen ja zum Beispiel, grundsätzlich geht es nicht, dass man einen medizinischen Eingriff bei jemandem vornimmt, der gar nicht einverstanden ist. Und die argumentieren, dass das auch über den Tod hinaus gilt, wenn wir über die Organspende reden. Wie wird denn diese Widerspruchslösung in Österreich diskutiert?
4: Also vereinfacht gesagt gar nicht. Es ist kein großes Debattenthema im Land. Die Widerspruchslösung oder die Widerspruchsregelung, die gibt es schon seit den 1980er Jahren. Die wurde damals im Zuge des sogenannten Krankenanstaltsgesetzes eingeführt. Ziel war damals, eine klare rechtliche Basis zu schaffen, um den Organmangel zu bekämpfen. Und jetzt im Jahre 2026 ist es so, dass auf 1 Million Menschen in der Bevölkerung in Österreich ungefähr 18 Spender kommen. In Deutschland sind es etwas mehr als 11.
0: David Freches ist unser Korrespondent in Österreich. Er hat uns erklärt, wie die Widerspruchslösung in Österreich funktioniert, wenn wir über Organspenden reden.

0: auf Summit sind das aus Australien. We are.
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0: Aaron Kay hier bei uns im Deutschlandfunk Kultur mit Little Turns. Die Frankfurter Kunsthalle, die Schirn, die feiert ihren 40. Geburtstag. 3 Tage lang Workshops, Tanz, Performance, freier Eintritt in alle Ausstellungen. Das ist dem Ganzen auch würdig, denn die Schirn, die ist mittlerweile eine Kunstinstitution in Frankfurt. Vor 40 Jahren allerdings, da ging es auch mit einigem an Kritik los. Juliane Ort, die schaut auf das Jubiläum und sie beginnt mit einigen dieser kritischen Stimmen von damals.
1: Nicht jedermanns Geschmack ist die Fassade.
2: Der Neubau ist nicht gemütlich.
3: Als die Schirn-Kunsthalle vor 40 Jahren auf dem Frankfurter Römerberg eingeweiht wird, wollen manche sie am liebsten gleich wieder los sein. Der damalige Kulturdezernent Hilmar Hoffmann.
4: Es war dann ein Multimillionär bei mir, der hat gesagt, er gibt mir 1 Million für jeden Meter, den ich die Schirn wieder abreiße in Richtung Dom.
3: Bis heute polarisiert der mit Sandsteinplatten verkleidete Bau. Mit seinen 150 Metern Länge und gerade mal 10 Metern Breite fängt er sich die Bezeichnung postmoderne Kegelbahn ein. Und auch Ausstellungsmacher plagen sich mit dem sperrigen Grundriss, wie der ehemalige Schirndirektor Max Hollein beklagt.
5: Ich glaube, dass die Schirn jetzt als Ausstellungshalle, wenn Sie es räumlich sehen, ja wirklich eine Herausforderung darstellt, insbesondere auch für uns als Ausstellungsmacher. Sie hat jetzt nicht beileibe nicht den besten Zuschnitt.
3: Durchaus schwierige Bedingungen, nicht nur baulich, sondern immer wieder auch finanziell. In den 90er Jahren streicht die Stadt Frankfurt den Etat deutlich zusammen. Für eine Ausstellungshalle, die nicht über eine eigene Sammlung verfügt, eine Bedrohung. Der damalige Direktor Helmut Seemann warnt.
6: Ich glaube, wenn jetzt nicht darüber gesprochen wird, was es eigentlich bedeuten würde, wenn hier zwischen Dom und Römer einfach die Friedhofsruhe einkehrt und wir neben dem Hundeklo da unten noch eine Pissbude hier oben haben, aber keine Ausstellung mehr. Wenn das jetzt nicht irgendwann geschieht, dann geschieht es dieser Stadt auch recht, dass hier nichts mehr geschieht, denn dann geschieht eben hier nichts mehr.
3: Dazu kommt es zum Glück nicht, ganz im Gegenteil. Die Kunst, die in der Schirn ausgestellt wird, findet viele Fans. Ausstellungen über Kandinsky, Marc Chagall, Magritte, Frida Kahlo oder Niki de Saint-Phalle ziehen zunehmend auch ein internationales Publikum an. Genau wie im Jahr 2013 Yoko Ono, die Schirn-Kuratoren dafür lobt, wie sie das vielfältige Werk der Künstlerin in Szene setzen.
7: I think that you have a good reason to be proud of this, because when I came here and I saw the show, it was curated so well.
3: Vor allem Max Hollein schafft es als Direktor zwischen 2001 und 2016, die Publikumszahlen deutlich auszubauen. Auch indem er mehr Sponsoren einbindet, deren Namen er im Schirn-Foyer prominent platziert. Neben einzelnen Künstlern setzt die Schirn zunehmend auf aktuelle Themen wie Natur, Friede, Konsum oder Hip-Hop und zeichnet Entwicklungen in der Kunst nach.
5: Ich glaube schon, dass die Arbeit, die wir hier in Frankfurt machen und auch gemacht haben, dass die nicht nur hier in Frankfurt, nicht nur in Deutschland, sondern international sehr stark wahrgenommen wird und dass das für manche sogar auch ein Vorbild ist.
3: Die Schirn-Kunsthalle ist weit über die Region hinaus bekannt und hat sich auch im internationalen Kunstbetrieb eine feste Position erarbeitet. Als die Schirn im vergangenen Jahr mit einer großen Parade ins Übergangsquartier in Bockenheim umzieht, berichtet die Tagesschau.
8: Die Frankfurter Kunsthalle Schirn zieht vorübergehend um. Ihr Gebäude muss saniert und technisch auf den neuesten Stand gebracht werden. Deshalb weicht die Kunsthalle für 2 Jahre in eine ehemalige Druckerei aus.
3: Der stilvoll modernisierte Backsteinbau der früheren Donndorf-Druckerei in Bockenheim ist die Party-Location, in der die Schirn an diesem Wochenende ihr 40-jähriges Bestehen feiert. Mit freiem Eintritt für alle und einem Programm, das sich an ein breites Publikum richtet. Denn Kultur für alle war der Anspruch, mit dem die Schirn gestartet ist. Er gilt bis heute und wird von Direktor Sebastian Baden unterstrichen. Ihm ist wichtig, Angebote für verschiedene Gruppen zu entwickeln. Auch für Menschen, die vielleicht nicht so selbstverständlich den Weg in ein Museum finden.
9: Formate wie Symposien oder auch unsere sehr begehrten Hangouts, die Schirn at Night, das sind alles Formate, wo wir auch niedrigschwellig Leute, Gäste ins Haus holen, auch viele junge Besucherinnen. Und wir haben eine tolle Balance zwischen eben den Veranstaltungen und das, was wir als Ausstellungen anbieten.
3: Inzwischen bekommt der 40-jährige Bau auf dem Römerberg ein Lifting. Neue Dämmung, Photovoltaik und ein begrüntes Dach. Damit kann es weitergehen. Ins nächste Jahrzehnt der Schirn.

0: Ich habe einen neuen Nichols, ist das zusammen mit Cold Diamond and Mink. Not There Yet.
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2: Mit Alexandra Nestmann. Die deutschen Steuereinnahmen gehen stärker zurück als erwartet. Bundespräsident Steinmeier geht von weiterer US-Präsenz in Deutschland aus. Und in Tschechien formiert sich Protest gegen ein Konzert von Kanye West. Eine Gruppe von Bundestagsabgeordneten macht einen neuen Anlauf für eine Widerspruchslösung bei der Organspende. Abgeordnete von CDU, CSU, SPD, Grünen und Linken präsentierten einen entsprechenden Antrag. Die Widerspruchslösung sieht vor, dass grundsätzlich jeder als Organspender gilt, wenn er nicht ausdrücklich widerspricht. Julia Christiane Stange, Gesundheitspolitikerin der Linken, versuchte, Ängste zu dämpfen.
3: Das ist keine Einschränkung der Selbstbestimmung, das ist gelebte Selbstbestimmung. Und die Regelung bewirkt noch etwas Entscheidendes. Sie holt das Thema aus der Ausnahmesituation heraus und macht es zu einer bewussten Entscheidung im Leben. Und ich bin überzeugt, das wird Leben retten.
2: Julia Christiane Stange von den Linken. Ziel ist, die Zahl der Organspenden zu erhöhen. Im Bundestag gibt es eine weitere Gruppe von Abgeordneten, die sich gegen die Widerspruchsregelung positioniert hat. Und auch der Vorsitzende der Stiftung Patientenschutz meint, nur wer aktiv zustimmt, soll Organspender sein.
4: Eine selbstbestimmte Entscheidung braucht Information, Klarheit, Offenheit und die fehlt in vielen Teilen. Denn wer schweigt, stimmt in Deutschland nicht automatisch zu.
2: Eugen Briesch, Vorsitzender der Stiftung Patientenschutz. Die Steuereinnahmen von Bund, Ländern und Kommunen gehen deutlich zurück. Laut der neuen Steuerschätzung sind es für das laufende Jahr voraussichtlich knapp 18 Milliarden Euro weniger. Auch in den Jahren danach wird es weniger sein, als noch im Herbst von den Steuerschätzern angenommen. Georg Schwarte.
5: Allein der Bund muss 2027 mit rund 10 Milliarden Euro weniger Steuereinnahmen rechnen. Die heutige Steuerschätzung zeigt, wie sehr uns der Iran-Krieg wirtschaftlich schadet, so der SPD-Finanzminister und Vizekanzler Klingbeil. Trumps verantwortungsloser Krieg und der daraus resultierende weltweite Energiepreisschock bremse die positive wirtschaftliche Dynamik vorerst aus, sagte der SPD-Politiker. Das alles führt zu geringeren Steuereinnahmen bei Bund, Ländern und Kommunen.
2: Bundespräsident Steinmeier rechnet damit, dass die USA in Deutschland militärisch präsent bleiben werden, trotz des angekündigten Rückzugs tausender Soldaten. Er gehe davon aus, dass den Amerikanern sehr bewusst sei, dass die Stationierung von Soldaten in Deutschland auch in ihrem eigenen strategischen Interesse sei, sagt er in Helsinki. Finnlands Präsident Stubb zeigte sich überzeugt, dass die USA ihren europäischen Verbündeten bei einer russischen Aggression weiter zu Hilfe kämen. Benjamin Großkopf.
6: Steinmeier und Stubb betonten, dass die europäische Säule der NATO weiter gestärkt werden müsse. Deutschland, schreibt der finnische Präsident, eine politische und auch militärische Führungsrolle zu. Ein stärkeres Deutschland bedeutet ein stärkeres Europa, so Stubb wörtlich. Finnland hingegen ist deutlich weiter in Fragen des Zivilschutzes. Beide Präsidenten besichtigten einen großen unterirdischen Bunker hier in Helsinki. Für etwa 85% der Finnen gäbe es in Krisenfällen einen solchen Zufluchtsort. In Deutschland wären nach aktuellen Zahlen nicht einmal für 1% der Bevölkerung solche Plätze vorhanden.
2: Ein Tunnel soll künftig die Fahrzeit zwischen Deutschland und Dänemark erheblich verkürzen. Das erste Bauelement für den Fehmarnbelt-Tunnel ist jetzt abgesenkt worden und liegt auf dem Meeresboden. Insgesamt werden laut Betreibergesellschaft 89 Betonelemente abgesenkt. Der Tunnel zwischen der deutschen Ostseeinsel Fehmarn und der dänischen Insel Lolland sollte eigentlich 2029 fertig

0: fertig sein. Der Bau liegt aber rund 2 Jahre hinter dem Zeitplan. Der US-Rapper Kanye West steht wegen rassistischer und antisemitischer Äußerungen in der Kritik. Einige europäische Länder haben Konzerte deswegen bereits abgesagt. Dazu zählen Frankreich, die Schweiz und Polen. Auch in Tschechien formiert sich jetzt Widerstand. Es sei nicht hinnehmbar, dass ein Sympathisant des Nationalsozialismus in einem Land auftritt, das die Gräuel des Holocaust durchlebt habe und in dem heute noch NS-Überlebende leben, erklärten der tschechische Verband jüdischer Gemeinden und die jüdische Gemeinde Prag, laut Medienberichten. Das Konzert des 24-fachen Grammy-Preisträgers ist für den 25. Juli in Prag geplant.
1: Das Wetter.
0: Auch am Abend im Norden und Westen freundlich, sonst regnerisch. In der Nacht bleibt es im Osten dicht bewölkt mit etwas Regen, sonst klart es auf und wird trocken. Es kühlt auf 8 bis minus 1 Grad ab. Morgen ist es über Mitteldeutschland wolkig mit Regen, sonst heiter bis wolkig und meist trocken. Im Schwarzwald und an den Alpen können einzelne Gewitter kommen. Das alles bei 15 bis 22 Grad. Und sorry für den Schluck auf.
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2: Schluck auf, kennen wir doch alle. Schön, dass Sie bei uns sind.

0: Stivario ist das mit Up for Soul hier bei uns im Deutschlandfunk Kultur. Ganz kurzer Ausflug in die Musiktheorie. Moll, das werden Sie ja vielleicht wissen, das steht für sanft, für melancholisch, für traurig. Und es ist auch das Motto der 61. Kunstbiennale in Venedig, in Minor Keys, also sprich Moll-Tonart. Das ist das Thema. Und was die Künstlerinnen und Künstler daraus gemacht haben, das ist ab heute zu sehen. Es gibt erste Einblicke und für uns ist Wladimir Balzer in Venedig direkt vorm Deutschen Pavillon. Wladimir, was hat der Deutsche Pavillon aus diesem Motto gemacht?
1: Also dieses Motto ist ja so eine große Überschrift über alles. Und diese nationalen Pavillons, der Deutsche ist einer von so ein bisschen ihre eigene Sache, werden von den einzelnen Ländern auch kuratiert, so auch Deutschland. Diesmal ist interessant, ich stehe direkt vor diesem Pavillon, der ist aus den 30er Jahren, aus der Nazi-Zeit, ein riesiges Gebäude mit großen Säulen, riesigen Hallen drin, also wirklich sehr massiv, und alle Künstlerinnen und Künstler der letzten Jahrzehnte haben sich abgearbeitet an diesem Pavillon. So tun es auch die beiden Künstlerinnen, die hier zu sehen sind, auf ihre ganz besondere Weise. Song Thieu ist eine Künstlerin mit vietnamesischem Hintergrund. Sie ist Tochter von DDR-Vertragsarbeitern aus Vietnam und hat hier die Fassade dieses Pavillons umgestaltet als Erinnerung an den Plattenbau in Ost-Berlin, in dem sie groß geworden ist. Mit all dem, was eben auch dazugehört. Zum einen ein Sinn für Community innerhalb der vietnamesischen Community in Ost-Berlin, aber auf der anderen Seite eben auch eine Reflexion von Rassismus und Ausgrenzung. Und das ist hier zu sehen, und man steht hier direkt davor und hat genau die Fassade dieses Plattenbaus noch einmal rekonstruiert als Fassade auf diesen Pavillon hier, als auch Erinnerung an ihre Kindheit. Henrike Naumann ist die andere Künstlerin, die ist vor einigen Monaten verstorben. Die kann gar nicht mehr sehen, wie hier das letztlich realisiert worden ist. Auch sie hat den zentralen Raum hier bespielt und ja, zeigt sich so ein bisschen in Möbeln, Objekten, Fundstücken aus den 90er Jahren zwischen, ich sag mal, Nostalgie in Ostdeutschland nach möglicherweise alten Zeiten und auf der anderen Seite eben auch neuere Objekte, also so ein angedeutetes Wohnzimmer, ein altes Propagandarelief, was sie hier wiederhergestellt hat, aber mit anderen Materialien. Sie spielt mit dem, was eben in den 90er Jahren im Osten noch passiert ist. Also die beiden erzählen von Umbrüchen, von einer schwierigen Phase, die eben heute auch noch von politischer Bedeutung ist.
0: Du hast gerade gesagt, da haben sich schon viele Künstlerinnen und Künstler abgearbeitet. Also es ist ja schon auch eine Herausforderung, das irgendwie zu schaffen und dann dem Ganzen gerecht zu werden. Funktioniert das, was da gezeigt wird?
1: Ja, es funktioniert. Ich frage mich tatsächlich, das müsste man die nächsten Tage noch rausfinden, wie das internationale Publikum darauf reagiert, ob all diese sag ich mal, künstlerischen Ausdrucksformen, die hier zu sehen sind und die Themen tatsächlich so offensichtlich und so klar sind. Ich weiß nicht, ob international das so bekannt ist, was eben in den 90er Jahren im Osten der Republik auch passiert. Umbrüche, hunderttausende Menschen haben ihre Arbeit verloren, es gab rassistische Ausschreitungen, viele, viele Themen und Probleme, die eben heute noch eine Rolle spielen, inwieweit das alles zugänglich ist für ein internationales Publikum. Diese Kunstbiennale ist ja eine sehr, sehr internationale Veranstaltung. Das wird man auf jeden Fall sehen. Es ist sehr gut besucht. Wir sind hier gerade während der Preview-Tage, wo ja Museumsdirektorinnen, Journalisten, Sammlerinnen vor Ort sind. Erst später dann in den nächsten Wochen und Monaten kommen auch die, sag ich mal, normalen Besucher. Bis November ist ja hier geöffnet.
0: Das große Thema vorher war vor allem der Pavillon Russlands und der Pavillon Israels. Da gibt es Proteste dagegen, dass beide Länder teilnehmen. Gestern gab es vor allem bei Russland auch ja richtige Proteste, unter anderem von dem Kollektiv Pussy Riot aus Russland. Was ist denn nun zu sehen im russischen Pavillon?
1: Ja, das ist bemerkenswert, weil also die allermeisten sind sich eigentlich einig, dass das, was da zu sehen ist, eher Ablenkung ist. Also ich beschreibe es mal, dort wird Musik aus entlegenen Gegenden Russlands, aber auch aus anderen Regionen, aus Mexiko, aus Mali, ebenso aus ländlichen Regionen dieser Länder präsentiert, live präsentiert von Musikerinnen und Musikern aus diesen Ländern. Als ich vorhin dran vorbeigelaufen bin, der russische Pavillon ist hier ungefähr, naja, sagen wir mal 150 Meter entfernt, hat gerade ein DJ aufgelegt. Also wird ständig Musik, dringt aus diesem Pavillon nach draußen. Außerdem sieht man da auch Bäume als Symbol für Verästelung der Kulturen. Also es geht so ein bisschen, das Thema ist weg von den Zentren hin zur Peripherie. Blumen sind auch zu sehen, die aus Züchtungen stammen. Ohne Geruch sind. Frage stellen, ob es da wirklich um die Kunst geht oder einfach nur um ein Statement, wir sind wieder da. Nun ist natürlich immer die Frage gestellt, wie ist es möglich, dass Russland wieder zugelassen wurde. Das kann man aber nicht vergessen, mal Olympischen Spielen oder anderen Veranstaltungen. Hier
0: leider wird die Verbindung immer schlechter nach Venedig. Deswegen müssen wir an der Stelle erstmal uns vom Kollegen Wladimir Balzer verabschieden. Der ist in Venedig auf der Biennale und mehr dazu finden Sie natürlich heute Abend entweder bei uns in unserer Sendung Fazit ab 23:10 Uhr oder natürlich jetzt schon in der Deutschlandfunk-App.

0: Ambra sind das Musik aus Italien, Passe.
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2: Do you need me? Musikclips, Fotos, Spiel- und Dokumentarszenen aus 70 Jahren libanesischer Kulturgeschichte. Der Kinofilm Do You Love Me besteht vollständig aus Archivmaterial. Der Film ist eine Liebeserklärung an Beirut, aber auch das Porträt einer Generation, die während und nach dem libanesischen Bürgerkrieg erwachsen wurde. Ein essayistisches Panorama von Erinnerungen. Der Kinofilm Do You Love Me? Im Original mit deutschen Untertiteln. 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Kneipen waren jahrhundertelang wichtige Orte für das gesellschaftliche Leben. Auch in Trier, der ältesten Stadt Deutschlands. Davon erzählt die Ausstellung Treffpunkt Tresen, die Trierer Kneipen im Wandel der Zeit. Katrin Kutrakos vom Stadtmuseum Simeonstift.
3: In dieser Gesamtheit ist das natürlich ein ganz reizvolles Thema, weil sich daran auch so viel erzählen lässt über unsere Gegenwart. Was hat es auf sich mit dem Kneipensterben? Was geht da vielleicht auch verloren? Warum ist das kein Ort mehr, der gesellschaftlich solchen Zulauf hat, wie das in vergangenen Jahrzehnten der Fall war? Aber auch das Freizeitverhalten.
2: All diesen Fragen geht die Schau nach. In Interviews, anhand alter Fotos oder künstlerischer Kneipenmotive. Die Ausstellung Treffpunkt Tresen. Die Trierer Kneipen im Wandel der Zeit. Zu sehen bis zum 18. Oktober im Stadtmuseum Simeonstift in Trier. Millennium Kid setzt auf große Gefühle und auf einen Genre-Mix aus Synthie-Pop, Indie-Rock, Drum and Bass. Heute spielt er in Kiel.
4: Ich bin schwerelos, schwerelos, wenn du da bist. Lass uns tanzen, bis das Licht wieder angeht.
2: Die ersten Tracks entstanden in seiner Studenten-WG und gingen über Social Media schnell viral. Inzwischen ist aus den heimischen Do-it-yourself-Produktionen auch ein erfolgreicher Live-Act geworden.
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2: Das Konzert von Millennium Kid. Heute in der Pumpe in Kiel, danach in Hamburg, Schwerin und Chemnitz.
0: Miriam Rossius mit den Kulturtipps hier bei uns im Deutschlandfunk Kultur. Nehmen wir mal eine ganz normale Alltagssituation an einem Bahnhof. Einfach schnell ein paar Treppenstufen hoch, einfach schnell am Automaten ein Ticket geholt, einfach schnell in den Zug rein. Das ist tatsächlich für viele Menschen mit einer Behinderung alles andere als einfach. Und in Deutschland leben 13 Millionen Menschen, die in irgendeiner Form eingeschränkt sind. Das Stichwort darum ist immer das etwas sperrige Wort Barrierefreiheit. Und damit all diese Menschen leichter am Leben teilhaben können, will die Bundesregierung ein Gesetz reformieren, um das zu ermöglichen. Darüber hat heute im ersten Entwurf der Bundestag beraten und der große Aufreger dabei ist, inwieweit die private Wirtschaft zu Veränderungen verpflichtet werden sollte. Annika Säuberlich kommentiert.
5: Statt auf konkrete Vorgaben für mehr Barrierefreiheit setzt die Bundesregierung in ihrem Gesetzentwurf zur Gleichstellung von Behinderten auf Eigenverantwortlichkeit der Unternehmen. Genau hier liegt das Problem. Allzu oft begreifen wir uns als Gesellschaft nicht als füreinander verantwortlich. Sonst hätten wir mehr Barrierefreiheit in Restaurants, Hotels, Kinos, in Arztpraxen und beim Friseur. Aber die haben wir in vielen Fällen nicht. In wie vielen fällt Menschen ohne Behinderung gar nicht auf? Was in der Regel zählt, ist der eigene Komfort. In wirtschaftlicher Hinsicht, aber nicht nur. Zugespitzt formuliert, man will behinderte Menschen nicht sehen. Und man will auch nicht daran erinnert werden, dass sie überhaupt existieren. Zum Beispiel durch eine Rollstuhlrampe vorm Friseurladen, zu dem man schließlich geht, um alles, was Unbehagen bereitet, mal für eine Stunde zu vergessen. Behindertes Leben wird verdrängt, aus den Köpfen und aus dem Alltag. Für behinderte Menschen heißt das, sie können oft nicht zum Friseur um die Ecke, um mal für eine Stunde zu vergessen, dass Gesellschaft, Politik und Wirtschaft sie für eine Zumutung halten. Oder noch schlimmer, für egal. Daran werden sie vor der Stufe vom Friseur erinnert. Und vor dem kaputten Aufzug an der U-Bahn-Station auf dem Weg zu einem anderen Friseur, vor dem Fahrkartenautomaten, an dem man aus dem Rollstuhl nicht ans Touchfeld für das Kurzstreckenticket kommt, vor dem Geldautomaten neben dem neuen Friseur, bei dem man nicht aufs geneigte Display sehen kann. Aber egal, denn bei dem neuen Friseur passt der Rollstuhl nicht durch die Tür. Die Würde des Menschen ist unantastbar. Sie zu achten und zu schützen ist Verpflichtung aller staatlichen Gewalt. Das hat sich die Bundesrepublik als ersten Satz in ihre Verfassung geschrieben. Das heißt, der Staat muss in seiner Gesetzgebung ein Leben in Würde garantieren, für alle Menschen. Dazu ist er verpflichtet und dazu sollte er verpflichten mit dieser Reform. Doch auch die Bundesregierung fühlt sich offensichtlich nicht verantwortlich. Für sie gilt der Satz, die Würde des Menschen ist unantastbar, offenbar nicht uneingeschränkt. Bei Gesunden und bei Menschen ohne Einschränkung und Behinderung scheint die Würde irgendwie ein bisschen unantastbarer zu sein. Weiter im Text. Grundgesetz Artikel 2. Jeder hat das Recht auf die freie Entfaltung seiner Persönlichkeit. Also auch darauf, sich in seinem Alltag selbstbestimmt bewegen zu können. Artikel 3. Niemand darf wegen seiner Behinderung benachteiligt werden. Artikel 14. Eigentum verpflichtet. Sein Gebrauch soll zugleich dem Wohle der Allgemeinheit dienen. Das gilt nicht nur für staatliche Einrichtungen. Aber eine Verpflichtung für Unternehmen will die Bundesregierung nicht erkennen. Die Eigenverantwortlichkeit ist gescheitert. Sie scheitert seit Jahrzehnten. Das ist ein Armutszeugnis. So wie der Entwurf zur Reform des Behindertengleichstellungsgesetzes ein Armutszeugnis ist. Statt von Inklusion zeugt er, wie Behindertenaktivisten sagen, wieder einmal von einem Kniefall der Bundesregierung vor der Wirtschaft.
0: Annika Säuberlich hat kommentiert. Und gleich bei uns hier im Deutschlandfunk Kultur gehen wir nach Australien. Wir haben ja, was alle Länder angeht, da gibt es höchstwahrscheinlich ja allen Menschen, so Ideen davon, Vorurteile davon, positive Ideen davon, wie so ein Land ist. Mit Australien verbindet man höchstwahrscheinlich natürlich vor allem Strände und dann kommt man oft auf dieses Gefühl von, hey, die haben doch alle immer nur gute Laune. Es ist natürlich längst nicht so. Und tatsächlich macht Australien auch einen Wandel durch von einer multikulturell geprägten Gesellschaft hin zu einem Land, in dem der Nationalismus immer wichtiger wird. Das hören Sie gleich hier bei uns im Programm nach Strong Boy mit Fool Around.

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1: Hallo, schön, dass Sie dabei sind. Während Europa in den vergangenen Jahren politisch stabil nach rechts trendete, blieb der Multikulti-Kontinent Australien stabil in der Mitte. Das ändert sich gerade.
2: Wir erleben gerade eine reale wachsende Bedrohung für unser Land. Regierungskritik fällt mittlerweile unter Hetze. Nicht aber die Hasspredigten islamischer Geistlicher. Wenn wir jetzt nicht standhaft bleiben, werden wir in 10 oder 20 Jahren hier in Burkas herumlaufen.
1: So sagt es die Sekretärin Zoe Barks aus Sydney. Down Under, einer der laut Vermögensindex 5 reichsten Staaten der Welt, überwacht seine Migration streng, sagen die einen. Es kommen trotzdem noch zu viele ins Land, sagen die anderen. Und die anderen werden mehr. Nachdem die sozialdemokratische Labour-Partei von Premier Albanese vor einem Jahr deutlich die Parlamentswahl gewonnen hat, schnuppert derzeit mit den Themen Wirtschaft und Migration eine ganz andere Partei auf dem 5. Kontinent Morgenluft. Ihr Motto: Australia first. Unser Autor Andreas Stummer hat die ganze Geschichte.
3: I love Australia. Yeah. Let's hear it from you. There's a lot of people out there that they feel ashamed to say I love Australia. We say I love Australia.
4: Ein sonniger Samstagnachmittag im Prince Alfred Park von Sydney. Die weitläufige Grünanlage hinter dem Hauptbahnhof der Stadt ist ein Meer aus Blau, Weiß und Rot. Australische Fahnen überall. An der Bühne, auf der Reden gehalten werden und in der Menge. Nationalstolz in Aktion. Da, wo sonst Familien großkarierte Picknickdecken ausbreiten, drängen sich gut 3000 Australier mit Protestschildern und mit Wut im Bauch.
5: So we want to tell the government of Australia, get back to serving us, stop telling us what to do and to put us, the Australian people, first. Thank you.
4: Australien zuerst, tönt es aus den Lautsprechern und regiert für uns, statt uns zu bevormunden. Auch Jacinta Rose applaudiert. Die Krankenschwester aus Sydney, 46 Jahre alt, 2 Kinder, ist zum ersten Mal demonstrieren. Wie viele andere auch. Es sind weder randständige Ideologen noch politische Interessensgruppen, sondern ganz normale Australier wie Jacinta Rose, die ihre Werte in Gefahr sehen. Nationale Identität, Zusammenhalt, Wohlstand, Meinungsfreiheit und ein harmonisches Miteinander ohne Überfremdung der Gesellschaft.
6: I'm a proud Australian, proud patriot of this country and this nation, and I want to see this country flourish.
2: Ich bin stolz, Australierin zu sein, eine überzeugte Patriotin. Ich will, dass es dem Land gut geht. Aber wir machen uns große Sorgen um unsere eigene Zukunft und die unserer Kinder und Enkel. Unsere Parlamentarier scheint das nicht zu kümmern. Deshalb sind wir heute hier, weil wir Veränderung wollen.
6: Obviously the people in Parliament right now aren't as worried as we are. So rallying here today, wanting change.
4: Die Kundgebungsteilnehmer wollen Veränderung, weil sich Australien verändert hat. Nach Jahrzehnten wirtschaftlichen Aufschwungs steckt das Land in einer schweren Lebenshaltungskostenkrise. Wohnen, Lebensmittel, Benzin, alles ist teurer und für viele unerschwinglich geworden. Die Energiepreise sind um 30% gestiegen. Ökonom Richard Dennis vom Australia Institute, einer unabhängigen Denkfabrik in Canberra, wirft der Labour-Regierung vor, nicht gegengesteuert zu haben. Hohe Inflation, mehr Schulden und Regierungsausgaben, auch die Zinsen für Immobilienkredite kletterten beständig nach oben.
7: The crisis we have is an inequality crisis, because young people just can't catch up.
8: Was wir erleben, ist eine tiefgreifende Schieflage der gesellschaftlichen Verhältnisse. Junge Menschen werden zusehends abgehängt. Die Lebenshaltungskosten steigen schneller als die Löhne. Wer kann da noch genug Eigenkapital für die Anzahlung auf ein Eigenheim ansparen? Ein Drittel der Bevölkerung hat so praktisch keinen Zugang zu Australiens extrem teuren Wohnungsmarkt.
7: This is a crisis for a third of the population who are really struggling to get into Australia's very expensive housing market.
4: Gerade beim Immobilieneigentum zeigt sich die Kluft zwischen Gewählten und Wählern. Während es ganz Australien an bezahlbarem Wohnraum mangelt, besitzen mehr als 60% der amtierenden Politiker neben ihrem Eigenheim weitere Anlagenimmobilien. Abgehoben und ohne Verständnis für die Sorgen der Bürger, urteilt der Melbourner Politikberater Michael Kroger. Es wundere ihn nicht, dass Australiens Mittelschicht der Labour-Regierung in Scharen den Rücken kehre.
9: It's the working class Australians. It's middle Australia. These are the people that feel the elites do them in every day.
8: Arbeiter und ganz normale Berufstätige haben das Gefühl, dass die Eliten ihnen nur noch in die Tasche greifen. Die da oben halten zusammen, kassieren Spitzengehälter, genießen Steuervorteile, Subventionen und Vergünstigungen. Und am Ende sind es die arbeitenden Australier, die das alles bezahlen. Während eine einfache Familie mit Haus, Hypothek und zwei Kindern kaum noch über die Runden kommt. So denkt derzeit ein großer Teil der Wählerschaft.
9: A working family with a house and a mortgage and a couple of kids are doing it tough. That's how the electorate is thinking, you know.
4: Im Mai letzten Jahres wurde Premier Anthony Albanese mit einer gestärkten Mehrheit wiedergewählt. Heute sind seine Umfragewerte in freiem Fall. Vor allem wegen der umstrittenen Migrationspolitik der Labour-Regierung. Shut the gate, macht die Schotten dicht. Was immer wieder auf der Kundgebung in Sydney gerufen wird, fordert Sam Bamford schon lange. Der frühere Soldat hat die Australia Lobby Group mitgegründet. Eine Initiative, die parteiübergreifend jene Politiker unterstützt, welche die Interessen des Landes und der Bürger kompromisslos an erste Stelle setzen. Australia First. Ganz oben auf Bamfords Liste, Schluss mit der Rekordzuwanderung. Rund 1,5 Millionen Menschen kamen in nur 3 Jahren ins Land, mehr als 4-mal so viele wie üblich. Integration, warnt Bamford, bliebe dabei auf der Strecke.
10: Why is immigration happening at the massive levels it is now? Because we are broken as a country.
8: Warum gibt es derzeit so hohe Migrationszahlen? Weil wir auf Pump leben und mehr Schulden machen, als wir verantworten können. Die massive Einwanderung schafft ein künstliches Wachstum, aber ist der Hauptgrund für unsere größten Probleme. Wer das offen ausspricht, wird sofort als Rechtsaußen abgestempelt. Dabei sind die sogenannten Rechten nichts anderes als ganz normal denkende Bürger mit Ansichten, die vor 5 Jahren noch die politische Mitte waren. Heute werden sie dafür in die rechte Ecke gestellt.
10: Common sense people from 5 years ago that are normal and probably sat in the middle of politics. That's your far right.
4: Australien versteht sich seit jeher als Einwanderungsland. Doch Zuwanderung ist nicht gleich Zuwanderung. Der drastische Anstieg der Migration in den letzten Jahren, insbesondere aus muslimischen Ländern Afrikas und des Nahen Ostens, hat laut Kriminalstatistiken nicht nur Auswirkungen auf die Sicherheit in den Großstädten, er hat auch gesellschaftliche Spannungen deutlich verschärft. Intifada, Intifada. Keine Woche ohne Befreit-Palästina-Proteste und globalisiert die Intifada-Sprechchöre in den Innenstädten von Sydney oder Melbourne. Rob Siddle hat genug. Von muslimischen Aktivisten, die mit Kufias und Anti-Israel-Parolen regelmäßig an seinem Café vorbeimarschierten. Australien beruhe auf dem Prinzip der Chancengleichheit, sagt Siddle. Auf der Idee eines Lebens in Freiheit und Sicherheit für Menschen unterschiedlichster Herkunft. Er sei es leid, dass Australien als Bühne für offenen Antisemitismus missbraucht würde.
11: The vast majority of Australians have absolutely no problem with the immigrants. No one's upset at the Chinese restaurant owner.
8: Die überwältigende Mehrheit der Australier hat kein Problem mit Einwanderern. Niemand stört sich am chinesischen Restaurantbesitzer, niemand am pakistanischen Uber-Fahrer oder dem libanesischen Obsthändler. Aber warum werden ausländische Konflikte auf unseren Straßen ausgetragen? Warum eskaliert Hass bis hin zu Gewalt, auch gegen unsere Polizei? Wollen wir das wirklich bei uns?
11: Why have we got foreign wars being fought in our own streets, fighting with police in our streets? Does anyone want this here?
4: Juden ins Gas, riefen 1200 Demonstranten auf den Stufen des Sydney Opernhauses, kurz nach dem Angriff der Hamas auf Israel. Über die Harbour Bridge wurden Banner terroristischer Vereinigungen und ihrer Anführer getragen. Gleichzeitig häuften sich antisemitische Übergriffe auf Synagogen, Schulen und Geschäfte. Die Dachorganisation der jüdischen Gemeinde in Australien zählte 5-mal so viele Anschläge als in den Vorjahren. Und dann kam der 14. Dezember 2025. Es war Australiens tödlichste Terrorattacke seit 30 Jahren. 2 schwer bewaffnete Islamisten stürmen ein jüdisches Lichterfest an Sydneys Bondi Beach und schießen auf die Gäste. 15 Menschen werden ermordet, Dutzende verletzt. Australien war schockiert. Die Regierung Albanese duckte sich weg. weigerte sich, den Vormarsch des radikalen Islam im Land zu thematisieren. Stattdessen kündigte Albanese an, die Waffengesetze zu verschärfen und verabschiedete drakonische Maßnahmen gegen Hassrede und Einschränkungen der Meinungsfreiheit. Andere aber nannten das Kind beim Namen.
2: Es geht um den Islam und um die Menschen, die wir ins Land geholt haben. Viele von ihnen passen nicht hierher und integrieren sich nicht. Doch die Labour-Regierung hofiert Muslime, damit sie mit ihren Stimmen an der Macht bleibt. Warum prüfen wir nicht genauer, wen wir überhaupt ins Land lassen?
4: Ob bei Themen wie Masseneinwanderung, Überfremdung, nationale Identität oder dem wirtschaftlichen Ausverkauf Australiens an globale Interessen. In 30 Jahren Politik hat Pauline Hanson noch nie ein Blatt vor den Mund genommen. Ihre Kritiker halten die Chefin der Partei One Nation für eine Demagogin, rechtspopulistische Provokateurin und Rassistin. Ihre Anhänger aber feiern die 71-Jährige aus Queensland als konservative Patriotin, als Kämpferin für den kleinen Mann und Australiens letzte Hoffnung. Mit immer mehr Zuspruch.
12: According to the latest polling out of Demos, 28% for One Nation, Labour 29%, the Coalition 21%. So let that sink in. Well, now One Nation is claiming second place.
4: Über Jahrzehnte drehte sich Australiens Politik um Labour gegen Liberals, Mitte links gegen Mitte rechts. Doch seit sich beide Seiten immer mehr angenähert haben und politisch kaum mehr voneinander zu unterscheiden sind, verlieren sie Wähler an One Nation. Von etwas über 6% bei der Wahl letztes Jahr auf Umfragewerte von landesweit fast 30%. Australien rücke zusehends nach rechts, sagt Politikberaterin Lisa Goddard. Das Phänomen One Nation sei kein politisches Strohfeuer, sondern ein Flächenbrand.
13: They're averaging around 2,000 new members every 10 days. So put that into perspective.
2: One Nation gewinnt im Schnitt 2,000 neue Mitglieder alle 10 Tage. Davon waren 79% noch nie in einer politischen Partei. Damit wird eine völlig neue Basis mobilisiert. Australier, die sich bisher nicht für Politik interessiert haben, jetzt wachen sie auf, weil sie sehen, was mit diesem Land passiert. Und weil sie endlich eine Politikerin hören, die ausspricht, was sie selbst denken.
13: They're seeing what is happening to this country, and they're finally seeing a politician out there who's saying what they think.
14: Ladies and gentlemen, this is a woman who needs no introduction, Australia's daughter. Make her feel welcome, Senator Pauline Hanson.
4: Wo immer Pauline Hanson auch auftritt, der Applaus ist dann am größten, wenn sie weniger Einwanderung fordert, höhere Exportsteuern für einheimische Rohstoffe und eine Abkehr von der Null-Emissionspolitik der Regierung. Volksvertreter, meint Hanson, sollten nicht ausländische oder ideologische Interessen vertreten, sondern nur das Volk.
15: And what they're looking for is someone who really cares about their country and about the future of the nation.
2: Die Leute suchen jemanden, der sich wirklich kümmert um ihr Land, um sie selbst und um die Zukunft der Nation. Wir müssen für unsere kulturelle Identität kämpfen, für das, was uns als Australier ausmacht. Und endlich für die Menschen da sein. Das ist unser Job im Parlament, die Bevölkerung zu vertreten.
4: Die steigende Popularität von One Nation hat einer bisher schweigenden Wählerschaft eine Stimme gegeben und ein neues politisches Zuhause. Sekretärin Zoe Barks aus Sydney hat Labour ein für allemal den Rücken gekehrt. Sie sagt, wie viele andere Australier auch, habe sie nicht nur wirtschaftliche Nöte. Sie sorge sich vor allem um den gesellschaftlichen Zusammenhalt.
16: We are in a real time of escalating threat to our society and our freedoms and our rights as Australians.
2: Wir erleben gerade eine reale wachsende Bedrohung für unser Land, für unsere Freiheiten und Rechte. Jetzt ist die Zeit, Haltung zu zeigen. Regierungskritik fällt mittlerweile unter Hetze, nicht aber die Hasspredigten islamischer Geistlicher. Das ist eine echte Bedrohung. Wenn wir jetzt nicht standhaft bleiben, werden wir in 10 oder 20 Jahren hier in Burkas herumlaufen.
16: Well, if we don't stand our ground, we'll be coming here in 10 years, 20 years time in burqas.
4: Australiens Altparteien stecken tief in der Krise. Der Sozialkohäsionsindex, Gradmesser für Zugehörigkeit, Teilhabe und Vertrauen in die Regierung, ist auf ein 16-Jahres-Tief abgestürzt. Das Land wirkt so gespalten wie lange nicht. Doch von Selbstkritik oder Kurswechsel keine Spur. Premier Anthony Albanese zeigt lieber auf die Konkurrenz, auf Pauline Hanson und ihre Partei One Nation.
17: Pauline Hanson has made a whole career of dividing Australians.
8: Pauline Hanson hat ihre Karriere darauf aufgebaut, Australier gegeneinander auszuspielen. Ganz gleich, woher sie kommen. Einheit ist ihr fremd. Stattdessen gibt sie allen Schuld, die nicht in ihr Weltbild passen. Sie schürt Abneigung, statt Lösungen zu liefern.
17: She seeks to amplify grievances rather than look for solutions.
4: Die nächste Wahl in Australien ist in 2 Jahren. Verschärfen sich bis dahin Alltagsprobleme, Wirtschaftslage und Massenmigration weiter, dürfte das Land noch weiter nach rechts rücken. Ed Owen war immer ein überzeugter Verfechter der multikulturellen Gesellschaft, bis seine Schwester bei der Terrorattacke am Bondi Beach angeschossen wurde. Seitdem ist für ihn klar, Australien braucht eine 180-Grad-Wende, politisch wie gesellschaftlich. Nicht aus Hass, sondern aus Verantwortung.
8: Ich will das alte Australien zurück. Ein Land, auf das ich stolz war und in dem ich mich sicher gefühlt habe. Heute ist das nicht mehr so. Wir haben zu viele Menschen hereingelassen, die uns von innen heraus zerstören. Und die Regierung lässt das geschehen. Ich habe Angst vor dem Australien, in dem meine Kinder einmal aufwachsen werden.
14: And our government is going to continue to do it. I'm scared.
1: Australiens Wandel, Nationalismus statt Multikulti. Andreas Stummer berichtete aus Sydney. Tears, der Song der US-amerikanischen Sängerin Sabrina Carpenter, stammt von einem Album, in dem die Männer ordentlich ihr Fett abbekommen. Danach geht es um einen Fan von Schiffen, der in der Straße von Singapur die iranische Schattenflotte jagt.

0: Über zwei Monate, nachdem die Vereinigten Staaten und Israel einen Luftkrieg gegen den Iran begonnen haben, eskaliert die Lage in der Straße von Hormus in dieser Woche weiter. Dort zeigt sich, wie schnell das Nadelöhr der weltweiten Ölversorgung als Handelsroute zum Machtinstrument werden kann. Auch die Straße von Singapur ist eine der weltweit bedeutendsten maritimen Engpässe. Weshalb der Inselstaat Singapur die Geschehnisse in der Straße von Hormus mit Sorge beobachtet. Unsere Korrespondentin Jennifer Johnston hat einen Hobbyfotografen getroffen, der von seinem Zuhause aus die aktuelle Weltlage mit Fernglas und Kamera beobachtet.
1: Mit dem Fahrstuhl fährt Remy Osman hoch in den 47. Stock. Von der Dachterrasse seines Hochhausblocks hat er einen idealen Blick auf die Containerschiffe und Tanker, die vor Singapurs Küste entlang fahren. Es sei bestes Wetter. So gute Sicht habe er nur wenige Tage im Jahr. Er kann 50 Kilometer weit sehen, sagt er, bis rüber nach Indonesien. Mit Fernglas und Kamera steht der 32-Jährige bereit für das perfekte Foto. Er wartet auf ein ganz bestimmtes Schiff, einen Öltanker der iranischen Schattenflotte, die Seastar 3. Sie fährt unter iranischer Flagge und steht auf der Sanktionsliste der USA. Der Tanker schiebt sich hinter einem Hochhaus hervor in sein Blickfeld.
2: It's a very large crude carrier, so 333 meter long.
1: Mit 333 Metern ist er einer der größten Rohöltanker auf den Weltmeeren, erklärt Remy Osman. Als Teil der iranischen Schattenflotte agiert der Tanker die meiste Zeit im Verborgenen. Singapur sei für ihn der beste Ort auf der Welt, um diese Geisterschiffe zu beobachten. Denn hier schalten sie ihr Ortungssystem für kurze Zeit an. Auch die Seastar 3 ist erst kurz vor Singapur plötzlich in seiner Schiff-Tracking-App aufgetaucht, wie ein U-Boot aus dem Ozean. Man weiß also sonst eigentlich nicht, wo sie sich auf der Welt befinden. Es sei denn, sie kommen an sehr wichtigen Punkten wie Singapur vorbei, wo sie gesetzlich verpflichtet sind, ihr automatisches Identifikationssystem einzuschalten, um diese Meerenge zu passieren. Die Straße von Singapur ist eine der meistbefahrenen Wasserstraßen der Welt. Jährlich durchqueren sie rund 100.000 Schiffe. Etwa ein Drittel des globalen Seehandels fließt durch die Meerenge. Hier ohne Signal zu fahren, wäre daher gefährlich. Remy Osman sieht durch sein Fernglas, wie ganz in der Nähe ein Schiff der Singapurer Küstenwache Patrouille fährt.
2: There is the Iranian tanker and then a few hundred meters behind it is a Singapore Navy patrol vessel.
1: Doch solange sich der iranische Tanker unauffällig verhält, keine Gefahr darstellt und nicht den Hafen ansteuert, könnten die singapurischen Behörden wenig tun. Die Straße von Singapur ist ein Transitgewässer, in dem laut Seerecht die Freiheit der Schifffahrt gilt. Singapur positioniert sich dementsprechend auch klar zur Straße von Hormuz. Singapur werde nicht mit dem Iran über eine sichere Durchfahrt verhandeln, erklärte Singapurs Außenminister Vivian Balakrishnan im Parlament.
3: There is a right of transit passage.
1: Es gibt ein Recht auf freie Durchfahrt. Dies ist kein Privileg, das von einem angrenzenden Staat gewährt wird. Es braucht keine Erlaubnis. Es ist auch keine Gebühr zu zahlen. Es ist das Recht aller Nationen, diese Passage zu durchqueren.
3: It is a right of all nations' ships to traverse.
1: Das gelte auch im Kriegsfall.
3: There's no exception for war.
1: Remy Osman zoomt mit seinem Teleobjektiv nah ran. Die Seastar 3 liegt hoch im Wasser. Ihr rot ausgeblichener Rumpf ist zu sehen, ein Zeichen, dass der Tanker leer ist.
2: It's left its cargo, I would imagine, in China.
1: Vermutlich hat er seine Ladung in China gelassen oder das Öl im südchinesischen Meer auf andere Tanker rübergepumpt. Da wird alles vermischt, sodass es schwer nachzuvollziehen ist, woher das Öl ursprünglich stammt. Seit Beginn des Irankriegs sieht er von seiner Dachterrasse deutlich weniger Öl- und Gastanker, sowohl legale als auch illegale, aufgrund der Blockade der Straße von Hormuz. Stattdessen beobachtet er häufiger US-Kriegsschiffe, die in den Nahen Osten unterwegs sind. Bevor der Krieg begonnen hat, habe ich die USS Tripoli gesehen, einen der Flugzeugträger. Das war in der Zeit, als gemunkelt wurde, dass es passieren könnte. Seit der Krieg begonnen hat, sehe ich deutlich mehr amphibische Angriffsschiffe, Versorgungsschiffe und all die Dinge, die man einsetzen würde, wenn man eine Invasion starten oder Truppen am Boden einsetzen möchte. Die US-Marineschiffe müssten inzwischen im Nahen Osten angekommen sein, schätzt Remy. Für mich persönlich ist es einfach faszinierend. Man kann alles von hier sehen. Weltgeschichte spielt sich direkt vor meinen Augen ab. Auch Singapur hat dies alles im Blick, beobachtet den Krieg im Nahen Osten mit Sorge, positioniert sich jedoch wie gewohnt neutral. Die USA sind ein enger Wirtschafts- und Sicherheitspartner Singapurs. Doch auch mit dem Iran pflegt Singapur diplomatische Beziehungen. Es trägt UN-Sanktionen gegen den Iran mit. Einseitige Sanktionen der USA und EU, etwa gegen den Export iranischen Öls, jedoch nicht. Der kleine Stadtstaat versucht grundsätzlich, sich geopolitisch nicht eindeutig auf eine Seite zu schlagen.
2: It's so relevant to our everyday lives.
1: Die Schiffe sind so unglaublich relevant für unser tägliches Leben. All diese Waren, sowie Öl und Gas, die verschifft werden. Deshalb finde ich es sehr, sehr wichtig, dass Menschen Interesse daran zeigen und hinschauen, wenn sie die Möglichkeit dazu haben. Die Fotos der Schiffe veröffentlicht er auf seinem Instagram-Account. Sie werden von Menschen weltweit geklickt. Geld macht er damit nicht. Eigentlich arbeitet er in der Lebensmittelbranche. Für Remy Osman ist es ein Hobby. Er will abbilden, was gerade in der Welt passiert. Dafür hat er jedes Mal nur wenige Minuten Zeit, bevor die Stahlriesen wieder hinter Hochhäusern und grünen Hügeln verschwinden. Oder ganz von der Bildfläche, wie die SeaStar 3, die wenig später wieder ihre Ortung ausschaltet.
0: Hobbyfotograf jagt iranische Schattenflotte. In der Straße von Singapur, Jennifer Johnson berichtete. Mehr Infos aus dem Ausland finden Sie in unserem Weltzeit-Podcast. Alle reden über Abnehmspritzen. Aber bei uns in Deutschlandfunk Kultur erfahren Sie gleich nach den Nachrichten in unserem Zeitfragen-Magazin, ob Abnehmspritzen gegen Suchtverhalten helfen. Ein überraschender Twist also. In dem Song Barbaric der britischen Rockband Blur geht es zwar um eine Trennung, doch die kommt durchaus sportlich beschwingt daher. Noch so ein Twist. Einen schönen Abend.

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3: Mit Alexandra Nestmann. Die deutschen Steuereinnahmen gehen stärker zurück als erwartet. Die deutsche Industrie darf laut EU Klimahilfen in Milliardenhöhe vom Staat bekommen. Und die GEMA ändert ihre Verteilung von Tantiemen für Musikschaffende grundlegend. Die Steuereinnahmen von Bund, Ländern und Kommunen gehen in diesem Jahr um voraussichtlich fast 18 Milliarden Euro zurück. Das gab Bundesfinanzminister Klingbeil bei der Steuerschätzung bekannt. Der SPD-Politiker führte die Ausfälle vorwiegend auf externe Einflüsse zurück. Die Ergebnisse zeigten, wie hart die Bundesrepublik wirtschaftlich vom Iran-Krieg getroffen werde. Deutschland müsse krisenfester und unabhängiger werden, so Klingbeil.
4: Wir haben noch bis vor wenigen Wochen mit einem leichten Wirtschaftsaufschwung für dieses Jahr gerechnet. Nach Jahren der Wachstumsschwäche haben die Prognosen endlich wieder eine positive wirtschaftliche Dynamik vorausgesagt. Seit knapp 2 Monaten sehen wir allerdings, dass der Iran-Krieg, der durch Donald Trump ausgelöst wurde, dass dieser verantwortungslose Krieg und die daraus resultierende Energiepreisschocksituation, dass das unsere wirtschaftliche positive Dynamik vorerst ausbremst.
3: Bundesfinanzminister Lars Klingbeil. Deutschland darf seiner Industrie mit 5 Milliarden Euro helfen, klimafreundlicher zu werden. Die EU-Kommission hat entsprechende Pläne der Bundesregierung genehmigt. Damit übernimmt der Staat die Extrakosten, die Unternehmen entstehen, wenn sie auf klimafreundliche Produktion umstellen. Sie müssen aber dafür zwingend Treibhausgase einsparen. Wie genau, bleibt ihnen überlassen. Bundespräsident Steinmeier rechnet damit, dass die USA in Deutschland militärisch präsent bleiben werden, trotz des angekündigten Rückzugs tausender Soldaten. Er gehe davon aus, dass den Amerikanern sehr bewusst sei, dass die Stationierung von Soldaten in Deutschland auch in ihrem eigenen strategischen Interesse liege, sagt er in Helsinki. Finnlands Präsident Stubb zeigte sich überzeugt, dass die USA ihren europäischen Verbündeten bei einer russischen Aggression weiterhin zu Hilfe kämen. Benjamin Großkopf.
5: Steinmeier und Stubb betonten, dass die europäische Säule der NATO weiter gestärkt werden müsse. Deutschland, schreibt der finnische Präsident, eine politische und auch militärische Führungsrolle zu. Ein stärkeres Deutschland bedeutet ein stärkeres Europa, so Stubb wörtlich. Finnland hingegen ist deutlich weiter in Fragen des Zivilschutzes. Beide Präsidenten besichtigten einen großen unterirdischen Bunker hier in Helsinki. Für etwa 85% der Finnen gäbe es in Krisenfällen einen solchen Zufluchtsort. In Deutschland wären nach aktuellen Zahlen nicht einmal für 1% der Bevölkerung solche Plätze vorhanden.
3: Grüne und Linke kritisieren die geplante Senkung der Luftverkehrssteuer. Bei den ersten Beratungen des Bundestags zu den Plänen der Bundesregierung sprach Grünen-Politikerin Beck von ökonomischer Unvernunft und einem wirtschaftlich falschen Anreiz. Die linken Abgeordnete Alschel Wilm erklärte, die Maßnahme habe wenig Entlastungswirkung. Die Kosten von rund 350 Millionen Euro pro Jahr würden beim einfachen Fluggast verpuffen und im Verkehrsetat spürbar fehlen. Union und SPD hatten im Koalitionsvertrag vereinbart, die Anhebung der Steuer durch die Vorgängerregierung wieder rückgängig zu machen. Die Mitgliederversammlung der GEMA, der Gesellschaft für musikalische Aufführungs- und mechanische Vervielfältigungsrechte, ändert ihre Verteilung für Musikschaffende grundlegend. Die umstrittene Reform der Kulturförderung ist angenommen. Dabei soll vor allem nicht mehr zwischen ernster Musik und Unterhaltungsmusik unterschieden werden. Das neue Modell setzt auf eine genreneutrale Verteilung, aufgeteilt in eine allgemeine Förderung und eine spezifische Fokusförderung. Vor einem Jahr war eine ähnliche Reform gescheitert. Dazu sagte unser Musikredakteur Rainer Pöllmann.
6: Konkret bedeutet das gravierende Einkommensverluste bei KomponistInnen der klassischen zeitgenössischen Musik, deutlich reduzierte Fördertöpfe für dieses Genre. Verlierer sind also schon sehr eindeutig diese KomponistInnen und Komponisten, die sehr gekämpft haben. Aber es war irgendwie auch absehbar, dass im zweiten Anlauf dann ein gemeinsamer Antrag von Vorstand und Aufsichtsrat einer so mächtigen Institution wie der GEMA dann eben doch seine Mehrheit findet.

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1: Das Wetter.
0: Am Abend ist es im Norden und Westen freundlich, sonst regnerisch. In der Nacht bleibt es im Osten dicht bewölkt mit etwas Regen, sonst klart es auf und wird trocken. Es kühlt auf 8 bis minus 1 Grad ab. Morgen dann ist es über Mitteldeutschland wolkig mit Regen, sonst heiter bis wolkig und meist trocken. Im Schwarzwald und an den Alpen können einzelne Gewitter kommen. Die Höchstwerte liegen bei 15 bis 22 Grad.
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2: Ach komm, nimm doch einen Sekt wenigstens zum Anstoßen. Oder ein Gläschen in Ehren kann niemand verwehren. Diese Sprüche, die kennen wir wahrscheinlich alle. Alkohol ist ziemlich allgegenwärtig in unserer Gesellschaft. Und für Menschen, die davon abhängig sind, ist das ein gewaltiger Druck. Um einen neuen möglichen Weg aus der Sucht geht es gleich. Und damit hallo und Ihnen einen schönen guten Abend. Für diese Künstlerin hier braucht man keine Promille im Blut, um sofort mitzuwippen. Gabriella Climi verlässt sich ganz auf ihre außergewöhnliche Stimme. Pure Love, der aktuelle Song.

0: Es reicht oft ein einziger Schluck, um rückfällig zu werden. Das ist eine der wirklich fiesen Fallstricke von Alkoholsucht. Man schätzt, dass mehr als 2 Millionen Menschen in Deutschland abhängig sind und der Weg raus ist schwer. Das liegt vor allem daran, dass ganz plötzlich ein fast unbändiges Verlangen auftreten kann. Craving heißt dieses Phänomen, das der Hauptgrund für Rückfälle ist. Und man vermutet, dass das Craving im Belohnungszentrum des Gehirns entsteht. Genau hier setzt nun die Idee für eine neue Therapie an, und zwar mit einem Wirkstoff, der seit Monaten schon Schlagzeilen macht, Semaglutid. Das ist der Inhaltsstoff der Abnehmspritze. Ein dänisches Forschungsteam hat dazu jetzt eine erste Studie gemacht. Und mit welchen Ergebnissen, das hat Christine Westerhaus in Erfahrung gebracht.
1: Die ersten Hinweise bekam Anders Fink-Jensen schon vor mehr als 10 Jahren. Damals behandelte der Forscher von der Universität von Kopenhagen DiabetespatientInnen mit sogenannten GLP-1-Analoga, zu denen auch Semaglutid gehört. GLP-1-Analoga imitieren die Wirkung des körpereigenen Hormons GLP-1, ein Botenstoff, der ein Sättigungsgefühl hervorruft und den Blutzuckerspiegel reguliert.
2: Diese GLP-1-Analoga waren erst kurz vorher auf den Markt gekommen und es war noch nicht viel über ihre Wirkung bekannt. Eine Mitarbeiterin kam dann aber zu uns und berichtete, dass einige Patienten in unserer Studie weniger Lust auf Alkohol verspürten. Sie waren keine Alkoholiker. Ihnen war nur aufgefallen, dass sie nach einem Glas Wein kein Interesse mehr an einem zweiten Glas hatten. Das war zwar nur eine Beobachtung, aber wir haben ähnliche Berichte auch von Kollegen aus Göteborg und aus den USA gehört.
1: Tatsächlich gab es in den darauffolgenden Jahren immer wieder PatientInnen, die unter dem Einfluss von Abnehmspritzen nicht nur weniger Lust auf Essen verspürten. Sie interessierten sich auch nicht mehr für Alkohol oder andere Drogen wie Nikotin oder Kokain. Tierversuche mit süchtigen Ratten und Mäusen bestätigten diesen Effekt. Auch sie konsumierten unter dem Einfluss von Semaglutid weniger Alkohol oder Kokain. Diesen Effekt konnten Anders Fink-Jensen und sein Team jetzt erstmals unter kontrollierten Bedingungen bestätigen. In ihrer Studie half Semaglutid alkoholabhängigen Menschen deutlich weniger zu trinken.
2: Der Effekt war überwältigend. Semaglutid hatte auf alle Parameter einen Effekt, die wir im Zusammenhang mit Alkohol gemessen haben. Das wichtigste Ziel der Behandlung war, die Zahl der Tage mit hohem Alkoholkonsum zu reduzieren. Und tatsächlich haben die Teilnehmenden nur noch an 5 anstelle von 17 Tagen pro Monat heftig getrunken. Außerdem konsumierten sie auch insgesamt deutlich weniger Alkohol, wenn sie Semaglutid eingenommen hatten.
1: Insgesamt hatten 108 übergewichtige Menschen mit einer Alkoholabhängigkeit an der Studie teilgenommen. 6 Monate lang bekamen sie entweder ein Scheinmedikament oder Semaglutid verabreicht.
2: Bei den Probanden, die Semaglutid bekommen hatten, haben wir eine deutliche Reduzierung gesehen. Das konnten wir auch mit Hilfe der PATH-Marker bestätigen. Diese Marker messen spezielle Stoffe, die im Körper unter dem Einfluss von Alkohol gebildet werden. Und auch sie waren unter der Einnahme des Mittels reduziert.
1: Warum Semaglutid die Lust auf Alkohol dämpft, ist noch nicht in allen Einzelheiten geklärt. Bekannt ist aber, dass das Mittel im Gehirn verhindert, dass Dopamin freigesetzt wird. Normalerweise überschwemmt dieser Botenstoff die Nervenzellen, wenn Menschen Drogen wie Alkohol zu sich nehmen. Dopamin aktiviert das Belohnungssystem im Gehirn und löst Glücksgefühle aus. Womöglich verhindern GLP-1-Analoga wie Semaglutid also, dass der Alkohol belohnend wirkt. Und das wiederum könnte erklären, warum Menschen, die Semaglutid nehmen, keine Lust haben, Alkohol zu trinken. Für ein solches Szenario sprechen zumindest die Tests, die Anders Fink-Jensen und sein Team gemacht haben.
2: In Hirnscans haben wir tatsächlich einen Effekt auf das Belohnungssystem gesehen. Wir haben Probanden Bilder von alkoholischen Getränken oder neutrale Fotos gezeigt, während sie im Hirnscanner lagen. Und wir konnten sehen, dass ihr Belohnungssystem aktiviert war, wenn sie sich alkoholische Drinks anschauten. Dieser Effekt verschwand aber, wenn die Probanden GLP-1-Analoge eingenommen hatten. Wir denken deshalb, dass diese Substanzen tatsächlich einen Effekt auf das Gehirn haben.
1: Wie lang diese Wirkung anhält, wissen die Forschenden bislang nicht. Es hat sich aber gezeigt, dass ehemals Übergewichtige wieder zunehmen, wenn sie die Abnehmspritzen absetzen. Würde das also heißen, man muss das Medikament dauerhaft einnehmen? Und mit was für Folgen? Zwar ist die Substanz schon länger auf dem Markt, Nebenwirkungen und Verträglichkeit sind bekannt, aber nur für den kurzfristigen Einsatz. Bislang ist lediglich klar, Semaglutid hilft alkoholkranken Menschen beim Abnehmen. Bevor das Mittel also auch alkoholkranken Menschen allein wegen ihrer Sucht verschrieben werden kann, braucht es weitere klinische Studien, sagt Anders Fink-Jensen.
2: Wir müssen sicher gehen, dass dieses Medikament wirklich hilft. Es werden aber demnächst Ergebnisse weiterer Studien aus den USA veröffentlicht. Und wenn diese positiv sind, gibt es mehrere Möglichkeiten, Semaglutid an alkoholkranke Menschen zu verschreiben. Entweder off-label, also ohne spezielle Indikation,

0: letzten Monaten und im letzten Jahr getobt hat.
1: Ein großer Konkurrenzkampf im Grunde genommen.
0: Absolut. Und es ist ein Kampf um zwar viele, aber doch letzten Endes begrenzte Mittel, die entweder die eine Personengruppe oder eben eine andere Personengruppe bekommt. Ich glaube aber, dass das Eigenbild, das diesem Abwehrkampf zugrunde lag und das dann auch eben nach außen als Narrativ gebracht wurde, dass das dringend überholt werden muss. Und die gesellschaftliche Relevanz von zeitgenössischer Musik, auch die Anbindung, die Genreoffenheit, die es ja auch aus der klassischen Musik gegenüber der nicht klassischen Musik gibt und nicht nur in der anderen Richtung, all das viel stärker ins Zentrum zu bringen, statt sein eigenes Berufsbild als freischaffender Komponist, der bitte diese Freiheit haben müsse, zu betonen, das glaube ich, wäre für die Zukunft elementar wichtig.
1: Rainer Pöllmann, ganz herzlichen Dank für die Einschätzung.
0: Bitte. Ja, Bode.

0: Morgen ist es genau ein Jahr her, dass Robert Prevost zu Papst Leo XIV. Gewählt wurde. Er ist der erste US-amerikanische Papst in der Geschichte. Als er das Amt übernahm, wirkte er vielleicht noch etwas unscheinbar. In den letzten Wochen aber ist er allgegenwärtig in den Medien dieser Welt, weil er sich in einer Art Dauerfehde mit der Trump-Regierung befindet. Der Grund? Der Papst hat sich deutlich gegen Trumps Iran-Krieg ausgesprochen und gegen den Krieg allgemein. Zum Beispiel hier Mitte April in der Karwoche.
1: La guerra divide. La speranza unisce.
2: Der Krieg trennt, die Hoffnung verbindet. Die Selbstherrlichkeit tritt nieder, die Liebe erhebt. Götzendienst macht blind, lebendige Gott erleuchtet. Das Gleichgewicht in der Menschheitsfamilie ist schwer erschüttert. In Todesreden wird sogar der heilige Name Gottes herangezogen, der Gott des Lebens. Schluss mit der Zuschaustellung von Macht. Schluss mit dem Krieg.
0: Ja, Schluss mit dem Krieg. Heute war der US-amerikanische Außenminister Marco Rubio im Vatikan zu Gast, wohl um die Wogen zu glätten. Dabei richten sich erneut alle Blicke auf den Vatikan. Was bedeutet das für den Pontifex und die katholische Kirche? Ist diese Daueraufmerksamkeit ein Imagegewinn für den Papst? Das kann ich jetzt besprechen mit dem Journalisten Ludwig Ringeifel. Er war lange Leiter der katholischen Nachrichtenagentur und leitet heute das Zentrum Informationis Catholicum in Rom. Schönen guten Abend, Herr Ringeifel.
3: Ja, guten Abend aus Rom.
0: Papst Leo XIV. Ist also jetzt seit einem Jahr im Amt und momentan permanent in den Medien zu sehen und zu hören. Man könnte ihn gerade für einen wichtigen Player in den weltpolitischen Debatten halten. Ist das nicht erstmal ein großer Erfolg für ihn?
3: Das ist zweifellos ein großer Erfolg. Man fühlt sich fast ein bisschen erinnert an Papst Johannes Paul II., der damals gegen den Golfkrieg von George W. Bush wetterte und auch damit unglaubliche Zustimmung weltweit bei den Kriegsgegnern

0: bekam. Es ist aber auch schon eine zweischneidige Sache, weil der Papst natürlich nicht als politischer Player im eigentlichen Sinne verstanden werden will, sondern als ein Botschafter des Friedens, der gewissermaßen über den Kriegsparteien steht. Aber das geht natürlich nur, indem man mit den Kriegsparteien redet. Und in dem Moment, wo eine der großen Player, also in dem Fall Trump, ihn so scharf angreift, wird seine Sonderstellung umso deutlicher.
1: Es ist ja auch tatsächlich so, dass er sich kaum zurückhalten kann, weil diese Trump-Regierung Trump selber permanent nachlegt in dieser Auseinandersetzung. Also gerade kürzlich hat Trump nochmal gesagt, der Papst spreche lieber darüber, dass es in Ordnung sei, wenn der Iran eine Atomwaffe hat. Da hat Papst Leo darauf geantwortet, die Mission der Kirche sei es, das Evangelium zu verkünden, den Frieden zu predigen. Wenn mich jemand dafür kritisieren will, dass ich das Evangelium verkünde, dann soll er es mit der Wahrheit tun. Also das hört überhaupt nicht auf. Man könnte ja meinen, dass da irgendwann von beiden Seiten auch mal Munition zurückgenommen wird. Haben Sie das Gefühl, dass der Papst Leo XIV. Da auch wirklich jetzt mit einem großen Selbstbewusstsein sagt, ich lasse mich da jetzt auch nicht von abbringen, wenn die weiter mich provozieren, dann werde ich auch weiter entsprechend antworten?
0: Also er scheint mir nicht der Typ zu sein, der dann klein beigibt. Mhm. Und wenn Trump, ja, ich sag mal, so dumm ist, weiter den Papst auf diese Art und Weise zu attackieren, dann wird er auch immer wieder die entsprechenden Antworten kriegen. Ich glaube aber, dass sich das auch bei Trump allmählich leerläuft. Und die Tatsache, dass heute Außenminister Rubio da war und wenn man die Erklärungen anschließend liest, zeigt, dass auch die US-Regierung jetzt allmählich von dieser für sie auch nutzlosen und erfolglosen Konfrontation runter will.
1: Aber diese Konfrontation muss man sich, glaube ich, noch mal ein bisschen genauer angucken. Dieses besondere Verhältnis auch mit den USA zu dem US-amerikanischen Papst, der sich gegen den Krieg und für den Frieden ausspricht, das ist ja erstmal wirklich nicht ungewöhnlich für den Papst. Und er trifft auf eine Trump-Regierung, die ihn dafür abkanzelt, kritisiert. Vizepräsident J.D. Vance, der ja selbst zum Katholizismus konvertiert ist, legte dem Papst nahe, sich in theologischen Fragen zurückzuhalten, wenn diese sich auf Krieg und Frieden beziehen. Das ist ja wirklich ohne Präzedenz. Warum ist die Trump Regierung Ihrer Meinung nach derartig auf diesen Konfrontationskurs gegangen?
0: Das hat auch mit der amerikanischen Innenpolitik zu tun. Man muss ja beachten, dass in den USA jeder fünfte Wähler Katholik ist und dass in der Basis, in der Wählerbasis gerade der Trump-Regierung viele Katholiken sind. Und deswegen kann ihm das nicht egal sein, wenn jetzt der Papst, also das Oberhaupt der Katholiken, gegen den von ihm angezettelten Krieg zu Felde zieht. Deswegen wehrt er sich. Und wenn man sich so anhört, was die amerikanischen Bischöfe in ihren Predigten im Moment von sich geben und ja fast schon zum Widerstand gegen diesen Krieg aufrufen, dann ist schon verständlich, warum Trump sich da ein bisschen in die Enge gedrängt fühlt.
1: Und offenbar versucht hier ja diese Trump-Regierung auch so eine Art alternative christliche Religion populär zu machen, also den Gläubigen in den USA zu sagen, ihr könnt Katholikinnen, Katholiken sein, ihr könnt gläubig sein, aber ihr müsst euch jetzt nicht zwangsläufig an die Werte oder die moralischen religiösen Prinzipien halten, die jetzt vom Vatikan verkündet werden. Haben Sie das Gefühl, dass das gescheitert ist? Es sieht ja jetzt tatsächlich so aus.
0: Ich glaube schon, dass das gescheitert ist, wenn es überhaupt jemals ernsthaft versucht wurde. Das ist ja eines der Grundprinzipien in der katholischen Kirche. Da gibt es nun mal den Papst und der ist nun mal das Oberhaupt und der ist nun mal verbindlich für Linke wie für Rechte, für Trump-Anhänger wie für Anhänger von Demokraten. Also das konnte nicht aufgehen.
1: Wie steht denn Papst Leo da? Wie würden Sie seine grundsätzliche Haltung beschreiben? Ist er besonders kämpferisch grundsätzlich oder ist diese Haltung, die er im Moment einnimmt, eben in diesem Konflikt nicht irgendwie auch selbstverständlich in seinem Amt?
0: Dass er für den Frieden eintritt und gegen den Krieg, das ist selbstverständlich. Aber wie er es tut, das ist schon sehr außergewöhnlich. Und da zeigt sich halt auch, dass er sozusagen die kulturellen Codes versteht, die in Amerika funktionieren. Dass er nicht nur das amerikanische Englisch als Sprache spricht, sondern eben auch genau das bedienen kann, was dann in Amerika ankommt. Er wählt dann eben Begriffe, die in Amerika verstanden werden. Und das macht ihn aus Sicht der Trump-Regierung zu einem besonders schwierigen Gegner.
1: Wenn man mal diesen ganzen Konflikt mit Trump abzieht, wie würden Sie denn sagen, ist dieses erste Jahr von Papst Leo dem 14. insgesamt zu bewerten? Und wie wird er denn auch international wahrgenommen?
0: Ich würde einmal analysieren, was er innerkirchlich gemacht hat. Er versucht ja innerkirchlich, wo es auch etliche Konflikte und Gegensätze gab, versucht er Konflikte zu beruhigen. Das ist ihm bisher nicht wirklich gelungen. Die großen Konflikte mit den Traditionalisten auf der einen Seite und den radikalen Reformern auf der anderen Seite, die schwelen weiter. Das hat er noch nicht geschafft, das zu befrieden. Aber auf der internationalen Ebene ist es ihm gelungen, nicht zuletzt dank Trump, seine Statur als ein moralisches Weltgewissen, als jemand, zu dem viele Menschen aufschauen, auch solche, die eben nicht gläubig sind, und ihm Respekt entgegenzubringen, diese Statur zu stärken, das ist ihm in diesem einen Jahr schon deutlich gelungen.
1: Ludwig Ringeifel, über ein Jahr Amtszeit von Papst Leo dem 14. Ganz herzlichen Dank für Ihre Einschätzung.
0: Gerne.
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1: Das Jüdische Museum Berlin feiert in diesem Jahr sein 25-jähriges Bestehen. Das wird mit einer ganzen Reihe von Veranstaltungen und Ausstellungen begleitet. Und rund ums Jubiläum widmet es sich nicht zuletzt den eigenen Anfängen, dem Liebeskindbau, der mit seiner unverwechselbaren Gestalt Architekturgeschichte geschrieben hat und zu den markantesten Museumsbauten weltweit zählt. Mein Kollege Carsten Dippel hat mit Daniel Liebeskind, dem Schöpfer des Jüdischen Museums Berlin, gesprochen.
3: Seit 25 Jahren prägt die silbrig glänzende Fassade dieser ungewöhnlichen Architektur das Gesicht Berlins. Das Jüdische Museum ist eine Herausforderung. Schiefe Ebenen, lange Schluchten, Lichtschlitze und Asymmetrien. Nicht zuletzt sogenannte Voids, Leerstellen und Schächte. Daneben gebaute Splitter und wankende Stelen.
4: Die Idee ist komplex und je genauer man hinschaut, desto mehr tauchen verschiedene Fragen auf. Und das ist gut so, wenn Besucher Fragen haben. Auch wir haben Fragen, wenn es um die Geschichte geht. Wie ist es dazu gekommen? Wie war das möglich? Kann sich so etwas wiederholen? Das ist von grundlegender Bedeutung.
3: Daniel Liebeskind erregte mit seinem kühnen Entwurf für den Wettbewerb zur Erweiterung des damaligen Berliner Stadtmuseums 1989 großes Aufsehen. In einer Zeit, als Gedenkstätten und Museen noch nach einem Umgang mit jüdischer Geschichte und nicht zuletzt der Shoah suchten. Wo die jüdische Geschichte künftig im Berliner Stadtmuseum verortet sein sollte, das war damals eine durchaus offene Frage. Für Liebeskind gehörten jüdische Geschichte und Berliner Stadtgeschichte zusammen. Und er integrierte das Gedenken an die Shoah in seine Architektur. Miriam Goldmann ist Kuratorin am Jüdischen Museum.
5: Das war das wirklich Neue. Das hatte in dieser Form niemand vorher getan. Und dass er ein stadthistorisches Museum in Deutschland zwingt, sich kontinuierlich mit dem Holocaust auseinanderzusetzen, das hat für mich etwas sehr Überzeugendes. Das ist seine Stärke. Und da entdecke ich auch eine poetische Qualität.
3: Jeder vierte Besucher kommt wegen der markanten Architektur des Liebeskindbaus ins Jüdische Museum. Heute zählt es zu den wichtigsten Museen zur deutsch-jüdischen Geschichte. Zum Auftakt des 25-jährigen Jubiläums schaut das Haus in der Ausstellung Between the Lines zurück auf die Entstehungsphase des Baus. Von den ersten Entwürfen, den Zeichnungen und Modellen des 1946 in Lodz geborenen US-amerikanischen Architekten bis zu dessen Inspirationsquellen. Im Grunde, sagt Direktorin Hetty Berg, sei der Liebeskindbau selbst zugleich das größte Objekt der Sammlung und damit auch ein Stück Zeitgeschichte.
6: Es ist natürlich auch ein sehr symbolisches Gebäude, wo wirklich räumlich die Geschichte eingeschrieben ist. Und über diese Voids, diese leeren Räume, die er geschaffen hat, die von Untergeschoss bis zum Obergeschoss durchlaufen, darin hat er gezeigt, dass das, was verschollen ist, dass das weg ist, das ist leer. Und das kann niemals auch nicht durch ein Museum mit unseren schönen Objekten und so weiter, das kann niemals ersetzt werden.
3: Voids, Leerstellen, wie der sogenannte Holocaust-Turm. Ein riesiger Schacht am Ende der Achse der Vernichtung, in den nur durch einen Schlitz etwas Tageslicht fällt. Auf der anderen Seite mündet die Achse des Exils in einen Stelengarten. Eine schiefe Pflasterfläche, auf der riesige Betonquader stürzen, bepflanzt von etwas Grün. Das Exil als Ungewissheit. Es sei durchaus gewollt, dass die Besucher eine körperliche Erfahrung machen, sagt Hetty Berg.
6: Und diese physische Desorientierung ist natürlich sehr wichtig. So die Besucher, die hineinkommen und diese wirklich an die eigene Körper erfahren, dass etwas nicht stimmt, das ist natürlich sehr wichtig. Und dann immer diese Konfrontierung mit diesen Voids, dass man sich wirklich mit dieses Thema auseinandersetzen muss. Deswegen glaube ich, ist dieses Gebäude auch nach 25 Jahren noch immer sehr wirksam und sehr wichtig für unseres Thema.
3: Between the Lines, zwischen den Zeilen, nannte Liebeskind seinen Entwurf. In der Ausstellung werden die vielfältigen Einflüsse und Inspirationsquellen, aus denen der Architekt schöpfte, präsent. So nahm er zum Beispiel einen Stadtplan Berlins zur Hand, verortete darin die Wohnadressen berühmter nichtjüdischer wie jüdischer Persönlichkeiten und verband sie mit einem Liniennetz, das dann tatsächlich den Grundriss des Baus vorgab. In seinem Bau drehe sich vieles um Erinnerung, sagt der New Yorker Architekt.
7: I think memories,
4: die Erinnerung ist das Fundament, auf dem dieses Gebäude steht. All die sich kreuzenden Linien, die Fenster, die eine Art Adressbuch ohne Namen sind. All diese Ideen drehen sich um Erinnerung. Aber Erinnerung nicht als gegebene Tatsache, sondern Erinnerung, wie sie in unserer Erfahrung verkörpert ist. Und ja, ich habe diesen Sinn von Erinnerung in die Struktur des Gebäudes selbst einfließen lassen.
1: Carsten Dippel war für uns in der Ausstellung Between the Lines, Daniel Liebeskind und das Jüdische Museum Berlin. Sie ist ab morgen und noch bis zum 1. November zu sehen. Und der Architekt selbst ist auf einem Podium am 19. Mai im Jüdischen Museum im Gespräch mit der Schriftstellerin Johanna Adorjan zu erleben.
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4: KI-Anwendungen, mit denen man sexualisierte Deepfakes herstellen kann, sollen in der Europäischen Union in Zukunft verboten sein. Vertreter der Mitgliedstaaten und des Europäischen Parlaments einigten sich auf eine entsprechende Anpassung des KI-Gesetzes. Das teilte die zyprische EU-Ratspräsidentschaft mit. Andere KI-Regeln sollen vereinfacht werden, um das wirtschaftliche Potenzial von künstlicher Intelligenz in Europa auszuschöpfen. Bevor die Änderungen in Kraft treten können, müssen sie vom EU-Parlament und dem Rat der Regierungen der Mitgliedstaaten bestätigt werden. Bei sogenannten Deepfakes wird etwa das Gesicht einer Frau in ein Video eingefügt, zum Beispiel eine Pornosequenz, sodass es wirkt, als würde sie Dinge tun, die tatsächlich nie passiert sind. Der Avatar-Regisseur James Cameron und der Disney-Konzern werden verklagt wegen Gesichtsdiebstahls. Die indigene US-Schauspielerin Koryanka Kilcher beschuldigt Cameron, er habe ihre Gesichtszüge ohne ihre Zustimmung für die Figur Neytiri aus Avatar verwendet. Als Jugendliche hatte sie die Pocahontas im Film The New World gespielt. Cameron selbst hatte in einem Interview gesagt, ihr Gesicht habe ihn inspiriert. Laut Klageschrift hat Cameron ihr eine signierte Zeichnung der Figur geschenkt, samt der Widmung über ihre Schönheit als Inspiration. Bislang unveröffentlichte Tonaufnahmen geben Einblicke in die Ehe zwischen Arthur Miller und Marilyn Monroe. Wie der Guardian berichtet, beschreibt der Dramatiker sie als kluge, witzige und zutiefst verletzliche Frau. Miller und Monroe waren von 1956 bis 1961 verheiratet. Die Aufnahmen entstanden über fast 30 Jahre in Gesprächen mit seinem Freund und Biografen Christopher Bixby. Darin spricht Miller auch über Selbstzweifel, Ruhm, den politischen Druck der McCarthy-Ära und darüber, wie daraus Stücke wie Hexenjagd entstanden. Veröffentlicht werden die Gespräche jetzt im Buch The Arthur Miller Tapes. Nach 3 Tagen haben Ermittler die Suche nach einem in Bayern gestohlenen Goldschatz beendet. Trotz des Einsatzes von Spürhunden sowie von Radar- und Röntgentechnik hätten die Beamten nichts gefunden, sagte ein Sprecher des Bayerischen Landeskriminalamts. Der Großteil der fast 500 Münzen bleibt also weiterhin verschwunden. Die Ermittler hatten das fehlende Gold auf einem Grundstück des Hauptverdächtigen und seiner Partnerin in Mecklenburg-Vorpommern vermutet. Die Münzen waren 2022 aus dem Kelten-Römer-Museum in Manching gestohlen worden. Sie galten als der größte keltische Goldfund im 20. Jahrhundert. 4 Täter wurden festgenommen und 2025 zu langjährigen Haftstrafen verurteilt.
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1: Die Kunstbiennale in Venedig wird übermorgen offiziell fürs Publikum eröffnet. Für die Presse sind die Pavillons aber schon zugänglich und es gibt schon viel Aufregung vor dem eigentlichen Start. Die Jury der Biennale ist vergangene Woche geschlossen zurückgetreten und es gibt aktuell Proteste. Wir haben gestern in Fazit darüber berichtet. Die Aktivistinnen von Pussy Riot protestierten vor dem russischen Pavillon. Die internationale Kunstszene will aber natürlich trotzdem vor allem ihre interessanten Arbeiten zeigen. Wir berichten darüber morgen in einer Fazit-Sondersendung live aus Venedig. Wladimir Balzer moderiert und meine Kollegin Susanne Burkhardt ist als Redakteurin mit vor Ort. Sie kann uns jetzt schon mal einen kleinen Einblick geben. Susanne, wie ist die Lage bei der Biennale? Von außen betrachtet hat man ja das Gefühl, es ist sehr angespannt und es geht vor allem um die großen Weltkonflikte, um Boykotte und Protest.
7: Ja, den Eindruck konnte man natürlich kriegen in den Tagen der Preview. Die wurden natürlich auch massiv genutzt, um Aufmerksamkeit zu erzeugen. Da sind die Kameras halt unterwegs. Jetzt scheint es mir so ein bisschen, als würde wieder Business as usual stattfinden. Also die Ausstellungsorte, Giardini, Arsenale, die sind rammelvoll. Die Stimmung in der Kunstszene scheint sehr gut zu sein. Das Wetter spielt ja jetzt auch mit nach vielen Regengüssen. Also das kann natürlich immer noch zu Protesten kommen, aber im Moment scheint es mir so, als hätte man die halt so mitgenommen und jetzt ist halt nicht so wahnsinnig viel geblieben. Allerdings, der Plan des russischen Pavillons, der scheint mir aufgegangen zu sein, denn so viel wie diesmal wurde über ihn selten berichtet. Und da stecken wir als Journalisten natürlich auch immer in einem Dilemma, wenn sowas passiert. Denn es muss ja einerseits berichtet werden und dann spielt man natürlich Russland voll in die Karten. Das ist unvermeidbar, ärgert. Aber zum Beispiel auch den künstlerischen Leiter der Pinchuk Foundation, der zeigt ukrainische Positionen und der hat uns gesagt, dass er sehr müde ist, immer wieder angesprochen zu werden auf den russischen Pavillon.
1: Und wie ist das? Spielt er denn dann auch eine Rolle in der morgigen Sondersendung? Wer ist denn bei Wladimir Balzer alles zu Gast?
7: Naja, wir haben ja eins der wenigen, vielleicht sogar das einzige Interview mit der Künstlerin Sung Thieu. Sie zeigt im deutschen Pavillon ja eine Arbeit zu vietnamesischen Vertragsarbeiten. Auf den gehen wir natürlich besonders ein, auf den deutschen Pavillon, auch im Gespräch mit der Kuratorin Kathleen Reinhardt. Wir sprechen mit der südafrikanischen Künstlerin Gabrielle Goliath. Ihre Arbeit war ja dem südafrikanischen Kulturminister zu spalterisch. Da geht es neben dem Thema Femizide auch um das Thema Gaza. Also ließ sie, weil sie das dort nicht zeigen durfte, den Pavillon kurzerhand leer und zeigt ihr Werk jetzt in einer Kirche nahe San Marcos. Auch ein absoluter Magnet. Und das Gesprächsthema nach den Protesten hier auf dieser Biennale in Venedig ist natürlich der österreichische Pavillon mit den nackten Performerinnen von Florentina Holzinger. Sie hat ja ihre Venice SeaWorld hierher gebracht und ich habe heute ein paar Leute gesprochen, die haben es immer noch nicht geschafft, es zu sehen, weil es so voll ist. Was wir aber auch unseren Hörern mitgeben, ist ein Geheimtipp. Es geht um einen wundervollen Garten, ein fantastischer Ort von Karmelitern, liebevoll bestellt. Und dort haben 20 international bekannte Musikerinnen einen Soundwalk gestaltet. Und dabei sind Namen wie Patti Smith, Brian Eno, Meredith Monk und so weiter. Und wenn man die Nase voll hat von all diesen ganzen Bildern und Menschenmassen, dann sollte man dahin gehen, sich die Kopfhörer aufsetzen und sich wirklich einlassen in diesen wunderschönen Sound, den wir natürlich dann auch morgen in der Sendung hören.
1: Den bekommen wir zu hören. Vielen Dank, Susanne Burkhardt.
7: Gern.
1: Morgen also um 23.05 Uhr hier im Deutschlandfunk Kultur. Die Fazit-Sondersendung live aus Venedig von der 61. Kunstbiennale. Und wir begegnen jetzt einem Altmeister des Theaters, Regisseur Christoph Marthaler. Seine Abende sind versponnene poetische, musikalische Kunststücke. Heute Abend gab es eine neue Inszenierung von ihm am Theater Basel. Zum ersten Mal hat er dabei mit dem Schweizer Theater Hora zusammengearbeitet. Das heißt, neben seinem üblichen Ensemble standen auch Schauspielerinnen und Schauspieler mit Behinderung auf der Bühne. Ein Gipfeltreffen könnte man sagen, denn beide feiern ein Schnapszahljubiläum. Das Theater Hora gibt's seit 33 Jahren und vor 33 Jahren hatte Christoph Marthaler auch seinen ersten durchschlagenden Erfolg an der Berliner Volksbühne mit Murks, den Europäer. Das erste gemeinsame Stück von Theater Hora und Marthaler heißt GmbH, aber die Abkürzung steht in diesem Fall für Gesellschaft mit besonderer Hingabe. Wie hingebungsvoll es war, weiß unser Theaterkritiker Michael Lages. Schönen guten Abend, Herr Lages.
8: Hallo, guten Abend.
1: Was verbirgt sich denn hinter dieser Gesellschaft mit besonderer Hingabe?
8: Also vor allen Dingen verbirgt sich dahinter eine Firma, die tatsächlich aus verschiedenen Mitarbeiterinnen und Mitarbeitern besteht. Das ist sozusagen die Grundidee des Abends, eigentlich im Wesentlichen damit beschäftigt ist, Dinge zu testen. Gelegentlich kommen mit einem Lastenfahrstuhl in das kleine Büro dass wir da auf der Bühne sehen, Dinge heruntergefahren. Dann macht man den Lastenfahrstuhl auf, holt eine Kiste raus, macht die Kiste auf und sieht, was da drin ist. Und dann testet man das. Das Erste, was getestet wird, sind zum Beispiel Kopfkissen. Die werden aus dieser Packung rausgeholt und jeder nimmt eins, nimmt es in den Arm, testet es, sagt uns genau, was drin ist. Also welche Füllung, welche Konsistenz, wofür es da ist. Es ist sozusagen das Spiel mit dem Test. Und dann nehmen alle jeweils ihr Kissen und lehnen sich damit an die Wände, als würden sie schlafen. Also wir sind tatsächlich damit beschäftigt, zuzuschauen, wie Menschen Dinge ausprobieren. Und es gibt eine Figur, die kommt immer mal wieder aus einem Fernsehschirm links oben, dirigiert ein unsichtbares Orchester und steuert so ein paar fundamental philosophische Fragen und Antworten zum Beispiel bei. Etwa ausprobieren ist das Gegenteil von gut. Ist relativ logisch, weil man weiß noch nicht, ob es gut ist, was man ausprobiert. Aber so wird quasi immer ein bisschen Unterbau oder Überbau zu den Aktionen auf der Bühne geliefert. Das ist die Struktur des Abends. Wir schauen den Beteiligten beim Prüfen zu, beim Testen. Und werden damit in verschiedene Welten entführt.
1: Also erstmal ist es so ein Arbeitswelt-Setting, Alltagssituation auch im Büro. Wie sich das anhört, können wir hier mal erfahren.
9: Grüezi zusammen. Wir müssen Planung machen. Das ist essentiell.
10: Ja.
9: Planung. Wir müssen auch wählen, das ist wichtig. Nachher ist noch das. Thema Sitzung. Thema.
10: Entschuldigung.
9: Foltersitzung, Weihnachtsessen. Wir brauchen Pause. Mehr Pause.
1: Ja, also die Pause ist wichtig, das kann man sich auch vorstellen bei Christoph Marthalers Inszenierungen. Die Bühnenbilder sind ja auch immer besonders wichtig dabei, ganz aus der Zeit gefallene Orte. Hat das denn diesmal wirklich was mit einer Büro- und Arbeitswelt zu tun, die wir erkennen bei dieser merkwürdigen Stiftung Warentest, die da auf der Bühne sich befindet?
8: Ja, das ist tatsächlich, es gibt das Büro vom Chef hinten, da wird gerne und oft telefoniert. Es gibt so eine Art Raucherzimmer. Es gibt einen Schrank, in dem der Chef seinen Bass versteckt hält, also einen richtigen, schönen, großen Kontrabass, womit wir dann auch schon auf der musikalischen Ebene sind, weil fast alle diese Mitarbeiterinnen und Mitarbeiter, die sind auch fast alle musikalisch begabt und die wirklich allerschönste Szene, die ist so etwas nach der Hälfte, da kommt eine von den Mitarbeiterinnen, die ist ein Fan von Tuba-Musik und bringt eine Tuba mit. Aber sie kann tatsächlich nur reinblasen. Gelegentlich entsteht mal ein Ton. Dann kommt dazu einer, der spielt Akkordeon, aber er spielt nicht Akkordeon, sondern er bläst nur die Luft rein und raus. Und dann kommt eine Blockflötistin, die kann auch nicht Blockflöte spielen, aber sie kann sozusagen mit der Luft in der Blockflöte spielen, also nur mit der Luft. Das ist eine der schönsten antimusikalisch-musikalischen Veranstaltungen, die ich, glaube ich, je gehört habe. Das ist wunderschön und das ist ein Markenzeichen, das bei Marthaler immer gesungen wird. In dem Fall wird vor allem wunderschöne Musik gemacht. Es ist ein Marthaler-Abend wie aus dem Bilderbuch. Das ist einer von diesen freien Abenden, wo jede Szene, die im Übrigen von den Hora-Mitarbeiterinnen und Mitarbeitern mitentworfen ist, quasi eine nach der anderen entstanden ist und so eine Art Fluss entsteht, der vollkommen organisch ist und vollkommen sinnlos.
1: Vollkommen sinnlos, aber funktioniert denn das Zusammentreffen des Marthaler Ensembles in Basel mit dem Ensemble des Theater Hora? Hat das eine besondere Spannung oder ist das wirklich aus einem Guss, wenn diese Schauspielerinnen und Schauspieler da zusammenkommen?
8: Das ist total erstaunlich. Es ist aus einem Guss. Es sind übrigens nicht die bewährtesten der Marthaler Schauspieler. Nein, es sind tatsächlich wenige Ensemblemitglieder aus der aktuellen Basler Kompanie. Aber ansonsten kann man nicht unterscheiden, wer wohin gehört. Und das ist, glaube ich, die größte Qualität dieses Abends, dass es nicht in den Moment verfällt, wo quasi die, die sozusagen nicht den Normen entsprechend ausgestellt sind, als solche. Sie sind die ganze Zeit im gleichen Fluss der absurden und abstrusen Ideen und Entwicklungen und sie bleiben sich auch, ohne dass es irgendeine Form von Unterschied gibt, die ganze Zeit über treu. Und wenn man sich das Abenteuer gönnt, mit Ensembles zu arbeiten, in denen Menschen mit Behinderung arbeiten, da muss man genau das machen. Man muss sich dazu entscheiden, dass es keinen Unterschied gibt. Sie sind alle in dieser unwirklichen, absurden, auch sehr komischen teilweise Büroatmosphäre wie gefangen. Und gleichzeitig sind die in sich selbst, in ihrem eigenen Ich, in ihren eigenen Sehnsüchten und Verzweiflungen gefangen. Und das unterscheidet einfach keinen von keiner. Und das ist, glaube ich, der große, auch wirklich mitreißende und ein bisschen anrührende Moment, den dieser Abend wirklich sehr intensiv vermittelt.
1: Unser Theaterkritiker Michael Lages ist begeistert. Ganz herzlichen Dank.
8: Gern geschehen.
1: Ja, und die Gesellschaft mit besonderer Hingabe können Sie sich übermorgen am Samstag am Theater Basel wieder anschauen.
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1: Vielleicht kennen Sie nicht den Namen Thomas Baumgärtel, aber eins kennen Sie ganz gewiss, die ikonische Banane, die er an die Eingänge von etwa 4000 Kunstmuseen und Galerien in Deutschland und in internationalen Städten gesprayt hat. Der Street-Art-Künstler ist deshalb sinnigerweise auch als Bananensprayer bekannt. Er feiert sein 40. Kunstjubiläum in diesem Jahr, also auch 40 Jahre Banane, und stellt an 40 Orten am Niederrhein seine Werke aus. Wiebke Hovestedt hat ihn dabei begleitet.
10: Die letzten Vorbereitungen laufen. Im Kunstmuseum der Kleinstadt Goch sprüht Thomas Baumgärtel sein sogenanntes Gaza Girl an eine weiße Museumswand. Ein Mädchen mit einer Palästina-Flagge. Normalerweise sprüht Baumgärtel vor allem Bananenmotive. Und die nicht in Innenräumen, sondern an Außenwänden. Bevorzugt an Galerien und Museen. Die Banane im Stadtraum, das ist sein Konzept.
11: Überhaupt so mit der Banane etabliert hatte. Ich dachte eben, ich will jetzt nicht wild rumsprühen so und alles irgendwie ohne Konzept da so irgendwo, sondern ich will da schon so methodisch vorgehen. Orte, die mir gefallen, so, ne, da hinterlasse ich so das Zeichen da, die Banane. Und dass das dann so eine Dimension bekommt oder auch heute im Grunde wie so ein Michelin-Stern der Kunst schon geworden ist.
10: Vor großen Vergleichen schreckt Baumgärtel nicht zurück. Dass die Banane, so wie er sie malt, sehr ähnlich ist wie die, die Andy Warhol auf dem Plattencover von Velvet Underground verewigt hat, ist ihm egal. Er sprüht sie seit Jahren, wohin es ihm passt. Mit dieser Vorgehensweise ist er in der niederrheinischen Provinz bekannt geworden. Hier findet er seine Unterstützer. Zum Beispiel Stefan Mann, Museumsdirektor in Goch. Er hat Baumgärtels Schaffen über Jahre verfolgt.
12: Das Faszinierende an Thomas Baumgärtel ist, wie authentisch er über 40 Jahre geblieben ist mit seiner Kunst. Er ist erstmal sich selbst treu geblieben als Künstler, der immer die Freiheit der Kunst nach vorne geschoben hat, der sich nie beeindruckt hat, wenn er mal ins Gefängnis musste für irgendeine Sprayaktion, für irgendeine Überzeugung, der Ausdruck verleihen wollte, ob das gegen Machthaber, gegen Kirche, was auch immer ging.
10: Kevela, 15 Kilometer entfernt von Goch. Hier steht die Ausstellung schon. Thomas Baumgärtel geht durch den Eingangsbereich.
11: Bin selber jetzt gespannt, weil ich es auch noch nicht so ganz fertig gesehen habe.
10: Sagt Thomas Baumgärtel. Ein großer, dunkler Ausstellungsraum im Erdgeschoss stellt die Kulisse einer Straße nach.
11: Das soll ja so ein bisschen hier die Street-Art-Atmosphäre widerspiegeln im Museum, ne, mit so einer wirklich eine Backsteinwand und hier eine Straße gesprüht. Und für mich ist zum Beispiel auch immer so diese Kabeltrommeln so ein Symbol unserer Industrie, unseres Industriezeitalters. Die haben mich immer auch auf meinen Atelierarealen so begleitet und deshalb sind das so wichtige Objekte.
10: An den Wänden hängen in einer Reihe großformatig gesprühte Pop-Art-Arbeiten. Eine Putin-Darstellung in gestreifter Häftlingskleidung und Banane auf dem Kopf. Auf dem Bild steht Put in Prison. Daneben ein apfelessender Xi Jinping. Über ihm steht Demokraten essen Bananen. Veronika Kenders, Leiterin des Kevela-Museums, kommt vorbei, begrüßt den Künstler.
13: Im Grunde hast du natürlich Kunst auf die Straße geholt und holst es jetzt aber wieder ins Museum, ne?
10: Eine Etage über den beiden ist Baumgärtels Malerei zu sehen. Alle Arbeiten komplett in Grautönen. Damit hat Thomas Baumgärtel als Kunststudent vor 40 Jahren angefangen.
11: Klar, hier sind dann auch viele private Bilder, so wie hier meine Geschwister hier oder mein Vater mit mir bei der Kartoffelernte im Garten. So, das ist so. Also Familienbilder, die dann auch teilweise bei meinen Eltern so immer in der Wohnung hingen.
10: Seinem Vater sei es sehr wichtig gewesen, dass seine Kinder studieren, sagt Thomas Baumgärtel.
11: Studieren mussten wir auch alle, das war so in unserer Familie so klar. Ne? Ich habe noch drei Geschwister und
14: Wenn da einer nicht studiert hätte, das wäre gar nicht gegangen. Ne?
10: Durch das Studium kam Baumgärtel zur Malerei. Später kam das Sprühen hinzu und die Fokussierung auf die Banane. Die Idee für das Symbol kam Baumgärtel schon in seinem Zivildienst in einem katholischen Krankenhaus. Als ein Kruzifix von der Wand fiel, ersetzte er es durch eine Banane.
14: Du könntest deine Frühstücksbanane, die ich irgendwie morgens oft da mitgenommen habe, die könnte ich eigentlich aufschälen und auf diese Nägel und zack, damit festmachen. Und das machte natürlich denen, die im Zimmer waren, da so viel Freude, ne, da ich daraus die Theorie auch entwickelt habe, Kunst heilt.
10: Die Banane als Provokation und als Kommentar. Zur aktuellen Jubiläumsschau stellt Thomas Baumgärtel auch Arbeiten in der Galerie Löhrl in Mönchengladbach aus.
14: Das sind bananenpointillistische Bilder hier. Ne? Man sieht Birnen, aber in Wirklichkeit sind es gesprühte Bananen alles, ne? Nur mit der Bananenschablone gemacht.
10: Im barocken Stil hat der Künstler viele kleine Bananen auf einem bunten Obstteller untergebracht. 40 Orte, immer wieder andere Themen und Stile. Nur die Banane als wiederkehrendes Motiv, eine Art Markenzeichen seiner Kunst. Die niederrheinische Ausstellungstour wird so zu einer Zeitreise durch Baumgärtels künstlerisches Schaffen.
1: Wiebke Hovestedt über Thomas Baumgärtel und viele Bananen. Die zentrale Eröffnung der Ausstellungstour findet dann morgen im Niederrheinischen Museum Cavalier statt. Und wir schauen jetzt nochmal in die Feuilletons von morgen. Arno Orzesek hat sie für uns aufgeschlagen.
15: Am 8. Mai 1945 endete der Zweite Weltkrieg in Europa. Ein historisches Datum, das sich auch in den aktuellen Feuilletons spiegelt. 81 Jahre nach der Kapitulation von Nazi-Deutschland schwingt sich die Bundesrepublik auf, wieder zur stärksten militärischen Macht in Europa zu werden. Kann das gut gehen? Lautet die Frage, die sich die Süddeutsche Zeitung von Timothy Garton Ash beantworten lässt. Der britische Historiker, der vor Jahren vom besten Deutschland, das wir je hatten, sprach, erklärt nun, in den 90er Jahren verankerte Merz großer Vorgänger Helmut Kohl das frisch wiedervereinigte Deutschland im europäischen Binnenmarkt und in der Währungsunion. Merz muss nun versuchen, dasselbe für Europa Sicherheit zu leisten. Am Ende wird man den Erfolg an zwei Fragen messen können. Sehen wir eine wirklich integrierte europäische Verteidigungsindustrie oder nur weiterhin konkurrierende nationale Industrien? Und genügen Europas eigene militärische Vorbereitungen, um Wladimir Putin abzuschrecken? Timothy Garton Ash in der SZ. Passend dazu das Interview, das die Frankfurter Rundschau mit dem Historiker Eckhard Konze führt. Frage des FR-Autors Michael Hesse. Wenn man über Krieg und Frieden spricht, kommt man an der Appeasement-Politik der 30er Jahre nicht vorbei. Heute hat Appeasement einen schlechten Klang, aber gab es aus damaliger Sicht nicht auch rationale Gründe dafür? Die Appeasement-Politik, entgegnet Konze, hat aus guten Gründen einen schlechten Ruf, weil sie das nationalsozialistische Deutschland in seiner Aggressivität bestärkte. Aber sie war zunächst geleitet von dem Motiv, den Frieden zu sichern. Das ist politisch und moralisch eine legitime Haltung. Man darf nicht vergessen, der Erste Weltkrieg war in den Gesellschaften durch Leid, Traumatisierung und Verlust noch ganz konkret gegenwärtig. Demokratische Regierungen konnten sich darüber nicht einfach hinwegsetzen. Das Perfide ist, dieser Friedenswunsch wurde von aggressiven Staaten und autoritären Führungsfiguren ausgenutzt. Damals von Hitler, heute lassen sich durchaus Parallelen zu Putin ziehen. Eckhard Konze in der FR. Nicht mit dem Krieg, aber doch auch mit Gewalt hat die Frage zu tun, mit der sich die Frankfurter Allgemeine Zeitung befasst. Jetzt, da sicher scheint, dass Timmy nicht mehr lebt, reibt man sich die Augen. Was ist da bloß passiert mit den Deutschen und ihrem Wahl? Unter dem Titel »Der Riese am Rollator« bemerkt Sandra Kegel, »Wo Zusammenhänge komplex sind, wird ein Körper im flachen Wasser begreifbar. Wo Verantwortung diffus ist, lässt sich Empathie bündeln. So viel Hoffnung trieb die Menschen mit ihren Ferngläsern und Teleobjektiven an den Strand, berührt von der beobachteten Hilflosigkeit. Einer glaubte zu erkennen, dass der Wal einen Ausweg sucht und er findet ihn nicht. Der Satz enthält die ganze Geschichte. Mitgefühl, Projektion und die Sehnsucht nach Erzählbarkeit. Dabei wissen wir es besser. Diese Geschichte lässt sich nur weniger gut erzählen. Dass jedes Jahr mehr als 300.000 Wale und Delfine sterben, weil sie sich in Fischernetzen verfangen. Die Ozeane sind für Meereslebewesen kein sicherer Ort mehr. Und hier kommt die ganze Ambivalenz des Timmy-Kults zum Tragen. Er ist Empathie und Ablenkung. eine fokussierte Liebe, die die diffuse Katastrophe verdeckt, aus der sie stammt. Sandra Kegel in der FAZ. Zuletzt ein Blick auf die jungen Leute. Studenten leiden heute viel stärker unter Depressionen als zuvor, heißt es in der Tageszeitung Die Welt, in der Marie-Louise Goldmann über die Erkenntnisse des Wirtschaftswissenschaftlers Arthur C. Brooks berichtet. Wenn man von der Formel Glück gleich Freude plus Zufriedenheit plus Sinnhaftigkeit ausgehe, fehlt laut Brooks der heutigen Jugend vor allem eines, die Sinnhaftigkeit. Laut Brooks kann man Sinnhaftigkeit anhand von drei Fragen auf die Spur kommen. Passen die Elemente meines Lebens zusammen? Hat mein Leben Ziele und eine Richtung? Hat mein Leben einen inhärenten Wert für mich selbst und für andere? Mehr dazu, wenn Sie wollen, in der Welt. Übrigens, aus bestimmten Gründen zwar nicht depressiv, aber doch ein bisschen frustriert, endet der Midlife-Monolog von Anna Fastabend in der Tageszeitung mit dem Entschluss: Na gut, dann löte ich mir jetzt richtig einen rein.
1: Arno Orzesek mit dem Blick in die Zeitungen von morgen. Das war's für heute bei Fazit mit André Mumot. Schön, dass Sie mit dabei waren. Hier gibt's nochmal Musik, Blossoms mit Joke About Divorce. Kommen Sie gut durch die Nacht.

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1: Null Uhr, es ist Freitag, der 8. Mai, die Nachrichten. Der Bundestag will heute zum Schutz von Opfern häuslicher Gewalt eine Regelung zur elektronischen Fußfessel beschließen. Die Abgeordneten stimmen nach zweiter und dritter Lesung über die Reform des Gewaltschutzgesetzes ab. Auf Anordnung eines Gerichts sollen Täter, gegen die schon ein Annäherungsverbot verhängt wurde, künftig zum Tragen einer Fußfessel verpflichtet werden können. Bundesjustizministerin Hubig hatte erklärt, es gehe vor allem um einen besseren Schutz für Frauen. Bei Partnerschaftsgewalt sind demnach fast 80% der Opfer weiblich. Die sogenannte elektronische Aufenthaltsüberwachung ist aber nur ein Teil der Reform. Vorgesehen ist auch, dass Familiengerichte Täter nach einer Körperverletzung oder einer ernsthaften Gewaltdrohung zur Teilnahme an einem sozialen Trainingskurs oder einer Gewaltpräventionsberatung verpflichten können. Gut 4 Monate nach Inkrafttreten der Wehrdienstreform stehen die Standorte für die 24 Musterungszentren fest. Nach Angaben des Verteidigungsministeriums bereitet sich die Bundeswehr damit auf eine mögliche flächendeckende Musterung vor. Für die Standortentscheidungen wurden laut Ministerium aktuelle Daten der statistischen Bevölkerungsverteilung ausgewertet. Ziel war es demnach, gezielt Regionen mit hoher Bevölkerungsdichte und einem potenziell großen Bewerberaufkommen auszuwählen. Außerdem liegen inzwischen Zahlen zu den Fragebögen der Bundeswehr an junge Männer vor. Laut Redaktionsnetzwerk Deutschland haben knapp 3/4 der 18-Jährigen darauf reagiert. 28% hätten das Schreiben ignoriert, obwohl die Beantwortung verpflichtend ist. Ihnen drohen laut einem Bericht des Spiegel jetzt Bußgelder von 250 Euro. Auf einer Insel in der Straße von Hormus ist es laut iranischem Staatsfernsehen zu einem Schusswechsel und Explosionen gekommen. Demnach sollen zwischen iranischen Streitkräften und, Zitat, dem Feind Schüsse gefallen sein. Die Hintergründe sind bislang unklar. Ein Sprecher der israelischen Armee gab an, von keinem Angriff zu wissen. Iranische Medien spekulieren über einen möglichen Luftangriff der Vereinigten Arabischen Emirate. Erst vor wenigen Tagen hatten Irans Streitkräfte Ölanlagen in dem arabischen Golfstaat attackiert. Unterdessen hat US-Präsident Trump offenbar den Einsatz für eine sichere Durchfahrt von Schiffen durch die Straße von Hormus ausgesetzt. Der Sender NBC News berichtet unter Berufung auf US-Beamte, Trumps Entscheidung sei gefallen, nachdem Saudi-Arabien die Nutzung von Militärstützpunkten untersagt habe. US-Präsident Trump hat deutlich höhere Zölle für EU-Waren angedroht, sollte die Europäische Union das Handelsabkommen mit seinem Land nicht bis zum 4. Juli umsetzen. Das erklärte Trump nach einem Telefonat mit EU-Kommissionspräsidentin von der Leyen in seinem Online-Dienst Truth Social. Am vergangenen Freitag hatte Trump noch erklärt, dass für Autos aus der EU bereits ab dieser Woche ein höherer Zollsatz von 25% gelten würde. Von der Leyen hatte sich im August vergangenen Jahres auf ein Abkommen mit dem US-Präsidenten verständigt. Die darin vereinbarte Abschaffung europäischer Industriezölle auf US-Waren zieht sich seit Monaten hin, weil auch die EU-Mitgliedstaaten zustimmen müssen. In Mali sind bei Angriffen von Aufständischen offenbar 50 Menschen getötet worden. Die Angreifer haben nach übereinstimmenden Berichten von Nachrichtenagenturen 2 Dörfer im Zentrum Malis überfallen. Unter den Opfern seien Zivilisten sowie Mitglieder regierungstreuer Milizen. Bewaffnete hätten das Feuer eröffnet und das Dorf geplündert. Eine Stellungnahme der Armee lag zunächst nicht vor. In Mali herrscht seit einem Putsch im Jahr 2020 eine Militärregierung. Zur Unterstützung im Kampf gegen Islamisten hatte sie russische Söldner ins Land geholt, eine UNO-Friedensmission und eine französische Antiterrormission wurden des Landes verwiesen. Der Fußball-Bundesligist SC Freiburg hat im Halbfinal-Rückspiel der Europa League gegen den portugiesischen Verein Sporting Braga mit 3:1 gewonnen. Damit hat sich Freiburg zum ersten Mal überhaupt für das Finale der Europa League qualifiziert. Das Wetter: nachts im Westen auflockernde Bewölkung, gebietsweise auch klar, im Osten bei dichter Bewölkung etwas Regen, Tiefstwerte +8 bis -1 Grad. Am Tag verbreitet heiter bis wolkig, in der Mitte stark bewölkt, Höchsttemperaturen 15 bis 22 Grad. Das waren die Nachrichten.
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2: Ein Garten ist mehr als nur ein Stück Natur. Er ist ein Ort, an dem alles miteinander verbunden ist. Pflanzen, Tiere, Geräusche. Ein kleines System, ein Mikrokosmos. Und was passiert, wenn aus so einem Garten ein Staat wird? Eine Republik, in der jedes Wesen dazugehört, einfach weil es existiert? Genau diese Idee steht im Zentrum von Republika Sadatni, einem Radiophon-Kunstprojekt von Loree Lixenberg und dem Performance-Kollektiv First Dadler. Entstanden ist es 2023 und 2024 im Rahmen einer künstlerischen Forschung in den Gärten von Schloss Troja und im Franziskanergarten in Prag. Aufgenommen vor Ort und später im Studio des Tschechradio weiterentwickelt. Loree Lixenberg ist ausgebildete Mezzosopranistin und bewegt sich seit Jahren zwischen Oper, Performance und Klangkunst. Sie arbeitet international mit Orchestern, Theatern und bildenden Künstlerinnen und Künstlern und verbindet in ihren Projekten Stimme, Komposition und experimentelle Form. Das Kollektiv First Dadler, gegründet von Elia Moretti, Inga Sotova-Mikschin und Roman Sotov-Mikschin, arbeitet an der Schnittstelle von Tanz, Musik und visueller Kunst, oft mit einem Fokus auf Klang und dessen soziale und räumliche Wirkung. Gemeinsam mit weiteren Beteiligten verstehen sie sich in ihrem Projekt als Gärtner, als diejenigen, die zuhören, sammeln und eine akustische Umgebung pflegen. Field Recordings, Stimmen, Bewegungen und musikalische Elemente greifen ineinander und bilden das klangliche Gefüge dieser Republik. In ihr gilt, Staatsbürger ist, wer existiert. Menschen und Nichtmenschen haben die gleichen Rechte. Und wer zuhört, gehört dazu. Denn Hören wird hier zur Form von Zugehörigkeit. So entsteht ein Hörraum, der künstlerische Praxis mit gesellschaftlichen Fragen verbindet und dazu einlädt, die eigene Wahrnehmung neu zu justieren. Das Stück wurde im letzten Jahr ausgezeichnet mit dem Prix Italia, dem traditionsreichsten Radiopreis der Welt. Hören Sie selbst in den kommenden rund 43 Minuten Republika Sadatni von Loree Lixenberg und Fes Dadler.
3: 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Sonic Shipping Forecast. Issued by the Acoustic Monitoring Bureau at 0045 hours. Forecast for all sectors from passport control to Piazza of Thank Yous, including the newly added Dream Department covering local waters and specific soundscapes for the next 24 to 48 hours. Passport control. Ambient sound pressure maintains a stable modulation around 5 decibels, peaking at 15 decibels during peak data transaction times. Frequency adjustments of plus minus 10 cents necessary against administrative noise. Monitor for intermodulation distortion due to frequency convergence.
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2: Klangkunst als Versuchsanordnung, das haben wir hier gehört. Republika Zahradní, basiert auf Aufnahmen aus zwei Gärten in Prag, dem Schlossgarten von Troja und dem Franziskanergarten mitten in der Stadt. Aus diesen sehr unterschiedlichen Orten entsteht im Radio ein gemeinsamer Hörraum. Aufnahmen aus der Natur, Stimmen, musikalische Interventionen und performative Elemente. Vieles davon direkt vor Ort entstanden, vieles im Studio des tschechischen Rundfunks weiterverarbeitet. Gerade diese Durchlässigkeit finde ich spannend. Die Idee einer Republik, in der nicht Besitz oder Abgrenzung zählt, sondern bloßes Dasein und in der Zuhören selbst zur Form von Zugehörigkeit wird. Und damit bleibt es politisch auf eine ganz andere, aber ebenso klangliche Weise. Auch im nächsten Stück der Mezzosopranistin und Klangkünstlerin Lore Lixenberg geht es um Stimme, Gemeinschaft und die Frage, wie sich Gesellschaft organisieren lässt. Nur diesmal nicht im Garten, sondern im digitalen Raum. Aus dem Thema des Brexits heraus entsteht hier eine eigene Partei, die Voice Party. Eine Partei, die Politik nicht über Programme, sondern über Klang denkt, über Stimme, Resonanz und Rhythmus. Ihr Bildungsministerium hat dafür eine ganze Botfarm entwickelt. Ein vielstimmiger, teils bissiger Chor, der auf Tweets reagiert, kommentiert oder widerspricht. Aus diesem Material entsteht ein radiophones Stück zwischen Oper, Netzpolitik und Klangexperiment, ausgezeichnet mit dem Prix Fonorigia Nova. Wir hören jetzt einen Ausschnitt aus The Voice Party Opera Bot Farm von Lore Lixenberg.
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2: Sie hörten einen Ausschnitt aus The Voice Party Opera Botfarm von Lore Lixenberg. Ein Stück, das politische Kommunikation ins Akustische übersetzt und dabei hörbar macht, wie sehr sich Debatten heute im digitalen Raum abspielen. Schnell, vielstimmig, oft widersprüchlich. Die Idee einer Partei wird hier zur künstlerischen Setzung, der Chor zum Netzwerk, die Stimme zum Instrument im Strom von Reaktionen. Und genau darin liegt der Reiz dieses Stückes. Dass es nicht nur kommentiert, sondern die Mechanismen selbst zum Klingen bringt. Damit kommen wir zum Ende der Klangkunst für heute. Am Mikrofon war Paloma Padrock. Gleich nach den Nachrichten folgt hier die Tonart. Danke fürs Dranbleiben.
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4: Ein Uhr, die Nachrichten. In der Straße von Hormus hat es neue Gefechte zwischen den USA und dem Iran gegeben. Das zuständige Zentralkommando der US-Armee teilte mit, es seien unprovozierte iranische Angriffe auf 3 Kriegsschiffe abgewehrt worden. Anschließend seien Militärstützpunkte angegriffen worden, die für die Angriffe verantwortlich gewesen seien. Laut Medienberichten kam es zu Explosionen auf mehreren iranischen Inseln und in Küstenstädten. Der Iran warf den USA wiederum vor, die Waffenruhe durch Attacken auf einen Öltanker gebrochen zu haben. Die Angaben sind derzeit nicht überprüfbar. Im iranischen Staatsfernsehen hieß es inzwischen, die Lage habe sich wieder beruhigt. US-Präsident Trump erklärte, die Waffenruhe gelte trotz der Gefechte weiterhin. EU-Kommissionspräsidentin von der Leyen sieht Fortschritte für die von US-Präsident Trump geforderte Umsetzung des Handelsabkommens zwischen der Europäischen Union und den USA. Beide Seiten stünden weiterhin uneingeschränkt zu der Vereinbarung, teilte von der Leyen nach einem Telefonat mit Trump mit. Es würden gute Fortschritte erzielt. Der US-Präsident hat deutlich höhere Zölle angedroht, sollte die EU das Abkommen nicht bis zum 4. Juli umsetzen. Vergangenen Freitag hatte Trump noch erklärt, für Autos aus der EU bereits ab dieser Woche einen höheren Zollsatz einzuführen. Das Handelsabkommen sieht eine Zollobergrenze von 15% für die meisten EU-Warenexporte in die USA vor. Die Umsetzung zieht sich seit Monaten hin, weil noch die EU-Mitgliedstaaten zustimmen müssen. Es gibt unter anderem juristische Zweifel, nachdem viele von Trumps Zöllen in den USA für rechtswidrig erklärt wurden. Der Bundestag will heute zum Schutz von Opfern häuslicher Gewalt eine Regelung zur elektronischen Fußfessel beschließen. Die Abgeordneten stimmen nach zweiter und dritter Lesung über die Reform des Gewaltschutzgesetzes ab. Auf Anordnung eines Gerichts sollen Täter, gegen die schon ein Annäherungsverbot verhängt wurde, künftig zum Tragen einer Fußfessel verpflichtet werden können. Bundesjustizministerin Hubich hatte erklärt, es gehe vor allem um einen besseren Schutz für Frauen. Bei Partnerschaftsgewalt sind demnach fast 80% der Opfer weiblich. Die sogenannte elektronische Aufenthaltsüberwachung ist aber nur ein Teil der Reform. Vorgesehen ist auch, dass Familiengerichte Täter nach einer Körperverletzung oder einer ernsthaften Gewaltdrohung zur Teilnahme an einem sozialen Trainingskurs oder einer Gewaltpräventionsberatung verpflichten können. Gut 4 Monate nach Inkrafttreten der Wehrdienstreform stehen die Standorte für die 24 Musterungszentren fest. Nach Angaben des Verteidigungsministeriums bereitet sich die Bundeswehr damit auf eine mögliche flächendeckende Musterung vor. Für die Standortentscheidungen wurden laut Ministerium aktuelle Daten der statistischen Bevölkerungsverteilung ausgewertet. Ziel war es demnach, gezielt Regionen mit hoher Bevölkerungsdichte und einem potenziell großen Bewerberaufkommen auszuwählen. Außerdem liegen inzwischen Zahlen zu den Fragebögen der Bundeswehr an junge Männer vor. Laut Redaktionsnetzwerk Deutschland haben knapp 3/4 der 18-Jährigen darauf reagiert. 28% hätten das Schreiben ignoriert, obwohl die Beantwortung verpflichtend ist. Ihnen drohen laut einem Bericht des Spiegel jetzt Bußgelder von 250 Euro. Die spanische Polizei hat vor den Kanarischen Inseln 30 Tonnen Kokain auf einem Schiff beschlagnahmt. Es ist der bislang größte Fund dieser Droge in Europa. Die Beschlagnahmung gelang den Angaben zufolge in Kooperation mit der Antidrogenbehörde der USA und der niederländischen Polizei. Das Schiff unter der Flagge der Komoren war von Sierra Leone in Westafrika auf dem Weg nach Libyen, als es vor der Küste Westsaharas gestoppt wurde. Der SC Freiburg steht im Finale der Fußball-Europa League. Das Rückspiel gegen den portugiesischen Verein Sporting Braga endete 3:1. Das Hinspiel hatten die Freiburger mit 1:2 verloren. Für Freiburg ist es das erste Endspiel auf europäischer Ebene. Das Finale findet am 20. Mai in Istanbul statt. Gegner ist der englische Club Aston Villa. Das Wetter: nachts im Westen auflockernde Bewölkung, gebietsweise auch klar. Im Osten bei dichter Bewölkung etwas Regen, Tiefstwerte +8 bis -1 Grad. Am Tag verbreitet heiter bis wolkig, in der Mitte stark bewölkt, Höchsttemperaturen 15 bis 22 Grad. Das waren die Nachrichten.
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Einen schönen guten Morgen wünscht Thorsten Bednarz am Mikrofon. Heute wieder 4 Stunden globale Musik von neuen und alten Platten und da wird es einen ganz klaren Schwerpunkt geben. Wir kommen immer wieder auf brasilianische Musik zurück und das wird auch schon in der ersten Stunde so beginnen. In der zweiten Stunde gibt es einen wilden und langen Ritt von Ghana über natürlich Brasilien, die Karibik, Äthiopien bis in den Iran. Die dritte Stunde ist natürlich wieder einem Album vorbehalten, welches wir in voller Länge hören werden. Heute gibt es an dieser Stelle ghanaische Blasmusik mit Highlife-Einschlag. Sehr unterhaltsam und doch auch sehr ungewöhnlich für unsere Ohren. Und dann natürlich noch die berühmte 4. Stunde und da gibt es heute Musik zum Tanz im Mai. Wir beginnen mit neuen und gerade sehr viel besprochenen Alben und dazu gehört ganz sicherlich Swart Marcy's neue Platte Zagate.

Swat Masi mit Shibani von ihrem neuen Album Zagate. Ich finde die Songs richtig toll und musikalisch schließt es dort an, wo Rashid Tahar leider viel zu früh aufhören musste. Eine neue Form des Rai irgendwo zwischen der Tradition und neuem Indie-Rock. Und eine solche Konstellation kann wohl nur Justin Adams als Produzent kreieren. Völlig zu Recht war Swat Masi mit diesem Album im vergangenen Monat auf Platz 1 der europäischen Weltmusikcharts. Ja, die heißen wirklich noch immer so. In diesem Monat immerhin noch auf dem 2. Platz. Und damit sind wir auch bei einem ganz anderen Thema. Ich hatte für diese Sendung schon eine Übersicht über die monatlichen Charts versprochen. Und ich muss das leider absagen. Mir fehlt ganz einfach ein großer Teil der gelisteten Alben. Bis zum kommenden Monat wird sich das hoffentlich ein wenig einrenken lassen. Bis dahin hören wir erstmal noch einen Titel von Swat Masi, Anna Insan.

Und damit sind wir schon mitten in unserem für diese Sendestunde angekündigten Schwerpunkt mit neuer brasilianischer Musik, obwohl ich erst dachte, hier einen Italiener zu hören, der von brasilianischer Musik ganz begeistert ist. Aber Leo Midea ist Brasilianer, auch wenn sein neues Album Neues aus Apulien heißt. Warum, das muss man vielleicht nicht verstehen. Und er schwelgt darauf im Sound der 90er Jahre, der sich auf die Musica Popular Brasileira der 70er Jahre bezieht. Für beides ist er eigentlich zu jung mit seinen 31 Jahren, aber es funktioniert bestens. So wie auch bei Lucas Santana auf dessen großartigen Konzeptalbum Brasiliano. Das ist nicht weniger als eine Standortbestimmung Brasiliens in der aktuellen Weltgeschichte von der kulturellen Warte aus betrachtet. Eine Feier der Vielfalt, der Freiheit und der verschiedensten Identitäten in diesem großen und großartigen Land. Hier hören wir ihn gemeinsam mit Flavia Coelho, Dans le Sud.

Neue Musik, direkt aus Brasilien eingeflogen in die Tonart global vom Deutschlandfunk Kultur und, um im Bild zu bleiben, der heutige Flugbegleiter heißt Thorsten Bednarz. Pedro Volta heißt der Musiker, der uns hier gerade mit seinem stilechten Samba-Jazz im Stile der frühen 70er Jahre in Brasilien überraschte, noch gewürzt mit einer Prise Bossa Nova. Auch wenn der Sound eher an alte Zeiten angelehnt ist, ist es doch keine reine Retro-Samba, wie der Albumtitel verheißt. Ich hoffe, da sind schon ein paar internationale Festivals für dieses Jahr gebucht und ich bitte, merken Sie sich den Namen Pedro Volta. Es ist erst sein zweites Album, aber er klingt wie ein ganz ausgebuffter alter Hase. Hier hören wir ihn gleich noch einmal mit einem wunderbaren Partido Alto und so heißt dann auch das Stück Bom Partido.

einer der ganz Großen der Musiker Popular Brasileira hat noch einmal ein neues Album veröffentlicht, Aerto Moreira. Kein Soloalbum allerdings, sondern gemeinsam mit dem Pianisten und Produzenten Ricardo Bachelar. Und natürlich übernimmt auch seine Frau Flora Porim in einem Stück einen Gastpart. Maracanós heißt dieses neue Album, auf dem der einstige Weltstar an den Percussion-Instrumenten noch einmal regelrecht aufblüht. Denn in den letzten Jahren hatten enge Wegbegleiter und Freunde immer wieder ängstlich auf den Gesundheitszustand des Musikers geachtet. So ist diese Platte ein vielleicht letztes Statement des Musikers, hoffentlich allerdings nicht. Keine furiose Aktionskunst, sondern ein leises Album voller Seele und absoluter Brillanz in der Langsamkeit des Alters. Maracanós heißt das Album und jetzt noch ein letztes brasilianisches Album, auch dieses eher im Jazz als im Global Pop angesiedelt. Pierre Adern hat für das Projekt Rua das Pretas gegründet und mit ihm hat er quasi eine moderne musikalische Version eines philosophischen Textes von Darcy Ribeiro aufgenommen. Klingt alles sehr schwierig, aber die Musik gibt schnell eine Idee, worum es in diesem Text geht, um Identität zwischen den beiden Seiten des Atlantiks, zwischen Angola, Portugal und Brasilien. Povo Brasileiro heißt dieses Album.

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Die Global Reggae Punks vom Invisible System haben wieder zugeschlagen. Dub heißt ihr neuestes Album mit vielen Gästen. Da muss ich in der kommenden Sendung etwas genauer darauf eingehen, denn es gibt auch noch ein interessantes Album von Manz Farol, einem kubanischen Perkussionisten und Komponisten, der in Frankreich lebt. Afrika Sea heißt das Werk.

Mans Farol war das mit ihrem Afrobeat Guantanamero. Neue Musik aus Kuba. Und wenn wir schon auf dieser tollen Insel sind, dann bleiben wir da auch noch bis zu den Nachrichten. Gerade zum Record Store Day erschien bei Mr. Bongo eine neue Box mit kubanischer Musik. Darauf finden wir auch den folgenden Titel von Fara Maria, Amame y non pienses más.

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1: Zwei Uhr, die Nachrichten. In der Straße von Hormus hat es neue Gefechte zwischen den USA und dem Iran gegeben. Das zuständige Zentralkommando der US-Armee teilte mit, es seien unprovozierte iranische Angriffe auf drei Kriegsschiffe abgewehrt worden. Anschließend seien Militärstützpunkte angegriffen worden, die für die Angriffe verantwortlich gewesen seien. Laut Medienberichten kam es zu Explosionen auf mehreren iranischen Inseln und in Küstenstädten. Der Iran warf den USA wiederum vor, die Waffenruhe durch Attacken auf einen Öltanker gebrochen zu haben. Die Angaben sind derzeit nicht überprüfbar. Im iranischen Staatsfernsehen hieß es inzwischen, die Lage habe sich wieder beruhigt. US-Präsident Trump erklärte, die Waffenruhe gelte trotz der Gefechte weiterhin. EU-Kommissionspräsidentin von der Leyen sieht Fortschritte für die von US-Präsident Trump geforderte Umsetzung des Handelsabkommens zwischen der Europäischen Union und den USA. Beide Seiten stünden weiterhin uneingeschränkt zu der Vereinbarung, teilte von der Leyen nach einem Telefonat mit Trump mit. Es würden gute Fortschritte erzielt. Der US-Präsident hat deutlich höhere Zölle angedroht, sollte die EU das Abkommen nicht bis zum 4. Juli umsetzen. Vergangenen Freitag hatte Trump noch erklärt, für Autos aus der EU bereits ab dieser Woche einen höheren Zollsatz einzuführen. Das Handelsabkommen sieht eine Zollobergrenze von 15% für die meisten EU-Warenexporte in die USA vor. Die Umsetzung zieht sich seit Monaten hin, weil noch die EU-Mitgliedstaaten zustimmen müssen. Es gibt unter anderem juristische Zweifel, nachdem viele von Trumps Zöllen in den USA für rechtswidrig erklärt wurden. Der Bundesrat entscheidet heute über die steuerfreie sogenannte Entlastungsprämie von bis zu 1.000 Euro, die Unternehmen an ihre Beschäftigten zahlen können. Damit sollen die Folgen des Iran-Kriegs wie hohe Spritpreise abgemildert werden. Arbeitgeber können die Prämie bis zum 30. Juni kommenden Jahres zahlen. Eine Auszahlung ist nicht verpflichtend. Den Bundesländern Bremen, Hamburg, Mecklenburg-Vorpommern, Niedersachsen und dem Saarland reicht dieser Entlastungsschritt allerdings nicht. Sie fordern in einem Entschließungsantrag eine Abschöpfung der Übergewinne, die die Mineralölkonzerne in der aktuellen Krise machen. Die Finanzexpertin des Deutschen Instituts für Wirtschaftsforschung Berlin, Schildmann, sieht zusätzliche Herausforderungen für künftige Haushaltspläne wegen der zu erwartenden Steuermindereinnahmen. Die Ausgaben wüchsen aufgrund der demografischen Entwicklung dynamisch an, sagte Schildmann im Deutschlandfunk. Um diese Ausgaben finanzieren zu können, müsse das Land wieder auf den Wachstumspfad kommen. Dafür seien Priorisierungen nötig. Neben den Folgen des Iran-Kriegs nannte Schildmann auch Entscheidungen der Bundesregierung als Gründe für die Mindereinnahmen. Dazu gehöre etwa die seit diesem Jahr geltende Umsatzsteuersenkung in der Gastronomie. Schildmann gehört zum Arbeitskreis Steuerschätzung, dessen neue Berechnungen gestern veröffentlicht wurden. Demnach müssen Bund, Länder und Kommunen bis 2030 im Vergleich zur letzten Schätzung mit rund 87